0: Schließlich stoßen sie im Sturzflug hinunter, um sich ihre Beute zu greifen. Das Bild des Adlers, der auf Beutezug ist, greift Hosea auf. Zwar beten die Menschen heuchlerisch zu Gott, aber ihre Bekenntnisse bleiben Lippenbekenntnisse. Nachbarstaaten greifen nach dem Nordreich und nach dem Südreich. Wie Tentakel strecken sie ihre Fangarme nach ihnen aus. Die Könige von Israel und Juda lassen sich von den fremden Mächten umgarnen und hofieren. Fadenscheinige Bündnisse werden geschmiedet. Sie sind das Papier nicht wert, auf dem sie geschrieben sind. Das erst erwählte Gottesvolk biedert sich an und verkauft sich wie eine Hure. Das eigene Profil verschwindet, und wer kein Profil hat, ist für andere uninteressant und wertlos. Mit dem will sich niemand abgeben. Den will am Ende niemand haben, der geht unter. Die ersten Könige standen noch gesalbt unter Gottes Schutz. Inzwischen herrschen die neuen Machthaber aber immer mehr nach weltlichen Gesichtspunkten. Übermächtig ist die Verführung. Jahwe wird nicht mehr verehrt. Stattdessen schaffen sich die Menschen vergängliche Götzen. Die Gebote Jahwes werden vergessen und in den Wind geschlagen. Doch wer Wind sät, wird Sturm ernten, so prophezeit es Hosea. Da hilft es auch nicht, mit oberflächlichen Opferfesten Gott besänftigen zu wollen. Mit Psalmen ihn zu erinnern, wie gnädig, barmherzig und geduldig Gott ist, wie zum Beispiel in Psalm 145, Vers 8. Irgendwann ist das Maß voll. Gott hat die Faxen dicke. Denn Gott ist auch ein eifernder Gott. Nachzulesen in 2. Mose 20, Vers 5. Er lässt die Menschen lange gewähren, aber nun ist es Zeit einzugreifen. Hinaus aus dem gelobten und verheißenen Land. Auch heute werden Bündnisse in Frage gestellt. Vereinbarungen zwischen Staaten werden getroffen, die wenig später schon wieder auf der Kippe stehen. Verträge, die einst in guter Absicht geschlossen wurden, laufen aus und werden nicht verlängert. In den Schaltzentralen der Macht sitzen zunehmend Menschen, die den Begriff Menschenwürde nicht kennen oder nicht ernst nehmen. Sie fragen nicht nach Gott, von dem Hosea spricht. Die Begierde nach kleinen Ländern wächst. Feindseligkeiten und kriegerische Auseinandersetzungen häufen sich rund um den Globus. Wer sich nicht positioniert und zu seinen Werten bekennt, wird bedeutungslos. Wir befinden uns in einer neuen Zeit der Aufklärung. Fast täglich werden uns neue Götzen präsentiert. Götzen, die um uns buhlen und uns in ihren Bann ziehen wollen. Wissenschaftlichkeit ist einer davon und nimmt manchmal groteske Züge an. Dies in einer Weise, dass alles hinterfragt und in Zweifel gezogen wird. Eingeschlossen die Autorität des Wortes Gottes, beurkundet und verbrieft in der Heiligen Schrift. Das Recht auf Selbstbestimmung hat einen höheren Stellenwert als die lebensfördernden Weisungen Gottes. Ehe und Familie als Keimzelle von Beziehung werden unterwandert und zur Nebensache herabgesetzt. Liberalismus wird derart überhöht, dass alles farb- und konturlos wird. Alles scheint austauschbar, auch Gottes Gebote. Das Recht auf Leben als Geschöpf Gottes ist kein Qualitätssiegel mehr, wie es die Abtreibungszahlen deutlich belegen. Nachrichtenverbreitung und Verleumdungskampagnen in den sozialen Medien verstellen uns zunehmend den Blick auf die Wirklichkeit. Die Unterscheidung zwischen Wahrheit und Lüge, zwischen Schein oder Sein wird immer schwieriger. Was heute gilt, zerfällt morgen wie Staub. Wer oder was gibt uns Halt? Woran sollen sich nachfolgende Generationen noch orientieren? Zu allen Zeiten gab es Menschen, die aufwecken, ermutigen und stärken, wenn der Wind von vorne bläst. So der Apostel Paulus an die Gemeinde in Ephesus. Seht nun sorgfältig darauf, wie ihr euer Leben führt, nicht als Unweise, sondern als Weise, und kauft die Zeit aus, denn es ist böse Zeit. Epheser 5, Vers 16. Und an die Gemeinde in Kolossä: Verhaltet euch weise gegenüber denen, die draußen sind, und kauft die Zeit aus. Kolosser 4, Vers 5. Auch heute braucht es ein Signalhorn und einen Weckruf. Noch ist Zeit zum Anhalten, zur Besinnung und zur Umkehr. Oder wie Martin Luther sagte: Es ist Not, dass wir die Gnade Gottes nicht in den Wind schlagen und lassen ihn nicht umsonst anklopfen. Er steht vor der Tür, wohl uns, so wir ihm auftun. Kauft, solange der Markt vor der Türe ist, sammelt ein, solange die Sonne scheint und gut Wetter ist. Braucht Gottes Gnade und Wort, solange sie da sind. Gottes Zusage gilt, wie sie ganz am Anfang des Hosea-Buches steht: Ich will mich mit dir verloben für alle Ewigkeit. Hosea 2, Vers 21. Seine Verheißung aus der Jahreslosung für 2026 steht fest: Siehe, ich mache alles neu. Offenbarung 21, Vers 5. Gottes Geduldsfaden ist noch nicht abgerissen. Er schickt uns auch heute immer wieder einen Streifenwagen mit einem Martinshorn und einer gut gemeinten Warnung: Du bist auf dem falschen Weg unterwegs.
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1: Josua 1, die Verse 1 bis 9. Nachdem Mose, der Bevollmächtigte des Herrn, gestorben war, sagte der Herr zu Josua, dem Sohn Nuns, dem Helfer Moses: Mein Diener Mose ist tot. Nun mach dich auf und zieh mit dem ganzen Volk über den Jordan in das Land, das ich euch geben will. Führe das ganze Volk Israel über den Jordan. Jeden Fleck Erde, den ihr betreten werdet, gebe ich euch, wie ich es Mose versprochen habe. Euer Gebiet soll von der Wüste im Süden bis zum Libanongebirge im Norden reichen. Es soll nach Osten zu das ganze Land der Hethiter bis zum Euphrat einschließen. Im Westen erstreckt es sich bis zum Mittelmeer. Kein Feind wird sich gegen dich behaupten können, denn ich werde dir dein Leben lang zur Seite stehen. Genau so, wie ich Mose zur Seite gestanden habe. Niemals werde ich dir meine Hilfe entziehen, nie dich im Stich lassen. Sei mutig und entschlossen. Du wirst diesem Volk das Land, das ich ihren Vorfahren mit einem Eid zugesagt habe, als bleibenden Besitz zuteilen. Halte dich mutig und entschlossen an das, was mein Diener Mose gesagt hat. Befolge mein Gesetz, das er dir übergeben hat, und lass nicht das Geringste davon außer Acht. Dann wird dir alles gelingen, was du unternimmst. Sprich die Weisungen aus meinem Gesetzbuch ständig vor dich hin und denke Tag und Nacht darüber nach, damit dein ganzes Tun an meinen Geboten ausgerichtet ist. Dann wirst du Erfolg haben und wirst alles, was du beginnst, glücklich vollenden. Ich sage dir noch einmal: Sei mutig und entschlossen. Hab keine Angst und lass dich durch nichts erschrecken, denn ich, der Herr, dein Gott, bin bei dir, wohin du auch gehst.
2: Gott weiß, dass vor Josua eine schwere Aufgabe liegt. Die kann er nur bewältigen, wenn er sich voll und ganz auf Gottes Unterstützung verlässt. In einer Kinderbibelwoche haben wir uns zum zentralen Bibelvers dieser Geschichte Bewegungen ausgedacht und Vers 9 mit den Kindern auswendig gelernt. Seitdem begleitet mich die Zusage dieses Verses in vielen Lebenssituationen und ist mir eine große Hilfe, wenn ich persönlich Gottes Zuspruch brauche, stark und mutig zu sein. Denn das Versprechen, dass er immer da sein wird, gilt auch heute. Vielleicht haben Sie auch Lust, diesen Vers auswendig zu lernen, um sich wie ein Kind auf Ihren Vater im Himmel zu verlassen, wenn das Leben Sie wieder einmal vor zu große Herausforderungen stellt. Sei mutig, Faust geballt nach vorne strecken, und entschlossen, geballte Faust in die andere Hand schlagen. Hab keine Angst, Hände in die Hüften stemmen. Und lass dich nicht erschrecken, Hände abwehrend vor dem Körper hin und her wedeln. Denn ich, der Herr, Zeigefinger und Arm in die Luft strecken, dein Gott, anderen Zeigefinger und Arm auch in die Luft strecken, bin bei dir. Beide Hände ans Herz legen, wohin du auch gehst.
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1: Überraschungen waren bei ihm nicht zu erwarten. Man konnte ihn ausrechnen. Auch die Noten seiner Klassenarbeiten. Zu den Guten gehörte er sowieso, meist war er der Beste. Und eben darum nicht besonders beliebt bei uns. Beim Fußball zeigten wir es ihm regelmäßig und hatten unseren Spaß, wenn er sich mit blauen Schienbeinen auf den Boden krümmte. Möppes war unser Streber und der, an dem wir unsere Aggressionen ausließen. Ob er unter dieser Rolle litt, wir haben nicht darüber nachgedacht. 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Am System? 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Das sind auch wir, auch ich. Jede Begegnung hinterlässt ja eine Spur im Leben eines Menschen. Wie wir miteinander umgehen, das wirkt sich nicht nur auf den Moment aus. Das kann sich auswirken auf ein ganzes Leben. Seitdem ich das weiß, versuche ich aufmerksamer zu leben. Ein schlichter Satz hilft mir dabei. Behandelt die Menschen so, wie ihr von ihnen behandelt werden wollt. Ein Satz aus dem Neuen Testament, ein Satz des Jesus von Nazareth. Ob man so leben kann? Er hat's getan.

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1: Stammt der Mensch vom Affen ab? Die Frage drängt sich manchmal schon auf, wenn man bedenkt, wie gedankenlos und hirnlos die Menschheit mit diesem blauen Planeten umgeht. Die Menschenaffen als höhere Säugetiere können zwar durchaus bis 3 zählen und zielgerichtet mit Grabestöckchen und Knüppeln hantieren, aber damit hört es dann auch schon auf. Sie reflektieren ihr Tun und Lassen nicht. Sie können die Folgen ihres Handelns nicht abschätzen. Und wenn Affen die Aussicht auf einen kurzfristigen Lustgewinn hätten, dann würden sie vermutlich schon mal testweise auf den berüchtigten roten Knopf drücken und das Ende der Zivilisation herbeiführen. Nein, der Mensch stammt nicht vom Affen ab. Wir haben zwar durchaus etwas mit den Affen gemeinsam. Wie sie sind auch wir Geschöpfe Gottes. Wir sind kurz nach den Säugetieren geschaffen worden und deshalb sollte es uns eigentlich nicht wundern, dass wir mit den Affen und anderen Säugern einen Großteil unserer biologischen Funktionen teilen. Aber das war's dann auch mit den Gemeinsamkeiten. Affen machen keine Musik und malen keine Kunstwerke, pflegen keinen Trauerkult und konstruieren keine Digitalkameras, pflanzen keine Gärten und fliegen nicht zum Mond. Menschen schon. Und das hat mit dem Schöpfungsauftrag zu tun, mit der Berufung, die Gott ihnen bei ihrer Erschaffung mitgegeben hat. David hatte eine Ahnung davon. Im Psalm 8 sagt er: Du hast den Menschen zum Herrn gemacht über deiner Hände Werk, alles hast du unter seine Füße getan. Demnach sind wir tatsächlich die Krone der Schöpfung, die Verwalter der Schöpfung und nicht ihre Totengräber. Entsprechend sollten wir uns dann auch verhalten, damit nicht das populäre Missverständnis genährt wird, der Mensch stamme vom Affen ab.

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1: Herzlich willkommen zu dieser Sendung. Gott wird in der Bibel mit vielen Namen beschrieben. Jeder Name verdeutlicht einen anderen Aspekt seines facettenreichen Charakters. Zum Beispiel Elohim, mächtiger und starker Schöpfer. Oder El Shaddai, Gott Allmächtiger. Oder Adonai, Herr. Gott selbst hat sich im Alten Testament den Israeliten vorgestellt als Jahwe, ich bin, der ich bin. Um diesen Namen Gottes geht es in unserem ersten Beitrag. Eleni Stamke beleuchtet seine Bedeutung im Alten und im Neuen Testament.
2: Ach Gott, mein Gott, oh Gott, du lieber Gott im Himmel. Weiß Gott, grüß Gott, um Gottes Willen. Wir nehmen Gottes Namen sehr oft in den Mund. Doch wer ist dieser Gott? Wir sehen ihn nicht. Wir hören ihn nicht und können ihn auch nicht riechen. Gott offenbart sich in der Bibel. Das ist nicht bloß eine vage Behauptung, sondern eine wunderbare Erfahrung, die sehr viele Menschen im Laufe der Zeit auf der ganzen Welt gemacht haben. Das hat das Leben dieser Menschen total verändert. Gott kennenzulernen kann auch ihr Leben verändern und ihnen einen neuen Beginn schenken, wenn sie es möchten. Aber wie, fragen Sie vielleicht, wie zeigt sich Gott in der Bibel? Die Bibel ist voll von Begegnungen zwischen Gott und Menschen. Wer darin liest, erfährt viel darüber, wie Gott ist, was er denkt und wie er in verschiedenen Situationen handelt. Wir bekommen dort Auskunft über seine Souveränität und Macht, über seine Weisheit und Genialität und nicht zuletzt über sein tiefes Interesse an uns Menschen. Das ist schon eine ganze Menge, was ein Mensch über Gott erfahren kann. Wussten Sie auch schon, dass Gott Namen hat? Er hat mehrere Namen, auch die finden sich in der Bibel. Was für einen Beweggrund hat Gott, wenn er sich selbst vorstellt? Hat er vielleicht uns Menschen dabei besonders im Blick? Ich möchte heute mit Ihnen gemeinsam einen dieser Namen Gottes näher betrachten und anhand dieses Beispiels zeigen, wie viel wir dadurch für unser Leben gewinnen können. Gott stellt sich vor als der Ich Bin. Ich Bin, im Hebräischen Jahwe, das ist der Name Gottes. Gott ist. Was kann das bedeuten? Das Sein hat seinen Ursprung bei Gott. Und es erhält seine Bedeutung durch Gott. Weil er ist, kann auch alles andere sein. Weil er ist, können wir sein. Weil er lebt, können wir leben. Gott ist also der Spezialist, der Fachmann in Sachen Sein, in Sachen Leben. Was hat das nun mit uns zu tun? Weil Gott sich mit dem Leben am besten auskennt, ist es gut für uns Menschen, wenn wir unser Dasein, unser Leben nach Gottes Richtlinien gestalten und nach seiner Anleitung. In Gottes Augen bedeutet das Sein, das Leben, nicht bloß Dasein, nicht nur existieren, nicht nur ein bisschen leben, sondern Leben in Fülle haben. Eine Fülle, die aus dem Wissen kommt, dass Gott uns angenommen hat. Er begleitet uns mit seiner Weisheit und Macht in jeder Lebenssituation. Das erfüllt das menschliche Herz mit Freude und Zuversicht. Das ist die Quelle, die uns immer wieder neue Lebenskraft gibt. Solche Fülle im Leben schenkt uns Gott, wenn wir eng mit ihm verbunden sind. Das ist möglich, wenn Gott im menschlichen Herzen wohnt. Jesus Christus, Gottes Sohn, hat es selbst so gesagt im Johannesevangelium. Im Kapitel 10, Vers 10 lesen wir: Ich bin gekommen, damit sie Leben in Fülle haben. Und im Kapitel 14, Vers 23 sagt Jesus: Wenn jemand mich liebt, der wird mein Wort halten und mein Vater wird ihn lieben und wir werden zu ihm kommen und bei ihm wohnen. Was für eine Aussage! Gottes Sein, Gottes Wesen kann im Inneren des Menschen leben. Das ist die engste Verbindung, die es geben könnte. Ja, Gott ist und er hat gewollt, das wir auch sind. Er hat uns Menschen das Leben geschenkt und er lädt uns ein, unser Leben gemeinsam mit ihm zu leben, es gemeinsam mit ihm zu gestalten. Er will uns beschenken und in jeder Lebenssituation uns zur Seite stehen. Wenn wir seine Einladung annehmen, wenn wir ihm unser Leben anvertrauen, dann gilt für uns sein Versprechen, nämlich, wir werden nicht nur hier und jetzt sein, sondern wir werden bei ihm für immer und ewig sein. Dafür garantiert er mit seinem Namen.
1: Ich bin, der ich bin. Eleni Stamke war das mit einem Beitrag über die Namen Gottes und deren Bedeutung.

0: vollkommene Freude. So hat Doris Oehlenschläger die nun folgende Andacht überschrieben. Sie hat sich darin mit dem zweiten Kapitel des Philipperbriefes beschäftigt. In den Versen 5 bis 11 geht es um das Leben in der Gemeinschaft mit Christus und welche Haltungen von einem Jesus-Nachfolger erwartet werden. Sprecherin des Beitrags ist Ute Zintara.
1: Zwei Frauen in der Gemeinde Jesu Christi waren aneinander geraten. Der Streit war ausgeufert. Die Gemeinde in der griechischen Stadt Philippi hatte damit ein massives Problem. Nichts Neues gibt es bis heute. Damals war dieser Streit bis an die Ohren von Paulus gedrungen. Der saß im Gefängnis. Von dort schrieb er jetzt seinen lieben Philippern in einem Brief Folgendes.
2: Macht meine Freude dadurch vollkommen, dass ihr eines Sinnes seid, gleiche Liebe habt, einmütig und einträchtig seid. Tut nichts aus Eigennutz oder um eitler Ehre willen, sondern in Demut achte einer den anderen höher als sich selbst, und ein jeder sehe nicht auf das Seine, sondern auch auf das, was dem anderen dient. Seid so unter euch gesinnt, wie es auch der Gemeinschaft in Christus Jesus entspricht. Er, der in göttlicher Gestalt war, hielt es nicht für einen Raub, Gott gleich zu sein, sondern entäußerte sich selbst und nahm Knechtsgestalt an, ward den Menschen gleich und der Erscheinung nach als Mensch erkannt. Er erniedrigte sich selbst und ward gehorsam bis zum Tode, ja zum Tode am Kreuz. Darum hat ihn auch Gott erhöht und hat ihm den Namen gegeben, der über alle Namen ist, dass in dem Namen Jesu sich beugen sollen aller derer Knie, die im Himmel und auf Erden und unter der Erde sind, und alle Zungen bekennen sollen, dass Jesus Christus der Herr ist, zur Ehre Gottes, des Vaters.
1: Wir wissen von Christen, die heute in vielen Ländern verfolgt werden. Aber die Gemeinde Jesu Christi ist überall auch von innen bedroht durch Rechthaberei, Eigensucht, Geltungsdrang. Das war damals schon so. Paulus nennt in seinem Brief später namentlich die zwei Streithennen und ermahnt sie, doch umzudenken und wieder gemeinsam am Strang zu ziehen. Unser selbstsüchtiges, eitles Herz will sein Recht, will sich behaupten. Wie kann man dem entgegenwirken? Mit der Aufforderung, seid nett zueinander, kommt man bei tiefgreifenden Konflikten nicht weiter. Paulus macht es anders. Er zeigt uns Jesus Christus, den Herrn der Gemeinde, auch ihrer Gemeinde. Er erinnert sie und uns an ein damals bekanntes Jesuslied. Durch diese Worte sollen wir nicht zuerst schöne Gefühle bekommen, sondern wir sollen so erschüttert werden, so erschüttert, dass wir unser Verhalten ändern. Dass wir nicht mehr gegeneinander kämpfen, sei es heimlich oder offen. Gibt es ein Heilmittel gegen Streit? Ja, sagt uns Paulus. Er zeigt uns die Medizin, diesen berühmten Christushymnus in den Versen 5 bis 11 im Philipperbrief Kapitel 2. Er schreibt, jeder ohne Ausnahme soll so gesinnt sein wie Jesus. Jesus ist unser Vorbild und zugleich die Kraft, die uns verändert, von innen heraus unser Herz bekehrt. Jesus sollen wir nacheifern. Wenn wir Jesus ansehen, verändert sich unser Denken und unsere Gesinnung. Also sehen wir uns Jesus jetzt an, wie ihn Paulus beschreibt. Kennen Sie einen Menschen, der eine Karriere nach unten gemacht hat? Karriere geht normalerweise steil nach oben. Vom Tellerwäscher zum Millionär. Erfolg muss man haben. Wie oft wünscht man jemandem viel Erfolg? Karriere nach unten geht gar nicht. Heute müssen wir alle erfolgreich sein. Doch der Psychologe und Theologe Manfred Lütz behauptet, wir brauchen kein erfolgreiches, sondern ein gelingendes Leben. Was? Keinen Erfolg, sondern ums Gelingen geht es? Ja, wie Jesus. Der macht eine Karriere, die nach unten führt. Sie beginnt mit dem Loslassen. Der Weg Jesu beginnt dort, wo es keine Tränen und keinen Streit gibt. Dort, wo nur Liebe ist und alle Mächte, Gewalten und Engelwesen Gott aus Liebe dienen und ihn preisen. für uns unvorstellbar. Dort beginnt es, in der Herrlichkeit der ewigen, der anderen Welt. Dort nimmt Gott seinen einzig geliebten Sohn und zeigt ihm uns. Siehst du, meine geliebten Geschöpfe, wie sie alle in die falsche Richtung laufen, wie sie einander kaltblütig fertig machen, wie sie von mir weglaufen? Mein Sohn, willst du zu diesen Menschen gehen und sie zu mir zurücklieben? Ja, Vater, ich gehe. Jesus lässt los, was ihm zusteht. Er lässt seine Göttlichkeit los. Jesus konnte loslassen, verzichten, für uns unvorstellbar. Er hielt als Sohn Gottes nicht krampfhaft daran fest, dass er göttlich war. Jesus bestand nicht auf seinen Vorrechten. Damit ist er das Modell für unser Leben. Streit kommt aus der Position, ich habe aber doch recht, das steht mir aber zu. Sieht Jesus an, ruft Paulus den Leuten damals und uns heute zu. Jesus setzt seine Herrscherkrone ab. Der Große wird klein, liegt als hilfloses Baby im Viehtrog. Er verzichtet freiwillig auf Macht, lässt los, krallt sich nicht fest. Der Starke wird schwach, der Große wird klein. Er macht keinen Besuch bei den Armen und den Verachteten, er wird selber arm und verachtet. Als Eselsreiter und nicht als Spitzenreiter zieht er Palmsonntag in die Gottesstadt ein. So kehrt sich die Sündenfallgeschichte um. Sündenfall heißt, wir Menschen wollen sein wie Gott, alles selber bestimmen. Gott aber will sein wie wir Menschen.

Gestalt. Er verfügt nicht über sich, sondern gehorcht dem Vater. Er wird völlig gleich mit uns. Er verzichtet auf die Fülle des Lebens. Er verzichtet auf alles Große. An ihm sehen wir den vollsten Gegensatz zur überheblichen Protzerei, den Verzicht auf geistliche Größe und Reichtum. Das ist eine steile Karriere nach unten. Das Weizenkorn wird in die Erde gesät und stirbt. Ende. Zurück zu den Konflikten oder anderen zwischenmenschlichen Problemen. Können wir loslassen, unsere vielleicht richtige Position, oder halte ich an schönen Träumen fest? Kann ich verzichten? Kann ich Ansehen und Ehre dran geben? Nicht, damit die Harmonie nicht gestört wird, sondern damit Jesus Christus der Herr sichtbar wird. Damit wir uns nicht missverstehen. Konflikte sollen wir austragen, sie thematisieren. Aber in welcher Haltung? Es gilt, den anderen zu achten und nicht in den Boden stampfen. Loslassen, was mir vielleicht rechtmäßig zusteht. Jesus zeigt uns eine Karriere nach unten bis zum Verbrechertod. Damit ist er der einzigartige Gott. Es gibt niemand sonst, der das geschafft hat. Eine Karriere nach unten bis zum Verbrechertod. Die Schlange im Paradies versprach, wenn ihr mir gehorcht, werdet ihr sein wie Gott und nicht sterben. Die Menschen glaubten diesem Versprechen, aßen vom Verbotenen und wurden aus dem Paradies vertrieben. Ende der Gemeinschaft mit Gott. Sie mussten sterben. Der, der als einziger göttlich war, ging die Karriereleiter nach unten. Verkannt, verraten, verleumdet, verlassen, in letzter Einsamkeit mit furchtbaren körperlichen und seelischen Qualen. Er, der es nicht nötig gehabt hätte, lässt sich am Kreuz für uns abschlachten, stirbt, aus Liebe. Aus Liebe zu seinem Vater und aus Liebe zu uns Menschen geht er diesen furchtbaren Weg, gehorsam bis zum Tod. Am Kreuz hat Jesus die Hände ausgebreitet und lädt uns damit zu sich ein. Jesus erniedrigte sich bis zum Tod am Kreuz. Gott wird ganz Mensch und kein Mensch kann mir sagen, Gott kennt meine verzweifelte Situation nicht. Warum das Elend in der Welt? Wo war Gott in Auschwitz? Wurde gefragt. Die Antwort? Am Kreuz. Jesus stirbt den Verbrechertod am Galgen. Er ist der Erste und wird der Letzte. Gott mutet seinem Sohn das Äußerste zu, bis dahin, dass sich Jesus am Kreuz von seinem Vater verlassen fühlte. Er leidet an der Verborgenheit Gottes. Jesus stirbt, damit wir leben können, leben für immer. Warum tat Jesus das? Warum ging er gerade diesen furchtbaren, menschenverachtenden Weg? Damit wir nicht Gottes Zorn über unser verfehltes Leben tragen müssen. Er löst die Schuldfrage und die Machtfrage. Wenn wir hier bei uns auch äußerlich nicht um unseres Glaubens willen bedroht werden, vielleicht nur belächelt, aber täglich sollen wir unseren alten Adam in den Tod geben. Das in uns, was Karriere machen will, was nach Ansehen und Ehre strebt, soll nicht die Oberhand behalten. Jesus geht die Karriereleiter nach unten. Erfolglos stirbt er am Schandpfahl. Bis auf den Grund geht es hinunter. Tod, das ist der Zerfall des Geschöpfes. Noch einmal, können wir diesen Weg mit ihm mitgehen? Das ist der Weg zur Heilung unserer Beziehungen. Das ist unser Weg. Hinunter. Jesus ging zu denen, die unten waren, zu den Aussätzigen, den Angeprangerten, den Armen. Anders kann unser Weg auch nicht verlaufen. Was ihr einem unter meinen geringsten Brüdern getan habt, das habt ihr mir getan, sagt er uns. Die Karriere nach unten endet bei Jesus mit seinem Tod. Und doch ist der Tod nicht der Endpunkt, nicht der Schlusspunkt, sondern ein Doppelpunkt. Jesus zeigt uns, dass auch in unserer furchtbarsten Not er, Jesus, da ist. Wir sind im Leiden nie allein. Er ist da. Alles hat er durchlitten. Doch der Tod ist nicht die Endstation. Wie bei einer Parabel geht der Weg Jesu nach Karfreitag jetzt hinauf. Der dritte Schritt, auferweckt und erhöht. Jesus erniedrigt sich, Gott erhöht ihn. Jesus macht sich arm,
Gott

ihm das herrlichste Erbe. Gott greift ein und reißt Jesus aus dem Grab. Karfreitag musste sein, doch der Ostersonntag folgte. Jochen Klepper dichtete: Siehe, das ist Gottes Held, der aus dunklem Grabe stieg. Herr des Himmels und der Welt, bringt er uns den ewigen Sieg. Uns hat er dem Tod entnommen, uns, die sterben und vergehen. Gottes Held wird wiederkommen und wir werden auferstehen. Seit Ostern trägt der Gekreuzigte die Krone des Lebens. Jesus ging in die tiefste Tiefe. Am dritten Tag hat er den Tod besiegt. Und bei seiner Himmelfahrt geht er wieder hinauf in die höchste Höhe. Gott erhöht mit Ostern und Himmelfahrt seinen Sohn zu konkurrenzloser Höhe, nachdem dieser sich in die tiefste Tiefe begeben hat. Und nicht nur das. Jesus geht zu seinem Vater in die himmlische Herrlichkeit zurück und bekommt damit die Beglaubigung, dass er den richtigen Weg gegangen ist. Seitdem haben wir eine berechtigte Hoffnung. Wir werden nicht im Tod gefangen bleiben, sondern auferstehen. Also, das Beste kommt noch für uns. Nach diesem einmaligen Ereignis in der Weltgeschichte bekommt der Jesusname seine überragende und endgültige Bedeutung. Jesus heißt: Der Herr ist unsere Rettung. Jesus ist der Name des Retters. Wer den anruft, wird gerettet. Probiert es aus. Name steht im Judentum für die Person. Der Name hat überragende Bedeutung. Gott hat Jesus den Namen gegeben, der über alle Namen ist. Einen besseren und größeren gibt es nicht. Manche scheuen sich, den Namen Jesus auszusprechen. Man spricht allgemein von Gott. Nein, im Namen Jesu liegt alle Kraft und Macht. Er hat den Namen über alle Namen. In dem Namen Jesu werden sich einmal aller Knie, die im Himmel und auf Erden und unter der Erde sind, beugen. Dann kommt Jesus die Ehre und Würde zu, die ihm gebührt. Alle Zungen werden bekennen, dass Jesus Christus der Herr ist, zur Ehre Gottes des Vaters. Herr ist, wer die unumschränkte Macht hat. Nicht der Kaiser in Rom damals, nicht die grausame Terrormiliz IS heute. Herr ist Jesus Christus. Einmal wird der Vorhang vor unseren Augen weggezogen. Dann werden wir ihn sehen als den wahren Mächtigen der Welt und des ganzen Kosmos. Als Weizenkorn ist Jesus gestorben, doch mit seinem Tod war nicht alles aus. Er hat millionenfache Frucht gebracht. Seine Karriere nach unten wurde letztlich umgedreht und zu einer Karriere nach oben. Jesus hatte kein erfolgreiches Leben, aber er hat ein gelungenes, sinnerfülltes Leben. Darauf kommt es an, auch für Sie und mich. Unser Leben soll Sinn haben. Das tut es, wenn wir unsere Begabungen einsetzen und verzichten lernen, wie Jesus. Keiner muss heute Jesus anbeten, doch jeder wird ihn einmal anbeten. Das ganze Weltall mit allen Bewohnern wird vor Jesus auf die Knie fallen und ihn anbeten. Weil er die Weltschuld trug, gehört ihm die Weltherrschaft. So geht die Weltgeschichte aus. Was ist uns in unserem persönlichen Leben wichtig? Erfolg, Machtgerangel und Rechthaberei? Wir wollen einem Herrn folgen, der die Karriere nach unten ging und doch das letzte Wort über die Welt sprechen wird. Dass Jesus siegt, bleibt ewig ausgemacht. Sein wird die ganze Welt, denn alles wird nach seines Todes Nacht in seine Hand gestellt. Nachdem am Kreuz er ausgerungen, hat er zum Thron sich aufgeschwungen. Ja, Jesus siegt. Ja, Jesus siegt. Wir glauben es gewiss und glaubend kämpfen wir. Wie du uns führst durch alle Finsternis, wir folgen Jesu dir. Denn alles muss vor dir sich beugen. Bis auch der letzte Feind wird schweigen. Ja, Jesus siegt.

Jesus siegt. Sie hörten einen Beitrag von Doris Oehlenschläger, vorgetragen von Ute Zintara. Wir bedanken uns für Ihr Interesse.

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1: Willkommen zu unserer Reihe Dranbleiben, weiterkommen. Am Mikrofon begrüßt Sie Philipp Genetti. Gibt es noch Hoffnung für diese Welt? Der Gedanke an eine Veränderung zum Guten scheint realitätsfern. Vielleicht sogar lächerlich bei all dem, was in der Welt vor sich geht. Und doch spricht die Bibel von der Hoffnung auf eine bessere Zukunft. Mehr dazu in dem folgenden Vortrag von Werner Burkhardt. Ich wünsche Ihnen wertvolle Impulse beim Zuhören.
2: Wir haben in der Schriftlesung den Text aus der Offenbarung des Apostels Johannes gehört. Er spricht von der neuen Welt, die Gott schaffen wird. Und der Predigttext, den wir heute betrachten, der hat einen ähnlichen Inhalt, doch er steht im Alten Testament und wurde mehr als 700 Jahre vor der Offenbarung des Johannes geschrieben. Auch der Prophet Jesaja hatte in einer gewaltigen Vision das zukünftige Reich Gottes gesehen und davon gesprochen, dass Gott einen neuen Himmel und eine neue Erde schaffen wird, die erfüllt sein wird von Gottes Herrlichkeit und von Gerechtigkeit. Wir hören den Text aus Jesaja 65, die Verse 17 bis 25. Jesaja 65, 17 bis 25. So spricht der Herr: Ich will einen neuen Himmel und eine neue Erde schaffen. An den alten Himmel und die alte Erde wird niemand mehr denken. Sie werden vergessen sein. Freut euch und jubelt über das, was ich tue. Jerusalem wird von fröhlichem Gesang erfüllt sein und die Menschen sind voller Freude. Auch ich werde jubeln über Jerusalem und über mein Volk glücklich sein. Weinen und Klagen werden verstummen. Dann wird kein Säugling mehr nur wenige Tage leben und alte Menschen sterben erst nach einem erfüllten Leben. Wer mit 100 Jahren stirbt, wird als junger Mensch betrauert und wer die 100 Jahre nicht erreicht, der gilt als von Gott verflucht. Dann wird man sich Häuser bauen und sie auch selbst bewohnen. Kein Fremder lässt sich darin nieder. Man wird Weinberge anpflanzen und ihren Ertrag selbst genießen. Kein Fremder isst von ihren Früchten, denn in meinem geliebten Volk werden die Menschen so alt wie Bäume und genießen die Frucht ihrer Mühe. Keine Arbeit ist dann mehr vergeblich. Die Kinder, die sie zur Welt bringen, werden nicht mehr früh sterben, denn sie sind das Volk, das ich der Herr segne. Zusammen mit ihren Kindern und Enkeln werden sie im Land leben. Ehe sie zu mir um Hilfe rufen, stehe ich ihnen bei. Noch während sie beten, habe ich sie schon erhört. Wolf und Lamm werden friedlich zusammen weiden. Der Löwe wird Heu fressen wie ein Rind und die Schlange wird sich von Erde ernähren. Sie werden nichts Böses mehr tun und niemandem schaden auf meinem ganzen heiligen Berg. Mein Wort gilt. Soweit dieser Text. Dieser Abschnitt ist ein Beispiel dafür, dass die Bibel ein Buch der Hoffnung ist. Man könnte diesen Abschnitt mit dem Titel überschreiben: Es gibt noch Hoffnung für die Welt. Hier wird deutlich, dass der Gott der Bibel ein Gott der Hoffnung und des Trostes ist, wie es ja auch mehrere Aussagen des Alten und des Neuen Testamentes wörtlich ausdrücken. Wenn wir unsere Zeit aufmerksam beobachten und die Nachrichten hören, dann haben wir wenig Grund zur Hoffnung. Kriege, Krankheiten, Katastrophen, wirtschaftliche und gesellschaftliche Probleme nehmen zu. Und wer weiß, wie lange wir hier noch einigermaßen davon verschont bleiben. Doch die Botschaft der Bibel macht uns deutlich, am Ende steht nicht der Weltuntergang. Wir sind nicht einfach dem Tod und der Vergänglichkeit ausgeliefert. Jesus ist der Sieger über den Tod. Ihm ist alle Macht gegeben im Himmel und auf Erden. Er ist König bis in alle Ewigkeit. Er regiert und sein Reich ist ein ewiges Reich. Und wir dürfen bei ihm Zuflucht finden in unserer Vergänglichkeit, so wie es auch Mose im Psalm 90 beschreibt, wenn er sagt: Herr, du bist unsere Zuflucht für und für. Ehe denn die Berge wurden und die Erde und die Welt geschaffen wurden, bist du Gott von Ewigkeit zu Ewigkeit. So lesen wir es im Psalm 90, Vers 1 und 2. Und Mose zählt dann auf, wie sich unser Leben darstellt, wenn wir es nur aus einer irdischen, materiellen Perspektive betrachten. Da schreibt Mose: Der Mensch kommt und verschwindet wieder, so wie das Wasser in einem Fluss. Es kommt und geht. Der Mensch wird hinweggerissen. Er verschwindet so schnell wie ein Traum nach dem Erwachen. Er vergeht wie das Gras, das an einem Morgen noch blüht und am Abend schon welkt und verdorrt. Wie schnell eilen die Jahre vorüber, wie rasch fliegen sie davon. So schreibt Mose dann in Psalm 90, Vers 10. Und in Vers 12 sagt er: Mach uns bewusst, wie kurz unser Leben ist, damit wir endlich zur Besinnung kommen. Oder wie es in der Lutherbibel übersetzt wird: Lehre uns bedenken, dass wir sterben müssen, auf dass wir klug werden. In Psalm 90 wird, wie in vielen anderen Texten der Bibel, unsere Vergänglichkeit und der Tod mit unserer Sünde in Verbindung gebracht. Durch die Sünde kam der Tod in die Welt. Der Abfall von Gott brachte die Vertreibung aus dem Paradies mit sich. Die ganze Schöpfung geriet unter die Herrschaft der Sünde und des Todes. Und die Folgen haben wir bis heute Tag für Tag vor Augen. Unablässig werden wir mit Leid und Not und Verzweiflung und Tod konfrontiert, auch wenn wir in dieser Welt viel Schönes und Freude und Glück erleben, müssen wir uns immer wieder mit der Realität des Bösen auseinandersetzen, mit Vergänglichkeit, mit Krankheit, mit Leid und Tod. Das ist die Wirklichkeit, in der wir leben. Auch wenn es viele Menschen gibt, die das so lange und so oft wie möglich verdrängen und nicht wahrhaben wollen. Wir brauchen die Wirklichkeit nicht zu verdrängen. Wir können uns der Realität stellen mit allem, was um uns herum geschieht und mit allem, was wir selbst oft an leidvollen Erfahrungen erleben. Wir brauchen trotzdem nicht verzweifeln. Es gibt eine Hoffnung für die Zukunft. Gott selbst wird eine neue Welt schaffen und er will uns mit dabei haben in seiner neuen Welt. Er will uns daran Anteil geben. Und so hat es der Prophet Jesaja schon damals im Auftrag Gottes seinem Volk verkündigt. Jesaja 65, Vers 1, da haben wir gelesen: So spricht der Herr: Ich will einen neuen Himmel und eine neue Erde schaffen. An den alten Himmel und die alte Erde wird niemand mehr denken. Sie werden vergessen sein. Hier wird gesagt, dass die neue Welt Gottes so herrlich sein wird, dass man die alte Welt getrost vergessen kann. wenn wir einen Vorschlag oder eine Idee für unbrauchbar halten, dann sagen wir, vergiss es. Oder wenn uns jemand etwas empfiehlt, was veraltet ist und den Anforderungen nicht mehr genügt, dann sagen wir, das kannst du vergessen. Damit kann ich nichts mehr anfangen. Es gibt etwas Besseres. Und genauso werden wir es empfinden, wenn wir die neue Welt Gottes erleben. An die alte Welt werden wir dann nicht mehr denken, steht hier. Wir können sie getrost vergessen. Es gibt etwas Neues, etwas Besseres. Gott spricht hier durch Jesaja in diesem Text in erster Linie von seinem Volk Israel und von Jerusalem. Vers 18 und 19, da sagt Gott: Freut euch und jubelt über das, was ich tue. Jerusalem wird von fröhlichem Gesang erfüllt sein und die Menschen sind voller Freude. Auch ich werde jubeln über Jerusalem und über mein Volk glücklich sein. Da bricht eine unwahrscheinliche Freude auf, wenn man sich in diesen Text hineinversetzt. Da wird gejubelt und gesungen in Gottes neuer Welt. Die Menschen sind von Freude erfüllt und Gott selbst stimmt in den Jubel mit ein und ist glücklich über sein Volk. Weinen und Klagen werden verstummen. Es gibt kein Leid mehr. Johannes beschreibt es ähnlich in der Offenbarung und sagt, dass Gott selbst die Tränen abwischen wird von unseren Augen. Leiden und Schmerzen wird es nicht mehr geben. Dass dann in unserem Text bei Jesaja in Vers 20 gesagt wird, dass keine Säuglinge mehr sterben und dass alte Menschen erst nach einem erfüllten Leben sterben werden und dass es wie ein Fluch wäre, wenn jemand schon als 100-Jähriger sterben würde. Das muss man sich erst einmal vorstellen. 100-Jährige werden als junge Knaben bezeichnet. Diese Aussagen werden von den Bibelauslegern etwas unterschiedlich interpretiert. Einige Theologen sagen, es ist eine bildhafte Sprache, die mit menschlichen Begriffen sagen will, dass Alter und Tod ihre Schrecken verloren haben und praktisch nicht mehr wirklich existieren. Das ewige Leben in einer anderen Dimension, ohne Alterungsprozess und Tod, war im Alten Testament ja noch nicht so deutlich offenbart wie im Neuen Testament, nach der Auferstehung Jesu. Da wird vieles dann deutlicher und klarer gesagt, so wie in der Offenbarung des Johannes, der klar davon spricht, dass es dann keinen Tod und kein Leid mehr geben wird. Andere Ausleger verweisen in diesem Zusammenhang darauf, dass die Bibel auch von einem tausendjährigen Friedensreich spricht, in dem Jesus auf einer paradiesischen Erde regiert, die aber noch nicht identisch ist mit der endgültigen neuen Welt, die Gott schafft. In diesem tausendjährigen Friedensreich würden auch noch Tod und Vergänglichkeit existieren, allerdings nicht mehr in dieser schrecklichen Form, wie wir es heute erleben. Denn während dieser tausend Jahre ist der Satan gebunden, so lesen wir es in der Offenbarung, und es herrscht Friede und Gerechtigkeit unter den Menschen. Aber am Ende der tausend Jahre wird es dem Satan noch einmal erlaubt sein, die Menschheit auf die Probe zu stellen. Und erst danach findet das Endgericht statt und die völlige Neuschöpfung, von der in der Offenbarung die Rede ist. Es könnte auch sein, dass der Prophet Jesaja in einem Bild sowohl dieses tausendjährige Friedensreich als auch die endgültige Neuschöpfung Gottes sieht. So wie Jesaja im Kapitel 53 in einem Atemzug sowohl den leidenden Messias beschreibt, der als Lamm Gottes sein Leben für die Sünden der Menschheit opfert, und im gleichen Abschnitt wird Jesus auch als der zukünftige Herrscher beschrieben, der den Tod überwindet und die Welt regiert. In einem Bild sieht Jesaja beides zusammen, obwohl 2000 Jahre mindestens dazwischen liegen. Die Perspektive der Propheten können wir mit einem Blick auf ein Gebirgspanorama vergleichen.

beieinander liegen. Aber wenn wir dann näher hinkommen, stellen wir fest, dass oft große Täler dazwischen liegen, die man von Weitem aber nicht erkennt. Und so ähnlich war oft die Perspektive der Propheten. Sie haben zukünftige Ereignisse nebeneinander geschaut, aber nicht gesehen, dass dazwischen oft noch große Zeitabschnitte und Täler liegen. Aber wenn wir in diesen Einzelheiten der Endzeitereignisse manches auch noch nicht so gut verstehen, ist das kein Problem. Wir werden es früh genug erfahren, wenn es soweit ist. Und wir brauchen uns nicht in theologischen Spitzfindigkeiten und Spekulationen verlieren. Viel wichtiger ist es, dass wir diese Hoffnung erleben, von der die Bibel spricht, und dass wir eindeutig auf Gottes Seite stehen und dabei sind in seiner neuen Welt. Das ist das Entscheidende. Auf das kommt es an. In Jesaja 65, 21 bis 23, da zeichnet uns Jesaja dann ein wunderschönes Bild von Gottes neuer Welt. Und er redet wieder in ganz menschlichen und verständlichen Begriffen. In Begriffen, die den Menschen damals sehr vertraut waren. Gott sagt hier durch Jesaja: Dann wird man sich Häuser bauen und sie auch selbst bewohnen. Kein Fremder lässt sich darin nieder. Man wird Weinberge anpflanzen und ihren Ertrag selbst genießen. Kein Fremder isst von ihren Früchten, denn in meinem geliebten Volk werden die Menschen so alt wie Bäume und genießen die Frucht ihrer Mühe. Keine Arbeit ist dann mehr vergeblich. Jesaja sagt hier mit anderen Worten: Alles, was das Leben früher so mühsam und sinnlos machte, das ist dann vorbei. Früher, da hat einer in Israel ein Haus gebaut und dann kamen die Assyrer und haben alles wieder zerstört. Oder die Israeliten wurden vertrieben, in die Sklaverei weggeführt und die Feinde haben die Häuser bewohnt, die man so mühsam aufgebaut hatte, mit so viel Schweiß und Energie. Mit großem Arbeitseinsatz wurden Weinberge angelegt. Einige von uns können sich das vielleicht vorstellen, was das für eine Arbeit macht und wie viel Mühe dahinter steckt, einen Weinberg anzulegen. In der Hitze Israels, wo der Boden oft steinig war, da wurden mit großer Anstrengung die Weinberge angelegt und die Reben gepflanzt. Doch in der Praxis war es dann oft so, bevor man ernten konnte, da kamen dann vielleicht die Babylonier oder die Ägypter und sie haben dann die Trauben gegessen. Sie haben die Ernte eingebracht, während die Israeliten die ganze Arbeit geleistet hatten. Und so ging es damals zur Zeit Jesajas ja ständig zu. Die Leute hatten unwahrscheinlich viel Arbeit und viel Mühe und am Ende war alles wieder vergeblich. Und nun sagt ihnen Jesaja: So wird es dann in Gottes neuer Welt nicht mehr sein. Die Kriegsgeneration vor uns, die hat solche Dinge ja auch buchstäblich erlebt. Und heute kann es uns im übertragenen Sinn ähnlicher gehen. Viele arbeiten ihr Leben lang, zahlen in die Rentenkasse ein und im Alter können sie vielleicht kaum noch davon leben, von dem, was sie dann noch an Rente bekommen, während korrupte Politiker und Manager sich die Taschen vollstopfen und ganze Staaten in die Verschuldung treiben. Auch diese Dinge erleben wir heute in unserer Zeit. Und Jesaja sagt: Das alles wird dann ein Ende haben. Keine Arbeit ist dann mehr vergeblich. Alles wird zutiefst sinnvoll und befriedigend sein in Gottes neuer

0: Welt. Und das Größte, was wir dann erleben werden, ist die unmittelbare Nähe Gottes. Jesaja 65, Vers 24, da sagt Gott: Ehe sie zu mir um Hilfe rufen, stehe ich ihnen bei. Noch während sie beten, habe ich sie schon erhört. Und ähnlich beschreibt es ja Johannes in Offenbarung 21, Vers 3. Da wird auch von Gottes unmittelbarer Nähe gesprochen. Eine gewaltige Stimme hörte ich vom Thron her rufen: Hier wird Gott mitten unter den Menschen sein. Er wird bei ihnen wohnen und sie werden sein Volk sein. Ja, von nun an wird Gott selbst als ihr Herr in ihrer Mitte leben. Jesaja sagt: Ehe sie rufen, hat Gott schon geantwortet. Ehe sie bitten, hat er sie schon erhört. Er wird ganz nahe sein. Auch die Gemeinschaft mit Gott ist dann nicht mehr durch Sünde und Zweifel und Unglaube und Anfechtung getrübt. Wir werden seine Nähe dann in einer ganz neuen Art und Weise erleben. Jesaja spricht davon in Vers 25, dass die ganze Schöpfung aufatmen wird. Wolf und Lamm werden friedlich zusammen weiden. Der Löwe wird Heu fressen wie ein Rind und die Schlange wird sich von Erde ernähren. Sie werden nichts Böses mehr tun und niemandem mehr schaden auf meinem ganzen heiligen Berg. Gott selbst wird die Umweltprobleme lösen und die Natur verändern. Nicht die Weltklimakonferenz in Brasilien oder die Grünen oder irgendwelche anderen Parteien, die Frösche und Bären und Bäume schützen und die gleichzeitig die Abtreibung legalisieren, sodass Kinder millionenfach im Mutterleib ermordet werden. Es ist natürlich gut und richtig, wenn wir, soweit es uns möglich ist, die Schöpfung bewahren. Das war ein Auftrag, schon gleich bei der Schöpfung Gottes. Adam und Eva sollten die Schöpfung bebauen und bewahren. Der Schutz der Umwelt ist ein wichtiges Anliegen. Das gehört auch zum Christsein, dass man so wenig wie möglich dazu beiträgt, dass die Schöpfung zerstört wird. Aber wir werden diese Welt nicht retten. Wir werden zurzeit, oder schon, es geht schon seit Jahren, in den Medien ständig mit Meldungen überflutet, die vom menschengemachten Klimawandel sprechen. Es ist davon die Rede, dass wir entscheiden können, wie das Klima in 50 Jahren sein wird. Und wenn man sich das wirklich überlegt, dann ist es eine unglaubliche Vermessenheit, so etwas zu behaupten. Das Klima hat sich in den letzten Jahrtausenden immer wieder verändert, ob es den Menschen passt oder nicht. Wer im Geschichtsunterricht aufgepasst hat, der weiß, dass Hannibal damals über die Alpen gezogen ist mit Elefanten. Da, wo heute Gletscher sind, da waren damals Wege, wo die Elefanten drüber gehen konnten. Oder denken wir an das Jahr 1816. Man spricht vom Jahr ohne Sommer. Da ist in Indonesien ein Vulkan ausgebrochen und eine riesige Aschenwolke hat die Erde umrundet. Und so hat es auch in Südtirol, in Deutschland, in der Schweiz, in vielen anderen Ländern Hungersnöte gegeben. Es hat im Sommer geschneit. Auch in Tirol gab es diese Hungerjahre, das alles ist dokumentiert. In Grönland hat man zur Zeit der Wikinger Früchte angebaut, die heute dort nicht mehr wachsen, wo heute alles mit Eis bedeckt ist. Das Klima hat sich ständig verändert. Wenn ich es noch finde, dann lese ich euch kurz etwas vor über die kleine Eiszeit. Zwischen dem Jahr 1200 und 1400, also vor 6, 7, 800 Jahren, da veränderte sich das Klima in Europa rapide. Und nach dieser Klimawende begann die sogenannte kleine Eiszeit, die bis in die Mitte des 19. Jahrhunderts andauerte und danach von dem modernen Optimum, das heißt der gegenwärtig noch andauernden Erwärmung, abgelöst wurde. Der Beginn der kleinen Eiszeit war gekennzeichnet durch intensive Sturmfluten an der deutschen und holländischen Küste im 14. Jahrhundert, denen Tausende von Menschen zum Opfer fielen und die den Küstenverlauf stark veränderte. Ganz Europa war im 14. Jahrhundert von kalten Sommern und Missernten heimgesucht und viele Regionen, zum Beispiel in England, verzeichneten Bevölkerungsrückgänge, die durch die Pest sogar noch übertrafen. Also diese Klimaschwankungen hat es im Lauf der Jahrhunderte ständig gegeben. Natürlich hat auch der Mensch einen gewissen Einfluss. Ich habe gehört, in einigen Städten in Indien, da ist es so, wenn man nur ganz normal atmet, dann atmet man so viele Schadstoffe ein, wie wenn man 60 Zigaretten am Tag geraucht hätte. Nur durch das Atmen. Und diese Dunstwolken überlagern Millionen Städte. Das ist vom Menschen verursacht. Und manches andere kann der Mensch sicher auch beeinflussen. Aber wenn wir meinen, wir könnten entscheiden, wie das Klima in 50 Jahren ist, dann ist das kleingeistiger Größenwahn, wie einmal jemand gesagt hat. Aber das Entscheidende ist, dass wir darauf vertrauen, dass Gott mit seiner Schöpfung zu seinem Ziel kommt. Gott selbst wird alles neu machen, wenn Jesus kommt. Das ist die Zukunft, die er uns verheißen hat. Und das Wichtigste ist, dass wir unser Leben auf ihn ausrichten und dass wir dann dabei sind in seiner neuen Welt. Das geht nicht automatisch. Wenn wir den Text in der Offenbarung weiterlesen, dann wird uns ganz klar gesagt, dass alle verloren sind, die Gottes Angebot der Vergebung ablehnen. Aber Gott will, dass alle gerettet werden. Und er möchte auch jeden von uns hier dabei haben in seiner neuen Welt. Peter Strauch, der bekannte Liederdichter und Komponist, hat in einem seiner Lieder beschrieben, dass viele Menschen ziellos dahintreiben, dass sie von Ängsten und Sorgen bestimmt werden. Und da heißt es in der zweiten Strophe, sie, also die Menschen, suchen nach Leben, nach Zukunft und Glück. Sie wollen nicht länger einsam mehr sein. Sie hungern nach Liebe und bleiben allein. Enttäuscht und zerschlagen ziehen sie sich dann zurück. Doch dann weist Peter Strauch im Refrain dieses Liedes immer wieder auf die Antwort hin, die Gott uns durch Jesus Christus gegeben hat. Der Refrain lautet: Doch Gott hält für uns eine Wohnung bereit. Er gibt uns ein Zuhause, schon in dieser Zeit. Denn er ist die Antwort, die heute noch gilt. Dort wird unsere Sehnsucht gestillt. Jesus hat davon gesprochen, dass er vorausgeht, um seinen Nachfolgern eine Wohnung zu bereiten in seiner neuen Welt. Und wer zu Jesus gehört, der ist aber auch jetzt schon geborgen in dieser Hoffnung, die Gott gibt und in der Nähe Gottes, die er uns durch seinen Heiligen Geist schenkt. Jesus hat gesagt, ich bin bei euch alle Tage bis an das Ende dieser Weltzeit. Er ist da durch seinen Geist. Und wer ihn jetzt schon kennt und seine Hoffnung auf ihn setzt, der ist jetzt schon geborgen und er geht einer herrlichen Zukunft entgegen. Gottes neue Welt kommt. Die alte Welt wird vergehen. Und wir sollen uns auf die Ewigkeit ausrichten und uns der Herrschaft Jesu Christi unterstellen und unser Leben ihm jetzt schon ganz anvertrauen. Gott lädt uns dazu ein. Und wenn wir selbst diese Einladung angenommen haben, dann dürfen wir sie weitergeben, um andere auf das Evangelium aufmerksam zu machen und um möglichst viele mitzubringen. Diese Welt wird vergehen. Gottes neue Welt kommt. Und Gott will, dass wir alle dabei sind.
1: In der Sendereihe Dranbleiben, Weiterkommen hörten Sie heute einen Beitrag von und mit Werner Burkhardt. Wenn Sie noch Fragen zum Thema haben, kontaktieren Sie unseren ERF-Hörerservice. Anschrift und Kontaktdaten folgen im Abspann zur Sendung. Vom Mikrofon verabschiedet sich nun Ihr Philipp Genetti.
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1: Josua 1, die Verse 1 bis 9. Nachdem Mose, der Bevollmächtigte des Herrn, gestorben war, sagte der Herr zu Josua, dem Sohn Nuns, dem Helfer Moses: Mein Diener Mose ist tot. Nun mach dich auf und zieh mit dem ganzen Volk über den Jordan in das Land, das ich euch geben will. Führe das ganze Volk Israel über den Jordan. Jeden Fleck Erde, den ihr betreten werdet, gebe ich euch, wie ich es Mose versprochen habe. Euer Gebiet soll von der Wüste im Süden bis zum Libanongebirge im Norden reichen. Es soll nach Osten zu das ganze Land der Hethiter bis zum Euphrat einschließen. Im Westen erstreckt es sich bis zum Mittelmeer. Kein Feind wird sich gegen dich behaupten können, denn ich werde dir dein Leben lang zur Seite stehen. Genau so, wie ich Mose zur Seite gestanden habe. Niemals werde ich dir meine Hilfe entziehen, nie dich im Stich lassen. Sei mutig und entschlossen. Du wirst diesem Volk das Land, das ich ihren Vorfahren mit einem Eid zugesagt habe, als bleibenden Besitz zuteilen. Halte dich mutig und entschlossen an das, was mein Diener Mose gesagt hat. Befolge mein Gesetz, das er dir übergeben hat, und lass nicht das Geringste davon außer Acht. Dann wird dir alles gelingen, was du unternimmst. Sprich die Weisungen aus meinem Gesetzbuch ständig vor dich hin und denke Tag und Nacht darüber nach, damit dein ganzes Tun an meinen Geboten ausgerichtet ist. Dann wirst du Erfolg haben und wirst alles, was du beginnst, glücklich vollenden. Ich sage dir noch einmal: Sei mutig und entschlossen. Hab keine Angst und lass dich durch nichts erschrecken, denn ich, der Herr, dein Gott, bin bei dir, wohin du auch gehst.
2: Gott weiß, dass vor Josua eine schwere Aufgabe liegt. Die kann er nur bewältigen, wenn er sich voll und ganz auf Gottes Unterstützung verlässt. In einer Kinderbibelwoche haben wir uns zum zentralen Bibelvers dieser Geschichte Bewegungen ausgedacht und Vers 9 mit den Kindern auswendig gelernt. Seitdem begleitet mich die Zusage dieses Verses in vielen Lebenssituationen. Und ist mir eine große Hilfe, wenn ich persönlich Gottes Zuspruch brauche, stark und mutig zu sein. Denn das Versprechen, dass er immer da sein wird, gilt auch heute. Vielleicht haben Sie auch Lust, diesen Vers auswendig zu lernen, um sich wie ein Kind auf Ihren Vater im Himmel zu verlassen, wenn das Leben Sie wieder einmal vor zu große Herausforderungen stellt. Sei mutig, Faust geballt nach vorne strecken, und entschlossen, geballte Faust in die andere Hand schlagen. Hab keine Angst, Hände in die Hüften stemmen. Und lass dich nicht erschrecken, Hände abwehrend vor dem Körper hin und her wedeln. Denn ich, der Herr, Zeigefinger und Arm in die Luft strecken, dein Gott, anderen Zeigefinger und Arm auch in die Luft strecken, bin bei dir. Beide Hände ans Herz legen, wohin du auch gehst.
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1: Meine Lippen und meine Seele, die du erlöst hast, sollen fröhlich sein und dir Lob singen. Mit dem Vers aus Psalm 71, Vers 23 begrüßt sie Philipp Genetti beim Wort zum Tag auf ERF Süd. Die Gedanken von Gabriele Farago zu diesem Tagesvers stehen unter dem Titel Erlösung. Ich wünsche Ihnen damit einen gesegneten Tag.
2: Wann waren Sie zuletzt in einer scheinbar ausweglosen Situation, die sich aber doch zum Guten gewendet hat? Wer hat Ihnen letztlich geholfen und wie haben Sie der Person gedankt? Als wir letzten Sommer auf der Heimfahrt von unserem Italienurlaub waren, gab unser Auto mitten auf der Autobahn seinen Geist auf. Der italienische Abschleppdienst ließ auf sich warten. Auf dem Parkplatz, auf dem wir gestrandet waren, waren es weit über 30 Grad. Der Motorschaden war laut Blinkanzeige im Auto vermutlich das Ende unserer alten Karre. Eine schier ausweglose Situation. Not lehrt beten, sagt der Volksmund. Wie gut ist es jedoch, wenn das Gebet für einen Menschen mehr ist als nur der letzte Notnagel in einer ausweglosen Situation. Gebet ist für Christen Ausdruck einer lebendigen Beziehung zu einem Gott, der uns in guten wie schweren Zeiten seine Zuwendung schenkt. So beteten auch wir an diesem Tag auf einem staubigen Parkplatz in der heißen Sonne Italiens. Welch eine Erlösung, als endlich der Abschleppdienst kam. Ich wäre dem netten Italiener am liebsten um den Hals gefallen. Das habe ich natürlich nicht getan, aber ich habe ihm mit meinem Anfänger-Italienisch von Herzen gedankt. Und auch Gott konnten wir, nach 5 Tagen Wartezeit auf die doch noch mögliche Reparatur unseres Autos, auf der Heimfahrt fröhlich danken, dass er diese scheinbar ausweglose Situation letztlich zum Guten gewendet hatte. Es war ähnlich, wie König David es in Psalm 71, Vers 23 beschreibt. Meine Lippen und meine Seele, die du, Gott, erlöst hast, sollen fröhlich sein und dir Lob singen. Fällt es Ihnen leicht, in der Not zu beten? Und wenn Gott Ihnen geholfen hat, haben Sie dann auch ein fröhliches Loblied auf den Lippen? Es geht hier nicht um Höflichkeit Gott gegenüber, nicht um ein anerzogenes, braves Danke, sondern es geht um das von Herzen kommende, fröhliche Loblied, das Gott als den erkennt, der uns aus der Not erlöst hat. Wie ich dem freundlichen Abschlepp-Italiener nicht aus Höflichkeit, sondern wirklich durch und durch dankbar war, so können wir auch Gott mit Herzen, Mund und Händen danken, wenn wir ihn als Retter in der Not wahrnehmen. Und was, wenn Gott die Not nicht wendet? Als Christin kenne ich natürlich auch Situationen, in denen Gott Gebete nicht erhört hat. Nein, falsch, ich korrigiere. Ich kenne Situationen, in denen Gott meine Gebete nicht so erhört, wie ich es gerne hätte. Dass er mein Gebet immer hört, daran glaube ich trotzdem. Natürlich bin ich frustriert, verunsichert und zweifelnd bis verzweifelt, wenn Gott trotz meines Betens scheinbar nicht eingreift. Doch ein kluger Satz hilft mir dann manchmal. Gott kann beides. Entweder er beruhigt den Sturm oder er lässt den Sturm toben und beruhigt die, die ihm vertrauen. Das habe ich tatsächlich schon oft erlebt. Wenn Gott eine schwere Situation nicht so löst, wie ich es mir wünsche, kann er doch in mir einen inneren Frieden und Kraft schaffen, mit der Situation umzugehen. Klingt das nach billigem Trost? Nein, es ist mehr als das. Es ist ein Frieden Gottes, der höher ist als alle Vernunft. So kann ich Gott mit Lippen und Seele danken, auch wenn das Problem nicht weg ist. Vielleicht fühle ich mich dabei nicht fröhlich, aber ich kann trotzdem den Schöpfer loben, der nicht nur das gesamte Universum, sondern auch mein kleines Leben und Problem in seinen Händen hält. Mehr noch, ich glaube daran, dass der menschgewordene Gott namens Jesus Christus am Kreuz selbst erlebt hat, wie es ist, sich von Gott verlassen zu fühlen. Er hat sich mit unserem Schmerz und unseren ausweglosen Situationen identifiziert, einschließlich des Todes, dem ultimativen Ende ohne Ausweg. Und ich glaube daran, dass er vom Tod auferstand und damit zeigt, ich bin die Erlösung. Gott ist der Erlöser. Selbst da, wo es wie ein Ende scheint, hat Gott eine Lösung und schafft einen neuen Anfang. Wenn das kein Grund zum fröhlichen Lob singen ist.
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1: Josua 1, die Verse 1 bis 9. Nachdem Mose, der Bevollmächtigte des Herrn, gestorben war, sagte der Herr zu Josua, dem Sohn Nuns, dem Helfer Moses: Mein Diener Mose ist tot. Nun mach dich auf und zieh mit dem ganzen Volk über den Jordan in das Land, das ich euch geben will. Führe das ganze Volk Israel über den Jordan. Jeden Fleck Erde, den ihr betreten werdet, gebe ich euch, wie ich es Mose versprochen habe. Euer Gebiet soll von der Wüste im Süden bis zum Libanongebirge im Norden reichen. Es soll nach Osten zu das ganze Land der Hethiter bis zum Euphrat einschließen. Im Westen erstreckt es sich bis zum Mittelmeer. Kein Feind wird sich gegen dich behaupten können, denn ich werde dir dein Leben lang zur Seite stehen. Genau so, wie ich Mose zur Seite gestanden habe. Niemals werde ich dir meine Hilfe entziehen, nie dich im Stich lassen. Sei mutig und entschlossen. Du wirst diesem Volk das Land, das ich ihren Vorfahren mit einem Eid zugesagt habe, als bleibenden Besitz zuteilen. Halte dich mutig und entschlossen an das, was mein Diener Mose gesagt hat. Befolge mein Gesetz, das er dir übergeben hat, und lass nicht das Geringste davon außer Acht. Dann wird dir alles gelingen, was du unternimmst. Sprich die Weisungen aus meinem Gesetzbuch ständig vor dich hin und denke Tag und Nacht darüber nach, damit dein ganzes Tun an meinen Geboten ausgerichtet ist. Dann wirst du Erfolg haben und wirst alles, was du beginnst, glücklich vollenden. Ich sage dir noch einmal: Sei mutig und entschlossen. Hab keine Angst und lass dich durch nichts erschrecken, denn ich, der Herr, dein Gott, bin bei dir, wohin du auch gehst.
2: Gott weiß, dass vor Josua eine schwere Aufgabe liegt. Die kann er nur bewältigen, wenn er sich voll und ganz auf Gottes Unterstützung verlässt. In einer Kinderbibelwoche haben wir uns zum zentralen Bibelvers dieser Geschichte Bewegungen ausgedacht und Vers 9 mit den Kindern auswendig gelernt. Seitdem begleitet mich die Zusage dieses Verses in vielen Lebenssituationen und ist mir eine große Hilfe, wenn ich persönlich Gottes Zuspruch brauche, stark und mutig zu sein. Denn das Versprechen, dass er immer da sein wird, gilt auch heute. Vielleicht haben Sie auch Lust, diesen Vers auswendig zu lernen, um sich wie ein Kind auf Ihren Vater im Himmel zu verlassen, wenn das Leben Sie wieder einmal vor zu große Herausforderungen stellt. Sei mutig, Faust geballt nach vorne strecken, und entschlossen, geballte Faust in die andere Hand schlagen. Hab keine Angst, Hände in die Hüften stemmen, und lass dich nicht erschrecken, Hände abwehrend vor dem Körper hin und her wedeln. Denn ich, der Herr, Zeigefinger und Arm in die Luft strecken, dein Gott, anderen Zeigefinger und Arm auch in die Luft strecken, bin bei dir, beide Hände ans Herz legen, wohin du auch gehst.
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1: Meine Lippen und meine Seele, die du erlöst hast, sollen fröhlich sein und dir Lob singen. Mit dem Vers aus Psalm 71, Vers 23 begrüßt sie Philipp Giannetti beim Wort zum Tag auf ERF Süd. Die Gedanken von Gabriele Farago zu diesem Tagesvers stehen unter dem Titel Erlösung. Ich wünsche Ihnen damit einen gesegneten Tag.
2: Wann waren Sie zuletzt in einer scheinbar ausweglosen Situation, die sich aber doch zum Guten gewendet hat? Wer hat Ihnen letztlich geholfen und wie haben Sie der Person gedankt? Als wir letzten Sommer auf der Heimfahrt von unserem Italienurlaub waren, gab unser Auto mitten auf der Autobahn seinen Geist auf. Der italienische Abschleppdienst ließ auf sich warten. Auf dem Parkplatz, auf dem wir gestrandet waren, waren es weit über 30 Grad. Der Motorschaden war laut Blinkanzeige im Auto vermutlich das Ende unserer alten Karre. Eine schier ausweglose Situation. Not lehrt beten, sagt der Volksmund. Wie gut ist es jedoch, wenn das Gebet für einen Menschen mehr ist als nur der letzte Notnagel in einer ausweglosen Situation. Gebet ist für Christen Ausdruck einer lebendigen Beziehung zu einem Gott, der uns in guten wie schweren Zeiten seine Zuwendung schenkt. So beteten auch wir an diesem Tag auf einem staubigen Parkplatz in der heißen Sonne Italiens. Welch eine Erlösung, als endlich der Abschleppdienst kam. Ich wäre dem netten Italiener am liebsten um den Hals gefallen. Das habe ich natürlich nicht getan, aber ich habe ihm mit meinem Anfänger-Italienisch von Herzen gedankt. Und auch Gott konnten wir, nach 5 Tagen Wartezeit auf die doch noch mögliche Reparatur unseres Autos, auf der Heimfahrt fröhlich danken, dass er diese scheinbar ausweglose Situation letztlich zum Guten gewendet hatte. Es war ähnlich, wie König David es in Psalm 71, Vers 23 beschreibt. Meine Lippen und meine Seele, die du, Gott, erlöst hast, sollen fröhlich sein und dir Lob singen. Fällt es Ihnen leicht, in der Not zu beten? Und wenn Gott Ihnen geholfen hat, haben Sie dann auch ein fröhliches Loblied auf den Lippen? Es geht hier nicht um Höflichkeit Gott gegenüber, nicht um ein anerzogenes, braves Danke, sondern es geht um das von Herzen kommende, fröhliche Loblied, das Gott als den erkennt, der uns aus der Not erlöst hat. Wie ich dem freundlichen Abschlepp-Italiener nicht aus Höflichkeit, sondern wirklich durch und durch dankbar war, so können wir auch Gott mit Herzen, Mund und Händen danken, wenn wir ihn als Retter in der Not wahrnehmen. Und was, wenn Gott die Not nicht wendet? Als Christin kenne ich natürlich auch Situationen, in denen Gott Gebete nicht erhört hat. Nein, falsch, ich korrigiere. Ich kenne Situationen, in denen Gott meine Gebete nicht so erhört, wie ich es gerne hätte. Dass er mein Gebet immer hört, daran glaube ich trotzdem. Natürlich bin ich frustriert, verunsichert und zweifelnd bis verzweifelt, wenn Gott trotz meines Betens scheinbar nicht eingreift. Doch ein kluger Satz hilft mir dann manchmal. Gott kann beides. Entweder er beruhigt den Sturm oder er lässt den Sturm toben und beruhigt die, die ihm vertrauen. Das habe ich tatsächlich schon oft erlebt. Wenn Gott eine schwere Situation nicht so löst, wie ich es mir wünsche, kann er doch in mir einen inneren Frieden und Kraft schaffen, mit der Situation umzugehen. Klingt das nach billigem Trost? Nein, es ist mehr als das. Es ist ein Frieden Gottes, der höher ist als alle Vernunft. So kann ich Gott mit Lippen und Seele danken, auch wenn das Problem nicht weg ist. Vielleicht fühle ich mich dabei nicht fröhlich, aber ich kann trotzdem den Schöpfer loben, der nicht nur das gesamte Universum, sondern auch mein kleines Leben und Problem in seinen Händen hält. Mehr noch, ich glaube daran, dass der Mensch gewordene Gott namens Jesus Christus am Kreuz selbst erlebt hat, wie es ist, sich von Gott verlassen zu fühlen. Er hat sich mit unserem Schmerz und unseren ausweglosen Situationen identifiziert, einschließlich des Todes, dem ultimativen Ende ohne Ausweg. Und ich glaube daran, dass er vom Tod auferstand und damit zeigt, ich bin die Erlösung. Gott ist der Erlöser. Selbst da, wo es wie ein Ende scheint, hat Gott eine Lösung und schafft einen neuen Anfang. Wenn das kein Grund zum fröhlichen Lob singen ist.
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Von Deutschland über die Alpen nach Italien. Seit Johann Wolfgang von Goethe vor über 200 Jahren seine Reise nach Italien niedergeschrieben hat, gibt es den Mythos Alpenüberquerung. Goethe wählte die Route über den Brenner nach Oberitalien. Die Alpenüberquerung. Eine Woche Genusswandern, ein Erlebnis für immer. So wird geworben, wer bekommt da nicht Lust? Sechs Frauen und ein Mann nehmen an solch einer Alpenüberquerung teil. Mit dabei Jutta Hoffmann, die uns an den Auf- und Abstiegen einer solchen Tour teilhaben lässt und für sich viele Parallelen zur Bibel gefunden hat.

0: Weites Land, das war die Sängerin Rebecca Watter. Das Lied passt, denn jetzt geht es mit Jesus über die Alpen und auch um eine spirituelle Reise, wie man eine Alpenüberquerung geistlich deuten kann. Davon erzählt uns jetzt die Referentin Jutta Hoffmann.
1: Ich hebe meine Augen auf zu den Bergen. Woher kommt mir Hilfe? Meine Hilfe kommt von dem Herrn, der Himmel und Erde gemacht hat. Sonntag, der 3. September 2017. Heute ist der dritte Tag meiner Alpenüberquerung. Mit 6 anderen Bergwanderern und unserem Bergführer bin ich vor 2 Tagen im Kleinwalsertal gestartet. Unser Ziel lautet Meran. Dass diese Tour kein Spaziergang werden würde, hatte ich seit der ersten Durchsicht des Programmes gewusst. Gelächelt hatte ich über die Anweisung, Mütze und Handschuhe in den Rucksack zu packen. Handschuhe Anfang September, das erschien mir einfach lächerlich. Als ich morgens am dritten Tag auf der Hanauer Hütte erwachte, wusste ich, dass ich sie brauchen würde. 75 Zentimeter Neuschnee erwarteten uns. Darauf hatte ich mich nicht eingestellt, als ich mich zu dieser Tour angemeldet hatte. Und ich lernte eine wichtige Lektion. Der Bergführer weiß, was in den Rucksack gehört und was man besser zu Hause lassen sollte. Aber wie kam es überhaupt, dass ich mich in so einer Situation wiederfinde, 60-jährig? Seitdem ich vor 40 Jahren mal einen 4000er bestiegen habe, habe ich keine nennenswerten Berge mehr erklommen. Und jetzt befinde ich mich mitten in einer Alpenüberquerung. 6 Tage lang geht es bergauf und bergab, bis wir von Hiršek nach Meran gelangen. Wie früher Hannibal, nur umgekehrt. Alles begann mit Marina, die eine Fernsehsendung über eine Alpenüberquerung gesehen hatte. Im Rausch der Höhe, zu Fuß über die Alpen, war der Titel der Dokumentation. Marina ist wie elektrisiert. Sie spricht ihre Freundin Eva an und begeistert auch sie. Eva ist meine Joggingpartnerin. Sie erzählt mir von dem Film und ich sehe ihn mir an. Meinst du, dass wir das konditionell schaffen können? Fragt sie. Wir diskutieren und überlegen und finden einen Reiseanbieter, der die Tour ohne die Besteigung des Semilaun-Gipfels anbietet. Denn einen ganzen Tag durch den Schnee stapfen, wie im Film gezeigt, das wollen wir definitiv nicht. Ich spreche Lisa an, nun sind wir zu viert. Rabea kommt hinzu und dann Monika. Eine Person hat sich schon vor uns angemeldet. Wir sind gespannt, wer das sein wird. Nun ist die Tour ausgebucht. Das Ganze erinnert mich an eine Laufkette in der Bibel. Johannes erzählt uns, wie Jesus seine Jünger beruft. Johannes wird von Jesus angesprochen und sagt die gute Botschaft Andreas weiter. Der wiederum erzählt Petrus von Jesus. Am nächsten Tag beruft Jesus Philippus und der spricht den Nathanael an. Recht schnell hat Jesus sein Team von 12 Jüngern berufen, die nun 3 Jahre lang in enger Lebensgemeinschaft zusammen sein werden. Wir 7 Teilnehmer sind sehr unterschiedlich, wie auch die Jünger damals unterschiedlich waren. 6 Frauen und, wie wir am ersten Tag feststellten, ein Mann. Hoffentlich schnarcht er nicht. Die Jüngste ist 39 Jahre, die Älteste 67 Jahre alt. Letztere wird sich als die Fitteste erweisen. 5 sind Hausfrauen, die 39-Jährige eine Karrierefrau, der Mann ein Wirtschaftsprüfer. Wir haben uns auch unterschiedlich auf unsere Tour vorbereitet, aber jeder hat versucht, möglichst fit zu werden für diese Tour. Bei jedem Jogginglauf haben Eva und ich von unserem großen Ziel gesprochen. 1 Jahr lang sind wir 2-mal in der Woche gejoggt, immer das Ziel vor Augen. So ist es auch in dem Leben als Christ. Ein Christ hat ein großes Ziel, Jesus ähnlicher zu werden und einmal die Ewigkeit bei Gott zu verbringen. Paulus malt uns auch einen Sportler vor Augen, der alles diesem Ziel unterordnet und sich total auf seinen Lauf konzentriert, um das Ziel zu erreichen. Dieser Sportler trennt sich von allem, was ihn daran hindert, sein Ziel zu erreichen. Zurück zu meiner Wandergruppe. Unser Ziel hieß also in Meran ankommen. Und im Gegensatz zum von Paulus beschriebenen Läufer ging das bei unserer Tour nur mit Gepäck. Da wir das Gepäck auf unserem Rücken tragen mussten, hieß es, die passenden Dinge zu besorgen und dann geschickt zu packen. Zuerst besorgte ich mir die passenden Schuhe. Bequeme und leichte wollte ich kaufen, doch die Verkäuferin holte mir schwere, feste aus dem Regal. Für den E5 brauchen Sie diese, sagte sie, und sie berief sich auf ihre 30-jährige Erfahrung. Und sie hatte recht, mit biegsamen Sohlen hätte ich die Tour nicht bewältigen können und mit Bergsandalen schon mal gar nicht. Wer sich auf den Weg macht mit Jesus, braucht erst einmal festes Schuhwerk. Der Weg mit Jesus ist kein Spaziergang. Darum empfiehlt der Epheserbrief in der sogenannten geistlichen Waffenrüstung, seid an den Beinen gestiefelt, als fertig, zu treiben das Evangelium des Friedens. Aber die geistliche Waffenrüstung beschränkt sich nicht auf die Schuhe. Es heißt da, so stehet nun umgürtet an euren Lenden mit Wahrheit und angetan mit dem Panzer der Gerechtigkeit. Und dann wird noch auf den Schild des Glaubens, den Helm des Heils und das Schwert des Geistes hingewiesen. Alles das gehört unbedingt zur Ausrüstung eines Christen dazu. Und diese Ausrüstung kostet uns etwas. Jesus verlangt von seinen Nachfolgern volle Hingabe. Das zeigt exemplarisch die Geschichte vom reichen Jüngling, der nicht bereit war, auf sein Geld zu verzichten. Als ich mir meine Bergausrüstung zusammenstellte, wollte ich sparen. Nachdem ich für die Schuhe schon so viel Geld ausgegeben hatte, kaufte ich Rucksack und Regenjacke beim Discounter. Das war Sparen am falschen Fleck. Die Schuhe aus dem Fachgeschäft waren so gut, dass ich nicht eine einzige Druckstelle bekam. Die geringe Qualität des billigen Rucksacks und der Regenjacke beeinträchtigten mein Wandererlebnis allerdings sehr. Auf die richtige Ausrüstung kommt es an beim Marsch durch die Alpen und auf dem Weg mit Jesus. Wir Teilnehmer bekamen eine Packliste. Da ich es nicht so ganz genau mit den Beschränkungen nahm, wog mein Rucksack über 8 Kilo. Ich sollte noch merken, dass es besser gewesen wäre, ich hätte mich an die Anweisungen gehalten. So hatte ich den Hinweis, eine Regenhose mitzunehmen, ignoriert und stattdessen Wandersandalen eingepackt. Schließlich wollte ich ja abends mit bequemem, leichten Schuhwerk noch um die Hütten gehen können. Regen im September erwartete ich nicht. Als wir in Oberstdorf, wo wir übernachten wollten, ankam, regnete es. Also kaufte ich mir am nächsten Morgen auf die Schnelle eine Regenhose. Wenn Gott uns eine Liste vorlegt, dann hat das seinen Sinn. Wenn er uns Gebote gibt, will er uns nicht knechten, sondern helfen, das Ziel zu erreichen. Warum meinte ich eigentlich, ich wüsste besser, was ich auf der Reise brauche als die Bergschule? Warum meine ich eigentlich, ich wüsste besser, was ich brauche als Gott? Als wir am Freitag, den 1. September, im Kleinwalsertal unsere Tour starteten, regnete es. Der Regen ging irgendwann in Schneeregen über. Als wir am nächsten Morgen von der Mindelheimer Hütte losmarschierten, waren die Berge tief verschneit. Und es schneite weiter. Am Abend des zweiten Tages gelangten wir zur Hanauer Hütte. Die Abende auf den Hütten waren schön. Wir hatten unglaublich viel Spaß und freuten uns über die bereits hinter uns gebrachten Etappen. Genauso viel Spaß hatten wir schon auf der Autofahrt vom Ruhrgebiet nach Oberstdorf gehabt. So viel gelacht habe ich wohl noch auf keiner Autofahrt. Wir waren voller Vorfreude, benahmen uns wie glückliche, alberne Teenager. Dabei war die Jüngste im Auto 53 Jahre alt. Wie schön ist es doch, wenn wir auf unserer Reise mit Jesus nach anstrengenden Episoden innehalten können. Wenn wir dankbar auf das Geschaffte zurückblicken, wenn wir die Früchte unserer Anstrengungen genießen können. Schön aber auch, wenn wir uns wie Kinder einfach an der Liebe und Fürsorge des Vaters freuen können. Und besonders schön wäre es doch, wenn wir auch die Vorfreude auf den Himmel, das Ziel unserer Lebensreise, erleben würden. Jesus gönnt uns diese Momente der Freude. Er freut sich mit uns, wenn wir das Leben feiern. Wirklich gut geschlafen haben wir auf den Hütten nicht. Wir waren voller Adrenalin. Das Matratzenlager war nicht so wirklich bequem. Ständig lief jemand zur Toilette. Manchmal schnarchte unser Mitwanderer. Das hatten wir ja schon befürchtet. Und trotzdem waren wir am nächsten Morgen wieder voller Tatendrang. Leben mit Jesus ist kein All-Inclusive-Urlaub im Fünf-Sterne-Hotel. Ich hörte einmal einen Prediger, der behauptete, wer mit Gott im Reinen ist, kann sich abends ins Bett legen und volle 8 Stunden durchschlafen. So ein Quatsch. Ich bin auch gläubig, aber ich kenne die schlaflosen Nächte. Gläubig sein bedeutet doch nicht, dass deswegen alle Probleme gelöst sind. Wer sagt, komm zu Jesus und alles wird gut, lügt. Viele Probleme ergeben sich erst, weil man Christ geworden ist. Eine Zeit lang kann man also auch ohne genügend Schlaf äußerst leistungsfähig sein. Wichtig ist aber die ausreichende Flüssigkeitszufuhr. In unserer Packliste war uns eine 1-Liter-Trinkflasche empfohlen worden. Ich hatte eine 1/2-Liter-Flasche. Ich wollte nicht so viel trinken. Wer will schon in so einer Gruppe austreten müssen? Bei Schnee und Absturzgefahr wurde das auch nicht unbedingt leichter. Also trank ich zu wenig unterwegs und die Leistungsfähigkeit ließ nach. Wen da dürstet, der komme zu mir und trinke, so spricht Jesus, und er verheißt, wer an mich glaubt, wie die Schrift sagt, von dessen Leib werden Ströme des lebendigen Wassers fließen. Es hat schon seinen Sinn, wenn Jesus uns auffordert, von dem lebendigen Wasser zu trinken. Wie wir Menschen genügend Wasser brauchen, um leistungsfähig zu sein, so brauchen wir das Lebendige.

Müsli-Riegel essen. Alles das zusammen gab uns die Kraft, durchzuhalten. Im geistlichen Bereich ist das Essen ebenfalls wichtig. Dein Wort war meine Speise, so bezeugt ein Beter die Wichtigkeit des Bibellesens für die geistliche Gesundheit. Und auch da brauchen wir leichte und schwere Kost, je nach Situation. Ein Christ, der nicht isst, also nicht regelmäßig die Bibel liest, kann nicht im Glauben vorwärts kommen. Herausforderungen kann nur der meistern, der täglich das Richtige isst, sprich Gottes Wort zu sich nimmt. Das Etappenziel für den dritten Tag unserer Alpenüberquerung lautete Zams. Wir wollten auf dem Venetberg übernachten. Ich sah die Schneemassen und war verzagt. Am Tag zuvor hatten Bergwanderer auf eine Wanderung durch die Dremelscharte verzichtet, weil kein Weg mehr zu sehen war. Sie waren umgekehrt und hatten uns gewarnt. Aber sie hatten auch keinen Wanderführer dabei. Ich wäre lieber auf der schützenden Hütte geblieben. Ich schrieb an meine Töchter eine WhatsApp-Nachricht. Ich liebe dich unendlich, schrieb ich einer jeden. Falls ich abstürzen würde, könnten sie sie immer wieder lesen, dachte ich. Unser Bergführer hatte angedeutet, dass es irgendwo auf dem Weg zur Dremelscharte Handyempfang geben würde. Dann würde meine Nachricht hoffentlich gesendet werden. Irgendwann bekam ich dann auch die Antwort. Ich dich auch. Die Armen, sie wussten ja gar nicht, warum ihre Mutter gerade in dieser Situation einen Satz geschrieben hatte, den sie schon öfter von ihrer Mutter gehört hatten. Eine war in Ecuador, die andere in Deutschland und ich hing hier in Österreich fest, im Schnee. Ich konnte natürlich nicht auf der Hütte bleiben, ich musste hinaus in den Schnee. Auf mich wartete die Scharte. Manchmal wollen wir lieber auf der Hütte bleiben oder erst einmal Hütten bauen, wie die Jünger, die bei der Verklärung Jesu dabei sind. Aber dann heißt es, zurück in den Alltag gehen. Wie tröstlich ist es dann zu wissen, dass wir nicht alleine gehen müssen. Mit uns war noch eine andere Gruppe der gleichen Bergschule auf dem Berg. Diese Gruppe wollte im Gegensatz zu uns auch noch den Semilaun-Gipfel besteigen. Im Gegensatz zu uns hatten sie also Schneetouren einkalkuliert. Und der Bergführer dieser Gruppe ging nun voraus und bahnte für beide Gruppen den Weg. Er suchte und fand den Weg mit GPS und aufgrund seiner großen Erfahrung. Er kannte den Weg, den keiner mehr sah. Er war einer der besten Bergführer Österreichs und unsere Gruppe mit unserem Wanderführer folgte. Jetzt waren wir schon eine ganze Zeit lang hinter dem Bergführer hergestapft. Er war vorausgegangen und wir waren in seinen Fußtapfen gefolgt. Niemals hätten wir diesen Weg ohne ihn gefunden. Alles um uns herum war weiß. Nebel nahm uns zeitweise die Fernsicht. Es war nass und kalt und doch schwitzte ich beim Aufstieg. Ich konzentrierte mich auf die Fußspuren und auf den leuchtenden Rucksack vor mir. Jeder Schritt neben seine Fußspur hätte mich abstürzen lassen. Nein, das war kein Spaziergang. Auch der Weg hinter Jesus her, den ich nun schon seit Jahren gehe, ist kein Spaziergang. Aber Schritt für Schritt gehe ich in seinen Fußstapfen. Und das erleichtert mir meinen Lebensweg. Und es tröstet mich zu wissen, dass Jesus immer vor mir hergeht, dass er mir den Weg bereitet. Und dann stehe ich vor der Dremelscharte und jetzt sinkt mir der Mut. Ich bin jetzt schon erschöpft und jetzt geht es auch noch ganz steil nach oben. Auf dem Schnee liegt ein Seil. Alle halbe Meter befindet sich dort ein Knoten. Der Führer fordert uns auf, uns von Knoten zu Knoten nach oben zu ziehen. Aber bevor wir aufsteigen, sieht er mich an. Er sieht, wie fertig ich jetzt schon bin. Dann sagt er, gib mir deinen Rucksack. Ich wehre mich, die anderen können doch auch nicht mehr. Aber der Bergführer sieht mehr als ich. Er weiß, dass die anderen im Moment noch etwas mehr Kraft haben als ich. Gib mir deinen Rucksack, sagt er nun streng, und ich gehorche.
Er lädt sich meinen Rucksack

Rucksack auf, damit ich es leichter habe. Nun trägt er 8 Kilo mehr. Und nun geht er auch noch hinter mir, damit er mich auffangen kann, falls ich strauchle. Manchmal stehen wir in unserem Leben auch vor einer Dremelscharte. Wir sind schon müde, es ist kalt, der Weg ist steil, wir sehen das Ziel nicht. Wir tragen Lasten. Und dann kommt Jesus. Er sagt, gib mir deine Last. Und dann nimmt er das, was uns belastet, und geht auch noch hinter uns her, damit wir nicht stürzen. Während ich mich langsam mit letzter Kraft die Scharte hochziehe, bete ich die ganze Zeit 2 Zeilen eines Chorals, der mir plötzlich einfällt. Sehe ich nicht mehr als nur den nächsten Schritt, mir ist's genug, mein Herr geht selber mit. Und so komme ich den Berg hinauf, Schritt für Schritt und Knoten um Knoten. Als wir dann im Schnee wieder bergab gehen, geht mein Bergführer vor mir. Oft dreht er sich um und sieht nach mir. Er zeigt mir, wie ich diese schneereiche Scharte wieder hinunterkomme. So ist Jesus. Er geht vor uns, um uns den richtigen Weg zu zeigen. Er geht hinter uns, um uns aufzufangen, wenn es nötig ist. Und dann erreichen wir den Steinsee und die Steinseehütte. Wir stärken uns und ruhen uns aus. Ich wechsle meine nasse Kleidung und fühle mich wie neugeboren. Auch das erleben wir auf unserem Weg mit Jesus. Die Erfrischungen, wenn wir einen Weg zurückgelegt haben. Die Erleichterung, wenn wir unsere Kleidung wechseln können. Wenn wir unsere Schuld bei Jesus abgeben können. Als wir abends auf dem Venetberg, unserem Nachtquartier, ankommen, scheint die Sonne. Wir fotografieren begeistert. Auch diese Bergfahrten erleben wir als Christen häufig. Das sind die Momente, wo wir einfach nur dankbar zurückschauen dürfen auf das, was wir auf dem Weg erlebt haben. Und oben auf dem Berg erscheinen die Schwierigkeiten dann wieder klein. Abends beim Gläschen Wein sagt der Bergführer zu mir, dass ich dir deinen Rucksack abgenommen habe, das hat dir das Leben gerettet. Vielleicht hat er übertrieben. Ich hätte das doch auch mit Rucksack geschafft, denke ich. Mir geht es ja wieder so gut. Manchmal geht mir das mit Jesus auch so. Da bringt er mich durch eine Dremelscharte und anschließend rede ich mir die Probleme klein. Egal, ob übertrieben oder nicht, ich bin dankbar für die Hilfe, die ich in der Dremelscharte erfahren habe und für alle Hilfe durch Jesus in den Schwierigkeiten meines Lebens. Übrigens hat der Bergführer an anderen Tagen auch den anderen Gruppenmitgliedern geholfen, immer dem, der es nötig hatte. Ganz individuell hat er sich um jeden gekümmert. Er hat Füße massiert, von seinem Powergetränk abgegeben, Nüsse angeboten, anderen den Rucksack getragen. Er hat Mut gemacht und aufmunternde Worte für jeden gehabt. Genau wie Jesus. Jesus sieht immer, welcher seiner Nachfolger ihn besonders braucht. Die Dremelscharte war für mich persönlich die größte Schwierigkeit meiner Alpenüberquerung. Aber auch danach ging es durch Neuschnee, Schneematsch und Geröll. Dann wieder ging es über bequeme Wanderwege hinunter zu Almen. Ganz so wie im richtigen Leben eben, genau wie auf unserem Weg mit Jesus. Am Tag 4 unserer Tour ging es zur Braunschweiger Hütte, das letzte Stück wieder durch Schnee. Doch jetzt hatte ich mehr Kraft als am Tag zuvor. Es war genauso kalt und eisig, der Wind oft schneidig, der Aufstieg beschwerlich. Aber ich hatte keine Angst mehr. Und als wir schnaufend an einer etwas geschützten Stelle stehen blieben, zitierte ich ein Gedicht von Matthias Claudius, das mir in dem Moment einfiel. Man kann nicht bergauf kommen, ohne bergan zu gehen. Und obwohl Steigen beschwerlich ist, so kommt man doch dem Gipfel immer näher. Und mit jedem Schritt wird die Aussicht umher freier und schöner.
Dieses Gedicht hatte mir mein Lieblingslehrer 1971 in mein Poesiealbum geschrieben und jetzt fiel es mir genau im passenden Moment wieder ein. Dieses Gedicht gab uns allen wieder Kraft und wir stapften weiter. Abends trug ich diesen Vers im Auftrag des Bergführers in das Gipfelbuch ein und alle unterschrieben. Und dann lobte der Bergführer auch noch: Du bist heute gut gelaufen. Diese Anerkennung hat mir Mut gegeben für den nächsten Tag. Ich wusste nun, ich werde auch morgen gut laufen können. Manchmal erleben wir diese Sternstunden. Im passenden Moment fällt uns ein Liedvers ein, ein Gebet, ein Bibelvers. Und manchmal fühlen wir uns dadurch direkt von Gott angesprochen. Und damit mir etwas Gutes einfallen kann, muss ich mir aber vorher auch die Mühe gemacht haben, etwas auswendig zu lernen. Manchmal schenkt uns Gott auch das Gefühl, dass uns etwas gelungen ist, dass etwas gut gelaufen ist. Dann dürfen wir uns freuen und dadurch Mut schöpfen für die nächste Zeit. Wir waren nun auf 2750 Meter angekommen und unser Bergführer sagte, das letzte Stück unserer Etappe sei gefährlicher gewesen als die Bezwingung der Dremelscharte. So ist das also mit der individuellen Wahrnehmung. Wenn die Angst uns lähmt, reagieren wir zuweilen irrational. Wie gut zu wissen, dass Jesus sagt, in der Welt habt ihr Angst, aber seid getrost. Ich habe die Welt überwunden. Am fünften Tag unserer Tour änderte der Bergführer den eigentlich vorgesehenen Tagesplan. Es hatte wieder geschneit. In den unteren Höhenlagen lag gefährlicher Schneematsch. Der Weg nach Fendt würde sehr beschwerlich und vielleicht gefährlich werden. Er bezog uns in seine Überlegungen ein und schlug vor, den leichteren Weg von der Hütte zu einer Seilbahnstation zu gehen und dann mit der Bahn nach Sölden zu fahren. Von da aus könnten wir mit dem Taxi nach Fendt weiterfahren. Seine Begründung leuchtete jedem ein. Der letzte Tag von Fendt nach Meran würde der anstrengendste sein und ein Ruhetag täte uns jetzt allen gut. Manchmal ergeben sich auch im Leben eines Christen Planänderungen. Gott ermöglicht uns dann, andere Wege zu gehen, die leichter sind, aber doch ans Ziel führen. Gott hat sogar Ruhetage für uns fest eingeplant. 6 Tage sollst du arbeiten und am 7. ruhen. Das ist sein fürsorgliches Gebot. Und Gott hat es uns sogar vorgemacht. Als er seine Schöpfung nach 6 Schöpfungstagen vollendet hatte, ruhte er am 7. Jedenfalls kamen wir gut in Fendt an. Dort gingen einige von uns in eine Kirche. Der katholische Bergführer zündete eine Kerze an. Entschuldigend sagte er zu mir: Ich bin abergläubisch. Wie schade, da ist dieser Mann in den letzten Tagen zu einem Bild für die Liebe Gottes geworden und er selbst ist nicht gläubig, sondern abergläubisch. Ich zündete keine Kerze an, aber dankte Gott im Herzen für all die Bewahrung der letzten Tage. Und ich fasste einen Entschluss. Ich werde mit dem Taxi nach Meran fahren. Die Bewältigung des Höhenunterschiedes von 1100 Metern bergauf und 1200 Meter bergab möchte ich mir nicht am letzten Tag zumuten, zumal die Tour auch kilometermäßig die weiteste sein wird. Und vor allen Dingen, ich möchte es den anderen nicht zumuten, auf mich warten zu müssen. Ich weiß, ich würde morgen die Letzte sein, ich würde die Gruppe aufhalten. Und morgen ist der Zeitrahmen so eng. Die Gruppe muss pünktlich vom Endpunkt der Tour aus dem Bus nach Meran erwischen. Da will ich nicht der Engpass sein. Abends beim Abendessen erzähle ich von meinem Plan. Alle sind sehr erleichtert, dass sie mir alles überflüssiges Gepäck mitgeben können. So kann die Restgruppe dieses schwierige Wegstück wenigstens mit leichtem Gepäck gehen. Etwas wehmütig lasse ich sie am nächsten Morgen ziehen. Manchmal muss man bereit sein, Pläne zu ändern und bereit sein für Neues. Manchmal ist ein Verzicht geboten. Und ich werde sogar für meinen Verzicht belohnt.
Der Taxifahrer fährt 2 Stunden lang mit mir über die Pässe durch das wunderschöne Südtirol. Seine Geografie und Geschichtskenntnisse sind enorm. Angekommen im Meran erkunde ich voller Tatendrang Meran. Abends kommt die Gruppe sehr müde im Hotel an. Bis auf Lisa, die älteste und fitteste, sind alle ziemlich mitgenommen. Es war also die richtige Entscheidung für mich, auf die letzte Etappe zu verzichten. Am anderen Tag wandern Lisa und ich auf den Höhen Merans und genießen die Stadt von oben, während die anderen sich regenerieren. Am nächsten Tag geht es wieder nach Hause. Wieder zu Hause angekommen, stelle ich fest, dass ich manches von meinem Gepäck gar nicht gebraucht habe. Ich hätte mir die Schlepperei erleichtern können, hätte ich noch genauer die Packliste beachtet. Von meinem 8-Kilo-Gepäck hätte ich noch circa 2 Kilo zu Hause lassen können. Falls ich nochmal eine Bergtour machen sollte, dann also nur noch mit leichtem Gepäck. Ich liebe das Lied von Silbermond, Leichtes Gepäck. Dort heißt es, ab heute nur noch mit leichtem Gepäck. Und eines Tages fällt dir auf, es ist wenig, was du wirklich brauchst. Also nimmst du den Ballast und schmeißt ihn weg, denn es lebt sich besser, so viel besser mit leichtem Gepäck. Und das nehme ich mir jetzt auch für mein Leben mit Jesus vor. Ich sollte die Packliste für das Leben noch einmal durchgehen und durchsehen und ganz konzentriert überlegen, was wirklich wichtig ist. Und wenn ich das geschafft habe, dann werfe ich all den Ballast ab, damit mein Marschgepäck leichter wird. Ich bete. Herr Jesus, wir sind unterwegs auf der Reise mit dir, auf der Reise zu dir. Danke, dass du uns vorangehst, um uns den Weg zu weisen. Danke, dass du hinter uns hergehst, um uns aufzufangen, wenn wir straucheln. Danke, dass du so ein guter Bergführer bist. Danke, mit dir zusammen mangelt es uns an nichts. Amen.

Vor dem Lied hörten Sie interessante Impulse von Jutta Hoffmann über ihre Alpenüberquerung und was ihr das auch für ihr eigenes geistliches Leben zu sagen hatte. Ja, da waren ganz spannende Aussagen dabei. Da war vom Ziel die Rede, wo geht die Lebensreise eigentlich hin? Dann das gemeinsame Unterwegssein, dass man festes Schuhwerk braucht und mit leichtem Gepäck unterwegs sein sollte. Alles Dinge, die man gut aufs Leben übertragen kann, auch aufs geistliche Leben. Seien Sie nun Gott befohlen. Auf Wiederhören.

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1: Hallo liebe Kinder, hier ist wieder Anne und ihr hört die Kinderkiste im ERF. Der Wald ist ein toller Spielplatz, in dem es viel zu entdecken gibt. Zwischen den Bäumen und auf den Lichtungen leben viele Tiere. Kleine, große, schnelle und langsame. Natürlich gehören auch Eulalia, die kluge Eule, Waldemar, das flinke Eichhörnchen und die fröhliche Elster Kleopatra dazu. Und weil im Wald so viele Tiere leben, lernen die drei Freunde immer wieder neue Tiere kennen. Manche brauchen Hilfe, manche bringen sie zum Staunen. Und manchmal wird es sogar ein bisschen gefährlich. Doch gerade dann merken die drei vom Ast, wie wichtig echte Freunde sind. Freunde, die zusammenhalten, einander helfen und füreinander da sind. Hören wir doch mal, welches Abenteuer heute im Wald auf sie wartet.

0: Waldemar, das junge Eichhörnchen, knabbert gedankenverloren an einer Buchecke herum und sieht seiner Freundin Kleopatra zu, der Elster, die wieder mal auf Fliegenfang ist. Dabei gibt es hier Bucheckern genug, aber die mag sie ja nicht. Wie es passierte, weiß Waldemar hinterher auch nicht genau zu sagen. Kleopatra will sich von einem Zweig herunter auf ein fliegendes Insekt stürzen. In dem Augenblick kommt ein anderer Vogel von der Seite herangeschossen, der das gleiche Insekt zum Opfer ausgesucht hatte. Beide Vögel prallen gegeneinander und fallen leicht betäubt auf den glücklicherweise weichen Waldboden. Das Insekt aber summt unbeeindruckt weiter, als hätte es den Vorfall gar nicht bemerkt. Vielleicht hatte es das ja auch wirklich nicht. Im Nu ist Waldemar vom Baum herunter und bei seiner Freundin.
1: Cleo, ist was passiert? Lebst du noch?
2: Ein bisschen, glaube ich.
1: Ein bisschen Leben geht nicht. Entweder du lebst oder du bist tot.
2: Dann muss ich wohl noch leben. Welcher Dummkopf ist denn da gegen meinen Dickkopf geflogen?
3: Welcher Holzkopf ist denn da gegen mein edles Haupt geschmettert?
2: Konntest du nicht besser aufpassen?
3: Konntest du nicht die Augen aufmachen?
1: Bitte streitet euch nicht. Ihr müsst euch erstmal schonen. Außerdem habt ihr beiden nicht aufgepasst, sondern hattet nur gierige Augen für eure Beute. Und wenn...
2: Der Dummkopf hat...
1: Still liegen geblieben. Mit einer Gehirnerschütterung ist nicht zu spaßen, was ich sagen wollte. Wenn ihr beide die gleiche Dummheit gemacht habt und auch beide die gleichen Schaden davon getragen habt, gibt es keinen Grund, sich gegenseitig Vorwürfe zu machen.
3: Hat irgendwie recht, dein brauner Freund.
2: Ja, ja, ist ein kluges Köpfchen.
3: Erlaubt, dass ich mich vorstelle. Ich bin Adelheid Purpur, das Gartenrotschwänzchen.
2: Angenehm. Oh, ich bin Kleopatra, die Elster.
1: Und ich bin Waldemar. Ich finde es schön, dass wir uns getroffen haben.
2: Was heißt wir? Der Gartenrotschwanz und ich, wir haben uns ja nun wirklich getroffen, sehr genau getroffen sogar. Und so schön war das eigentlich auch nicht.
1: Ich meine doch, es ist schön, dass wir uns kennenlernen.
2: Mm.
3: Wo wohnt ihr denn?
1: Auf einem dicken Ast einer alten Eiche, da hinten bei der Lichtung. Und du? Wie war doch gleich dein Name?
3: Adelheid Purpur. Meine Freunde sagen Adelheid zu mir.
1: Wo wohnst du denn, Adelheid?
3: Bei den Häusern da am Waldrand.
1: Bei den Häusern? Hast du denn keine Angst vor den Hunden?
3: Nein. Höchstens vor den Katzen, nämlich wenn ich meine Eier ausbrüte. Aber in diesem Jahr habe ich einen Platz, da erwischt uns keine Katze.
2: Wie schön für dich. Aber wenn dir die Katzen gefährlich werden, warum bleibst du denn dann überhaupt bei den Häusern? Mach doch dein Nest hier im Wald.
3: Meinst du, da wäre es nicht gefährlich für meine Eier und meine Küken? Da gibt's doch auch Räuber. Marder, Eichhörnchen, Eulen.
1: Ich würde mich niemals an deinen Kleinen vergreifen.
3: Und verwilderte Katzen gibt es hier auch. Außerdem fühle ich mich da ganz wohl. Ich bin nun mal in den Gärten der Menschen zu Hause, wie mein Name schon sagt.
1: Naja, jeder wie er es gewohnt ist.
3: Außerdem habe ich in diesem Jahr einen ausgezeichneten Nistplatz. Sicher vor Katzen und Regen geschützt. Besser kann ich es mir gar nicht wünschen. Wollt ihr es mal sehen?
1: Ach, muss nicht sein.
2: Mich würde das schon interessieren.
3: Kommt doch mal mit, ich zeige... also du, Elster...
2: Kleopatra heiße ich.
3: Kann ich dich mal allein sprechen?
2: Natürlich, obwohl ich vor Waldemar keine Geheimnisse habe.
1: Ich bin ja nicht neugierig. Ich esse weiter meine Bucheckern.
2: Also, da brauchst du dir wirklich keine Sorgen zu machen. Wenn du meinst, Waldemar...
1: Hier bin ich!
2: Du hattest ja gar keine große Lust, die Wohnung von Adelheid zu sehen, nicht wahr? Ich fliege eben mal kurz mit ihr hin.
1: Ich wollte doch mitkommen.
2: Versteh doch, Waldemar. Adelheid hat ein bisschen Angst um ihre Brut, weil Eichhörnchen doch manchmal Nester räubern und...
1: Das ist eine Beleidigung. Nie würde ich das machen, bei Freunden schon gar nicht.
2: Ist schon klar, Waldemar. Ich weiß das und du weißt das. Aber Adelheid hat eben keine Ahnung, was du für ein edler Charakter bist. Außerdem ist das so bei ihnen Familientradition. Nie den Nistplatz verraten, wenn sie's vermeiden lässt.
1: Meinetwegen bleibe ich eben allein hier.
0: Ein bisschen beleidigt ist Waldemar schon. Sein Ärger wird nur etwas gedämpft durch Kleopatras Hinweis auf seinen edlen Charakter. Er weiß zwar nicht genau, was ein Charakter ist, aber es muss was besonders Edles an ihm sein. Eigentlich interessierte er sich ja auch gar nicht für den Nistplatz in der Nähe von Hunden, Katzen und Menschen. Nur Mädchen wollen immer Kinderstuben und Babys sehen. Waldemar vergisst die ganze Sache. Auch in den nächsten Tagen denkt er nicht mehr daran, als er mit Kleopatra spielt. eines Abends aber, als sie es sich gerade auf dem Eichenast zum Schlafen bequem machen wollen und die Eule ihre Freundin eben aufzuwachen beginnt, flattert Adelheid herbei. Sie schluchzt herzerweichend und ist so voller Leid, dass sie gar nicht daran denkt, vor der großen Eule Angst zu haben.
2: Adelheid, du? Was hast du denn?
3: Ach, Kleopatra, es ist ja so furchtbar.
2: Sag mir deine Sorgen. Ich sag sie dann unserer Freundin, der Eule, und die weiß immer Rat.
4: Na, sagen wir meistens.
2: Oh, Sie sind ja Wachgräfin. Darf ich vorstellen? Dies ist Adelheid Purpur und dies ist Eulalia Hedwig Sophie, Gräfin von Eichenhain-Uhland.
3: Angenehm.
4: Erzählen Sie mir mal, was Sie bedrückt, Frau Purpur. Vielleicht kann ich helfen. Vielleicht aber auch nicht. Ich will nicht zu viel versprechen.
3: Ich hatte so einen schönen Nistplatz. Habe ich mein Nest gebaut und meine Eier abgelegt und zu brüten angefangen. Aber heute Morgen hat jemand ein dickes Ding da reingeschoben. Mein Nest ist ganz verformt. Und um ein Haar wären meine Eierchen zerquetscht worden. Meine lieben Kinder.
4: Wo ist denn der Nistplatz?
3: Der ist, ja, also...
2: Du kannst es ruhig sagen. Die Gräfin tut deinen Kleinen genauso wenig wie Waldemar. Außerdem könnte die Olle ja da gar nicht reinkommen.
3: Das ist wahr. Also, die Menschen haben am Zaun so ein längliches, rundes Ding angebracht. Gerade groß genug für mich und mein Nest. Aber eine Katze kommt da nicht hinten hin.
4: Ist dabei ein viereckiger Kasten am Zaun?
3: Ja, woher wissen Sie das?
4: Das ist der Briefkasten der Leute. Und Sie, verehrte Frau Purpur, haben Ihr Nest anscheinend in der Zeitungsröhre gemacht.
3: In der... Was ist denn das?
4: Wissen Sie denn wenigstens, was eine Zeitung ist?
3: Nein.
4: Das ist ein großes, aber vielfach zusammengefaltetes Papier. Darauf steht jeden Tag geschrieben, was in der Welt passiert ist. Darum wird die Zeitung den Leuten auch jeden Morgen gebracht.
1: Alles, was in der ganzen weiten Welt passiert, steht darauf geschrieben?
4: Wenigstens das Wichtigste. Meistens Unglücke, Kriege und sowas.
3: Alles Elend dieser Welt in meinem Nest?
2: Und dann kommt die Zeitung wohl morgen früh wieder?
4: Natürlich, jeden Tag.
3: Ja, aber das...
4: Dafür haben die Leute ja die Zeitungsröhre da angebracht. Wie konnten Sie sich denn auch nur so einen Platz für Ihr Nest aussuchen, Frau Purpur?
3: Ich wusste doch nicht. Ich wusste ja nicht mal, was eine Zeitung ist.
4: Aber Sie hätten Ihren neuen Nistplatz erst einmal eine Weile beobachten sollen. Dann hätten Sie festgestellt...
2: Gräfin, machen Sie doch der armen Adelheid nicht noch Vorwürfe. Sie ist schon traurig genug.
4: Nun ja, ein Vorwurf sollte es auch nicht sein. Eher ein hilfreicher Hinweis für die Zukunft.
2: Aber jetzt, Gräfin, was können wir denn nun jetzt tun?
4: Da hilft nur die Flucht nach vorn.
3: Nach vorn? Aber wenn ich das Nest in der Röhre nach vorn schiebe, zerstört es die Zeitung erst recht und die Katzen können dann...
4: Nein, lassen Sie mal das Nest, wo es ist. Flucht nach vorn, das ist so ein Ausdruck, der besagt, dass man jetzt nicht weglaufen kann, sondern etwas ganz Mutiges tun muss.
3: Das will ich gern tun, Gräfin. Für meine Kleinen riskiere ich sogar mein Leben.
4: Na schön. Ich sehe nur einen Ausweg. Sie müssen die Menschen darauf aufmerksam machen, dass ihr Nest in der Röhre ist.
3: Darauf aufmerksam? Aber ich habe mich doch immer bemüht, meinen Nistplatz zu verheimlichen.
4: Natürlich, das tut jede Vogelmutter. Es ist auch ein Risiko dabei. Zum Beispiel kann es sein, dass in dem Haus freche Kinder wohnen, die dauernd reingucken oder sogar die Eier rausholen. Oder böse Erwachsene, die sagen, raus mit dem Nest, das ist unsere Röhre. Die Gefahr müssen Sie in Kauf nehmen. Es kann aber auch sein, dass da freundliche Erwachsene und liebe Kinder wohnen. Die sagen dann dem Zeitungsboten, dass er die Zeitung nicht da reinstecken soll.
3: Aber, ja, das...
2: Du musst es versuchen, Adelheid. Sicher, es ist ein Risiko, aber wahrscheinlich geht es ja gut. Wenn du nichts unternimmst, dann geht es bestimmt schlecht.
3: Wenn ihr meint, na gut. Aber wie soll ich denn den Leuten klar machen, dass mein Nest da drin ist?
1: Da helfen wir dir. Du wirst sehen, wir finden einen Weg.
0: Alle drei machen sich gemeinsam auf den Weg. Für die Eule ist es noch nicht dunkel genug. Die muss zu Hause bleiben und warten. Später wird es dann doch ziemlich dunkel und die Gräfin von Eichenhain-Uhland macht sich Sorgen. Am liebsten hätte sie die Sache ja auch auf morgen verschoben, aber das ging nicht, weil die Zeitungen immer sehr früh kommen. Endlich kommen Kleopatra und Waldemar atemlos an und berichten gleich.
2: Ein voller Erfolg, Gräfin.
1: Wir haben ein tolles Theater vor dem Fenster gemacht. Da sind sie rausgekommen, um zu gucken.
2: Adelheid flatterte ganz aufgeregt vor der Zeitungshöre herum. Da hatten sie natürlich schnell begriffen, was los war.
1: Sie dachten sogar, ich wollte dem Rotschwänzchen sein Gelege stehlen. Ausgerechnet ich. Sie haben mich verjagt. Naja, ich habe mich gern verjagen lassen.
2: Und dann haben die Kinder eine Zeitung geschrieben.
1: Nein, ein Namensschild für Adelheid.
4: Einen Zettel, den sie an der Röhre befestigt haben?
1: Genau. Woher weißt du das?
2: Wir konnten es nun nicht lesen.
4: Da stand sicher drauf, hier brütet ein Rotschwänzchen. Bitte Zeitung in den Briefkasten stecken oder so ähnlich.
1: Kinder haben das gemacht. Stell dir vor, bei den Menschen können sogar die Kinder schon schreiben.
4: Nun können wir wohl damit rechnen, dass alles gut geht.
2: Ja, und wenn die Kleinen von Adelheid geschlüpft sind, dann darf ich sie mir mal ansehen. Sie hat mich extra eingeladen.
1: Stell dir vor, sogar mich.

0: Das Eichhörnchen Waldemar sitzt auf dem Waldboden. Eifrig ist es mit einer dicken Haselnuss beschäftigt. So eifrig, dass es zunächst gar nicht hört, wie da im Laub etwas raschelt. Plötzlich taucht vor ihm etwas Graues auf und ist auch gleich wieder verschwunden. Waldemar lässt seine Nuss fallen und hält erschreckt still. Da ist es wieder. Ein kleines Näschen schiebt sich schnüffelnd hinter einem Baumstamm hervor, langsam Millimeter um Millimeter. Und dann sind da zwei Augen, kleine schwarze Äuglein wie polierte Knöpfe.
1: Guten Morgen.
2: Guten Morgen.
1: Du brauchst keine Angst vor mir zu haben.
2: Bestimmt nicht.
1: Nein, bestimmt nicht. Ich bin Waldemar, das Eichhörnchen. Und wer bist du?
2: Ich bin Dusnelda, die Waldmaus.
1: Ich habe dich noch nie gesehen.
2: Das ist klar. Ich verstecke mich ja auch immer.
1: Warum?
2: Nur weil so viele böse Tiere mir nach dem Leben trachten.
1: Ich aber nicht. Komm doch ein bisschen näher. Ich habe gerade eine Haselnuss aufgemacht. Möchtest du ein Stück?
2: Oh ja, gerne. Können meine Kleinen auch was abkriegen?
0: Ehe Waldemar antworten kann, kommt die Waldmaus hinter dem Stamm hervor, gefolgt von 5 kleinen Mäuschen. Stück für Stück huschen sie vorwärts, immer eins hinter dem anderen und schauen sich dabei ängstlich nach allen Seiten um. Das ist ein lustiger Anblick und Waldemar muss lachen. Aber dann holt er schnell von dem Haselstrauch noch ein paar Nüsse und öffnet sie und wirft sie den kleinen Waldmäusen hin. Die machen sich hungrig darüber her. Ihre Mutter, Dusnelda, ermahnt sie, auch schön Danke zu sagen, und da piepsen sie fröhlich mit vollem Maul alle durcheinander. Plötzlich aber erstarren sie, ihre Nüsse fallen ihnen aus den Pfoten und im Nu sind sie verschwunden, alle 6, Dusnelda mit ihren 5 Kindern. Mit lautem Flügelrauschen kommt Kleopatra angesegelt, die Elster, Waldemars Freundin.
3: Ach, hier bist du. Ich hab dich dauernd gesucht. Mir war so langweilig, da wollte ich dich fragen, ob wir nicht zusammen spielen wollen.
1: Jetzt hast du sie erschreckt.
3: Wen hab ich erschreckt?
1: Die Mäuse. Dusnelda. Hallo, Dusnelda. Komm wieder raus. Das ist doch nur Kleopatra, meine Freundin.
0: Vorsichtig gucken 2 schwarze, glänzende Knopfaugen unter einer Wurzel hervor. Sorgfältig und immer noch ein bisschen ängstlich begutachten sie den schwarz-weißen Vogel.
2: Du bist eine Elster, nicht wahr?
3: Ja, allerdings. Siehst du denn nicht mein vornehmes schwarz-weißes Gefieder?
2: Dann könnt ihr rauskommen, Kinder. Es ist kein Habicht und kein Bussard. Elstern fressen keine Mäuse.
4: Wer kommt denn da angekrabbelt? Ach, sind die süß.
2: Süß? Nein, bestimmt nicht. Ich glaube, wir schmecken ganz bitter.
3: So meine ich das doch nicht. Deine Kleinen sehen nur süß aus.
1: Das ist Dusnelda, die Waldmaus, mit ihren 5 kleinen Tussis.
3: Goldig.
2: Ihr beiden kennt euch wohl schon lange.
1: Ja, sehr lange. Mehrere Wochen schon.
3: Wir sind gute Freunde.

0: Da müssen wir uns immer im Gebüsch verstecken. Er hat sehr scharfe Augen und sieht uns von ganz hoch oben. Meinen Onkel hat er schon erwischt und zwei Cousinen. Der freche Kerl schmückt sich auch noch stolz mit dem Titel Mäusebussard. Und wenn wir in der Dämmerung losziehen wollen, um uns was zu essen zu suchen, lauert uns die Eule auf.
1: Unsere Gräfin?
2: Die wird's wohl sein. Es gibt ja sonst keine Eule hier. Das ist ihr Jagdrevier.
0: Hört mal, ihr beiden.
3: Ja?
1: Ja.
0: Wenn die Eule eure Freundin ist, könnt ihr da nicht mal ein gutes Wort für mich einlegen?
1: Du meinst, wir sollen ihr sagen, dass sie dich in Ruhe lassen soll?
0: Wenigstens in diesem Bezirk. Dann könnte ich immer in der Dämmerung für meine Kinder was zu essen holen. Denkt doch an die goldigen Kleinen. Habt ihr kein Mitleid mit ihnen?
2: Wir schon, du Snella, aber ob die Eule... wir wollen es mal versuchen.
4: Als am Abend ihre Freundin Eulalia Hedwig Sophie, Gräfin von Eichenhain-Ulands, gut ausgeschlafen, ihre großen Augen vorsichtig aufmacht, sieht sie Waldemar und Kleopatra rechts und links neben sich sitzen.
5: Nanu!
6: Guten Morgen, Gräfin!
5: Nanu, ihr sitzt so ruhig da und lasst mich ausschlafen? Das ist aber schon lange nicht mehr passiert.
7: Haben Sie gut geschlafen, Gräfin?
1: Wir haben schön gespielt und wir haben eine neue Freundin kennengelernt. Die ist ganz nett.
5: Ach, ihr wollt doch hoffentlich nicht noch jemand auf unseren Ast bringen.
1: Nein, nein, im Gegenteil.
5: Was heißt im Gegenteil?
2: Wir wollen sie gar nicht so nah.
5: Was ist es denn überhaupt für ein Tier? Ein Vogel?
1: Eine Maus.
2: Eine Waldmaus.
1: Tusnelda heißt sie.
5: Eine Maus also. Da fällt mir ein, dass ich ziemlichen Hunger habe.
2: Ja, darüber wollten wir mal mit Ihnen reden, Gräfin. Die Maus, also die Tusnelda.
1: Ja, die hat ziemliche Angst vor Ihnen.
5: Sicher nicht unberechtigt. Und?
1: Ja, könnten Sie nicht darauf verzichten, auf Tusnelda Jagd zu machen?
5: Wie stellt ihr euch das denn vor? Ich kenne sie doch gar nicht.
1: Wir dachten uns, wenn sie vielleicht das Gebüsch da drüben von dem Haselnussstrauch bis zur Buche, ich meine, der Wald ist doch noch so groß und wenn sie
2: dieses kleine Stück meiden könnten...
1: Einfach daran vorbeifliegen.
2: Aber es muss auch nicht die ganze Nacht sein, sagen wir so etwa 2 Stunden nach Sonnenuntergang.
1: Dann könnte Tusnelda schnell etwas zu essen besorgen für ihre Kleinen.
5: So, so, kleine hat sie auch.
1: Ganz goldige kleine Waldmäuschen.
5: Wisst ihr auch, was ihr verlangt? Da drüben ist mein bestes Jagdrevier.
1: Ach, liebe Gräfin, bitte, bitte.
2: Wir tun Ihnen auch mal einen Gefallen.
5: Na gut, aber nur bis zur Buche. Und nur bis 2 Stunden nach Sonnenuntergang.
2: Das reicht. Dann sehen die Mäuse sowieso nichts mehr und schlafen.
1: Großes Ehrenwort, Gräfin?
5: Versprochen. Wenn ich, Eulalia Hedwig Sophie, Gräfin von Eichenhain-Uhland, etwas sage, dann halte ich es auch.
1: Vielen Dank, Gräfin. Du bist so freundlich.
7: Gnädig, sagt man da.
5: Ja, ja, schon gut. Du bist ein guter Fürsprecher, Waldemar, dem man nicht widerstehen kann. So, und nun geh zu deinem Frühstück. Entschuldigung, ich wollte sagen, geh zu deiner Freundin und sag ihr Bescheid.
4: Kurze Zeit später ist Waldemar wieder unter dem Haselstrauch. Tusnelda, ruft er mehrmals. Aber es dauert eine Weile, bis sich etwas rührt. Da bemerkt er 10 winzig kleine und 2 etwas größere schwarze Äuglein über eine Wurzel gucken.
1: Ah, da seid ihr ja. Ich habe eine gute Nachricht zu bringen.
0: Hast du mit der Eule gesprochen?
1: Ja, und sie ist einverstanden. Stellt euch vor, von hier bis zu der Buche habt ihr 2 Stunden nach Sonnenuntergang. Völlig freie Hand.
0: Oh, das ist mir aber eine große Erleichterung. Ich danke dir, mein Lieber, ganz und gar, dass du...
1: Waldemar.
0: Ach ja, Waldemar, ich danke dir. Du warst ein guter Fürsprecher. So, ihr Kleinen, bedankt euch bei dem guten Onkel Waldemar. Jeder gibt ihm einen Kuss auf die Backe.
4: Das wird ein Geschmatze. Und fröhlich piepsen die Kleinen alle durcheinander. Ein guter Fürsprecher. Als Waldemar langsam nach Hause hoppelt, weil es ja nun schon ziemlich dunkel ist, da geht's ihm immer wieder durch den Kopf. Beide haben das Wort gebraucht, die Gräfin und Tusnelda. Stolz drückt Waldemar die Brust heraus. Dumm ist nur, dass er nicht recht weiß, was das ist, ein Fürsprecher. Er hat das Wort schon mal gehört, weiß aber nicht wo. Es kann noch nicht lange her sein. Wo war das nur... Ah, jetzt fällt es ihm ein. Der Mann, der bei dem Waldgottesdienst so lange geredet hat, der hat das Wort immer wieder gebraucht. Fürsprecher.

0: Einbrecher. Aber von ihm, Waldemar, kann der Mann doch nicht gesprochen haben. Was hat denn ein Waldgottesdienst mit Eulen, Mäusen und Eichhörnchen zu tun? Brauchen die Menschen denn auch einen Fürsprecher? Die will doch keiner fressen. Während Waldemar den Stamm der alten Eiche hinaufklettert und sich auf dem Ast niederlässt, wo Kleopatra schon schläft, murmelt er vor sich hin:
1: Morgen werde ich die Gräfin danach fragen.

0: Und dieser Gott, Gräfin, dem die Menschen gehören?
1: Moment, sie gehören ihm zwar eigentlich, aber doch auch wieder nicht, weil viele sich selbst gehören wollen.
0: Eben das wollte ich fragen. Wenn er doch alle Menschen liebt, wie du sagst, warum wollen sie dann nichts mit ihm zu tun haben?
1: Manche wissen gar nicht, dass Gott sie liebt. Andere haben das zwar schon gehört, aber sie glauben es nicht.
0: Das finde ich aber komisch.
1: So, mein Lieber, nun scheint der erste Sonnenstrahl schon durch die Bäume. Es wird höchste Zeit, dass ich schlafen gehe.
0: Gute Nacht, Gräfin Sophilalia Eulenland.
1: Guten Tag, mein kleiner Freund.
2: Die alte Eule klappt die großen Augen zu und damit ist klar, jetzt ist Ruhe auf dem Eichenast. So bleibt Waldemar dem Eichhörnchen nichts anderes übrig, als runterzuklettern. Kleopatra ist schon unterwegs, Fliegen fangen. Waldemar findet Fliegenfangen langweilig. Hauptsächlich, weil er nie welche erwischt, wenn er es mal versucht. Darum muss er sich eine eigene Beschäftigung suchen. Er rennt ein Stück über den weichen Waldboden, dann klettert er eine dicke Buche rauf. Hier und da knabbert er an einer Buchecke herum und springt weiter. Da kommt Waldemar in eine Gegend, die er noch nicht kennt. Die muss er erforschen. Rechts ist eine Fichtenschonung, da kommt man kaum durch, weil alles so dicht gewachsen ist. Aber das ist ja auch nicht nötig. Links steht ein hoher Buchenwald, da lässt sich's herrlich klettern. Von Ast zu Ast springt er weiter, bis er müde wird. Da vorne ist eine Schneise, denkt Waldemar, da will ich mal gucken, wo die Sonne steht, damit ich auch wieder zurückfinde. Waldemar springt auf das Gras und erstarrt im gleichen Moment, als wäre er aus Stein. Vor ihm steht das Unheil in Person. Seine Mutter hat ihm schon von dem Jäger erzählt. Er hat ein Gewehr, ein langes Rohr, aus dem ein lauter Knall kommt. Der Knall ist aber noch nicht mal das Schlimmste, sondern die kleinen Geschosse, die ein Eichhörnchen töten können. So ein Jäger steht vor Waldemar. Riesengroß. Grün gekleidet, so ein gemeiner Kerl, damit man ihn nicht so schnell sieht. Das Gewehr umgehängt. Und um den Schrecken vollkommen zu machen, läuft neben ihm ein Hund. Waldemar bleibt fast das Herz stehen. Dann aber schlägt es umso aufgeregter. Ohne nachzudenken, dreht Waldemar sich um und rennt davon so schnell, wie er noch nie in seinem Leben gelaufen ist. Hinter sich hört er den Hund bellen. Der Hund ist viel schneller als ich, schießt es Waldemar durch den Kopf. Ich muss auf einen Baum. Da eine dieser dicken alten Buchen. Wie ein brauner Blitz saust das Eichhörnchen hinauf und springt von Ast zu Ast weiter. Plötzlich ist da der Waldrand. Waldemar kann nicht weiter. Nun dann eben auf dem Boden. In einem weiten Satz springt er. Was ist das? Er hat sich nicht wehgetan, denn er ist ganz weich aufgekommen, zu weich genau genommen. Fast ganz versunken ist er. Er ist im dicken Schlamm gelandet. Entsetzt versucht Waldemar mit den Beinen zu strampeln, um hier herauszukommen. Aber das geht kaum. Er kann sie in dem zähen Brei, in den er durch den Sprung so tief eingedrückt ist, kaum bewegen. Es scheint ihm sogar, als würde er immer tiefer sinken.
0: Hilfe! Hilfe! Ich versinke! So helft mir doch!
2: Der Förster, der mit seinem Hund eben unter den Buchen hervortritt, hört nur ein ängstliches Quieken. Sofort erkennt er die Gefahr, in der das kleine Eichhörnchen ist. Er tritt an den Rand des Sumpfes und versucht, mit seinem Gewehr hinüberzureichen, damit das arme Tier sich daran festhalten kann. Aber er reicht nicht so weit.
3: Hey, das klappt nicht. Was mache ich denn, Nobello? Weißt du, Rat? Ich kann doch nicht da rein, sonst versinke ich ja auch. Oh, ich habe eine Idee. Pass auf. Ich werfe dich da rüber zu dem Eichhörnchen und ziehe dich an deiner langen Leine wieder zurück. Du packst das Eichhörnchen vorsichtig und bringst es mir. Klar? Aber tu ihm möglichst bitte nicht weh, nein? So, und jetzt pass. Halt fest. Gut so. So, jetzt komm her, komm. Ja, das ist ja ein schrecklicher Schlamm. So, da seid ihr wieder. Ganz schön dreckig. Lass raus, Bello.
2: So viel Angst hat Waldemar noch nie erlebt. Erst der Jäger mit dem Hund, dann die Lebensgefahr im Sumpf, dann tauchen die beiden noch zusätzlich auf, der Mann hält ihm das Gewehr entgegen, schließlich kommt der Hund durch die Luft geflogen und packt ihn mit den Zähnen am Hals. Aber er ist gerettet. Trotz all der Schrecken ist er gerettet. Mit einem riesigen Satz springt er auf den nächsten Buchenstamm, rast hinauf, klettert bis in die äußerste Spitze, klammert sich fest und atmet tief.
3: Na, so ängstlich, kleiner Springer. Ich wollte dich doch nur ein bisschen sauber machen. Und nach deinem Hals sehen, wo dich mein treuer Bello da... Na, weg ist es. Komm, Bello, dann gehen wir mal an den Bach und spülen den Schlamm etwas ab. Du bist ein gutes Tier, Bello, ein gutes Tier und sehr schlau, wirklich sehr klug, Bello.
2: Die Stimmen entfernen sich langsam. Waldemar bleibt mit heftig klopfendem Herzen und flatterndem Atem in der Krone der Buche sitzen. Erst allmählich kommt er ein wenig zur Ruhe. Der Schlamm an seinem ganzen Körper ist schon trocken. Da entschließt er sich endlich, langsam und vorsichtig runterzusteigen. Behutsam macht er sich auf den Heimweg. Vor jedem Sprung guckt er gründlich, ob kein Mensch und kein Hund auf ihn lauert. So dauert es lange, bis er in die Nähe seiner Lichtung kommt.
4: Waldemar, bist du's oder bist du's nicht? Wie siehst du denn aus? Wo warst du denn die ganze Zeit?
0: Kleopatra, gut, dass ich dich treffe. Ich habe was Schreckliches erlebt. Du glaubst es nicht. So furchtbar war das.
4: Das musst du mir erzählen. Aber erstmal komm mit zum Bach. Du musst dich erstmal waschen. So kannst du nicht neben der Gräfin auf unserem Ast erscheinen. Die fällt ja in Ohnmacht, wenn sie dich sieht.
0: Ich wäre auch fast in Ohnmacht gefallen.
2: Und während die beiden zum Bach gehen, erzählt Waldemar seine Geschichte. Ja, sie gehen. Auch Kleopatra, die Elster, fliegt nicht, sondern tippelt neben dem Eichhörnchen her, weil sie spürt, dass sie dem verängstigten Freund jetzt ganz nah sein muss. Als Waldemar alles erzählt hat, ist ihm schon etwas wohler. Als er dann im kühlen Wasser planscht, wird ihm noch wohler. Und als er sauber wieder rauskommt und Kleopatra die Bissstelle am Hals zeigt und von ihr gebührend bemitleidet und bewundert wird, da ist ihm am allerwohlsten. Das Erlebnis verliert seinen Schrecken und wird im Rückblick zu einem spannenden Abenteuer. Nun machen die beiden sich auf den Heimweg. Noch schläft die gute alte Eule, sodass sie sich nicht gleich unterhalten können. Aber das macht nichts. Waldemar ist sowieso völlig ausgehungert von seiner langen Wanderung. Und überhaupt findet er, dass er eine kleine Belohnung verdient hat, weil er dieses gefahrvolle Abenteuer so tapfer bestanden hat. Er sucht sich also ein paar schöne Nüsse, knabbert sie mit Genuss und lässt die Ereignisse dieses Tages immer wieder vor seinem inneren Auge abrollen. Wie gut, dass er alles überlebt hat. Später, als es dämmerig wird, sitzt er mit Kleopatra zusammen neben der Gräfin und erzählt ihr seine Erlebnisse. Nicht ohne die Gefahr besonders dramatisch zu schildern, damit sein Mut umso deutlicher wird.
5: Da hast du ja allerhand erlebt.
0: Das magst du wohl sagen, Gräfin. So was Gefährliches ist mir noch nie begegnet. In meinem ganzen Leben noch nicht.
5: Wieso, mein kleiner Freund? Wieso sagst du eigentlich, dass es gefährlich war?
0: Hä?
5: Was meinst du mit hä?
0: Ich verstehe Ihre Fragen nicht, Gräfin.
5: Ich fragte, warum du meinst, dass es gefährlich war. Worin bestand denn die Gefahr?
0: Na, so eine dumme Frage.
4: Waldemar, was hast du denn da zur Gräfin?
0: Ach so, Entschuldigung. Aber es ist doch klar, der Jäger mit dem Gewehr.
5: Er hat dich nicht erschossen.
0: Nein, glücklicherweise.
5: Obwohl er es gekonnt hätte.
0: Richtig.
5: Also wollte er dich nicht erschießen. Von ihm drohte dir also gar keine Gefahr.
0: Wenn du das so siehst, Eulen Hedwig. Aber der Hund.
5: Der Hund hat dich auch nicht totgebissen, im Gegenteil. Er hat dich nur mit den Zähnen festgehalten, um dir das Leben zu retten.
0: Das stimmt, ja.
5: Ich wiederhole also meine Frage, worin bestand eigentlich die Gefahr?
4: Die Gefahr bestand gar nicht.
0: Aber sie bestand nur in deinem Kopf, Waldemar.
5: Darauf wollte ich hinaus. Du hast schreckliche Angst gehabt vor dem Jäger und seinem Hund. Aber diese Angst war unbegründet. Gefahr bestand gar nicht. Deine Angst hat dich sogar erst in Lebensgefahr gebracht. Denn ohne sie wärst du nicht in den Sumpf gefallen. Du hast dich gefürchtet vor denen, die dir dann das Leben gerettet haben.
2: Das muss Waldemar erst mal verdauen. Er sitzt eine Weile schweigend auf dem Ast und stiert in die Ferne. Die anderen beiden schweigen auch und lassen ihren Freund nachdenken. Schließlich meint Waldemar leise:
0: Du, sie haben recht, Gräfin.
4: Na klar, sie hat immer recht.
5: Meistens jedenfalls. Da fällt mir ein, dass du mir heute Morgen eine Frage gestellt hast, die ich dir zwar beantwortet habe, aber offenbar noch nicht so gründlich, dass du alles verstanden hast. Weißt du noch, wovon wir sprachen?
0: Ja, so richtig nicht. Von Gott haben wir gesprochen.
5: Genau. Du fragtest, warum viele Menschen nichts mit Gott zu tun haben wollen, obwohl er sie doch liebt. Dein Erlebnis gibt mir nun die Möglichkeit, es dir noch besser zu erklären. am Beispiel zu erklären. An deinem Beispiel.
4: Da bin ich aber auch gespannt.
5: Waldemar hatte Angst vor dem Jäger, obwohl der gar nichts Böses im Sinn hatte. Im Gegenteil, er hat ihm sogar das Leben gerettet. So haben manche Menschen Angst vor Gott. Sie wollen möglichst nichts mit ihm zu tun haben. Dabei ist die Angst ganz unbegründet. Gott will ja keinem etwas Böses. Im Gegenteil, er will die Menschen retten. Aber sie müssen sich natürlich retten lassen. Vorsicht ist natürlich gut. Aber unnötig Angst zu haben vor jemand, der uns nur Gutes tun will, das kann sehr traurig sein.
2: Darüber muss Waldemar gründlich nachdenken. Er denkt noch, als Kleopatra längst eingeschlafen ist. Er denkt noch, als die Eule mit rauschendem Flügelschlag davonfliegt. Er denkt, bis er selbst einschläft.

0: Waldemar hat heute etwas Wichtiges gelernt. Gott meint es gut mit uns. Und das gilt nicht nur für die Tiere im Wald, sondern ganz besonders für uns Menschen. Gott hat uns geschaffen. Er kennt uns ganz genau und freut sich, wenn er uns helfen und uns Gutes tun kann. Darum müssen wir keine Angst vor ihm haben, selbst dann nicht, wenn wir etwas falsch gemacht haben. Gott freut sich, wenn wir ehrlich zu ihm kommen und ihn um Vergebung bitten. Mit Gott durchs Leben zu gehen, ist etwas ganz Besonderes. Es wird nie langweilig und wir dürfen wissen, er lässt uns niemals allein. In schönen Zeiten und auch dann, wenn es schwierig wird. Nächste Woche Samstag geht es hier in der ERF-Kinderkiste für die drei vom Ast weiter mit neuen spannenden Abenteuern. Bis dahin sage ich Tschüss, bleibt behütet und bis zum nächsten Mal, eure Anne.
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1: Keiner lasse den Mut sinken, heißt es im 1. Samuel-Buch. Was war die Situation? Die Israeliten kämpften mit den starken, übermächtigen Philistern. Kein erfolgsversprechendes Unternehmen. Und ein Kriegsmann war besonders gefürchtet, der Riese Goliath. Alle hatten Angst vor ihm. Nur einer nicht. David, der Sohn Isais, der jüngste unter seinen Brüdern. Er nimmt den Kampf gegen Goliath auf, weil er das Heer des lebendigen Gottes verhöhnt hat und sagt allen, lasst den Mut nicht sinken. Die meisten, besonders seine Brüder, halten ihn für völlig übergeschnappt. David war ein einfacher Hirte, sonst nichts. Sie wussten nicht, dass David in der Kraft Gottes schon Löwen und Bären erschlagen hatte, dass Gott ihn so gesehen schon vorbereitet hatte. Und er besiegte mit Gottes Kraft den Riesen Goliath mit nur einem kleinen Steinchen und einer Schleuder. Eine atemberaubende Geschichte. Eine Geschichte, die sich wiederholen kann in unserem Leben, gerade dann, wenn Probleme übermächtig sind, wie Goliaths auf uns herunterblicken. Wenn zum Beispiel bei einer Krankheit keine Hoffnung mehr auf Besserung besteht, wenn wir den Job verloren haben, die Kinder Sorgen machen, der Ehepartner sich einen anderen sucht, das Geld knapp ist, wenn Streitigkeiten an der Tagesordnung sind. Alle Situationen, die einen echt fertig machen können. Die nackte Angst macht sich breit. Dann dürfen wir auch wissen und glauben, Gott ist größer als alle Goliaths der Welt. Ihm sollten wir uns anvertrauen und seinen Rat suchen. Und hoffnungsvoll glauben, dass Gott einen guten Weg weiß.

Wasser, Wasser! Ist das Wetter warm oder gar heiß, dann ist so ein Seufzer sehr verständlich. Nichts gegen Fruchtsäfte, aber die besten Durstlöscher sind sie nicht. Sie schmecken wohl gut, aber über den süßen Fruchtgeschmack ist neuer Durst schon vorprogrammiert. Nicht zu kaltes Mineralwasser, vielleicht sogar nur Leitungswasser, das bringt's. In unseren Breiten sind solche Wetterlagen, die nach Wasser schreien, eher selten. Reisende in südlichere Länder können vielleicht noch mehr davon berichten. Und Leute, die einmal durch Wüsten gewandert sind, die wissen von der tödlichen Gefahr, die jedem droht, der sich nicht mit genügend Wasser ausrüstet. Übrigens in der Wüste, da hört wirklich jeder Schnickschnack auf. Da zählt nicht mehr, ob's gut schmeckt, sondern nur, dass der Durst wirksam gelöscht wird. Durst und keine Aussicht, dass er gelöscht wird, kann irre machen, kann im wahrsten Sinne des Wortes den Verstand rauben. Nun sind die wenigsten Zeitgenossen Wüstenwanderer, aber nicht wenige Menschen sind es, fragte man sie nach ihrem Lebensgefühl, nach Sinn und Richtung und Erfüllung und Befriedigung in ihrem Leben, die etwas von Wüste und Durst und einem Gefühl der Leere sagen würden. Sie sind in der Tat vielleicht wirklich so etwas wie Lebenswüstenwanderer. Und die Wasserangebote, die vor allem auch über die Medien vermittelt werden, die wirken oft nur kurzzeitig. Vielleicht löschen sie für den Moment den Durst, aber es dauert nicht lange, da ist er wieder da. Aber gibt es überhaupt ein Getränk, nach dessen Genuss es überhaupt keinen Durst mehr gibt? Das ist doch eigentlich gar nicht vorstellbar. Oder doch? Es gibt da im Neuen Testament so eine Geschichte. Jesus trifft auf eine Frau, sinnigerweise an einem Brunnen, die hat einen solchen Lebensdurst, die hat schon so viele Wassersorten ausprobiert und ist doch immer wieder enttäuscht, immer wieder durstig geworden. Eine Frau mit einem ziemlich verwüsteten Leben. Und was sagt Jesus zu ihr? Wer von dem Wasser trinken wird, das ich ihm gebe, den wird in Ewigkeit nicht dürsten. Tja, wie soll man denn das verstehen? Ein Wasser etwa aus einem Brunnen zu schöpfen oder in einer Flasche zu kaufen, ist nicht damit gemeint. Vielleicht liegt das Geheimnis in den Worten, das ich ihm gebe. Es scheint eine Beziehungssache zu sein, genauso wie Liebe ja nichts zum Essen oder Trinken ist und doch einen Menschen erst so richtig leben lässt. Wasser und Brot reichen dann völlig aus und man ist doch satt und glücklich und zufrieden. Wie muss das erst mit der Liebe, mit dem Wasser sein, dessen Kraft bis in die Ewigkeit hineinreicht, wie Jesus es anbietet?

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1: Es war einmal ein reicher Mann, der kaufte sich zwei ausgezeichnete Pferde, die er selbst auch führen wollte. Es vergingen 2 Jahre und die schönen Pferde hätte niemand mehr wiedererkannt. Matte Augen, ihr Gang ohne Haltung und Straffheit. Sie waren launisch und störrisch und trotz guten Futters abgemagert. Der Reiche ließ den Kutscher des Königs kommen und überließ ihm die Pferde für einen Monat. Und schon bald gab es in der ganzen Gegend kein Paar Pferde, das die Köpfe genauso aufrecht erhoben hätte. Woran lag das? Nun, der reiche Mann kutschierte, ohne selbst ein Kutscher zu sein. Der königliche Kutscher dagegen führte die Pferde mit seinem ganzen Sachverstand, den er sich in den vielen Jahren seiner Tätigkeit angeeignet hatte. Der christliche Philosoph Søren Kierkegaard hat diese Geschichte einmal aufgeschrieben, um damit deutlich zu machen, auf welche Weise wir Menschen geführt werden können. Es macht einen Unterschied, wer die Zügel in die Hand nimmt und wer uns leitet. Entweder sind wir es selbst, weil wir uns viel zutrauen und ein selbstbestimmtes Leben führen wollen. Oder wir überlassen anderen Menschen unsere Zügel, richten uns nach dem, was andere tun und schwimmen mit im Strom der großen Masse. Oder wir geben dem Fachmann, nämlich Gott, unsere Zügel in die Hand. Sein Heiliger Geist, so hat er es versprochen, will uns begleiten, uns trösten und den richtigen Weg zeigen. Und es wird nicht lange dauern, dann wird man erkennen, wie damals bei den Pferden in der Obhut des königlichen Kutschers, wer in unserem Leben das Sagen hat. Der Apostel Paulus drückt es im Römerbrief so aus: Welche der Geist Gottes treibt, die sind Gottes Kinder. Nebenbei bemerkt, wenn man von jemandem getrieben wird, handelt es sich nur selten um einen gemütlichen Spaziergang. Und darauf müssen sich auch Menschen gefasst machen, die vom Heiligen Geist getrieben werden. Nicht nur Trost und Zuversicht will er vermitteln, sondern uns auch aufwecken, wenn wir träge geworden sind in unserem Christsein. Aber das wird uns nur gut tun, wie damals den Pferden, die schließlich zu den schönsten in der ganzen Gegend wurden.

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1: Den folgenden Vortrag von Professor Dr. Dr. Roland Werner haben wir auf der Geistreich-Konferenz in Kirchheim unter Teck aufgenommen. Auf der Konferenz ging es unter anderem darum, wie wir die Kraft des Wortes Gottes erfahren können, in unserem eigenen Leben und im Leben der Gemeinde. Professor Roland Werner knüpft in seinem Vortrag an die Gedanken an, die wir in der vergangenen Woche an dieser Stelle gesendet haben. Da ging es um die Autorität der Bibel. Und heute geht es um die Kraft der Bibel, also um die Kraft des Wortes Gottes.
2: Bevor ich einsteige, ein kleiner Hinweis. Ich war einmal in Moskau zu einer Hochschulevangelisation vor vielen Jahren. Da war gerade Perestroika und Glasnost und alles öffnete sich. Und wir haben von der Studentenmission aus, wo ich damals angestellt war als Hochschulevangelist, eine Initiative Osteuropa gemacht. Und ich bin dann oft in Georgien gewesen, auch mit den Baptisten dort verbunden. Aber ich war auch in dieser Universität, Lomonossow-Universität in Moskau und in der englischen Fakultät, gerammelt voller Raum. Ich habe über die Historizität Jesu gesprochen. Und als ich fertig war, es lief alles auf Englisch, weil es war ja schließlich englische Fakultät, meldete sich ein Professor und sagte, habe ich Sie richtig verstanden, dass Sie davon ausgehen, dass Jesus eine historische Persönlichkeit war? Sag ich, ja, darüber habe ich jetzt eine Stunde geredet, genau das war mein Punkt. Dann sagte er, sag ich, ja, wie kommen Sie zur Frage? Sagt er, ja, wir haben gelernt, dass Jesus nur eine Märchenfigur ist. So wie Frau Holle oder Väterchen Winter oder sowas. Und das hat mich veranlasst, damals ein Buch zu schreiben, Faszination Jesus. Das hat jetzt, ist in Deutschland die 9. Auflage. Es gibt's auf Russisch, auf Polnisch, auf Serbisch, auf Kroatisch, auf Mazedonisch, auf Slowakisch, auf Indonesisch und demnächst noch auf Arabisch und Finnisch. Aber vor 30 Jahren ist immer noch aktuell, neue, schöne Ausgabe, schick und schwarz. Wenn ihr selbst sagt, noch mehr über die Historizität, über die Tatsächlichkeit von Kreuz, von Auferstehung, von überhaupt dem Leben Jesu zu bekommen und dass die Bibel auch an den Punkten, wo sie über Jesus redet, Wahrheit redet, nicht nur theologische Wahrheit, geistliche oder gefühlte Wahrheit, sondern echte Wahrheit, die auch historisch verankert ist. Ich komme ja aus der schönen Stadt Duisburg, bin dort aufgewachsen in einer Kirchengemeinde. Als 13-Jähriger habe ich eine Erfahrung gehabt mit Jesus, der mich in seine Nachfolge gerufen hat. Das war sehr deutlich für mich. Und es gab aber in unserer Kirchengemeinde keine Jugendgruppe damals. Und das hat mich dann bewegt. Ich bin dann nochmal das Jahr darauf in so einer Freizeit gewesen. Und da sah ich eine Jugendgruppe in Aktion und dachte, wieso haben wir eigentlich keine? Und habe dann einfach ein paar Leute zusammengerufen und wir haben eine Jugenderweckung erlebt. Und wir waren innerhalb von anderthalb Jahren bei fast 100 Leuten und das war eine großartige Zeit. Ich weiß noch, wie uns ein Jugendreferent der Kirche damals gesagt hat in so einem Vortrag, man kann heute mit der Bibel in der Hand keine Jugendarbeit mehr machen. Jetzt hatten wir aber nichts anderes als zwei schrummelige Gitarren und die Bibel in der Hand. Und wir erlebten genau das, was er sagte, was unmöglich sei, dass das doch möglich ist, nämlich mit der Bibel in der Hand Jugendarbeit zu machen. Weil das hatten wir ja nur. Also haben wir die Bibel gelesen. Also haben die Teenager, heute würde man von Teenagern reden, die Teens, wir waren alles Teens. Ich war 15, ich war 16, habe das geleitet. Haben wir mit der Bibel einander die Bibelarbeiten gehalten und Bibel ausgelegt und wir wuchsen und wuchsen und wuchsen. Weil in der Bibel, in dem Wort Gottes eine Kraft ist. Und das ist das Thema heute bei mir. Aufbaut auf die Autorität, auf der Autorität der Bibel. Jeremia 23, Vers 29. Ein Mensch, der da Träume hat, erzähle weiterhin seine Träume. Aber wer mein Wort hat, der rede mein Wort in rechter Weise. Ist mein Wort nicht wie ein Feuer und wie ein Hammer, der die Felsen zerschlägt? Die Kraft eines Feuers, die Kraft eines Hammers, so ist das Wort, sagt der Prophet im Auftrag Gottes. Durch den Glauben erkennen wir, dass die Welt durch Gottes Wort geschaffen ist, das kraftvolle Wort Gottes, Hebräer 11, Vers 3. Und da bezieht er sich auf 1. Mose 1, wo es heißt, Gott sprach, es werde Licht und es ward Licht. Ein Freund von mir, Heino Falke, Astrophysiker, vielleicht manchen schon mal der Name bekannt geworden. Er hatte vor einigen Jahren, da gab es in der Tagesschau, in den Spiegel, zum ersten Mal, wo ein schwarzes Loch fotografiert wurde. Erinnert ihr euch, wo das überhaupt möglich war? Dieses Team hat er geleitet weltweit. Und er sagt, dass genau dieser Satz der Bibel genau das beschreibt, was auch aus wissenschaftlicher Sicht, aus naturwissenschaftlicher Sicht im Schöpfungsmoment passiert ist, nämlich dass aus dem Nichts durch Information, durch das Wort und durch Energie, das Licht, alles in die Existenz gekommen ist. Durch einen Willen. Und er sagt, als die Leute das erkannt haben, die Naturwissenschaftler, dass sie gesagt haben, da müssen wir ja doch an Gott glauben, was wir ja doch eigentlich gar nicht wollen. Ja? Also ich diskutiere jetzt nicht die Länge, wann das war und wie viele tausend Jahre und so weiter. Aber das fand ich sehr, sehr interessant. Das Wort der Kraft, so wie die Heilige Schrift es sagt, ist ja inspiriert, sie ist ja Gott gehaucht, beschreibt so, dass auch heute Astrophysiker, hochgebildete Wissenschaftler sagen, das spiegelt das wider, was wir naturwissenschaftlich erkennen können. Das Wort Gottes hat Kraft. Hebräer 1, unzählige Male. Auf unterschiedlichste Weisen hat Gott zu unseren Vorfahren gesprochen, und zwar durch die Botschaften der Propheten. Doch am Ende dieser Zeiten hat er zu uns gesprochen, durch ihn, den Sohn. Ihn hat er zum Gesamterben aller Dinge eingesetzt. Durch ihn hat er auch die Welträume und Weltzeiten geschaffen. Der Sohn ist das ganze, ganz genaue Ebenbild seiner strahlenden Herrlichkeit, die Ausprägung seines innersten Wesens, denn er trägt das Weltall durch das lebendige Wort seiner Kraft. Das ist jetzt meine Übersetzung. Er trägt das Weltall durch das Wort seiner Kraft. Jesus, das ewige Wort Gottes, spricht das Wort, das nicht nur dein und mein Leben revolutionieren kann, sondern er trägt durch sein Wort das Weltall. Was für eine unglaubliche Kraft ist in diesem Wort Gottes. Und da, wo Jesus offenbart wird als Mensch und unter uns wohnte, wir seine Herrlichkeit sahen, da ist dieses kraftvolle Wort in Aktion. Wir haben die ganze Nacht gefischt, sagt Petrus. Wir haben nichts gefangen. Aber auf dein Wort hin und auf das Wort Jesu hin werfen sie die Netze noch einmal aus, Lukas 5, und sie fangen einen großen Fang. Auf dein Wort hin. Oder der Oberste, der Leiter der römischen Kohorte da in Kapernaum, dessen Sohn oder dessen Mitarbeiter krank war. Das ist nur das Wort, das Pais, auf Griechisch können wir nicht ganz genau wissen, es ist der Sohn, es ist der Mitarbeiter, wie auch immer, der Junge. Er sagt, Herr, ich bin nicht wert, dass du unter mein Dach kommst, aber sprich nur ein Wort, so wird mein Diener gesund. Das Wort Gottes hat Kraft. Das finde ich ganz, ganz wichtig, dass wir es nicht verachten. Die Bibel wird so mies gemacht, an so vielen Stellen bis in die Kirchen hinein, sollte Gott gesagt haben. Oder können wir das überhaupt noch heute in unserer Zeit irgendwie anwenden? Müssen wir das nicht alles entmythologisieren? Müssen wir das nicht alles nochmal mit neuen hermeneutischen Schlüsseln ändern? Dass wir, ja, man hat manchmal den Eindruck, bis in die christlichen und evangelischen und evangelikalen Kreise hinein, wird genau die Errungenschaft der Reformation, nämlich es kommt ein Fremdwort, der Sensus Literalis, ich übersetze sofort, der wörtliche Sinn, für dessen Gültigkeit die Reformatoren gekämpft haben, dass wir es nicht alles mythologisieren oder allegorisieren oder irgendwie für alles Mögliche benutzen, sondern dass der wirkliche Wortsinn, dass der gilt, das wird teilweise, habe ich den Eindruck, heute wieder versucht auszuhebeln. Nein, das Wort Gottes, nein, auch das Wort der Bibel. Das Wort Gottes ist ja in Stufen, wenn ich das jetzt mal so sagen darf, ganz einfach. Das eine Wort Gottes, das ewige Wort Gottes ist Jesus. Und das, was Gott spricht, das ist dann sein Wort. Und das, was darüber dokumentiert wird in der Bibel, ist Wort Gottes in sozusagen nachgeordneter Potenz. Das macht es nicht weniger kraftvoll, aber es gibt dieses Wort der Schrift, es gibt Zeugnis von dem ewigen Wort, nämlich von Jesus. Und da ist eine Beziehung, eine Wechselbeziehung. Wir haben Jesus nicht ohne die Heilige Schrift, aber die Heilige Schrift hat auch dadurch ihre Bedeutung, dass sie uns die gültige Offenbarung über Jesus und über den Willen und über die Geschichte Gottes in dieser Welt und über seine Ziele und über die Vollendung und über alles andere, was wesentlich ist, uns das erschließt. Also dieses kraftvolle Wort, dieses autoritative Wort, dieses gültige Wort, dieses verbindliche Wort, das ist die Grundlage auch für alle Geisterfahrungen. Weil Geist ohne Wort, das ist nur irgendwo, das schwebt da. Wort ohne Geist ist es auch nicht. Ja, es kommt zusammen, es gehört zusammen. Und wir wollen heute, wie gesagt, dieses Thema des kraftvollen Wortes Gottes einmal anschauen. Also dieses Wort der Kraft, dir sind deine Sünden vergeben, hat ja eine kraftvolle, ist ja kraftvoll. Das ist ja nicht nur hingesagt, ja. Wenn Jesus sagt, deine Sünden sind vergeben, dann passiert da was. Es gilt also in der Erlösung, das Wort der Kraft. Es gilt in der Heilung, steh auf und geh. Ja, und die standen auch auf und gingen. Es gilt auch in der Heiligung, wenn wir dem Wort folgen, werden wir erneuert. Wie können wir also die Kraft des Wortes Gottes erfahren in unserem eigenen Leben und in dem Leben unserer Gemeinden? Ich habe ja heute drei Themen so ein bisschen verknüpft mit dem Wort, nämlich das oder der Kraft, nämlich die Gnade, das Gebot und der Geist. Ich werde jetzt aber nicht drei Punkte haben und erst über die Gnade reden oder dann zweitens über das Gebot und drittens über den Geist, sondern das wird alles ein bisschen zusammenfließen. Durch das Wort Gottes erfahren wir überhaupt erst, dass er gnädig ist. Seine Gnade, voller Gnade und Wahrheit, was wir in Jesus sehen, erfahren wir durch das Wort. Woher wissen wir, dass Wort Gott gnädig ist? Er könnte ja auch nicht gnädig sein. Er könnte ja auch zornig sein. Er könnte ja auch uninteressiert sein. Nein, wir erfahren es durch die Heilige Schrift. Wir haben aber auch in der Heiligen Schrift, und auch das hat mit der Kraft der Heiligen Schrift zu tun, von seinem Willen. Die Wegweisung, die Tora, das Gebot, die Wahrheit, die Gültigkeit, das, was gilt, auch das erfahren wir im Wort Gottes. Und wir kommen im Wort in Berührung mit dem Geist, der uns erneuern will. Wie gesagt, diese drei Begriffe, diese drei Wahrheiten, diese drei Wirklichkeiten, die mit dem Wort Gottes verbunden sind, darüber spreche ich. Der Kirchenlehrer Augustinus von Hippo, 354 bis 450, hatte mit dem Bibellesen und mit dem Wort Gottes, mit der Bibel insgesamt nicht viel am Hut. Zwar war seine Mutter Monika eine überzeugte Christin, aber wer lässt sich schon gern was von seiner Mutter sagen? Vor allen Dingen als lebensfroher Freigeist, der er war. Er hielt die Bibel, besonders das Alte Testament, zu dieser Zeit für ein minderwertiges Buch. Und so suchte er seine intellektuelle Erfüllung in den Schriften der griechischen und römischen Antike und schloss sich damals den weit verbreiteten Manichäern an. Die hatten so eine dualistische Weltsicht vom ewigen Kampf des Bösen gegen das Gute, so Yin und Yang, und er meinte, das ist die plausibelste Welterklärung. Doch das Problem war, dass diese Philosophie ihm nicht wirklich die Kraft geben konnte, seine eigenen ethischen und moralischen Vorstellungen umzusetzen. Und so geriet er immer mehr durch seinen Lifestyle, seinen Lebensstil, der von unter anderem von Promiskuität geprägt war, in einen inneren Konflikt, der uns an die Aussage von Paulus erinnert, wo Paulus sagt in Römer 7, Vers 19, denn das Gute, das ich will, das tue ich nicht, sondern das Böse, das ich nicht will, das tue ich. Und in dieser Situation, nachdem er schon einiges erlebt hat und einiges durchlebt hat, befindet er sich auf einem Landgut in Mailand. Er geht verzweifelt, weil er irgendwie ja unter der Last seines Lebens und auch unter der der Aporie, also der Ausweglosigkeit seiner philosophischen Suche und seiner intellektuellen Wahrheitssuche einfach an ein Ende gekommen ist und zusammenbricht, betet er, dass Gott ihm seinen Weg zeigen möchte oder einen Weg zeigen möchte. Irgendwie ist er jetzt an dem Punkt, wo er bereit ist zu beten und um Wegweisung zu fragen. Und da hört er, vielleicht kennt er diese Geschichte, sie ist ja sehr bekannt, aus dem Nachbargrundstück eine Kinderstimme, die immer wieder ruft, tolle Legge, tolle Legge, tolle Legge, nimm und lies, nimm und lies, nimm und lies. Legge kann auch heißen, sammle auf, also heb es auf. Auf jeden Fall, ob das jetzt ein Kinderspiel war, ein Hüpfspiel oder was immer das war, ist nicht wesentlich, sondern aber es lag ein Teil des Neuen Testamentes dort auf diesem Gartentisch und er schlägt es auf und liest die Verse aus Römer 13, Vers 14. Da heißt es, nicht in Fressen und Saufen, nicht in Wollust und Unzucht, nicht in Hader und Neid, sondern zieht den Herrn Jesus Christus an und pflegt das Fleisch nicht zur Erregung eurer Lüste. Was für ein Bekehrungstext. Diese Aufforderung des Paulus führt für ihn, für Augustinus, zum Durchbruch. Nämlich das ist genau das, was er erleben will. Er will genau dieses Fressen, Saufen, Huren und was er alles so machte, das will er hinter sich lassen. Er will sich nicht mehr dominieren lassen von den Begehrlichkeiten, die in seinem Innern sind, sondern er möchte einen neuen Start. Und da heißt es, zielt an den Herrn Jesus Christus und pflegt das Fleisch nicht zu erregen eurer Lüste. Und wir wissen, dass er einer der wichtigsten Kirchenlehrer und Kirchenväter geworden ist. In seinen Buch Bekenntnissen, da schreibt er ja am Anfang den wirklich sehr, sehr bewegenden Satz. Da sagt er, zu dir hin hast du Gott uns geschaffen und unruhig ist unser Herz, bis es Ruhe findet in dir. Also Augustinus wird durch das Wort der Schrift und ich würde jetzt mal sagen, für ein Wort, was in meiner Wahrnehmung jetzt nicht unbedingt ein zentral ermutigender Bekehrungstext ist, nämlich Römer 13, Vers 13, 14, was ich gerade gelesen habe, findet er Jesus, findet er die Wahrheit. Das ist die Macht des Wortes Gottes. Das Wort Gottes kann uns so erfassen. Es kann auf einmal in unser Leben hineinsprechen, dass wir auf einmal merken, das ist jetzt für mich. Das war genau das, wonach er sich sehnte. Und so wie Augustinus damals, im 4. Jahrhundert, haben unzählige Menschen in Krisensituationen ihres Lebens einen Abschnitt der Bibel als direktes Wort Gottes an sich erfahren. Denn das geschriebene Wort wurde für sie zum lebendigen Wort. Und dass das immer wieder geschieht, das ist das große Geheimnis der Bibel. Wie kann ich denn vor Gott gerecht werden? Wie kann ich denn mir die Gnade Gottes überhaupt erarbeiten? Immer wenn ich auf mein eigenes Herz schaue, auf meine eigenen Gedanken, dann entdecke ich doch alle diese falschen Motive. Ich merke Hochmut und Stolz und ich merke, dass ich arrogant bin und ich merke, dass ich im Grunde ja Gott so nicht gefallen kann. Wie finde ich denn die Gnade Gottes? Wie kann ich es erleben? Das heißt, es kommt nicht darauf an, dass wir die Gebote erfüllen, weil wir können sie nicht erfüllen. Das heißt nicht, dass wir sagen, okay, da muss ich das ja mich nicht dran halten. Nein, aber da, wo unsere Wege am Ende sind, da dürfen wir uns im Glauben an Jesus Christus hängen. Und wir dürfen uns verbinden mit ihm im Vertrauen, im Glauben. Und deswegen dürfen wir gerecht sein um Jesu willen, um der Verbindung durch den Glauben mit ihm willen, nicht aus eigenem.

jetzt einfache Leute, aber die haben etwas von einer Wirklichkeit. Und dann kommt er wieder zurück und dann ist er in dieser kleinen Kapelle, da läuft er irgendwie durch London und da ist auf einmal, hört er da irgendwas, da singt jemand und dann geht er hin. Das ist eine kleine Versammlung, auch wiederum von Herrnhutern, und da wird dann Luther die Vorrede zum Römerbrief von Luther vorgelesen. Ist auch nicht so eine, ich sag mal, unbedingt so ein erweckungsfördernder Text, ja, aber für ihn doch. In dem Augenblick, sagt er, wurde mein Herz, my heart was strangely warmed. Es wurde auf ganz besondere, für mich unverständliche Art erwärmt. Und auf einmal habe ich gemerkt, ich bin ja erlöst. Er hat es mir ja geschenkt. Christus ist ja mein Leben. Und aus dieser Erfahrung der kraftvollen Vergegenwärtigung einer biblischen Wahrheit im Denken und im Herz, im Fühlen von John Wesley, ist eine Erweckung ausgebrochen, die in England seiner Zeit und viele andere Teile dieser Welt verändert hat. Die Kraft des Wortes Gottes. Noch ein Beispiel, das habe ich gelesen in einem Buch von Lauren Cunningham über die Bibel vor einigen Jahren, und ich habe es dann auch recherchiert, weil man soll ja immer auch recherchieren und nicht immer alles glauben, was die Leute sagen, wobei Lauren Cunningham, glaube ich, schon auch vertrauenswürdig war. Ein wunderbarer Mann, ich durfte ihn ein paar Mal treffen in meinem Leben. Und er erzählt die Geschichte der Transformation einer ganzen Gruppe von Menschen, und zwar auf einer Insel, von der ihr vielleicht schon mal gehört habt, vielleicht aber nicht, nämlich Pitcairn. Das ist im Südpazifik, das ist eine Insel, die am weitesten entfernt ist von allem anderen. Die nächsten menschlichen Wesen sind die Pinguine in der Antarktis. Nee, aber jedenfalls, das ist sehr, sehr weit entfernt. Und ihr kennt alle die Meuterei auf der Bounty im Jahre 1789. Da haben diese Männer, der Kapitän, der war so furchtbar, dann haben sie das 9 Männer der Besatzung die Bounty gekapert. Gibt's Filme drüber, könnt ihr alles nachlesen. Auf jeden Fall haben sie dann in Tahiti 11 polynesische Frauen überzeugt, auf verschiedenste Weise, beziehungsweise sie entführt, und noch 6 Männer und ein Kind, und sind zusammen weg und wollten halt dem Zugriff der englischen Krone, weil auf Meuterei Todesstrafe stand, entkommen, haben schließlich diese Insel gefunden, Pitcairn. Die war aber damals in den Karten falsch eingezeichnet, sodass niemand wusste, wo die genau ist. Und haben dann, als sie da waren, das Schiff verbrannt, haben noch mit dem Holz dann noch was gebaut. Also sie waren da weg. Und dann passierte eine Sache nach der anderen. Es gab Mord und Totschlag. Die haben dann da Alkohol gemacht aus irgendeiner Wurzel. Und die haben sich gegenseitig umgebracht. Sie haben sich um die Frauen gestritten. Es gab rassistische Bemerkungen der Engländer gegen die tahitianischen Männer. Einige starben an Krankheiten, einige wurden im Kampf gegeneinander getötet. Und mindestens einer war von der Klippe gesprungen, um sich selbst umzubringen. Nach einigen Jahren war nur noch ein einziger Mann übrig, Alexander Smith, der sich in den John Adams umbenannte. Und außerdem gab es noch 10 Frauen, und die inzwischen von diesen verschiedenen Begegnungen hervorgezeugten und geborenen Kinder auf der Insel. So, also die Männer hatten sich alle gegenseitig umgebracht. Ein Mann war übrig, ja. Und in diesem Tiefpunkt fand dieser John Adams in einer Schiffskiste, die sie da noch hatten, ein Buch, die Bibel. Er las sie durch in den nächsten Monaten von Anfang bis zum Ende. Sein Leben wurde verändert. Er übergab sein Leben Gott. Er begann, die Frauen und Kinder zu unterrichten. Und als im Jahr 1808 zum ersten Mal ein amerikanisches Schiff nach Pitcairn kam, fanden sie eine friedliche und fröhliche Siedlung vor. Seitdem John Adams die Bibel studiert und ihre Lehre den Frauen und Kindern nahegebracht hat, gab es keinen Streit und keinen Alkoholismus mehr. Die wenigen Besucher, die in den nächsten Jahrzehnten in Pitcairn vorbeikamen, beschrieben das Leben der Insulaner als eine Art goldenes Zeitalter. Die Bibel hatte buchstäblich das Leben einer ganzen Gemeinschaft verändert. Warum ist das so? Weil die Bibel eine innewohnende Kraft hat. Und zwar gerade so, wie sie ist. Und sie ist ein universelles Buch. Sie spricht in alle Kulturen hinein. Ich traf einmal Bibelübersetzer, die in Amazonas in einem Indianerstamm gearbeitet hatten. Und sie hatten versucht, den Leuten das Evangelium nachzubringen. Und dann haben sie die Evangelien übersetzt, die Leute reagierten nicht, interessierte sie nicht, und sie haben versucht, Genesis und was weiß ich zu übersetzen. Schließlich, als sie Offenbarung übersetzten,
reagierten die Leute auf einmal.

0: Weil da steht, dass da ein Drache durch den Himmel fliegt. Und dann sagten sie, das kennen wir auch. Das ist bei uns auch in unserer Religion. Da fliegt auch so eine Schlange durch den Himmel. Ja, da haben wir immer Angst vor. Da ducken wir uns immer weg. Ja? Und als sie dann hörten, dass dieser Drache vernichtet wurde, dann waren sie total happy. Und dann haben sie noch Offenbarung 22 gelesen, dass ein Strom von dem Thron Gottes geht, ein kristallklarer Strom, und dass dann Bäume sind mit Blättern, die zur Heilung dienen. Sagten sie, das ist, wir kennen auch solche Heilungsblätter an den Bäumen. Ja, und aber unser Amazonas ist immer so lehmig. Wie toll wäre das, wenn wir ganz klares Wasser hätten? Und dann merkte man, also diese Details der Bibel, die sprachen sie an. Und das war der Schlüssel für sie zum Worte Gottes, dass auch die anderen Teile sich eröffnen. Oder ich weiß nicht, wer von euch die Genealogie Jesu jetzt hier aufsagen kann. Möchte jemand gerne aufstehen und das uns jetzt? Es gibt auch zwei Versionen, die so ein bisschen zusammengehen und dann wieder auseinander, weil, okay. Ich nehme wahr, ihr kennt vielleicht Johannes 3, Vers 16, aber ihr kennt nicht die Genealogie Jesu, ja? Ist auch in unserer Kultur nicht so wesentlich, weil die wenigsten von uns wissen noch die Vornamen ihrer Urgroßväter. Ja, wer weiß die Vornamen der Urgroßväter? Okay, das sind aber deutliche Minderheit, ja. Aber es gibt Kulturen, in denen diese Genealogien unglaublich wichtig ist. Mein Freund, mit dem ich in dieser einen nordafrikanischen Sprache zusammengearbeitet habe, der konnte 16 Generationen sagen, ja. Das war also für sie ganz wichtig. Das heißt, verschiedene Teile der Bibel sprechen für verschiedene Kulturen. Aber ich möchte jetzt eine für mich ganz zentrale Begebenheit aus dem Leben Jesu euch entfalten, und zwar unter diesem Aspekt der Gnade und des Gebotes und des Geistes. Und zwar ist das Johannes 8, Abvers 2, eine sehr bekannte Textstelle, die interessanterweise in manchen frühen Schriften fehlt und dann aber da eingefügt ist, was mir nicht sagt, dass es eine Fälschung ist, sondern dass sie sozusagen in der Erstversion nicht war, aber noch ganz bekannt war. Und dann haben sie gesagt, das ist so wichtig, das müssen wir bewahren, haben es da eingefügt. Ich lese es mal vor in meiner Bibelübersetzung. Also, am nächsten Morgen, Johannes 8, Vers 2, am nächsten Morgen war Jesus wieder früh im Tempelhof. Das ganze Volk kam zu ihm, da setzte er sich hin und fing an, sie zu unterrichten. Mitten dort hinein zerrten die Theologen und die Pharisäer eine Frau, die sie gerade beim Ehebruch ertappt hatten. Sie stellten sie in die Mitte und sagten zu Jesus: Lehrer, diese Frau ist soeben beim Ehebruch erwischt worden. Mose hat uns im Gesetzbuch ein Gebot gegeben, solche Frauen durch die Steinigung zu töten. Und du, was sagst du dazu? Das sagten sie, um Jesus in eine Falle zu locken, denn sie wollten einen Grund finden, um ihn anklagen zu können. Jesus aber bückte sich nieder und schrieb etwas mit dem Finger auf die Erde. Doch sie stürmten weiter mit ihren Fragen auf ihn ein. Da sagte Jesus zu ihnen: Der von euch, der noch nie etwas Falsches getan hat, etwas, das gegen Gottes Gesetz ist, der soll als Erster einen Stein auf sie werfen. Dann bückte er sich wieder und schrieb etwas auf den Boden. Als sie das gehört haben, gingen sie einer nach dem anderen fort. Dabei entfernten sich die Ältesten zuerst. So blieb die Frau schließlich allein in der Mitte übrig. Da richtete Jesus sich wieder auf und sagte zu ihr: Frau, wo sind sie alle? Hat keiner das Urteil an dir vollstreckt? Sie antwortete: Keiner, Herr. Da sagte Jesus zu ihr: So verurteile ich dich auch nicht, geh nach Hause und lebe von jetzt ab nicht mehr gegen Gottes Willen. Erstmal, Jesus bestätigt hier das Gebot des Wortes Gottes. Er sagt an keiner Stelle, das mit der Steinigung, das ist Altes Testament, das machen wir heute nicht mehr. Das ist, bitte zitiert das nicht so, dass ich jetzt gesagt habe, man soll Leute steinigen, ja? Ich will nur sagen, was da passiert ist, ja. Also er akzeptiert erst einmal die Autorität des Gebotes. Es gibt natürlich viele Fragen hier in diesem Text, wo ist eigentlich der Mann? Und die Frau war hier nur noch Objekt, die wird von denen beschämt, das sind alles ganz furchtbare Dinge. Das tut ja Jesus übrigens ganz wunderbar. Er redet ja mit der Frau erst, als alle weg waren. als ein seelsorgerlicher Raum da ist. Also er schützt diese Frau auch durch sein Verhalten. Ja, aber interessant ist, wenn wir über das Wort Gottes und über Kraft des Wortes Gottes an dieser Stelle nachdenken und das mal als ein Symbol nehmen für unseren Umgang mit dem Wort Gottes, dann ist es nicht so, dass Jesus das Gebot außer Kraft setzt. Das wird ja heute ganz oft erzählt. Ja? Nein, er bestätigt es. Er sagt, das, ja, dann mach das doch. Ja? Wer ohne Sünde ist, als Erster. Und als die Frau, als er dann am Ende mit der Frau alleine ist und alle anderen weg sind, da sagt er, gehe und sündige nicht mehr. Das heißt, er hebt nicht das Gebot auf und sagt, du kannst eigentlich machen, was du willst, ne? Solange das in deinem Herzen ist, ne? Solange du dich dabei gut fühlst, mach einfach, ja. Follow your heart, ja, sagt er nicht. Also Gebot bleibt bestehen, aber Gnade ist ganz, ganz stark da. Ich verurteile dich nicht. Eine Situation, ich habe es gerade schon gesagt, die geschaffen wird, in der die Frau aus ihrer Beschämung rauskommen kann. Ja? Wo sozusagen diese, die da alle mit den Fingern gezeigt haben, auf sie auf einmal weg müssen. Und Gnade ist genauso stark hier. Und jetzt ist das, glaube ich, für uns in unserer Zeit, auch in unseren Diskussionen über die Gültigkeit des Wortes Gottes, ganz wichtig zu sehen. Da gibt es die einen, die betonen das Gebot und sagen, da müssen wir aber beibleiben. Die Antwort ist, ja, ihr habt recht. Und dann gibt es die anderen, die sagen, die betonen die Gnade und sagen, aber die Gnade ist auch so wichtig und für jeden Menschen. Da sagen wir, ja, das stimmt auch. Aber die Spannung und das Spannende ist, wenn wir beides zusammenhalten, so wie Jesus es hier zusammenhält. Weil in der Spannung zwischen, ich weiß, Herr, dass das nicht richtig ist, was ich hier tue, aber ich, wie Paulus und wie Augustinus, ich merke, ich kann das gar nicht aus eigener Kraft. Kann ich gar nicht anders. Ich brauche deine Gnade. Und dann zu erleben, mein Sohn, meine Tochter, deine Sünden sind dir vergeben. Ich verurteile dich nicht, gehe und sündige nicht mehr. Und in diesem Spannungsfeld zwischen Gnade und Gebot ist der Raum des Geistes. Weil diese Gegenwart Jesu, die damals ja körperlich war, weil er ja physisch auf der Erde ist, ist heute durch seinen Geist gegeben. Er sagt ja, ich lasse euch nicht als Waisen zurück, sondern ich komme zu euch. Wie denn? Ja, in der Gestalt und in der Form des Heiligen Geistes. Das heißt, derselbe Jesus ist heute durch den Heiligen Geist bei uns da und er schafft auch zwischen Gebot und zwischen Gnade diesen Raum der Seelsorge, diesen Raum der Kraft, diesen Raum der Heilung. Und dieses Wort, diese Heilige Schrift, die entfaltet ihre Kraft nur, wenn wir sie nicht auf der einen oder der anderen Seite beschneiden, sondern wenn wir das aushalten, das Gebot, du sollst nicht töten, du sollst nicht Ehe brechen, du sollst nicht stehlen, du sollst nicht falsch Zeugnis legen, und dass wir uns übereinstimmen und sagen, ja Herr, dieses Urteil stimmt. Es ist mir zwar sehr unbequem und es ist mir noch unbequemer zuzugeben, dass ich das ja auch da ja gefährdet bin oder das tue, aber ich verwässere es nicht, ich bleibe dabei. Und gleichzeitig durch dasselbe Wort die Gnade, die in Jesus kommt und die alles, alles vergibt und die ja alles, alles aufhebt, deine Sünden sind dir vergeben. Da, wo diese Spannung bleibt, wo wir dieses Wort Gottes in der Gültigkeit in Gnade und in Gebot festhalten, da hat der Geist Raum unter uns. Ich glaube, dass das eine ganz wesentliche Botschaft für unsere Christenheit ist. Weil die Gnadenvertreter haben recht und die Gebotsvertreter haben auch recht. Aber sie haben nur teilweise recht. Es gehört zusammen.
1: Das waren Gedanken von Professor Dr. Dr. Roland Werner über die Kraft der Bibel. Den Vortrag haben wir auf der Geistreich-Konferenz in Kirchheim-Unterteck aufgenommen. In der vergangenen Woche haben wir an dieser Stelle den ersten Teil gesendet. Den hat Roland Werner unter die Überschrift gestellt, die Autorität der Bibel. Ich bedanke mich fürs Zuhören. Ich bin Christine Bangel und ich wünsche Ihnen den Segen Gottes und seinen Frieden. 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
1: Wir hören aus dem Alten Testament, aus dem Buch des Propheten Hosea, Kapitel 8, die Verse 1 bis 14.
2: Stoße laut in die Posaune. Es kommt über das Haus des Herrn wie ein Adler, weil sie meinen Bund übertreten und sich gegen meine Gebote auflehnen. Wohl schreien sie zu mir, du bist mein Gott, wir Israel kennen dich. Doch Israel verwirft das Gute, darum soll der Feind sie verfolgen. Sie machen Könige, aber ohne mich. Sie setzen Obere ein, und ich darf es nicht wissen. Aus ihrem Silber und Gold machen sie Götzen, damit sie ja bald ausgerottet werden. Dein Kalb, Samaria, verwerfe ich. Mein Zorn ist gegen sie entbrannt. Wie lange soll das noch andauern? Sie können doch nicht ungestraft bleiben, die Söhne Israel. Ein Goldschmied hat das Kalb gemacht, und es kann doch kein Gott sein. Darum soll das Kalb Samarias zerpulvert werden. Denn sie säen Wind und werden Sturm ernten. Ihre Saat soll nicht aufgehen. Was dennoch aufwächst, bringt kein Mehl, und wenn es etwas bringen würde, sollen Fremde es verschlingen. Verschlungen wird Israel. Die Heiden gehen mit ihnen um wie mit einem Gefäß, das niemand haben will. Denn sie laufen nach Assur, einsam wie ein Wildesel, und Ephraim buhlt mit Geschenken. Auch wenn sie unter den Heiden austeilen, will ich sie doch jetzt einsammeln. Sie sollen's bald müde werden, Könige und Obere zu salben. Ephraim hat sich viele Altäre gemacht, aber sie sind ihm zur Sünde geworden. Wenn ich ihm auch noch so viele meiner Gebote aufschreibe, so werden sie doch geachtet, wie eine fremde Lehre. Wenn sie auch viel opfern und Fleisch herbringen und Essens, so hat doch der Herr kein Gefallen daran, sondern er will ihrer Schuld gedenken und ihre Sünden heimsuchen. Sie sollen wieder zurück nach Ägypten. Israel vergisst seinen Schöpfer und baut Paläste, und Juda macht viele feste Städte. Aber ich will Feuer in seine Städte senden, das soll seine Paläste verzehren.
1: Das war der Bibeltext für den heutigen Tag, entnommen aus der großen Hörbibel mit freundlicher Genehmigung der Deutschen Bibelgesellschaft. Hier noch einmal die Bibelstelle, Hosea Kapitel 8, die Verse 1 bis 14. Gedanken dazu kommen jetzt von Norbert Hölstin aus Weil am Rhein.
3: Neulich habe ich einen Radfahrer beobachtet. Er fuhr neben dem eigentlichen Radstreifen auf der Fahrbahn. Von hinten näherte sich eine Polizeistreife. Plötzlich ertönte das Martinshorn, dann war aus dem Lautsprecher des Streifenwagens laut und für alle vernehmbar die Aufforderung zu hören, bitte fahren Sie auf dem Radweg. Ein deutlicher Weckruf, dass die Person auf dem falschen Weg unterwegs ist. Für die Israeliten ist es auch an der Zeit, dass sie aufgeweckt werden. Hosea soll in die Posaune stoßen. Die Israeliten wissen, was es bedeutet, wenn sie den Ton des Schofar hören. Das kennen sie seit dem Aufbruch aus der Sklaverei in Ägypten. Doch wenn Hosea die Posaune bläst, ist dies kein Zeichen zum Aufbruch. Es ist ein Zeichen zum Stehenbleiben. Wenn ich mit unserem Hund in Wald und Wiese unterwegs bin, kann ich hin und wieder Raubvögel beobachten. Langsam kreisen sie in der Luft. Sie erspähen und fixieren ihre Beute. Schließlich stoßen sie im Sturzflug hinunter, um sich ihre Beute zu greifen. Das Bild des Adlers, der auf Beutezug ist, greift Hosea auf. Zwar beten die Menschen heuchlerisch zu Gott, aber ihre Bekenntnisse bleiben Lippenbekenntnisse. Nachbarstaaten greifen nach dem Nordreich und nach dem Südreich. Wie Tentakel strecken sie ihre Fangarme nach ihnen aus. Die Könige von Israel und Juda lassen sich von den fremden Mächten umgarnen und hofieren. Fadenscheinige Bündnisse werden geschmiedet. Sie sind das Papier nicht wert, auf dem sie geschrieben sind. Das erst erwählte Gottesvolk biedert sich an und verkauft sich wie eine Hure. das eigene Profil verschwindet. Und wer kein Profil hat, ist für andere uninteressant und wertlos. Mit dem will sich niemand abgeben. Den will am Ende niemand haben. Der geht unter. Die ersten Könige standen noch gesalbt unter Gottes Schutz. Inzwischen herrschen die neuen Machthaber aber immer mehr nach weltlichen Gesichtspunkten. Übermächtig ist die Verführung. Jahwe wird nicht mehr verehrt. Stattdessen schaffen sich die Menschen vergängliche Götzen. Die Gebote Jahwes werden vergessen und in den Wind geschlagen. Doch wer Wind sät, wird Sturm ernten, so prophezeit es Hosea. Da hilft es auch nicht, mit oberflächlichen Opferfesten Gott besänftigen zu wollen. Mit Psalmen ihn zu erinnern, wie gnädig, barmherzig und geduldig Gott ist, wie zum Beispiel in Psalm 145, Vers 8. Irgendwann ist das Maß voll. Gott hat die Faxen dicke. Denn Gott ist auch ein eifernder Gott. Nachzulesen in 2. Mose 20, Vers 5. Er lässt die Menschen lange gewähren, aber nun ist es Zeit einzugreifen. Hinaus aus dem gelobten und verheißenen Land. Auch heute werden Bündnisse in Frage gestellt. Vereinbarungen zwischen Staaten werden getroffen, die wenig später schon wieder auf der Kippe stehen. Verträge, die einst in guter Absicht geschlossen wurden, laufen aus und werden nicht verlängert. In den Schaltzentralen der Macht sitzen zunehmend Menschen, die den Begriff Menschenwürde nicht kennen oder nicht ernst nehmen. Sie fragen nicht nach Gott, von dem Hosea spricht. Die Begierde nach kleinen Ländern wächst. Feindseligkeiten und kriegerische Auseinandersetzungen häufen sich rund um den Globus. Wer sich nicht positioniert und zu seinen Werten bekennt, wird bedeutungslos. Wir befinden uns in einer neuen Zeit der Aufklärung. Fast täglich werden uns neue Götzen präsentiert. Götzen, die um uns buhlen und uns in ihren Bann ziehen wollen. Wissenschaftlichkeit ist einer davon und nimmt manchmal groteske Züge an. Dies in einer Weise, dass alles hinterfragt und in Zweifel gezogen wird. Eingeschlossen die Autorität des Wortes Gottes, beurkundet und verbrieft in der Heiligen Schrift. Das Recht auf Selbstbestimmung hat einen höheren Stellenwert als die lebensfördernden Weisungen Gottes. Ehe und Familie als Keimzelle von Beziehung werden unterwandert und zur Nebensache herabgesetzt. Liberalismus wird derart überhöht, dass alles farb- und konturlos wird. Alles scheint austauschbar, auch Gottes Gebote. Das Recht auf Leben als Geschöpf Gottes ist kein Qualitätssiegel mehr, wie es die Abtreibungszahlen deutlich belegen. Nachrichtenverbreitung und Verleumdungskampagnen in den sozialen Medien verstellen uns zunehmend den Blick auf die Wirklichkeit. Die Unterscheidung zwischen Wahrheit und Lüge, zwischen Schein oder Sein wird immer schwieriger. Was heute gilt, zerfällt morgen wie Staub. Wer oder was gibt uns Halt? Woran sollen sich nachfolgende Generationen noch orientieren? Zu allen Zeiten gab es Menschen, die aufwecken, ermutigen und stärken, wenn der Wind von vorne bläst. So der Apostel Paulus an die Gemeinde in Ephesus. Seht nun sorgfältig darauf, wie ihr euer Leben führt, nicht als Unweise, sondern als Weise, und kauft die Zeit aus, denn es ist böse Zeit. Epheser 5, Vers 16. Und an die Gemeinde in Kolossä: Verhaltet euch weise gegenüber denen, die draußen sind, und kauft die Zeit aus. Kolosser 4, Vers 5. Auch heute braucht es ein Signalhorn und einen Weckruf. Noch ist Zeit zum Anhalten, zur Besinnung und zur Umkehr. Oder wie Martin Luther sagte: Es ist Not, dass wir die Gnade Gottes nicht in den Wind schlagen und lassen ihn nicht umsonst anklopfen. Er steht vor der Tür, wohl uns, so wir ihm auftun. Kauft, solange der Markt vor der Türe ist, sammelt ein, solange die Sonne scheint und gut Wetter ist. Braucht Gottes Gnade und Wort, solange sie da sind. Gottes Zusage gilt, wie sie ganz am Anfang des Hosea-Buches steht. Ich will mich mit dir verloben für alle Ewigkeit. Hosea 2, Vers 21. Seine Verheißung aus der Jahreslosung für 2026 steht fest. Siehe, ich mache alles neu. Offenbarung 21, Vers 5. Gottes Geduldsfaden ist noch nicht abgerissen. Er schickt uns auch heute immer wieder einen Streifenwagen mit einem Martinshorn und einer gut gemeinten Warnung: Du bist auf dem falschen Weg unterwegs.
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1: Solange man Pläne schmiedet, gehört man noch nicht zum alten Eisen, sagt man. Der eine will dieses Jahr nach Australien, der andere plant seine Karriere. Eine junge Familie will ein Haus bauen, ein Teenager einmal groß rauskommen. Wir wollen so viel. Planen gehört zu unseren Lieblingsbeschäftigungen. Aber ist es nicht so, die meisten unserer Zukunftspläne verpuffen im Wind? Ich muss an eine Geschichte von Jesus denken, von einem Bauern, der eine große Ernte erwartet. Er baut große Scheunen und will sich dann zur Ruhe setzen. Aber da macht ihm Gott einen Strich durch die Rechnung. Er stirbt. Und alles ist umsonst. Schon der alte Mose betete: Herr, du reißt die Menschen hinweg. Sie verschwinden so schnell wie ein Traum nach dem Erwachen. Sie vergehen wie das Gras. Morgens sprießt es und blüht auf, doch schon am Abend welkt und verdorrt es im heißen Wüstenwind. Da ist die Frage von Jakobus im Neuen Testament doch berechtigt. Was ist euer Leben? Ein Rauch. Er bleibt eine kurze Zeit, doch dann verschwindet er. Wie ist das nun mit dem Planen? Alles umsonst? Kann ich mir schenken? Planen ist doch wichtig. Jeder hat einen Verstand, damit er sich Gedanken machen kann über die Zukunft. Ja. Und noch einmal ja. Aber ich muss sehen, dass ich die Rechnung nicht ohne den Wirt mache. Ohne Gott. Noch einmal Jakobus im Neuen Testament. Ihr wisst nicht, was morgen sein wird. Und darum sollt ihr sagen, wenn der Herr will und wir leben, werden wir dies oder das tun. Ein wahres Wort und ein weises dazu. Da soll einer sagen, die Bibel ist alt und verstaubt. Ich finde, sie ist aktueller denn je.

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1: Josua 1, die Verse 1 bis 9. Nachdem Mose, der Bevollmächtigte des Herrn, gestorben war, sagte der Herr zu Josua, dem Sohn Nuns, dem Helfer Moses: Mein Diener Mose ist tot. Nun mach dich auf und zieh mit dem ganzen Volk über den Jordan in das Land, das ich euch geben will. Führe das ganze Volk Israel über den Jordan. Jeden Fleck Erde, den ihr betreten werdet, gebe ich euch, wie ich es Mose versprochen habe. Euer Gebiet soll von der Wüste im Süden bis zum Libanongebirge im Norden reichen. Es soll nach Osten zu das ganze Land der Hethiter bis zum Euphrat einschließen. Im Westen erstreckt es sich bis zum Mittelmeer. Kein Feind wird sich gegen dich behaupten können, denn ich werde dir dein Leben lang zur Seite stehen, genau so, wie ich Mose zur Seite gestanden habe. Niemals werde ich dir meine Hilfe entziehen, nie dich im Stich lassen. Sei mutig und entschlossen. Du wirst diesem Volk das Land, das ich ihren Vorfahren mit einem Eid zugesagt habe, als bleibenden Besitz zuteilen. Halte dich mutig und entschlossen an das, was mein Diener Mose gesagt hat. Befolge mein Gesetz, das er dir übergeben hat, und lass nicht das Geringste davon außer Acht. Dann wird dir alles gelingen, was du unternimmst. Sprich die Weisungen aus meinem Gesetzbuch ständig vor dich hin und denke Tag und Nacht darüber nach, damit dein ganzes Tun an meinen Geboten ausgerichtet ist. Dann wirst du Erfolg haben und wirst alles, was du beginnst, glücklich vollenden. Ich sage dir noch einmal: Sei mutig und entschlossen. Hab keine Angst und lass dich durch nichts erschrecken, denn ich, der Herr, dein Gott, bin bei dir, wohin du auch gehst.
2: Gott weiß, dass vor Josua eine schwere Aufgabe liegt. Die kann er nur bewältigen, wenn er sich voll und ganz auf Gottes Unterstützung verlässt. In einer Kinderbibelwoche haben wir uns zum zentralen Bibelvers dieser Geschichte Bewegungen ausgedacht und Vers 9 mit den Kindern auswendig gelernt. Seitdem begleitet mich die Zusage dieses Verses in vielen Lebenssituationen und ist mir eine große Hilfe, wenn ich persönlich Gottes Zuspruch brauche, stark und mutig zu sein. Denn das Versprechen, dass er immer da sein wird, gilt auch heute. Vielleicht haben Sie auch Lust, diesen Vers auswendig zu lernen, um sich wie ein Kind auf Ihren Vater im Himmel zu verlassen, wenn das Leben sie wieder einmal vor zu große Herausforderungen stellt. Sei mutig, Faust geballt nach vorne strecken, und entschlossen, geballte Faust in die andere Hand schlagen. Hab keine Angst, Hände in die Hüften stemmen, und lass dich nicht erschrecken, Hände abwehrend vor dem Körper hin und her wedeln. Denn ich, der Herr, Zeigefinger und Arm in die Luft strecken, dein Gott, anderen Zeigefinger und Arm auch in die Luft strecken, bin bei dir. Beide Hände ans Herz legen, wohin du auch gehst.
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0: ERF-Thema des Monats, das weltberühmte Gebet, mit Matthias Wolf. Heute mit Impulsen unter dem Titel »Dein ist das Reich und die Kraft und die Herrlichkeit«. Warum beten Menschen seit Jahrtausenden? Was suchen sie in den Worten, die seit Generationen gesprochen werden? Und was kann ein altes Gebet Menschen der Gegenwart noch sagen? Am Ende des Vaterunsers steht kein neuer Wunsch und keine weitere Bitte. Das Gebet mündet in einem Bekenntnis des Vertrauens. Es weitet den Blick und erinnert daran, dass das Leben mehr ist als das, was wir planen, leisten oder kontrollieren können. Mehr dazu hören Sie zum Abschluss dieser Reihe vom Referenten Matthias Wolf. Er zieht noch einmal Bilanz und fragt, was man im Vaterunser über das Beten lernen kann. Philipp Genetti wünscht Ihnen eine bereichernde Zeit beim Zuhören.
1: Sie saßen in der Runde und lauschten seinen Worten. Er brachte ihnen nämlich bei, wie sie beten sollten. Jedes Wort saß. Hoffentlich können wir uns das alles merken, haben sie wahrscheinlich gedacht. Toll, wenn das alles passieren würde, was wir hier beten dürfen. Wie kann man denn ein so grandioses Gebet wie das Vaterunser abschließen? Man bricht einfach in Lobpreis aus. Denn dein ist das Reich und die Kraft und die Herrlichkeit in Ewigkeit. Worte des Lobpreises zum Ende eines großartigen Gebetes. Der Blick geht nochmal hin zu Gott, nochmal weggelenkt von uns. Bei den letzten Bitten ging es ja eher so um uns, ja unser täglich Brot, gib uns und vergib uns unsere Schuld und führe uns nicht in Versuchung, erlöse uns von dem Bösen. Und ja, das ist ja auch alles wichtig. Ich brauche Essen, danke, dass du mich versorgst. Ich brauche Vergebung, ja Gott, danke, dass du mir vergibst. Ich brauche auch Bewahrung, damit ich nichts Böses tue. Ich brauche Erlösung vom Bösen. Alleine ist das Böse für mich zu stark, aber Gott sei Dank, Jesus ist stärker und hat das Böse überwunden. Und damit sind wir beim abschließenden Lobpreis. Dein ist das Reich, die Königsherrschaft Gottes, darum geht es. Wir bekennen uns zu unserem Herrn als dem Herrscher der Welt. Wir freuen uns auf die Herrschaft Gottes, auf ein Reich des Friedens und der Gerechtigkeit. Wir träumen von einer Welt, die nach den Werten von Jesus Christus gestaltet wird, nach seinem Vorbild. Das soll doch unser Leben, das soll doch unsere Welt bestimmen. Und in dieser Hoffnung beten wir, in dieser Hoffnung leben wir, arbeiten wir. Es herrscht und herrscht immer noch viel Unrecht. Kaum mal eine Zeit, dass die Leute wirklich in Frieden und Sicherheit leben konnten. Wir leben eigentlich in einzigartigen Verhältnissen. Vielleicht erinnern sich ganz Alte noch an die Nazi-Diktatur. Vielleicht kommen manche von euch aus Ländern, wo diktatorische Verhältnisse herrschen. Wo Christen verfolgt, Minderheiten unterdrückt, Menschenrechte ignoriert werden. Es gibt immer noch Armut, Unterdrückung, Ausbeutung. Immer noch gibt's viel Not, die nicht beseitigt ist, obwohl man sie beseitigen könnte. Doch die Königsherrschaft unseres Gottes kommt. Das ist unsere Hoffnung. Frieden und Gerechtigkeit. Davon spricht Jesus. Und er will, dass dieser Menschheitstraum Wirklichkeit wird. Dein ist das Reich. Viele Reiche sind gekommen und vergangen. Viele Herren der Welt greifen nach Macht und Herrschaft. Viele tauchen auf und verschwinden wieder. Unser Herr Jesus kommt und er verbreitet Zuversicht beim Blick nach vorne. Keine Depri-Stimmung, alles wird schlimmer, alles wird böse, alles bricht zusammen. Nein, er verbreitet Zuversicht und lässt uns beten, dein Reich komme. Am Ende wird Gott seine Ziele erreichen. Denn, so geht's weiter, dein ist die Kraft. Er hat auch die Kraft, Dinge zu verändern. Er kann seine Pläne umsetzen und seine Ziele erreichen. Gute Ideen gibt's ja viele. An Vorschlägen zur Weltverbesserung gibt's keinen Mangel. Aber Gott hat nicht nur gute Ideen, er hat auch die Kraft. Och was, sagst du. Wie sieht denn die Welt aus? Guck dich doch um. Worauf wartet er denn noch? Da könnte ich ihm schon ein paar Vorschläge machen. Ja, ich schaue mich auch um. Ja, und warum bist du immer noch optimistisch? Weil ich weiß, dass Jesus Menschen verändern kann. Menschen leben und Menschen Herzen. Das ist doch das Schwierigste, die Persönlichkeit von Menschen zu verändern. Aus Hass Liebe werden zu lassen. Aus Bitterkeit Freude aufsprießen zu lassen. Aus Verzweiflung Hoffnung. Aus Bosheit Güte und so weiter. Schwierig. Aber Gott kann es. Wie war das, als Gott in dein Leben kam? Was hat sich bei dir verändert? Oder wartest du noch drauf? Auf die Veränderung? Ich habe mit Menschen gesprochen, bei denen Gott Groll in Vergebung verwandeln konnte. Wo Depression verschwand und Freude zurückkehrte. Wo Krankheiten durch Gebet auf wunderbare Weise verschwunden sind. Weil er Menschen verändern kann, kann er auch die Welt verändern. Und er hat schon damit begonnen. Er tut es durch uns, er tut es durch seine Gemeinde, er tut es überall durch Menschen, die sich von ihm inspirieren lassen, die sich von dem Vorbild Jesu anstacheln lassen. Dass es zum Beispiel in unserem Land sowas wie Krankenpflege gibt, sowas wie Meinungsfreiheit, Menschenrechte, das hat mit Christen begonnen. Das hat mit Leuten begonnen, die in der Bibel vom Reich Gottes lasen. Das hat mit Leuten begonnen, die entdeckten, oh, jeder Mensch ist ja nach dem Vorbild Gottes geschaffen. Er ist ja mit einer einzigartigen Würde ausgestattet. Es hat mit Leuten begonnen, die sich von der Güte und der Barmherzigkeit Jesu anstacheln ließen, motivieren ließen. Ja, es mag sein, dass viele unsere christlichen Wurzeln vergessen haben, aber die Früchte genießen sie immer noch. Und ich sehe Menschen, die aufstehen gegen Menschenhandel oder Zwangsprostitution, die sich einsetzen für Flüchtlinge, die sich Zeit nehmen für vernachlässigte Kinder oder vergessene Senioren. Ich sehe, wie Menschen durch Gott zum Handeln bewegt werden, wie das Vorbild von Jesus sich ausbreitet und Menschen denken lässt, ja, so müsste das eigentlich laufen. So müsste das einfach gehen. Die Dinge sollten sich verändern. Und da ist die Liebe und da ist die Kraft Gottes am Werk und sie verändert und bewegt etwas. Dein ist die Kraft und dein ist auch die Herrlichkeit. Gott, du bist großartig, beeindruckend, wunderbar. Es geht hier um Schönheit, es geht um den Glanz Gottes. Es gibt ja Dinge, die uns Menschen einfach begeistern, die eigentlich alle irgendwie toll finden. Ja, bestimmte Städte, die komplett überlaufen sind, für die soll jetzt zum Teil ein Eintrittsgeld eingeführt werden. Oder Bilder, ja, wenn du die Mona Lisa sehen willst, da musst du stundenlang anstehen. Oder das Abendmahl von Leonardo da Vinci in Mailand. Ich war kürzlich da, stand da am Schalter und die Signora sagt zu mir, haben Sie denn Karten? Ja, die wollte ich doch von Ihnen haben. Ja, vielleicht für in 4 Wochen, sagt sie. Wenn Sie heute rein wollen, hätten Sie schon längst bestellen müssen. Also Kunstwerke, Schlösser, auch Menschen. Warum gucken sich Millionen Leute englische Prinzenhochzeiten an? 8,5 Millionen Deutsche haben Prinz Harry und seiner Meghan zugeschaut. Bei William waren es sogar 10 Millionen. Das wurde von 6 Fernsehsendern live übertragen in Deutschland. Warum 6? Das zeigt doch alles das Gleiche. In Großbritannien waren es noch mehr Zuschauer. 18 Millionen bei Harry, 26 Millionen bei William. Und weltweit sollen es 2 Milliarden gewesen sein. Was ist das? Warum fasziniert uns das so? Warum will keiner, nicht mal ein Fernsehsender, deine Hochzeit übertragen? Irgendwie strahlt eine königliche Hochzeit eine gewisse Gloria aus. Eigentlich sind ja alle Bräute schön, finde ich. Aber ja, diese Prinzen, die sind noch mal irgendwie anders. Die andere Kleider, anderer Auftritt, andere Kutschen. Alles ist irgendwie anders. Es sind doch noch mal andere Menschen. Eben nichts Alltägliches. Und vielleicht gibt der Glanz, den so ein altes Königshaus ausstrahlt, und so eine kleine Ahnung von der Herrlichkeit Gottes, von seiner Majestät. Wir können Gott ja leider nicht sehen, aber die Worte, mit denen er beschrieben wird in der Bibel, oder die Bilder, die vielleicht so manche Leute wiedergeben, die so einen kleinen Blick hinter den Vorhang tun konnten, die zeugen von Größe, von Glanz, Schönheit und Herrlichkeit. Dein ist das Reich, die Kraft und die Herrlichkeit. Beten ist ja Reden mit Gott, es ist auch Nachdenken über Gott. Und so ist es auch immer eine Begegnung mit Gott. Und wie reagieren wir, wenn wir Gott begegnen? Wir reagieren mit Lobpreis, mit Freude, mit Begeisterung, mit Respekt, mit Ehrfurcht. So endet dieses Gebet. Nun gehört ja dieser wunderbare Abschlusssatz anscheinend nicht zum ursprünglichen Text des Vaterunsers. Ihr habt vielleicht in mancher Bibelübersetzung schon mal den Hinweis gelesen, dass dieser Satz in den ältesten Handschriften fehlt. Offenbar wurde aber das Gebet des Herrn sehr bald mit diesem Satz gebetet, so dass er eben doch noch Eingang in die Evangelien gefunden hat, aber nicht in die ältesten Handschriften. Was bedeutet das jetzt? Hat Jesus das jetzt gesagt oder nicht? Wir merken, dass die Bücher der Bibel eine Geschichte haben. Die sind nicht einfach so vom Himmel gefallen und dann waren sie da oder sind auch nicht diktiert worden, sondern sie wurden von Menschen geschrieben, die Gottes Worte oder Gottes Taten aufgeschrieben haben, geisterfüllte Menschen, inspirierte Menschen. Und der Heilige Geist wachte darüber, dass das, was Gott haben wollte, in der Bibel seinen Niederschlag fand. Deshalb sprechen wir von der Inspiration der Bibel durch den Heiligen Geist. Und auch wenn diese Lobpreisworte nicht zum ursprünglichen Text gehören, dann passen sie doch genau zur Botschaft der Bibel und unterstreichen das, was Gottes Anliegen ist, und sind offenbar in der Gemeinde, in der Zeit, in der die Evangelien entstanden, gebetet worden, weil man einfach diesen Lobpreis, diese Anbetung Gottes damit ausdrücken wollte. Das, was Menschen empfinden, wenn sie beten, wenn sie über Gott nachdenken, Dankbarkeit, Freude, Begeisterung, das findet hier seinen Niederschlag. Und deshalb beten wir sie auch und reden drüber, singen sie vielleicht, weil es in der Bibel steht und Gottes Willen entspricht. Seine Herrschaft, seine Kraft, seine Herrlichkeit, das alles drückt etwas von der Majestät Gottes aus. Nach all den Anliegen, auch dem Glauben, auch den Bitten, was wir so vorgetragen haben, kommt am Ende ein Lobpreis, der nochmal so bündelt: Gott, das bedeutest du mir. Manche fragen sich ja, warum muss in den Kirchen immer gesungen werden oder musiziert? Ist das zur Unterhaltung? Zur Auflockerung des Programms? Weil die sonst noch mehr reden würden, als sie sowieso schon reden? Oder geht es um den Lobpreis Gottes? Darum geht's. Wir drücken unsere Freude über Gott aus. Die Freude über seine kommende Herrschaft, die Begeisterung über seine Kraft, die wirkt, die Dankbarkeit, dass wir ihn mit seiner Herrlichkeit kennen dürfen. Und weil wir das gemeinsam tun wollen, singen wir eben. Das kann man gut gemeinsam machen. Also Lobpreis ist Bekenntnis, aber es ist auch immer Ausdruck der Beziehung zu Gott. Wir danken ihm für das, was er für uns ist, was er in unserem Leben tut. Und im Lobpreis haben wir ihn mit seiner Schönheit, mit seiner Kraft, auch mit seinen guten Taten vor Augen. Und wir drücken unsere Freude aus, das, was wir ihm verdanken, und noch viel mehr, auf das wir uns freuen dürfen. Dein ist das Reich, dein ist die Kraft, dein ist die Herrlichkeit und das in Ewigkeit. Nun, ewig, das ist ja so ein Wort, das macht mir ein bisschen Angst. Irgendwas, das ewig dauert. Der Komponist John Cage hat mal ein Musikstück komponiert und es mit der Aufführungsanweisung versehen: so langsam wie möglich. Was ist denn so langsam wie möglich? So schnell wie möglich, das kann man sich vorstellen. Also irgendwann bewegst du die Finger oder machst irgendwas und dann geht's auch nicht mehr schneller und dann hast du das Tempo erreicht. Aber so langsam wie möglich. Eine Einspielung auf der Orgel dauert 29 Minuten. 29 lange Minuten. 29 langweilige Minuten. Könnte man das noch langsamer spielen? Eine Stunde? Zwei? Einen ganzen Tag? Spätestens wenn der Organist pensioniert wird, müsste es aufhören. Das ist doch Quatsch. Ich war mal in Halberstadt. Und dort in der St. Bukadi-Kirche wird dieses Stück aufgeführt. Und die Aufführung dauert 639 Jahre. Genau. 639 Jahre. Den Schlussakkord im Jahre 2640 wird leider keiner von uns mehr erleben. Wer sitzt denn da an der Tastatur, fragst du jetzt ganz mitleidig. Das ist irgendwie so eingestellt. Ja, es macht so ein Computer, der übernimmt das Spiel. Doch viel hat ja nichts zu tun, denn zum Tonwechsel kommt es ja nur so etwa alle 7 Jahre. Das nächste Mal wieder im September, dann wird nämlich das Dis von vor 7 Jahren zum Gis. So düt, düt ungefähr. Und dann bleibt der Ton dann so stehen. Manche finden diese Idee ganz toll und machen da so ein touristisches Happening draus. Andere schütteln den Kopf und spotten nur über diese sinn- und talentbefreite Kunstavantgarde. Also mir ist das auch zu langweilig. Ich meine, das dauert ja ewig. Und dann heißt es plötzlich, ewig werden wir ihn preisen. Und dann denkst du vielleicht auch, oh nein, ich kriege schon Blasen an den Fingern, wenn ich an das ewige Hafenspiel denke. Wie soll das denn dann da werden, wenn wir auf irgendeiner Wolke schweben? Ewig. Wie benutzen wir dieses Wort? Eigentlich immer in schwierigen Situationen. Ja, an der Bushaltestelle müssen wir ewig auf den Bus warten. In einer Schlange an der Kasse musste ich ewig anstehen. Auf den Autobahnen müssen wir ewig uns mit diesem Stop and Go abfinden. Wir benutzen ewig meistens genervt für einen Zeitraum, der einfach zu lang ist. Es klingt nach lang und langweilig. Warten müssen und warten wollen wir nicht mehr. Alles muss schnell gehen, sofort. Ich will einen schnelleren Computer haben. Ich will meine Bestellung sofort haben. Ich will sofort bedient werden. Zack, zack, zack. Und dann kommt der ewige Gott. Und sagt, ihr kommt alle zu mir in die Ewigkeit und ihr werdet ewig preisen und singen und loben. Die Einzigartigkeit Gottes, seine Lebensfülle, seine Kraft, seine grenzenlose Liebe und Güte, das drückt die Bibel mit dem Wort ewig aus. Sie macht damit deutlich, Gott ist ohne Ende und auch all das Gute, was er verkörpert, das hört nicht irgendwann auf. Er hat eine unendliche Lebenskraft und Daseinsfreude und das auch für uns. Ich bin, nennt er sich ja auch, ja. Gegenüber Mose stellt er sich mal vor mit dem Namen, ich bin der ich bin. Ich heiße nicht nur irgendwie, ich bin es einfach. Und deshalb gehört ihm auch das Reich und die Kraft und die Herrschaft für immer. Nicht nur heute, morgen, übermorgen, für immer und ewig. Und die Bibel benutzt dieses Wort Ewigkeit und meint damit einmal so einen unbegrenzten Zeitraum ohne Anfang und Ende. Sie kann damit aber auch meinen einen sehr langen, unvorstellbar lang, aber eben doch nicht ganz endlosen Zeitraum, so eine Art Weltzeitalter. Und die genaue Übersetzung muss man aus dem Zusammenhang erkennen. Und sie spricht eben von einem gegenwärtigen Zeitalter, das durch Schöpfung und Weltende begrenzt ist. Aber sie spricht auch von einem kommenden Zeitalter. Sie nennt dieses manchmal das böse Zeitalter, aber sie spricht von einer zukünftigen Welt, dem Reich Gottes, einem neuen Himmel, einer neuen Erde, von der Vollendung, von der Ewigkeit eben. Und da gehörst du hin. Das ist es, was Gott für dich hat. Gott hat für dich dieses Leben vorgesehen. Er teilt mit uns sein ewiges Leben. Jesus sagt in Johannes 17, Vers 3, genau darin besteht das ewige Leben, dich, den einen wahren Gott zu erkennen und Jesus Christus, den du gesandt hast. Gott kennen ist Leben, ist ewiges Leben, Leben in der höchsten Qualität. Es geht nicht darum, dass dein jetziges Leben irgendwie immer weitergeht und nicht aufhört. Vielleicht willst du das gar nicht, vielleicht ist dein Leben gar nicht so toll. Es geht um ewiges Leben, eine ganz andere Lebensqualität, die Gott dir schenken möchte. Du hast Anteil an Gottes Leben. Die Bibel spricht davon, schon jetzt hat das Reich Gottes begonnen. Also schon jetzt kann die Bibel großartige Dinge über dich sagen. Sie redet davon, dass wir jetzt schon die Kräfte des zukünftigen Zeitalters geschmeckt haben. Sie redet davon, dass wir jetzt schon mit Christus in die Himmelswelt versetzt worden sind. Sie spricht davon, dass wir eben nicht mehr nur in dieser Welt gefangen und festsitzen und es nicht groß ändern können, sondern dass wir Teil von Gottes neuer Welt sind. Und warum kann sie das sagen? Wieso ist das passiert?

Bürger, wenn du dein Leben Jesus Christus gegeben hast, wenn du weißt, er lebt in mir und ich gehöre zu ihm. Und darum haben wir Grund, ihn anzubeten. Jetzt schon. Und dann in der Zukunft, stell es dir vor, du kannst Gott anbeten ohne körperliche Begrenzungen, ohne Müdigkeit, Kummer und Sorgen. Stell dir mal vor, das wäre alles weg. Ohne Schmerz, ohne Ärger, ohne Zeitdruck, ohne Angriffe, Ablenkungen, Attacken oder sowas. Einfach in einer Welt Gottes zu sein, wo es das Böse nicht mehr gibt. Und Jesus mit seiner Schönheit den Ton angibt. Und denk mal drüber nach und dann wirst du keine Angst mehr haben, dass dir das irgendwie zu langweilig sein könnte. So, jetzt kommt noch das letzte Wort in diesem Gebet, in dem Vater unser, und das lautet Amen. Und das heißt so viel wie, so ist es. Es ist eine Bestätigung von Gebeten, für deine eigenen Gebete, auch für die Gebete anderer. Es ist auch eine Entscheidung zum Gehorsam. Ich sage Ja zu Gottes Wort, Gottes Weg, Gottes Willen. Es ist eine Zustimmung. Amen, ja, das will ich tun. Es ist auch ein Wort, mit dem gerade Jesus manchen Aussagen Nachdruck verleiht. Wahrlich, wahrlich, ich sage euch. Wer mein Wort hört und glaubt dem, der mich gesandt hat, der kommt nicht in das Gericht, sondern ist aus dem Tod ins Leben übergegangen, um mal ein Beispiel zu nennen. Also das ist im Griechischen dieses doppelte Amen. Und Jesus setzt das an den Anfang von besonders wichtigen Sätzen. Es war ja eigentlich alles wichtig, was Jesus gesagt hat. Aber selbst er hebt dann nochmal manche Sätze heraus und sagt, Amen, Amen, das sage ich euch. Hier lege ich mich jetzt mit meinem ganzen Gewicht rein. Hier möchte ich jetzt den ganzen Nachdruck meiner Persönlichkeit hineinbringen. Dafür stehe ich ein, so ist es. Und so ist es ein Wort, das Vergewisserung ausdrückt für die Verheißungen und Zusagen Gottes. Paulus hat mal geschrieben, der Sohn Gottes, Jesus Christus, war nicht Ja und Nein, sondern in ihm ist ein Ja geschehen. Gott sagt Ja zu dir. Gott sagt nicht Ja und Nein. Gott sagt nicht Jein. Gott sagt nicht Ja, aber zu dir. Gott überlegt sich das nicht nochmal anders mit dir. Je nachdem, wie du dich anstrengst oder dir Mühe machst oder das so läuft mit dir und deinem Leben. Gott spricht ein Ja. Das hat er bewiesen, indem er Jesus Christus hingegeben hat, er sein Leben gegeben hat für dich aus Liebe zu dir. Und deshalb haben wir Hoffnung. Und deshalb ist Amen nicht nur so eine Abschlussformel für Gebete. Irgendwie muss man das mal zu Ende bringen. Ja? Auch nicht so ein Schlusswort im Gottesdienst, dann weiß man, jetzt können wir gehen. So sicher wie das Amen in der Kirche, so diesen Spruch gibt es ja auch. Das ist auch nicht so ein ruppiges Basta, ja, Basta, sondern es ist eine Bekräftigung. Ausdruck des Glaubens, Bekenntnis, Bestätigung, Zuspruch auch. Wer Amen sagt, der sagt nicht, ja, jetzt ist endlich Schluss, wo ist meine Handtasche, jetzt kann ich gehen, sondern wer Amen sagt, sagt, ich stimme dir Gott zu. Ich sehe das genauso. Ja, ich will, dass es so passiert, wie du es sagst. Ich werde mich daran halten, an dein Wort, an deine Gebote. Es bedeutet, ich glaube dir. Und damit ist es ja auch Ausdruck einer Beziehung, die du zu Gott hast. Und wenn du Amen sagst, beziehst du Position, kommst du raus aus dem Schwammigen. Du sagst, ja, Gott hat ewiges Leben für mich und das will ich haben. Du sagst Ja zu dem Gott, dem die Herrschaft und die Kraft und die Herrlichkeit gehört. Du stellst dich auf seine Seite, so wie er sich schon auf deine Seite gestellt hat. Du lavierst nicht mehr, du hingst nicht mehr hin und her. Du hast deinen Platz gefunden an der Seite Gottes. Und wenn du das nächste Mal Amen sagst, dann sag das nicht einfach so gedankenlos, so als Füllwort, quasi Amen oder so, sondern sag das mal ganz bewusst. Ja, Gott, ich stimme dir zu. Ja, Gott, das will ich. Ich sehe das genauso und ich will mich
an dein Wort halten.

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Am Mikrofon für Sie dabei war Philipp Giannetti.

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1: Alle Menschen sind gleich, manche sind noch ein bisschen gleicher. So hört man es manchmal scherzhaft, liebe Zuhörer. Der Hintersinn, wer die besseren Beziehungen und etwas mehr Geld hat, schneidet meistens besser ab. Natürlich wissen wir alle, dass die Menschen nicht gleich sind. Sie sind unterschiedlich und zwar sehr unterschiedlich. Es gibt weiße Menschen und farbige Menschen, es gibt Begabte und weniger Begabte, es gibt arme und es gibt reiche Menschen. In mancherlei Hinsicht sind die Menschen aber doch gleich. So zumindest lesen wir es in der Bibel. Die Menschen sind allesamt von Gott erschaffen, und zwar in ihrer Unterschiedlichkeit und Vielfalt, und sie alle leben vor den Augen ihres Schöpfers, selbst wenn das der eine oder der andere nicht wahrhaben möchte. Im Neuen Testament steht dazu ein markanter Satz: Es ist kein Unterschied zwischen den Juden und anderen Völkern. Es herrscht über alle derselbe Herr, reich für alle, die ihn anrufen. Ich hab's schon erwähnt, es gibt Menschen, die leben an Gott vorbei, die rufen ihn also nicht an, die beten nicht zu ihm, sie ignorieren das Himmelstelefon, als gäbe es sowas überhaupt nicht. Für solche Menschen ist Gott natürlich arm. Gott bringt ihnen nichts, da kommt nichts rüber. Warum nicht? Jesus Christus hat diese Frage einmal an einer anderen Stelle so beantwortet. Er sagte: Ihr habt nicht, weil ihr nicht bittet. Gott lässt sich also bitten. In welchen Angelegenheiten? In allen Angelegenheiten des Lebens. Sorgen mit den Kindern, Sorgen in der Ehe, Sorgen bei der Arbeit, Sorgen rund um Leben und Wohnen, Geldsorgen, Beziehungsfragen. Es gibt nichts, worum sich Gott nicht kümmert. Aber natürlich nur bei Anruf. Wer nicht betet, wer Gott nicht anruft, der geht leer aus. Für die, die beten, für die, die ihn anrufen, ist Gott reich. Das heißt, er hat jede Menge zu bieten. Er schöpft aus einer unglaublichen Fülle. Gott erfüllt natürlich nicht alle Wünsche, aber oft werden sie mehr erhalten, wenn sie beten, als sie erwartet haben. Also nutzen Sie heute Ihren heißen Draht nach oben. Gott hört Sie. Gott anzurufen ist übrigens völlig gebührenfrei.

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1: Ein Text, den ich für Siegfried Fietz geschrieben habe und den ich seitdem auch selber sehr gerne singe. Wir wünschen uns ja vieles zu allen möglichen Gelegenheiten. Je älter man wird, desto mehr wünscht man sich Gesundheit. Ohne Gesundheit ist alles nichts, sagt manchmal jemand. Das ist ja auch schön, wenn man sich das wünscht. Aber das Entscheidende, was wir einem anderen Menschen wünschen können, ist der Himmel. Das Entscheidende ist Gott selber. Das Entscheidende ist Jesus. Und es wäre doch einfach schön, wenn wir einander den Himmel wünschen und damit die ganze Barmherzigkeit Gottes, die ganze Zuwendung Gottes. Und diese Zuwendung Gottes wird konkret in Jesus. In diesem Jesus, mit dem Gott Hand und Fuß bekommen hat, Gottes Wort Hand und Fuß bekommen hat und der Gott auf den Straßen dieser Welt ist und auf den Straßen meines eigenen Lebens. In Jesus ist Gott mir, uns ganz nahe gekommen, steckt in uns drin, ist an unserer Seite, ist unter uns drunter. Also, ich kann einem Menschen nichts Besseres wünschen als eben das. Ich wünsche dir den Himmel.

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Machen Sie sich gerade Sorgen, zum Beispiel wie Sie Ihren Arbeitsberg bewältigen sollen? Oder Sie sorgen sich um Ihre Gesundheit, um Ihre Kinder, um eine Beziehung, um den Arbeitsplatz, Ihre Zukunft? Sie haben Angst, etwas nicht zu schaffen. Sie überlegen, was wird, wenn dieses oder jenes eintritt. Wenn ich mir Sorgen mache, bringt das eigentlich gar nichts. Es setzt mich nur unter Druck, macht mich kopflos und nimmt mir die Ruhe. Und wie oft stellt sich am Ende heraus, dass ich mich umsonst zersorgt habe? Das, was ich befürchtet habe, ist nicht eingetreten. Ich hätte es mir sparen können, mir meinen Kopf zu zerbrechen. Das Ganze hat mir nur Kraft gekostet. Und obwohl ich das weiß, kann es passieren, dass ich mir trotzdem Sorgen mache. Vielleicht kennen Sie das auch. Jesus hat vor dem Sorgen gewarnt. Er macht deutlich, wir können uns zwar abmühen, aber wir können uns durch unsere Anstrengung nichts wirklich sichern. Damals, zur Zeit Jesu, sorgten sich die Menschen um existenzielle Dinge, ums tägliche Brot und die Kleidung. Mit nicht sorgen war sicher nicht das Hände in den Schoß legen gemeint. Etwas für meinen Lebensunterhalt tun, mich dafür einsetzen, das, was auf den Tisch kommt, das ist in Ordnung. Das Problem beginnt aber da, wo mich mehr und mehr sorgenvolle Gedanken bestimmen. Wie ein Krebsgeschwür breiten sie sich in meinem Kopf aus und das hat dann auch Auswirkungen. Ich bin ängstlich, gehetzt, misstrauisch und kann meine Aufgaben tatsächlich nicht gut erledigen, weil ich so unter Druck stehe. Die Sorge nimmt mich total gefangen. Da ist für etwas anderes kaum mehr Platz. Wenn in meinem Leben die Sorge herrscht, wenn sie mich bestimmt, dann habe ich Gott in die Ecke geschoben und die Sorge gibt den Ton an. Jesus rückt hier zurecht. Er verweist auf den Vater im Himmel, der für seine Kinder sorgt. Er bringt auf den Punkt, worauf es ankommt. Gebt nur Gott und seiner Sache den ersten Platz in eurem Leben, so wird er euch auch alles geben, was ihr nötig habt. Ich kann sagen, Gott, du sollst mein Leben bestimmen, nicht die Sorge. Dir will ich zutrauen, dass du mich versorgen wirst und dass ich nicht zu kurz kommen werde. Ich will mich nicht mehr selbst so wichtig nehmen, denken, alles hängt von mir ab. Und ich muss nicht alles im Griff haben. Du hast alles im Griff und das genügt.

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0: Wir brauchen Mut. An der Aktualität dieses Satzes hat sich eigentlich seit den Jahren, in denen ich dieses Lied mit mir herumtrug und dann schrieb, nicht viel geändert. Die Welt, in der wir leben, macht mutlos, sowohl wenn wir an die Zukunft denken, als auch an die Gegenwart, an gesellschaftliche Veränderungen, aber auch an den Verfall von Werten. In all dem brauchen wir Mut und meine Aufforderung und mein Gebet in diesem Lied ist, dass Gott uns den Mut schenkt. Ich habe damals mir überlegt, als wir es aufnahmen in diesem kleinen Studio in Los Angeles, wie kann man am besten diesen Aufschrei, wir brauchen Mut, wiedergeben und habe meinen Freund Johannes Nitsch gebeten, mir doch einen ganz, ganz schrägen Akkord zu schreiben, den ich dann selbst mehrmals hintereinander singend aufgenommen habe. Wir brauchen Mut, damit das klar wird, wir sind auf Gott angewiesen, aber er will uns auch den Mut schenken.
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2: Hallo, liebe Simone. Schön, dass du heute bei mir zu Gast bist. Simone, ja. Nimm uns mal zurück in die Zeit. Du bist 17, kriegst zum zweiten Mal gesagt, dass du Krebs hast. Was für Gefühle sind in der Zeit bei dir hochgekommen?
3: Also zuallererst natürlich schon dieses Gefühl, hey Gott, wieso lässt du das jetzt zu? Warum muss ich das jetzt nochmal mitmachen? Ich weiß ja, was jetzt kommt und wieso hast du das nicht verhindert? Und mit 17, ja, da fängt halt eigentlich gerade so das Leben an. Man geht auf Partys und ich wusste, ich werde jetzt wieder meine Haare verlieren, ich werde ein Kortisongesicht bekommen und ich werde furchtbar aussehen und ich werde mich nicht trauen, da irgendwo hinzugehen und auch so ein Stück weit Wut, dass mir das jetzt nochmal passiert und dass alle anderen jetzt ihr Teenagerleben voll auskosten dürfen und ich brav zu Hause sitzen sollte.
2: Du hattest das auch, ich meine, Krebs hattest du schon mit 13, schon ja. Recht früh. Was war damals anders? Wie hast du es als 13-Jährige empfunden?
3: Gar nicht schlimm. Ich habe gedacht, das ist wie Windpocken. Ich habe das nicht verstanden, was die alle wollen mit Krebs. Gut, das war eine Therapie, das war blöd. Aber ich habe so viel Aufmerksamkeit gekriegt, dass ich das ehrlich gesagt mehr genossen habe. Zur Konfirmation, ich habe so viele Geschenke gekriegt. Von allen Ecken kamen die Leute, da war meine Therapie durch. Und ich habe es genossen. Mhm. Ehrlich gesagt, also da habe ich auch überhaupt nicht drüber nachgedacht, dass das eine schlimme Krankheit ist, dass Gott hier irgendwas Schlimmes zulässt, sondern ich dachte einfach so, ja gut, da gehen wir jetzt durch, erledigt. Und das Leben geht weiter.
2: Und Gott ist da irgendwie dabei.
3: Ja, der ist da irgendwie dabei. Der, ja.
2: Ja. Und mit 17 war es anders.
3: Ja, da war das anders. Da war eben dieses Verständnis da. Gott kann, wenn er möchte, das verhindern. Warum tut das nicht? Ja. Warum lässt es denn jetzt normal zu? Mhm. Aber gleichzeitig habe ich mich auch da schon immer von Gott sehr getragen gefühlt in diesem, stehen wir zusammen durch. Werden wir schon irgendwie zusammen durchkommen.
2: Hattest du da auch schon das Bild von der Vorbereitung, weiß ich, so ein Bild mit einem Schirm und so, dass du da drunter sitzt? Erzähl mal, wie kam es zu diesem Bild?
3: Also zu diesem Bild kam es dann tatsächlich mit 17, Ende der Therapie. Mhm. Da hatte ich eine Operation, eine hochkomplizierte Operation, weil mein Tumor war hinter der Speiseröhre, der lief direkt hinter der Speiseröhre mit Hauptschlagader entlang und keiner wollte das operieren, weil jeder sagte, das ist zu gefährlich, wenn wir da nur ein nicht mal einen Millimeter uns vertun, dann wird sie das nicht überleben. Und dann ist da ein Arzt eingeflogen worden, ich weiß nicht mal, wo der herkam. Und es waren eben alle sehr aufgeregt. Und ich natürlich auch. Ich musste damals was unterschreiben, dass eventuell meine Stimme weg sein kann, auch meine Eltern.
2: Und da hattest du dann schon Angst zu sterben.
3: Da hatte ich richtig Angst, genau. Ich hatte Angst zu sterben und ich hatte aber auch Angst, dass wenn die Operation, wenn da etwas passiert und meine Stimme wäre weg, wie geht es dann mit mir weiter? Und ich hatte von meiner Tante mal irgendwann das Buch bekommen. Also da ging es um ein Zirkuskind, unter dem Schirm nannte sich das. Und da ging es um ein Zirkuskind, das seine Mama verloren hatte, mit seinem Papa jeden Abend schon so eine Schatzgräberstunde gemacht hat, also in der Bibel gelesen hat. Und die haben den Psalm 91 gefunden. Und die haben eben, also der war mir damals einfach fremd. Ich kannte den nicht.
2: Was steht da drin?
3: Genau, der fängt nämlich an, wer unter dem Schirm des Höchsten sitzt und unter dem Schatten des Allmächtigen bleibt, der ist unter Gottes Schutz und Zuversicht, um das so abzukürzen. Mhm. Und ich habe sofort so einen ganz bunten Schirm gesehen über mir, der einfach diesen Regen und alles, was da abprasselt, unter diesem Schirm war ich beschützt. Und da war ich drunter. Und diesen Psalm habe ich vor der Operation die ganze Zeit gelesen. Und ich habe immer diesen bunten Schirm vor mir gehabt, der über mir ist und der mich jetzt beschützen wird.
2: Mhm. Und das hat dich ruhiger gemacht?
3: Ja, das hat mich so sehr ruhiger gemacht. Das war mein einziger Halt. Ich habe in dieser Nacht echt nicht geschlafen. Ich habe nur die ganze Zeit diesen Psalm gelesen. Und das war mein Halt. Ich habe mich an diesem Schirm festgehalten, an diesem Bild und daran, dass Gott dieser Schirm für mich ist.
2: Und diese OP, man sieht es, du bist hier, du kannst sprechen, richtig. Ging gut aus.
3: Ja, genau.
2: Der Krebs, du hast ihn besiegt, ne? Therapien und so weiter, alles durchgemacht. Dann 25 Jahre lang Ruhe, klingt nach Happy End, alles super. Du hast geheiratet, 3 gesunde Kinder. Ich kürze mal extrem ab.
3: Ja,
2: so.
3: Ist so.
2: Dann kommt wieder die Diagnose, diesmal Brustkrebs. Du bist Mutter von 3 Kindern.
3: Ja.
2: Wie hast du das damals dann aufgenommen?
3: Ich war so, so sauer auf Gott, weil es ist ein Wunder, dass ich 3 Kinder bekommen habe mit 2 Chemotherapien und diesen Therapien eben vorher. Und ja, und dann habe ich diese 3 Kinder und dann kommt so eine Diagnose und ich denke nur so, Gott, was soll das? Jetzt schenkst du mir 3 Kinder, das ist echt eine Gnade, das ist ein Wunder. Und dann lässt du mich so eine Krankheit bekommen, an der ich sterben kann. Was soll das jetzt? 3 Kinder und die müssen ohne Mutter aufwachsen? Ich verstehe es nicht. Ich verstehe das nicht. Habe ich irgendwas verpasst? Bin ich irgendwo falsch abgebogen? Habe ich irgendwas nicht mitgekriegt? Warum, dass du jetzt sowas zulässt? Also es war einfach so eine ganz tiefe Fassungslosigkeit. So, es ist jetzt in den letzten Jahren, ich würde sagen, es war nie so, dass ich komplett gesund war. Ich habe mit chronischen Nebenhöhlenentzündungen, mit allem Möglichen immer wieder zu kämpfen gehabt. Also es waren schon körperliche Einschränkungen dadurch diese Therapien. Aber es ging. Ich kam da damit zurecht. Aber das war jetzt wie so ein Faustschlag in der Magen. So, jetzt hauen wir dich mal um.
2: Diese Wut hattest du mit 17 auch schon. Hat die sich dann nochmal gesteigert? Kann man das so sagen?
3: Also hat sie sich wirklich. Mhm. Also da am Anfang war sie wirklich in so einem, ich hätte echt Gott einfach täglich anschreien können und sagen können, warum lässt du das zu? Warum machst du das mit mir?
2: Hast du eine Antwort drauf gefunden?
3: Nein. Also erst sehr, sehr viel später habe ich einfach gemerkt, diese Warum-Fragen, die machen mich so wütend. Die sind's, die mich wütend machen. Und eine Warum-Frage bringt mich keinen Schritt weiter.
2: Wie bist du dann sonst umgegangen mit Gott in dieser Zeit? Ich meine, die Therapie ging wieder los. Ist das wieder alles erlebt? Wie bist du mit Gott dann umgegangen?
3: Also ich glaube, für mich war die Wut wichtig, dass ich sie zulasse, dass ich es auch Gott sage, weil irgendwann kommt dann dieser Punkt, da kannst du entweder in deiner Wut festhalten oder du kannst sagen, okay Gott, jetzt sieht es so aus und die Therapie kommt auf mich zu. Ich habe Angst davor. Wie schaffen wir das? Bist du bei mir? Gehst du mit mir durch? Und dieses Gefühl habe ich dann so sehr gehabt, dass Gott wirklich dabei ist, dass er mit mir in diese Therapie geht. Mhm. Und letztendlich war das das, was mir geholfen hat.
2: Und es gab einen besonderen Ort, wo du mit Gott gesprochen hast. Ist das so? So eine Bank? Oder?
3: Ja.
2: Gehört das da auch rein?
3: Ja, das gehört da rein.
2: Erzähl bitte, das hat mich so berührt.
3: Das war auch was Wunderbares. Also ich, dadurch, dass ich diese Therapie dann nicht so gut vertragen hatte, hatten damals die Ärzte gesagt, ich werde zur Chemotherapie nicht mehr ambulant, sondern stationär kommen. Also ich war immer 3 Tage in der Klinik und die hatten so einen schönen Klinikgarten. Also ich war da am Anfang alle 3 Wochen und dann war ich wöchentlich für ein Vierteljahr, musste ich kommen zu der Therapie. Und da gab's eine Bank und die war so schön im Grün. Und auf diese Bank, wenn ich mich da hingesetzt habe, dann war das für mich, als würde Jesus neben mir sitzen. Er sitzt neben mir und wir unterhalten uns. Und wenn es mir nicht gut ging, dann habe ich ihm das erzählt. Und manchmal, wenn ich auch so das Gefühl hatte, ich bin hier, ich fühle mich Mutterseelen allein, hatte ich das Gefühl, er nimmt mich in den Arm. Und ich kann mich so richtig an ihn anlegen. Das kommt einem total komisch vor, wenn man das so sagt, aber es war für mich echt so, als würde er neben mir sitzen und ich nicht alleine sein. Und immer, wenn ich auf die Bank gegangen bin, war das so, war er da. Ich könnte nicht mal ein Gesicht oder sowas beschreiben, sondern er war einfach da. Er war so konkret für mich da. Und auch wie ich mit ihm gesprochen habe, in Gedanken. Das sind richtige Gespräche, die wir da geführt haben. Ich habe das tatsächlich noch nie erzählt, weil ich weiß, dass das für manche komisch ist und dass manch einer dann denkt, ist jetzt verrückt, was bildet sie sich denn da ein? Aber es war für mich, und es war für mich so heilsam,
2: war
3: in dieser Klinik.
2: Ein bisschen wie dieser Schirm, von dem du gesprochen hast, nur in einer anderen Form, sage ich mal.
3: Ja, so könnte man das ungefähr vorstellen, dass wir beide so unter diesem Schirm saßen und ich mich da auch immer so beschützt gefühlt habe. Einfach auch ernst genommen, wahrgenommen. In dem, du bist nicht alleine. Ich gehe da mit dir durch. Ich bin da dabei. Ja.
2: Und er ist mit dir durchgegangen. Mhm. Ein Moment, wir sind jetzt beim dritten Mal.
3: Das war beim dritten Mal.
2: Auch da kürze ich jetzt ab. Es war eine richtig, richtig schwere Zeit, wie ich weiß. Deine Ehe ist daran zerbrochen, hat das Schwere nicht ausgehalten. Und dann denkt man so, jetzt hättest du es doch mal verdient, jetzt ist alles gut.
3: Ja.
2: Dann kommt wieder der Krebs zurück. Ja. Du stehst auf dem Erdbeerfeld deiner Mutter. Mhm. Erzähl diese Situation, wie die damals war. Nimm uns mal mit rein.
3: Also in dieser Zeit war das, dass davor bei mir eine Biopsie gemacht wurde, weil so keiner wusste, das sah auf meiner Haut komisch aus. Aber jeder Arzt sagte, ja, wir machen das jetzt einfach als Sicherheitsmaßnahme, aber da wird nichts sein. Und dann kommt der Anruf von meinem Arzt und ohne große Umschweife sagt er zu mir, das ist ein erneutes Rezidiv. Und ich weiß noch, ich habe dieses Telefon in der Hand, es fällt, also ich bin wirklich umgekippt. Ich bin auf dieses Erdbeerfeld gefallen, auf die Knie. Ich weiß noch genau, wie diese Erde, dieser riesige Boden war. Und ich dachte, jetzt ist vorbei, jetzt wirst du sterben. Ich konnte einfach nicht mehr denken, es war einfach klar, das ist die vierte Krebserkrankung und viermal Krebs kann man nicht überleben. Mhm. Punkt. Wenn der jetzt da ist und die jetzt auch noch mal Therapien machen, dann wird er so schnell wiederkommen. Ich habe es früher erlebt in der Jugend bei den anderen, da war das so. Ich habe es bei anderen Menschen erlebt. Es ist jetzt vorbei.
2: Und es stand dann auch wirklich spitz auf Knopf irgendwann, ne?
3: Ja.
2: Du hast, in deinem Buch beschreibst du das auch, du hast keine Luft mehr bekommen irgendwann. Also das ist schon Wochen weiter, ne? Monate. Mhm. Du bist im Krankenhaus, kriegst keine Luft mehr, Lungenentzündung.
3: Ja.
2: Die Ärzte haben keine Ahnung mehr, was sie jetzt noch machen sollen. Was ist da in dir vorgegangen? Was hast du, also ganz ehrlich, ich hätte Gott alles an den Hals gewünscht und geschrien. Wie bist du damit umgegangen?
3: Ja, also Wut habe ich da einfach keine mehr gehabt. Die Kraft habe ich da dazu gar nicht gehabt. Ich war einfach so enttäuscht von Gott. Ich war so unendlich enttäuscht, dass er mich so tief fallen lässt, dass ich das Gefühl habe, ich falle und falle und falle und falle. Und das waren eben davor. Da hat man es mit Operationen, dann hat man Chemotherapie, dann kam das mit dem Herz und ich bin immer tiefer und immer tiefer und immer tiefer gefallen. Und ich dachte mir so, warum lässt mich jetzt nicht einfach sterben? Ich habe in dieser Nacht, wo das mit der Lungenentzündung war und ich keine Luft gekriegt habe, habe ich nur noch gebetet und gesagt, Gott, ich will jetzt nicht mehr. Bitte lass mich sterben. Ich will nicht mehr. Ich kann nicht mehr. Es ist jetzt gut. Es ist jetzt gut. Ich bin damit einverstanden. Hol mich einfach zu dir. Und es passierte nichts. Es passierte nichts. Ich bin morgens wieder aufgewacht. Als ich irgendwann eingeschlafen bin, habe fast keine Luft gekriegt und dachte nur so, hey Gott, habe ich jetzt irgendwas falsch verstanden? Warum lässt du mich denn jetzt noch hier? Was soll das denn? Was ist das für eine Quälerei? Ich verstehe es einfach nicht. Ich will doch nicht mehr. Ich habe es dir zugestanden. Lass mich einfach jetzt sterben. Und dann hat man das mit Cortison und so. Also es waren... Ich glaube, ich 3 Liter Wasser in der Lunge, die das verursacht hat, dass ich keine Luft bekommen hatte. Und dann hat man das, gibt's ja Medikamente, um das alles wegzukriegen. Und dann hat man das damit in den Griff gekriegt, hat mich nach Hause geschickt. Und dann fing das wieder an. Ich habe wieder keine Luft bekommen. Dann bin ich also wieder als Notfall. Mein Sohn hatte mich damals gefahren, in die Klinik gebracht worden am Wochenende, Freitagabend. Und da war für mich klar, ich hatte davor ja darum gebetet, lass mich sterben. Aber an diesem Freitagabend war klar, ich bin wirklich todkrank. Es kann so nicht weitergehen und ich werde vermutlich dieses Wochenende sterben. Das war einfach ein Fakt, der für mich jetzt da war. Und es werden keine Ärzte da sein, du weißt es, am Wochenende ist niemand da. Und um das kurz zu fassen, mein Onkologe, mein Professor, der mich immer behandelte, war an diesem Samstag da. Es sind da so viele Wunder schon passiert, weil normalerweise sollte ich zur Untersuchung, das hat nicht geklappt, die Bilder, die Ergebnisse waren nicht da. Also hat er mich zu sich nach unten bestellt in die Ambulanz, weil er gesagt hat, er möchte jetzt Sonografie machen. Er möchte die Lunge angucken und er kann auch alle anderen Organe angucken, das will er angucken. Und ich bin dann also von oben auf der Station nach unten gelaufen und an dieser Onkologie ist direkt eine Kapelle und da bin ich rein. und habe da auf ihn gewartet. Und da liegt dieser Krankenhausbrief aus. Und ich nehme den in die Hand und schlage den in der Mitte auf. Und da steht der Psalm 91. Wer unter dem Schirm des Höchsten sitzt und unter dem Schatten des Allmächtigen bleibt. Und da wusste ich in diesem Moment, ich werde nicht sterben, jetzt werde ich es überleben. Ich habe keine Ahnung, wie es gehen soll, weil es wusste ja keiner, was mit mir los war. Die wussten es alle nicht. Die sagten, die Lungen sind eigentlich frei. Wir wissen nicht, was los ist. Wir haben keine Ahnung. Aber da war klar, ich werde es jetzt überleben. Das war plötzlich drin, als ich diesen Psalm gelesen habe. Ich habe mich erinnert an früher, als er mich bei dieser Operation begleitet hat. Und dann war es da. Es war einfach da. Ja, wir gehen jetzt zusammen durch. Und dass mein Onkologe dann beim Ultraschall, der hat nichts festgestellt und hat dann das Herz geschallt. Und das macht eigentlich ein Onkologe nicht. Das war das weitere Wunder, dass er dann gesehen hat, das ganze Problem ist Herz. Es ist nicht die Lunge, es sind keine anderen Organe, sondern ja.
2: Ganz viele Dinge, Stränge, die hier zusammenkommen.
3: Ja.
2: Wahnsinn.
3: Ja.
2: Es geht weiter.
3: Genau.
2: Herzprobleme, es war nicht alles gut. Es kam wieder eine sehr, sehr, sehr schwere Zeit.
3: Richtig.
2: Bis hin, dass man wegen dem Herzen auch die Chemo abbrechen musste. Wie wird es mit dem Tumor weitergehen? Keine Ahnung. Und du kommst zur Reha nach Sylt.
3: Genau.
2: So. Wieder so ein ganz besonderer Moment, den du mir bitte erzählst.
3: Ja.
2: Was
3: also,
2: war da?
3: Richtig, also davor muss man sagen, das mit dem Herzen, das hatte sich so etwas gebessert. Der Tumor wuchs weiter, da konnte man nichts machen. Und das war dann das Wunder, das dann passierte, dass plötzlich dieser Tumor, dieser Fleck, das war auf der Haut so ein 1 Euro großes Fleck, der wurde gelb, der wurde blau und dann wurde immer kleiner. Obwohl wir keine Therapien gemacht haben, wir haben uns nur um das Herz gekümmert, weil es eben hieß, wir können, solange das Herz so angeschlagen ist, nichts machen. Auf jeden Fall hat sich dieser Tumor in diesem halben Jahr zurückgebildet, er war plötzlich weg. Also mein Senologe, der hat es immer wieder ausgemessen und hat dann gesagt, ja, der geht weg, der ist weg.
2: Mhm.
3: Und ich konnte das nicht glauben. Ich habe so gedacht, ja gut, jetzt ist er weg, dann wächst er halt da innen drin weiter. Es wollte kein Arzt irgendwas anrühren. Keiner hat auch gesagt, ich mache da keine Operation, nichts. Aber für mich war klar, das ist jetzt nur eine kurze Pause. Spätestens in 2, 3 Monaten werden die in den Organen was bei mir feststellen. Oder sonst irgendwo, aber dieser Krebs ist nicht weg. Und so haben sie mich in die Reha geschickt. Sie wollten auf jeden Fall, dass ich mich jetzt mal ein bisschen erhole. Und dann bin ich nach Sylt gekommen, ja, in diese Reha. Und dann war da aber eine Kirche, ja.
2: Und dann bist du da zum Gottesdienst.
3: Genau, da bin ich zum Gottesdienst.
2: Was ist da passiert?
3: Richtig, davor war in unserer Reha einer, ein Musiker, der hat ja immer gesungen und der hat mir das quasi gesagt, komm doch mal bei uns in der Kirche vorbei. Mit dem kam ich ins Gespräch, hat ihm meine Geschichte erzählt. Ja, und dann war ich in der Kirche und dann war der Gottesdienst. Und es hat gut getan, dieser Gottesdienst. Und ich bin raus mit anderen Reha, mit meinen Reha-Mädels, die ich da kennengelernt hatte. Und draußen fängt mich der Pfarrer ab, nimmt meine, also will sich verabschieden und sagt, du bist doch Simone. Ich so, ja, wir kannten uns vorher nicht. Ich möchte, dass du kurz bei mir bleibst. Ich möchte dich gleich einmal noch mitnehmen. Ich war total erschrocken und dachte so, was will denn jetzt ein wildfremder Pfarrer von mir? Ja, und das Ende war da davon, dass eben der Musiker ihm von mir erzählt hat und dass er mich mit reingenommen hat in die Kirche und mich gesegnet hat. Ganz persönlich. Ich habe so einen persönlichen Segen noch nie gehabt. Ich habe mir das oft gewünscht bei der Chemotherapie, dass mein Pfarrer zu mir kommt und mich segnet. Ich habe es auch angesprochen, aber es hat keiner gemacht. Ich weiß nicht warum.
2: Also Segen ist so ein ganz besonderes Art von Gebet, ne?
3: Richtig. Segen ist etwas, wo Gott über Menschen einem zuspricht: Hey, ich bin da. Ich bin da. Und wenn ein Gegenüber das einfach macht, ein Gebet oder sonst, wenn wir mit Gott sprechen, das ist für viele sehr plastisch, weil du hast kein Gegenüber. Und bei einem Segen ist in der Regel jemand anders da, der dir in Gottes Namen zuspricht, Gott ist bei dir. Er beschützt dich, er ist für dich da. Und dir die Hände auflegt und du dieses, also einfach körperlich auch spürst, da ist was. Und das habe ich gemerkt bei diesem Segen. Ich habe gemerkt, hier passiert etwas Großes, aber ich war so verängstigt von dem allem, was passiert war und ich konnte das da noch nicht loslassen, weil ich dachte, ich werde doch eh gleich wieder krank. Der Krebs kommt doch eh wieder zurück. Was soll das denn alles?
2: Ich weiß, das ist eine sehr persönliche Frage, aber magst du erzählen, was er gebetet hat? Weißt du das noch?
3: Ja, das weiß ich noch. Er hat mir wirklich so die Hände hier auf den Kopf gelegt und hat gesagt, Gott, ich bitte dich um den Schutz und Segen für Simone. Du weißt, wie schwer und was für schwere Zeiten das sie hinter sich hat. Und ich bitte dich um Heilung, dass du sie heilst und dass diese Heilung bleibt und dass sie sich jetzt aufs Leben freuen kann, dass sie wieder am Leben dran teilnehmen darf. Und ja, es war echt einfach so was Besonderes. Ich habe eben die ganze Zeit diese Hand gespürt und war in diesen Gedanken die ganze Zeit da dabei. Hey Gott, hast du das jetzt organisiert? Hast du das hingekriegt, dass dieser Pfarrer Rainer, mit dem ich dann mittlerweile echt gut befreundet bin, dass du ihn da so geschickt hast, dass er das gemacht hat? Es waren so viele Gedanken in meinem Kopf. Aber ich spürte dieses, dass es eben so gut gemeint war, dass es so wie mein Schirm, dass ich das so spürte, dieser Schirm ist gerade über uns aufgemacht und ich bin unter diesem Schutz und unter diesem Segen. Ja. Trotzdem habe ich daran gezweifelt.
2: An was genau hast du gezweifelt? Dass der Krebs, ich meine, er war ja schon weg, dass er wegbleiben würde?
3: Richtig.
2: Oder an was?
3: Genau, an dem allen. Mein Herz war geschwächt. Es war für mich einfach nicht klar, wie soll mit diesem Körper ein Leben weitergehen? Wie soll das funktionieren? Da ist so viel kaputt in meinem Körper. Ich kann es mir einfach gar nicht vorstellen. Wie soll da ein Leben weitergehen? Und durch diesen Segen war mir irgendwie klar, sowas ist ja schon passiert, dass ich das nicht in der Hand habe, was Gott jetzt macht. Und dass ich ihm vertrauen darf, dass er mich, also sag mal so, dieser Segen war so ganz klar und deutlich, ja, mein Kind, ich sehe das, dass du echt noch ganz große Schwierigkeiten hast mit allem, was da passiert ist. Aber ich will es dir jetzt nochmal ganz bewusst sagen, ich bin da, ich bin bei dir, ich gehe mit dir, ich gehe wieder mit dir. Auch wenn du das Gefühl hast, du bist Mutterseelen allein und ich bin meilenweit entfernt, hey, mit diesem Segen habe ich dir jetzt gesagt, nee, bist du nicht. Ich bin da bei dir, ich bin bei dir und wir gehen zusammen weiter.
2: Wie geht's dir denn heute? Wie geht's dem Herzen? Wie geht's dem Tumor?
3: Ja, also das Interessante war ja dann, dass das mit dem Sägen, ich wirklich, wie gesagt, merkte, da ist was Großes passiert, aber erst 2 Jahre später, in der Corona-Zeit, habe ich so gemerkt oder ist mir so eingefallen, Mensch, da hat er mir doch den Sägen zugesprochen und danach ging steil aufwärts. Das ging wirklich, es ist nichts mehr passiert. Das Herz hat sich wirklich sehr gut erholt. Wir haben Medikamente gefunden, um mich einzustellen. Ich habe eine Hormontherapie dann irgendwann angefangen, wobei aber jeder Arzt gesagt hat, davon geht der Krebs nicht weg, wenn er noch da ist, sondern wir halten ihn nur in Schach da damit. Aber es ist nichts mehr passiert.
2: Du bewertest es heute als Wunder.
3: Viele Wunder.
2: Wie bewerten denn die Ärzte, hast du mit denen, ich meine, die haben ja dann auch gesehen, der Tumor ist weg, dem Herzen geht's besser. Was sagen denn die Ärzte dazu? Sagen die auch, das ist ein Wunder?
3: Also Ärzte tun sich da dann

0: Technisch kann man zumindest sagen, es ist was sehr Besonderes passiert.
1: Richtig, man kann sich das nicht erklären. Mhm. Es ist ein Wunder.
0: Kommen wir nochmal zu deinem Bild, das mich einerseits sehr berührt. Dieser Schirm, unter dem man sitzt, und Schutz, dieses Wort. Die andere Seite bei mir sagt, naja, Schutz, da verstehe ich was anderes drunter. Du hattest viermal Krebs. Wie bewertest du das? Was machst du damit mit diesem Bild? Was ist Schutz für dich?
1: Schutz ist für mich, dass ich spüre, dass Gott bei mir ist. Und ich weiß, das ist nicht einfach. Und es war ja auch für mich nicht einfach. Ich habe da viele harte Kämpfe dazu ausgefochten. Aber ich für mich habe einfach kapiert, Gott lässt Leid zu. Er lässt es zu. Aber er lässt mich da damit nicht alleine. Wenn ich will, dass er bei mir bleibt, wenn ich es ihm sage, dann lässt er mich nicht alleine, dann geht er mit mir da durch. Und diese Erfahrung, die habe ich so oft gemacht, die sind so in mir verinnerlicht, dass ich diesen Schutz, diesen Schirmschutz so für mich verstehe. Ja, dieser Regen prasselt runter und manchmal kommt auch ein bisschen was zu mir rein. Aber trotzdem ist Gott da und wird mich halten, er wird mich tragen, er wird mich da durchführen. Ich weiß, es gibt Menschen, die sterben daran. Aber dieser Schutz ist dieses, dass er mich beschützt, aber dass er unter Umständen Entscheidungen trifft, die ich nicht toll finde, die ich nicht gut finde. Aber ich darf ihm vertrauen, dass er es richtig macht und dass er einen Plan hat, der perfekt ist. Und wenn der heißen würde, dass ich zu ihm in den Himmel komme. Aber mich hat er hier behalten.
0: Hast du manchmal noch Angst, dass der Krebs zurückkommt?
1: Ich habe Sorge, dass er zurückkommt, ja. Aber ich habe nicht mehr Angst davor, weil dann wäre für mich einfach klar, warum kann man nicht mehr therapieren? Ich werde keine Therapie mehr machen. Und ich habe mich einfach auch schon mit Hospiz und mit dem allem auseinandersetzt. Ich bin ja auch grüne Dame. Ich würde mich dann einfach palliativ behandeln lassen und würde mich echt auf den Himmel freuen. Und deswegen nimmt es mir auch, solche Therapien machen halt auch Angst. Und diese Angst hätte ich jetzt nicht mehr. Ich würde einfach sagen, gut, dann ist es jetzt so.
0: Und dann ist da dieses Bild.
1: Genau. Und dieses Bild, wo ich auch immer habe, ist, Gott beschützt mich. Ich habe ja auch so ganz am Anfang, als meine Kinder ja noch jünger waren, war das ja das allererste Mal, dass Gott so wirklich da zu mir gesprochen hat. Ich habe ja gesagt, ich habe gesundheitliche Probleme immer gehabt, chronische Nebenhöhlenentzündung. Meine Kinder waren noch klein und ich wusste nicht, wie ich rauskommen sollte, wie ich mich schaffen sollte, für die da zu sein. Und habe da auch schon zu Gott gesagt, hey Gott, gib mir bitte Kraft, ich weiß nicht, wie ich den Tag durchkommen soll und lass mich nicht alleine. Und ich wusste nicht, wie ich aufstehen sollte. Und dann war da diese Stimme, mein Kind, ich beschütze dich. Und das ist vielleicht 25 Jahre schon her. Und das hat er immer gemacht. Ich habe da zwar nicht verstanden, warum sagt er mir nicht, ich heile dich, ich gebe dir Kraft und ich trage dich da durch. Nein, es kam, mein Kind, ich beschütze dich. Okay, ja, mein Kind, ich beschütze dich. Heute im Nachgang ist mir so klar, was er da damit gemeint hat. Er hat mich immer beschützt. Er hat mich immer beschützt. Auch wenn ich selber so nicht wahrgenommen habe. Aber er war da. Und das ist so das eigentliche Wunder an meiner ganzen Geschichte.
0: Mit Jesus saßt du früher auf der Bank.
1: Ja.
0: Wie sprichst du heute mit Jesus?
1: Ganz intensiv. Der ist eigentlich immer bei mir. Auch als wir jetzt hier so ins Studio rein bin, habe ich gesagt, hey Jesus, du weißt, dass das jetzt Menschen anhören werden. Bitte gib uns die richtigen Worte, sei dabei. Und es ist so, als wäre hier mit reinspaziert. Als würde er jetzt hier irgendwo rumlaufen und sagen, ja, cool, macht er gut. Ich kann mich da gar nicht wehren. Das ist einfach da. Und es gibt mir einfach ein ganz, ganz tolles Gefühl. Das ist nicht immer. Ich habe nicht immer das Gefühl, dass er dabei ist. Aber so ganz bestimmte Situationen, wo ich genau merke, er ist jetzt da und er geht mit mir mit. Und das ist auch echt so, wenn ich spaziere. Ich mache gerne Waldspaziergänge, dass er neben mir läuft. Und ich sehe, wie er die Hände auf dem Rücken so hat und mir zuhört. Und ich einfach nur denke, es ist so krass, dieses Bild. Aber es ist da. Ich kann gar nichts dazu sagen. Und aber auch mit mir spricht und dann dazu sagt, ja, und was meinst du jetzt? Oder findest du das jetzt gut so? Oder ja, echt. Also ich empfinde mich da wirklich als sehr gesegnet.
0: Ich danke dir ganz, ganz herzlich, dass du mir deine Geschichte anvertraut hast. Vielen, vielen Dank, liebe Simone.
1: Ich danke.

Das war der ERF-Radiotreff mit Simone Heinze, die viermal von Krebs geheilt wurde und als medizinisches Wunder gilt. Das Gespräch führte Simone Merz. Damit sage ich danke fürs Zuhören und bis zum nächsten Mal, Ihr Philipp Genetti.

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1: Zum Zähneputzen, zum Haarwaschen, zum Geschirrspülen. Wasser ist für all das nötig und noch zu viel mehr. Ohne Wasser bliebe ich als Mensch nicht bloß schmutzig, sondern könnte gar nicht leben. Deshalb waren Brunnen in früheren Zeiten so wichtig und so gut geschützt. Das galt und gilt umso mehr für die trockenen und heißen Regionen dieser Welt. Kein Wunder also, dass Brunnen in der Bibel immer wieder vorkommen. Menschen schöpfen Wasser am Brunnen, treffen sich am Brunnen, streiten um Brunnen. Brunnen werden aber auch bildlich verwendet. Zum Beispiel im Buch des Propheten Jesaja. Dort heißt es: Ihr werdet mit Freuden Wasser schöpfen aus den Heilsbrunnen. Ich stelle mir Menschen vor, die voll Freude ihre Eimer und Schläuche randvoll mit Wasser füllen. Es schwappt und spritzt und das kühle und lebensspendende Nass läuft über ihre Hände, rinnt die Arme hinab, tropft auf ihre Füße. Ihr gesamter Körper wird erfrischt. Oder im Bild gesprochen, ihre Seele wird erquickt, weil es ein Heilsbrunnen ist, aus dem sie schöpfen. Kurz zuvor spricht Jesaja vom Erlöser Israels, dem Messias, von Jesus Christus. Er ist die Quelle des Heils und der Brunnen des Lebens für alle Menschen. Nicht nur für Israeliten. Ich kann heute aus diesem Brunnen schöpfen und das Wasser des Lebens genießen.

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die ganz positive Bedeutung, die ich diesem Wort Mensch in diesem Augenblick gebe, ist eigentlich darin begründet, dass ich nicht Gott sein muss. Der Himmel bewahre mich davor, das alles tun zu müssen, was Gott nur tun kann, sondern dass ich mich darauf beschränken kann, einfach nur Mensch, Geschöpf, dankbares Kind eines himmlischen Vaters zu sein. Und wenn ich Menschsein so begreife, dann ist das ein Leben, das zum Beispiel in Abhängigkeit von Gott gelebt wird, dass ich jeden Tag mir von ihm die Kraft erbitte und nicht dauernd denke, das musst du jetzt alles alleine schaffen. So gestaltet sich ein Menschenleben, das menschlich ist. Und dann wird allerdings, glaube ich, auch als Auswirkung mehr Menschlichkeit in dieser Welt sein, in diesem allgemeinen Sinn.

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1: Hallo liebe Kinder, hier ist wieder Anne und ihr hört die Kinderkiste im ERF. Der Wald ist ein toller Spielplatz, in dem es viel zu entdecken gibt. Zwischen den Bäumen und auf den Lichtungen leben viele Tiere. Kleine, große, schnelle und langsame. Natürlich gehören auch Eulalia, die kluge Eule, Waldemar, das flinke Eichhörnchen und die fröhliche Elster Kleopatra dazu. Und weil im Wald so viele Tiere leben, lernen die drei Freunde immer wieder neue Tiere kennen. Manche brauchen Hilfe, manche bringen sie zum Staunen. Und manchmal wird es sogar ein bisschen gefährlich. Doch gerade dann merken die drei vom Ast, wie wichtig echte Freunde sind. Freunde, die zusammenhalten, einander helfen und füreinander da sind. Hören wir doch mal, welches Abenteuer heute im Wald auf sie wartet.

0: Waldemar, das junge Eichhörnchen, knabbert gedankenverloren an einer Buchecke herum und sieht seiner Freundin Kleopatra zu, der Elster, die wieder mal auf Fliegenfang ist. Dabei gibt es hier Bucheckern genug, aber die mag sie ja nicht. Wie es passierte, weiß Waldemar hinterher auch nicht genau zu sagen. Kleopatra will sich von einem Zweig herunter auf ein fliegendes Insekt stürzen. In dem Augenblick kommt ein anderer Vogel von der Seite herangeschossen, der das gleiche Insekt zum Opfer ausgesucht hatte. Beide Vögel prallen gegeneinander und fallen leicht betäubt auf den glücklicherweise weichen Waldboden. Das Insekt aber summt unbeeindruckt weiter, als hätte es den Vorfall gar nicht bemerkt. Vielleicht hatte es das ja auch wirklich nicht. Im Nu ist Waldemar vom Baum herunter und bei seiner Freundin.
1: Cleo, ist was passiert? Lebst du noch?
2: Ein bisschen, glaube ich.
1: Ein bisschen Leben geht nicht. Entweder du lebst oder du bist tot.
2: Dann muss ich wohl noch leben. Welcher Dummkopf ist denn da gegen meinen Dickkopf geflogen?
3: Ja, welcher Holzkopf ist denn da gegen mein edles Haupt geschmettert?
2: Konntest du nicht besser aufpassen?
3: Konntest du nicht die Augen aufmachen?
1: Bitte streitet euch nicht. Ihr müsst euch erstmal schonen. Außerdem habt ihr beiden nicht aufgepasst, sondern hattet nur gierige Augen für eure Beute. Und wenn...
2: Der Dummkopf hat...
1: Still liegen geblieben. Mit einer Gehirnerschütterung ist nicht zu spaßen, was ich sagen wollte. Wenn ihr beide die gleiche Dummheit gemacht habt und auch beide die gleichen Schaden davon getragen habt, gibt es keinen Grund, sich gegenseitig Vorwürfe zu machen.
3: Hat irgendwie recht, dein brauner Freund.
2: Ja, ja, ist ein kluges Köpfchen.
3: Erlaubt, dass ich mich vorstelle. Ich bin Adelheid Purpur, das Gartenrotschwänzchen.
2: Angenehm. Oh, ich bin Kleopatra, die Elster.
1: Und ich bin Waldemar. Ich finde es schön, dass wir uns getroffen haben.
2: Was heißt wir? Der Gartenrotschwanz und ich, wir haben uns ja nun wirklich getroffen, sehr genau getroffen sogar. Und so schön war das eigentlich auch nicht.
1: Ich meine doch, es ist schön, dass wir uns kennenlernen.
2: Mm.
3: Wo wohnt ihr denn?
1: Auf einem dicken Ast einer alten Eiche, da hinten bei der Lichtung. Und du? Wie war doch gleich dein Name?
3: Adelheid Purpur. Meine Freunde sagen Adelheid zu mir.
1: Wo wohnst du denn, Adelheid?
3: Bei den Häusern da am Waldrand.
1: Bei den Häusern? Hast du denn keine Angst vor den Hunden?
3: Nein. Höchstens vor den Katzen, nämlich wenn ich meine Eier ausbrüte. Aber in diesem Jahr habe ich einen Platz, da erwischt uns keine Katze.
2: Wie schön für dich. Aber wenn dir die Katzen gefährlich werden, warum bleibst du denn dann überhaupt bei den Häusern? Mach doch dein Nest hier im Wald.
3: Meinst du, da wäre es nicht gefährlich für meine Eier und meine Küken? Da gibt's doch auch Räuber. Marder, Eichhörnchen, Eulen.
1: Ich würde mich niemals an deinen Kleinen vergreifen.
3: Und verwilderte Katzen gibt es hier auch. Außerdem fühle ich mich da ganz wohl. Ich bin nun mal in den Gärten der Menschen zu Hause, wie mein Name schon sagt.
1: Naja, jeder wie er es gewohnt ist.
3: Außerdem habe ich in diesem Jahr einen ausgezeichneten Nistplatz. Sicher vor Katzen und Regen geschützt. Besser kann ich es mir gar nicht wünschen. Wollt ihr es mal sehen?
1: Ach, muss ich sein.
2: Mich würde das schon interessieren.
3: Kommt doch mal mit, ich zeige... also du, Elster...
2: Kleopatra heiße ich.
3: Kann ich dich mal allein sprechen?
2: Natürlich, obwohl ich vor Waldemar keine Geheimnisse habe.
1: Ich bin ja nicht neugierig. Ich esse weiter meine Bucheckern.
2: Also, da brauchst du dir wirklich keine Sorgen zu machen. Wenn du meinst, Waldemar...
1: Hier bin ich!
2: Du hattest ja gar keine große Lust, die Wohnung von Adelheid zu sehen, nicht wahr? Ich fliege eben mal kurz mit ihr hin.
1: Ich wollte doch mitkommen.
2: Versteh doch, Waldemar. Adelheid hat ein bisschen Angst um ihre Brut, weil Eichhörnchen doch manchmal Nester räubern und...
1: Das ist eine Beleidigung. Nie würde ich das machen, bei Freunden schon gar nicht.
2: Ist schon klar, Waldemar. Ich weiß das und du weißt das. Aber Adelheid hat eben keine Ahnung, was du für ein edler Charakter bist. Außerdem... Ist das so bei Ihnen Familientradition? Nie den Nistplatz verraten, wenn sie es vermeiden lässt.
1: Meinetwegen bleibe ich eben alleine hier.
0: Ein bisschen beleidigt ist Waldemar schon. Sein Ärger wird nur etwas gedämpft durch Kleopatras Hinweis auf seinen edlen Charakter. Er weiß zwar nicht genau, was ein Charakter ist, aber es muss was besonders Edles an ihm sein. Eigentlich interessierte er sich ja auch gar nicht für den Nistplatz in der Nähe von Hunden, Katzen und Menschen. Nur Mädchen wollen immer Kinderstuben und Babys sehen. Waldemar vergisst die ganze Sache. Auch in den nächsten Tagen denkt er nicht mehr daran, als er mit Kleopatra spielt. Eines Abends aber, als sie es sich gerade auf dem Eichenast zum Schlafen bequem machen wollen und die Eule ihre Freundin eben aufzuwachen beginnt, flattert Adelheid herbei. Sie schluchzt herzerweichend und ist so voller Leid, dass sie gar nicht daran denkt, vor der großen Eule Angst zu haben.
2: Adelheid, du, was hast du denn?
4: Ach, Kleopatra, es ist ja so furchtbar.
2: Sag mir deine Sorgen. Ich sag sie dann unserer Freundin, der Eule, und die weiß immer Rat.
5: Na, sagen wir meistens.
2: Oh, Sie sind ja wach, Gräfin. Darf ich vorstellen? Dies ist Adelheid Purpur und dies ist Eulalia Hedwig Sophie, Gräfin von Eichenhain-Uhland.
4: Angenehm.
5: Erzählen Sie mir mal, was Sie bedrückt, Frau Purpur. Vielleicht kann ich helfen. Vielleicht aber auch nicht. Ich will nicht zu viel versprechen.
4: Ich hatte so einen schönen Nistplatz. Habe ich mein Nest gebaut und meine Eier abgelegt und zu brüten angefangen. Aber heute Morgen hat jemand ein dickes Ding da reingeschoben. Mein Nest ist ganz verformt. Und um ein Haar wären meine Eierchen zerquetscht worden. Meine lieben Kinder.
5: Wo ist denn der Nistplatz?
4: Der ist, ja, also...
2: Du kannst es ruhig sagen. Die Gräfin tut deinen Kleinen genauso wenig wie Waldemar. Außerdem könnte die Olle ja da gar nicht reinkommen.
4: Das ist wahr. Also, die Menschen haben am Zaun so ein längliches, rundes Ding angebracht. Gerade groß genug für mich und mein Nest. Aber eine Katze kommt da nicht hinten hin.
5: Ist dabei ein viereckiger Kasten am Zaun?
4: Ja, woher wissen Sie das?
5: Das ist der Briefkasten der Leute. Und Sie, verehrte Frau Purpur, haben Ihr Nest anscheinend in der Zeitungsröhre gemacht.
4: In der... Was ist denn das?
5: Wissen Sie denn wenigstens, was eine Zeitung ist?
4: Nein.
5: Das ist ein großes, aber vielfach zusammengefaltetes Papier. Darauf steht jeden Tag geschrieben, was in der Welt passiert ist. Darum wird die Zeitung den Leuten auch jeden Morgen gebracht.
1: Alles, was in der ganzen weiten Welt passiert, steht darauf geschrieben?
5: Wenigstens das Wichtigste. Meistens Unglücke, Kriege und sowas.
4: Alles Elend dieser Welt in meinem Nest?
2: Und dann kommt die Zeitung wohl morgen früh wieder?
5: Natürlich, jeden Tag.
4: Ja, aber das...
5: Dafür haben die Leute ja die Zeitungsröhre da angebracht. Wie konnten Sie sich denn auch nur so einen Platz für Ihr Nest aussuchen, Frau Purpur?
4: Ich wusste doch nicht. Ich wusste ja nicht mal, was eine Zeitung ist.
5: Aber Sie hätten Ihren neuen Nistplatz erst einmal eine Weile beobachten sollen. Dann hätten Sie festgestellt...
2: Gräfin, machen Sie doch der armen Adelheid nicht noch Vorwürfe. Sie ist schon traurig genug.
5: Nun ja, ein Vorwurf sollte es auch nicht sein. Eher ein hilfreicher Hinweis für die Zukunft.
2: Aber jetzt, Gräfin, was können wir denn nun jetzt tun?
5: Da hilft nur die Flucht nach vorn.
4: Nach vorn? Aber wenn ich das Nest in der Röhre nach vorn schiebe, zerstört es die Zeitung erst recht und die Katzen können dann...
5: Nein, lassen Sie mal das Nest, wo es ist. Flucht nach vorn, das ist so ein Ausdruck, der besagt, dass man jetzt nicht weglaufen kann, sondern etwas ganz Mutiges tun muss.
4: Das will ich gern tun, Gräfin. Für meine Kleinen riskiere ich sogar mein Leben.
5: Na schön. Ich sehe nur einen Ausweg. Sie müssen die Menschen darauf aufmerksam machen, dass ihr Nest in der Röhre ist.
4: Darauf aufmerksam? Aber ich habe mich doch immer bemüht, meinen Nistplatz zu verheimlichen.
5: Natürlich, das tut jede Vogelmutter. Es ist auch ein Risiko dabei. Zum Beispiel kann es sein, dass in dem Haus freche Kinder wohnen, die dauernd reingucken oder sogar die Eier rausholen. Oder böse Erwachsene, die sagen, raus mit dem Nest, das ist unsere Röhre. Die Gefahr müssen Sie in Kauf nehmen. Es kann aber auch sein, dass da freundliche Erwachsene und liebe Kinder wohnen. Die sagen dann dem Zeitungsboten, dass er die Zeitung nicht da reinstecken soll.
4: Aber, ja, das...
2: Du musst es versuchen, Adelheid. Sicher, es ist ein Risiko, aber wahrscheinlich geht es ja gut. Wenn du nichts unternimmst, dann geht es bestimmt schlecht.
4: Wenn ihr meint, na gut. Aber wie soll ich denn den Leuten klar machen, dass mein Nest da drin ist?
1: Da helfen wir dir. Du wirst sehen, wir finden einen Weg.
0: Alle drei machen sich gemeinsam auf den Weg. Für die Eule ist es noch nicht dunkel genug. Die muss zu Hause bleiben und warten. Später wird es dann doch ziemlich dunkel und die Gräfin von Eichenhain-Uhland macht sich Sorgen. Am liebsten hätte sie die Sache ja auch auf morgen verschoben, aber das ging nicht, weil die Zeitungen immer sehr früh kommen. Endlich kommen Kleopatra und Waldemar atemlos an und berichten gleich.
2: Ein voller Erfolg, Gräfin.
1: Wir haben ein tolles Theater vor dem Fenster gemacht. Da sind sie rausgekommen, um zu gucken.
2: Adelheid flatterte ganz aufgeregt vor der Zeitungshöre herum. Und da hatten sie natürlich schnell begriffen, was los war.
1: Sie dachten sogar, ich wollte dem Rotschwänzchen sein Gelege stehlen. Ausgerechnet ich. Sie haben mich verjagt. Naja, ich habe mich gern verjagen lassen.
2: Und dann haben die Kinder eine Zeitung geschrieben.
1: Nein, ein Namensschild für Adelheid.
5: Einen Zettel, den sie an der Röhre befestigt haben?
1: Genau. Woher weißt du das?
2: Wir konnten es nun nicht lesen.
5: Da stand sicher drauf, hier brütet ein Rotschwänzchen. Bitte Zeitung in den Briefkasten stecken oder so ähnlich.
1: Kinder haben das gemacht. Stell dir vor, bei den Menschen können sogar die Kinder schon schreiben.
5: Nun können wir wohl damit rechnen, dass alles gut geht.
2: Ja, und wenn die Kleinen von Adelheid geschlüpft sind, dann darf ich sie mir mal ansehen. Sie hat mich extra eingeladen.
1: Stell dir vor, sogar mich.

0: Das Eichhörnchen Waldemar sitzt auf dem Waldboden. Eifrig ist es mit einer dicken Haselnuss beschäftigt. So eifrig, dass es zunächst gar nicht hört, wie da im Laub etwas raschelt. Plötzlich taucht vor ihm etwas Graues auf und ist auch gleich wieder verschwunden. Waldemar lässt seine Nuss fallen und hält erschreckt still. Da ist es wieder. Ein kleines Näschen schiebt sich schnüffelnd hinter einem Baumstamm hervor, langsam Millimeter um Millimeter. Und dann sind da zwei Augen, kleine schwarze Äuglein wie polierte Knöpfe.
1: Guten Morgen.
2: Guten Morgen.
1: Du brauchst keine Angst vor mir zu haben.
2: Bestimmt nicht.
1: Nein, bestimmt nicht. Ich bin Waldemar, das Eichhörnchen. Und wer bist du?
2: Ich bin Dusnelda, die Waldmaus.
1: Ich habe dich noch nie gesehen.
2: Das ist klar. Ich verstecke mich ja auch immer.
1: Warum?
2: Nur weil so viele böse Tiere mir nach dem Leben trachten.
1: Ich aber nicht. Komm doch ein bisschen näher. Ich habe gerade eine Haselnuss aufgemacht. Möchtest du ein Stück?
2: Oh ja, gerne. Können meine Kleinen auch was abkriegen?
0: Ehe Waldemar antworten kann, kommt die Waldmaus hinter dem Stamm hervor, gefolgt von 5 kleinen Mäuschen. Stück für Stück huschen sie vorwärts, immer eins hinter dem anderen und schauen sich dabei ängstlich nach allen Seiten um. Das ist ein lustiger Anblick und Waldemar muss lachen. Aber dann holt er schnell von dem Haselstrauch noch ein paar Nüsse und öffnet sie und wirft sie den kleinen Waldmäusen hin. Die machen sich hungrig darüber her. Ihre Mutter, Dusnelda, ermahnt sie, auch schön Danke zu sagen, und da piepsen sie fröhlich mit vollem Maul alle durcheinander. Plötzlich aber erstarren sie ihr, Nüsse fallen ihnen aus den Pfoten und im Nu sind sie verschwunden. Alle 6, Dusnelda mit ihren 5 Kindern. Mit lautem Flügelrauschen kommt Kleopatra angesegelt, die Elster, Waldemars Freundin.
3: Ach, hier bist du. Ich hab dich dauernd gesucht. Mir war so langweilig. Da wollte ich dich fragen, ob wir nicht zusammen spielen wollen.
1: Jetzt hast du sie erschreckt.
3: Wen hab ich erschreckt?
1: Die Mäuse. Dusnelda. Hallo, Dusnelda. Komm wieder raus. Das ist doch nur Kleopatra, meine Freundin.
0: Vorsichtig gucken 2 schwarze, glänzende Knopfaugen unter einer Wurzel hervor. Sorgfältig und immer noch ein bisschen ängstlich begutachten sie den schwarz-weißen Vogel.
2: Du bist eine Elster, nicht wahr?
3: Ja, allerdings. Siehst du denn nicht mein vornehmes schwarz-weißes Gefieder?
2: Dann könnt ihr rauskommen, Kinder. Es ist kein Habicht und kein Bussard. Elstern fressen keine Mäuse.
4: Wer kommt denn da angekrabbelt? Och, sind die süß.
2: Süß? Nein, bestimmt nicht. Ich glaube, wir schmecken ganz bitter.
3: So meine ich das doch nicht. Deine Kleinen sehen nur süß aus.
1: Das ist Dusnelda, die Waldmaus, mit ihren 5 kleinen Tussis.
3: Goldig.
2: Ihr beiden kennt euch wohl schon lange.
1: Ja, sehr lange. Mehrere Wochen schon.
3: Wir sind gute Freunde.
1: Und noch eine Eule gehört dazu. Sie wohnt mit uns auf dem Ast.
4: Was? Eine Eule?
1: Was guckst du denn so entsetzt?
3: Waldemar, das war jetzt aber wirklich ungeschickt. Wie kannst du denn die arme Waldmaus so erschrecken? Du hättest dir das auch schon ein bisschen schonender beibringen können.
1: Aber wieso denn?
3: Na, weil die Eulen doch Mäuse fressen.
1: Ach so, daran habe ich nicht gedacht.
2: Die gehören zu unseren schlimmsten Feinden. Tagsüber lauert uns der Bussard auf. Da müssen wir uns immer im Gebüsch verstecken. Er hat sehr scharfe Augen und sieht uns von ganz hoch oben. Meinen Onkel hat er schon erwischt und 2 Cousinen. Der freche Kerl schmückt sich auch noch stolz mit dem Titel Mäusebussard. Und wenn wir in der Dämmerung losziehen wollen, um uns was zu essen zu suchen, lauert uns die Eule auf.
1: Unsere Gräfin?
3: Die wird's wohl sein. Es gibt ja sonst keine Eule hier. Das ist ihr Jagdrevier.
2: Hört mal, ihr beiden.
3: Ja?
1: Ja.
2: Wenn die Eule eure Freundin ist, könnt ihr da nicht mal ein gutes Wort für mich einlegen?
1: Du meinst, wir sollen ihr sagen, dass sie dich in Ruhe lassen soll?
2: Wenigstens in diesem Bezirk. Dann könnte ich immer in der Dämmerung für meine Kinder was zu essen holen. Denkt doch an die goldigen Kleinen. Habt ihr kein Mitleid mit ihnen?
3: Wir schon, du Snelda, aber ob die Eule... Wir wollen es mal versuchen.
0: Als am Abend ihre Freundin Eulalia Hedwig Sophie, Gräfin von Eichenhain-Uhland, gut ausgeschlafen, ihre großen Augen vorsichtig aufmacht, sieht sie Waldemar und Kleopatra rechts und links neben sich sitzen.
5: Nanu!
6: Guten Morgen, Gräfin.
5: Na nu, ihr sitzt so ruhig da und lasst mich ausschlafen. Das ist aber schon lange nicht mehr passiert.
3: Haben Sie gut geschlafen, Gräfin?
1: Wir haben schön gespielt und wir haben eine neue Freundin kennengelernt. Die ist ganz nett.
5: Ach, ihr wollt doch hoffentlich nicht noch jemand auf unseren Ast bringen.
1: Nein, nein, im Gegenteil.
5: Was heißt im Gegenteil?
3: Wir wollen sie gar nicht so nah.
5: Was ist es denn überhaupt für ein Tier? Ein Vogel?
1: Eine Maus.
3: Eine Waldmaus.
1: Tusnelda heißt sie.
5: Eine Maus also. Da fällt mir ein, dass ich ziemlichen Hunger habe.
3: Ja, darüber wollten wir mal mit Ihnen reden, Gräfin. Die Maus, also die Tusnelda.
1: Ja, die hat ziemliche Angst vor Ihnen.
5: Sicher nicht unberechtigt. Und?
1: Ja, könnten Sie nicht darauf verzichten, auf Tusnelda Jagd zu machen?
5: Wie stellt ihr euch das denn vor? Ich kenne sie doch gar nicht.
1: Wir dachten uns, wenn sie vielleicht das Gebüsch da drüben von dem Haselnussstrauch bis zur Buche, ich meine, der Wald ist doch noch so groß und wenn sie
3: dieses kleine Stück meiden könnten,
1: einfach daran vorbeifliegen.
3: Aber es muss auch nicht die ganze Nacht sein, sagen wir so etwa 2 Stunden nach Sonnenuntergang.
1: Dann könnte Tusnelda schnell etwas zu essen besorgen für ihre Kleinen.
5: So, kleine hat sie auch.
1: Ganz goldige kleine Waldmäuschen.
5: Wisst ihr auch, was ihr verlangt? Da drüben ist mein bestes Jagdrevier.
1: Ach, liebe Gräfin, bitte, bitte.
3: Wir tun Ihnen auch mal einen Gefallen.
5: Na gut, aber nur bis zur Buche. Und nur bis 2 Stunden nach Sonnenuntergang.
3: Das reicht. Dann sehen die Mäuse sowieso nichts mehr und schlafen.
1: Großes Ehrenwort, Gräfin?
5: Versprochen. Wenn ich, Olalia Hedwig Sophie, Gräfin von Eichenhain-Uhland, etwas sage, dann halte ich es auch.
1: Vielen Dank, Gräfin. Du bist so freundlich.
3: Gnädig, sagt man da.
5: Ja, schon gut. Du bist ein guter Fürsprecher, Waldemar, dem man nicht widerstehen kann. So, und nun geh zu deinem Frühstück. Entschuldigung, ich wollte sagen, geh zu deiner Freundin und sag ihr Bescheid.
0: Kurze Zeit später ist Waldemar wieder unter dem Haselstrauch. Tusnelda, ruft er mehrmals. Aber es dauert eine Weile, bis sich etwas rührt. Da bemerkt er 10 winzig kleine und 2 etwas größere schwarze Äuglein über eine Wurzel gucken.
1: Ah, da seid ihr ja. Ich habe eine gute Nachricht zu bringen.
3: Hast du mit der Ole gesprochen?
1: Ja, und sie ist einverstanden. Stellt euch vor, von hier bis zu der Buche habt ihr 2 Stunden nach Sonnenuntergang. Völlig freie Hand.
4: Oh, das ist mir aber eine große Erleichterung. Ich danke dir, mein Lieber, ganz und gar, dass du...
1: Waldemar.
4: Ach ja, Waldemar, ich danke dir. Du warst ein guter Fürsprecher. So, ihr Kleinen, bedankt euch bei dem guten Onkel Waldemar. Jeder gibt ihm einen Kuss auf die Backe.
0: Das wird ein Geschmatze. Und fröhlich piepsen die Kleinen alle durcheinander. Ein guter Fürsprecher. Als Waldemar langsam nach Hause hoppelt, weil es ja nun schon ziemlich dunkel ist, da geht's ihm immer wieder durch den Kopf. Beide haben das Wort gebraucht, die Gräfin und Tusnelda. Stolz drückt Waldemar die Brust heraus. Dumm ist nur, dass er nicht recht weiß, was das ist, ein Fürsprecher. Er hat das Wort schon mal gehört, weiß aber nicht wo. Es kann noch nicht lange her sein. Wo war das nur... Ah, jetzt fällt es ihm ein. Der Mann, der bei dem Waldgottesdienst so lange geredet hat, der hat das Wort immer wieder gebraucht. Fürsprecher. Aber von ihm, Waldemar, kann der Mann doch nicht gesprochen haben. Was hat denn ein Waldgottesdienst mit Eulen, Mäusen und Eichhörnchen zu tun? Brauchen die Menschen denn auch einen Fürsprecher? Die will doch keiner fressen. Während Waldemar den Stamm der alten Eiche hinaufklettert und sich auf dem Ast niederlässt, wo Kleopatra schon schläft, murmelt er vor sich hin.
1: Morgen werde ich die Gräfin.

0: Und dieser Gott, Gräfin, dem die Menschen gehören?
1: Moment, sie gehören ihm zwar eigentlich, aber doch auch wieder nicht, weil viele sich selbst gehören wollen.
0: Eben das wollte ich fragen. Wenn er doch alle Menschen liebt, wie du sagst, warum wollen sie dann nichts mit ihm zu tun haben?
1: Manche wissen gar nicht, dass Gott sie liebt. Andere haben das zwar schon gehört, aber sie glauben es nicht.
0: Das finde ich aber komisch.
1: So, mein Lieber, nun scheint der erste Sonnenstrahl schon durch die Bäume. Es wird höchste Zeit, dass ich schlafen
0: gehe. Gute Nacht, Gräfin Sophilalia Eulenland.
1: Guten Tag, mein kleiner Freund.
2: Die alte Eule klappt die großen Augen zu und damit ist klar, jetzt ist Ruhe auf dem Eichenast. So bleibt Waldemar dem Eichhörnchen nichts anderes übrig, als runterzuklettern. Kleopatra ist schon unterwegs, Fliegen fangen. Waldemar findet Fliegenfangen langweilig. Hauptsächlich, weil er nie welche erwischt, wenn er es mal versucht. Darum muss er sich eine eigene Beschäftigung suchen. Er rennt ein Stück über den weichen Waldboden, dann klettert er eine dicke Buche rauf. Hier und da knabbert er an einer Buchecke herum und springt weiter. Da kommt Waldemar in eine Gegend, die er noch nicht kennt. Die muss er erforschen. Rechts ist eine Fichtenschonung, da kommt man kaum durch, weil alles so dicht gewachsen ist. Aber das ist ja auch nicht nötig. Links steht ein hoher Buchenwald, da lässt sich's herrlich klettern. Von Ast zu Ast springt er weiter, bis er müde wird. Da vorne ist eine Schneise, denkt Waldemar, da will ich mal gucken, wo die Sonne steht, damit ich auch wieder zurückfinde. Waldemar springt auf das Gras und erstarrt im gleichen Moment, als wäre er aus Stein. Vor ihm steht das Unheil in Person. Seine Mutter hat ihm schon von dem Jäger erzählt. Er hat ein Gewehr, ein langes Rohr, aus dem ein lauter Knall kommt. Der Knall ist aber noch nicht mal das Schlimmste, sondern die kleinen Geschosse, die ein Eichhörnchen töten können. So ein Jäger steht vor Waldemar. Riesengroß, grün gekleidet, so ein gemeiner Kerl, damit man ihn nicht so schnell sieht. Das Gewehr umgehängt und um den Schrecken vollkommen zu machen, läuft neben ihm ein Hund. Waldemar bleibt fast das Herz stehen. Dann aber schlägt es umso aufgeregter. Ohne nachzudenken dreht Waldemar sich um und rennt davon so schnell, wie er noch nie in seinem Leben gelaufen ist. Hinter sich hört er den Hund bellen. Der Hund ist viel schneller als ich, schießt es Waldemar durch den Kopf. Ich muss auf einen Baum. Da eine dieser dicken alten Buchen. Wie ein brauner Blitz saust das Eichhörnchen hinauf und springt von Ast zu Ast weiter. Plötzlich ist da der Waldrand. Waldemar kann nicht weiter. Nun dann eben auf dem Boden. In einem weiten Satz springt er. Was ist das? Er hat sich nicht wehgetan, denn er ist ganz weich aufgekommen, zu weich genau genommen. Fast ganz versunken ist er. Er ist im dicken Schlamm gelandet. Entsetzt versucht Waldemar mit den Beinen zu strampeln, um hier herauszukommen. Aber das geht kaum. Er kann sie in dem zähen Brei, in den er durch den Sprung so tief eingedrückt ist, kaum bewegen. Es scheint ihm sogar, als würde er immer tiefer sinken.
0: Hilfe! Hilfe! Ich versinke! So helft mir doch!
2: Der Förster, der mit seinem Hund eben unter den Buchen hervortritt, hört nur ein ängstliches Quieken. Sofort erkennt er die Gefahr, in der das kleine Eichhörnchen ist. Er tritt an den Rand des Sumpfes und versucht, mit seinem Gewehr hinüberzureichen, damit das arme Tier sich daran festhalten kann. Aber er reicht nicht so weit.
3: Hey, das klappt nicht. Was mache ich denn nur, Bello? Weißt du, Rat? Ich kann doch nicht da rein, sonst versinke ich ja auch. Oh, ich habe ein

0: Idee, pass auf. Ich werfe dich darüber zu dem Eichhörnchen und zieh dich an deiner langen Leine wieder zurück. Du packst das Eichhörnchen vorsichtig und bringst es mir, klar? Aber tu ihm möglichst bitte nicht weh, nein? So, so, und jetzt pass. Halt fest. Gut so, gut so. So, jetzt komm her, komm, komm. Ja, das ist ja ein schrecklicher Schlamm. So, da seid ihr wieder. Ganz schön dreckig. Lass raus, Bello.
1: So viel Angst hat Waldemar noch nie erlebt. Erst der Jäger mit dem Hund, dann die Lebensgefahr im Sumpf, dann tauchen die beiden noch zusätzlich auf, der Mann hält ihm das Gewehr entgegen, schließlich kommt der Hund durch die Luft geflogen und packt ihn mit den Zähnen am Hals. Aber er ist gerettet. Trotz all der Schrecken ist er gerettet. Mit einem riesigen Satz springt er auf den nächsten Buchenstamm, rast hinauf, klettert bis in die äußerste Spitze, klammert sich fest und atmet tief.
0: Na, so ängstlich, kleiner Springer. Ich wollte dich doch nur ein bisschen sauber machen. Und nach deinem Hals sehen, wo dich mein treuer Bello da... Na, weg ist es. Komm, Bello, dann gehen wir mal an den Bach und spülen den Schlamm etwas ab. Du bist ein gutes Tier, Bello, ein gutes Tier und sehr schlau, wirklich. Sehr klug, Bello.
1: Die Stimmen entfernen sich langsam. Waldemar bleibt mit heftig klopfendem Herzen und flatterndem Atem in der Krone der Buche sitzen. Erst allmählich kommt er ein wenig zur Ruhe. Der Schlamm an seinem ganzen Körper ist schon trocken. Da entschließt er sich endlich, langsam und vorsichtig runterzusteigen. Behutsam macht er sich auf den Heimweg. Vor jedem Sprung guckt er gründlich, ob kein Mensch und kein Hund auf ihn lauert. So dauert es lange, bis er in die Nähe seiner Lichtung kommt.
2: Waldemar, bist du's oder bist du's nicht? Wie siehst du denn aus? Wo warst du denn die ganze Zeit?
3: Kleopatra, gut, dass ich dich treffe. Ich habe was Schreckliches erlebt. Du glaubst es nicht. So furchtbar war das.
2: Das musst du mir erzählen. Aber erstmal komm mit zum Bach. Du musst dich erstmal waschen. So kannst du nicht neben der Gräfin auf unserem Ast erscheinen. Die fällt ja in Ohnmacht, wenn sie dich sieht.
3: Ich wäre auch fast in Ohnmacht gefallen.
1: Und während die beiden zum Bach gehen, erzählt Waldemar seine Geschichte. Ja, sie gehen. Auch Kleopatra, die Elster, fliegt nicht, sondern tippelt neben dem Eichhörnchen her, weil sie spürt, dass sie dem verängstigten Freund jetzt ganz nah sein muss. Als Waldemar alles erzählt hat, ist ihm schon etwas wohler. Als er dann im kühlen Wasser planscht, wird ihm noch wohler. Und als er sauber wieder rauskommt und Kleopatra die Bissstelle am Hals zeigt und von ihr gebührend bemitleidet und bewundert wird, da ist ihm am allerwohlsten. Das Erlebnis verliert seinen Schrecken und wird im Rückblick zu einem spannenden Abenteuer. Nun machen die beiden sich auf den Heimweg. Noch schläft die gute alte Eule, sodass sie sich nicht gleich unterhalten können, aber das macht nichts. Waldemar ist sowieso völlig ausgehungert von seiner langen Wanderung und überhaupt findet er, dass er eine kleine Belohnung verdient hat, weil er dieses gefahrvolle Abenteuer so tapfer bestanden hat. Er sucht sich also ein paar schöne Nüsse, knabbert sie mit Genuss und lässt die Ereignisse dieses Tages immer wieder vor seinem inneren Auge abrollen. Wie gut, dass er alles überlebt hat. Später, als es dämmerig wird, sitzt er mit Kleopatra zusammen neben der Gräfin und erzählt ihr seine Erlebnisse. Nicht ohne die Gefahr besonders dramatisch zu schildern, damit sein Mut umso deutlicher wird.
4: Da hast du ja allerhand erlebt.
3: Das magst du wohl sagen, Gräfin. So was Gefährliches ist mir noch nie begegnet. In meinem ganzen Leben noch nicht.
4: Wieso, mein kleiner Freund? Wieso sagst du eigentlich, dass es gefährlich war?
3: Hä?
4: Was meinst du mit hä?
3: Ich verstehe Ihre Fragen nicht, Gräfin.
4: Ich fragte, warum du meinst, dass es gefährlich war. Worin bestand denn die Gefahr?
3: Na, so eine dumme Frage.
2: Waldemar, was hast du denn da zur Gräfin?
3: Ach so, Entschuldigung. Aber es ist doch klar, der Jäger mit dem Gewehr...
4: Er hat dich nicht erschossen.
3: Nein, glücklicherweise.
4: Obwohl er es gekonnt hätte.
3: Richtig.
4: Also wollte er dich nicht erschießen. Von ihm drohte dir also gar keine Gefahr.
3: Wenn du das so siehst, Eulen Hedwig. Aber der Hund...
4: Der Hund hat dich auch nicht totgebissen, im Gegenteil. Er hat dich nur mit den Zähnen festgehalten, um dir das Leben zu retten.
3: Das stimmt, ja.
4: Ich wiederhole also meine Frage, worin bestand eigentlich die Gefahr?
2: Die Gefahr bestand gar nicht.
3: Aber sie bestand nur in deinem Kopf, Waldemar.
4: Darauf wollte ich hinaus. Du hast schreckliche Angst gehabt vor dem Jäger und seinem Hund. Aber diese Angst war unbegründet. Gefahr bestand gar nicht. Deine Angst hat dich sogar erst in Lebensgefahr gebracht. Denn ohne sie wärst du nicht in den Sumpf gefallen. Du hast dich gefürchtet vor denen, die dir dann das Leben gerettet haben.
1: Das muss Waldemar erst mal verdauen. Er sitzt eine Weile schweigend auf dem Ast und stiert in die Ferne. Die anderen beiden schweigen auch und lassen ihren Freund nachdenken. Schließlich meint Waldemar leise:
3: Du, sie haben recht, Gräfin.
2: Na klar, sie hat immer recht.
4: Meistens jedenfalls. Da fällt mir ein, dass du mir heute Morgen eine Frage gestellt hast, die ich dir zwar beantwortet habe, aber offenbar noch nicht so gründlich, dass du alles verstanden hast. Weißt du noch, wovon wir sprachen?
3: Ja, so richtig nicht. Von Gott haben wir gesprochen.
4: Genau. Du fragtest, warum viele Menschen nichts mit Gott zu tun haben wollen, obwohl er sie doch liebt. Dein Erlebnis gibt mir nun die Möglichkeit, es dir noch besser zu erklären. Am Beispiel zu erklären. An deinem Beispiel.
2: Da bin ich aber auch gespannt.
4: Waldemar hatte Angst vor dem Jäger, obwohl der gar nichts Böses im Sinn hatte. Im Gegenteil, er hat ihm sogar das Leben gerettet. So haben manche Menschen Angst vor Gott. Sie wollen möglichst nichts mit ihm zu tun haben. Dabei ist die Angst ganz unbegründet. Gott will ja keinem etwas Böses. Im Gegenteil, er will die Menschen retten. Aber sie müssen sich natürlich retten lassen. Vorsicht ist natürlich gut. Aber unnötig Angst zu haben vor jemand, der uns nur Gutes tun will, das kann sehr traurig sein.
1: Darüber muss Waldemar gründlich nachdenken. Er denkt noch, als Kleopatra längst eingeschlafen ist. Er denkt noch, als die Eule mit rauschendem Flügelschlag davonfliegt. Er denkt, bis er selbst einschläft.

0: Waldemar hat heute etwas Wichtiges gelernt. Gott meint es gut mit uns. Und das gilt nicht nur für die Tiere im Wald, sondern ganz besonders für uns Menschen. Gott hat uns geschaffen. Er kennt uns ganz genau und freut sich, wenn er uns helfen und uns Gutes tun kann. Darum müssen wir keine Angst vor ihm haben, selbst dann nicht, wenn wir etwas falsch gemacht haben. Gott freut sich, wenn wir ehrlich zu ihm kommen und ihn um Vergebung bitten. Mit Gott durchs Leben zu gehen, ist etwas ganz Besonderes. Es wird nie langweilig und wir dürfen wissen, er lässt uns niemals allein. In schönen Zeiten und auch dann, wenn es schwierig wird. Nächste Woche Samstag geht es hier in der ERF-Kinderkiste für die drei vom Ast weiter mit neuen spannenden Abenteuern. Bis dahin sage ich Tschüss, bleibt behütet und bis zum nächsten Mal, eure Anne.
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0: klingelt es an der Wohnungstür.
1: Hallo, Überraschung, ich bin's. Oh Mensch, endlich habe ich mal Zeit, bei dir reinzuschauen und gemütlich mit dir einen Kaffee zu trinken. Das wollten wir doch schon so lange mal.
0: Ja, wenn du das sagst.

0: dazwischen.
1: Neulich hatte ich mir viel vorgenommen, um arbeitstechnisch gut voranzukommen. Kaum hatte ich voll losgelegt und war sehr motiviert, schon ging die Bürotür auf.
2: Schatz, du kochst doch heute, nicht wahr? Bringst du die Kleine dann bitte zum Klavierunterricht? Und die Milch ist alle. Besorgst du neue? Ich bin dann jetzt weg. Tschüss.
1: Schön, dass wir mal drüber geredet haben.

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1: Von Erich Fromm stammen diese Sätze. Ich glaube tatsächlich, dass wir alles, alles in uns haben. Es gibt nichts Menschliches, das es nicht auch in uns gäbe. Das Kind, den Kriminellen, den Verrückten, den Heiligen, den Tyrann. Ich glaube nicht nur, dass dies alles in uns ist, sondern dass wir uns all dessen auch gewahr sind. Soweit Erich Fromm. Wohl wahr, in jedem Menschen schlummert eben auch so manches, was wahrlich nicht lebensfördernd ist, sondern eher das Leben verhindert. Darum ist es mehr als nötig, dass wir uns an Gottes Anweisungen halten. Es sind Anweisungen zum Leben, wenn es da heißt, ich gab ihnen meine Gebote und lehrte sie meine Gesetze, durch die der Mensch lebt, der sie hält. Echtes Leben durch Gesetze und Gebote mag auf den ersten Blick wie ein Widerspruch erscheinen. Aber ich glaube, tief im Innern wissen wir, dass wir Regeln brauchen, damit Leben funktioniert. Dass wir Regeln brauchen, auch in der Beziehung zu Gott. Wir brauchen doch ein Geländer, das uns hält und uns den Weg weist. Tief im Innern wissen wir auch, dass die Gebote Gottes keine Fallen und Schlingen sind, die uns in die Knie zwingen wollen. Die Gebote Gottes sollen uns doch nicht ängstigen und quälen. Es geht nicht um das Abarbeiten von Gesetzen und Geboten per Strichliste. Es geht schlichtweg um das Vertrauen zu Gott. All seine Worte, Regeln, Hinweise und Gebote sind doch nur Zeichen seiner Liebe. Gott ruft uns zu, glaub mir, ich weiß, was das Beste für dich ist. Wir sollten damit aufhören, gegen Gott misstrauisch zu sein, denn er ist für uns. Hinter den Sätzen der Bibel steckt die Handschrift Gottes, steckt auch die ganze Liebespower Gottes. Mehr geht nicht. In einem Lied heißt es, alles, was Gott für uns tut, soll Grund zum Danken sein. Singt dem Herrn ein Danklied, kommt, stimmt fröhlich ein.

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1: Die Post. Das Übliche. Das heißt, von wem ist denn dieser Brief? Jutta Begel. Jutta Begel. Ach, Jutta Begel, Mann. Was will die denn? Die habe ich ja seit Jahren nicht gesehen.
2: Weißt du was? Wir sollten uns mal wieder treffen. Weißt du was? Das wäre wirklich wunderschön. Du und ich und Uschi und der blonde Steffen. Ja, wir sollten uns auf einem Klassentreffen. Einmal alle wieder in die Augen sehen. Oh ja!
1: Klassentreffen? Mensch, wann war denn das eigentlich? 1900? Damals wohnten wir in der Herde. Nee, in der Seidenstraße. Wäre ja wirklich eine Sache, die alle mal wiederzusehen.
2: Denn so.

0: Massageinstitut. Sehr gut, ja, so ein Klassentreffen, das gehört zum Leben. Ja, so ein Klassentreffen, das bringt frischen Wind. Fritz hat nur noch eine Niere, Gerhard repariert Klaviere und Mathilde kriegt demnächst ihr achtes Kind.
1: Na, aber ob das so ein reines Vergnügen wird? Die Haare sind ein bisschen dicht geworden. Der Bauch, naja, es gibt dickere. Na, was soll's, mal erst sehen, wie die anderen aussehen.
0: Und dann beginnt das Große auf die Zähne fühlen. Ach, wie hat der sich entwickelt? Ach, wie hat die sich gemacht? Na, der hat sich aber gar nicht und der hat eine Segeljacht. Aber seine Frau ist tüchtig und das Kind im Internat. Na, das finde ich aber gar nicht, wie der sich entwickelt hat. Ja, so ein Klassentreffen, das ist keine Schande. Ja, so ein Klassentreffen, das macht großen Spaß. Karin ist mit sich zufrieden, Klaus zum dritten Mal geschieden und Carolas rechtes Auge ist aus Glas.
1: Und jetzt ist schon wieder alles vorbei. Hände schütteln, Küsschen, bis bald mal, das war nicht das letzte Mal und Hauptsache gesund.
0: Alle schwören, dass sie sich jetzt mal besuchen. Ist doch lächerlich und ist doch wirklich wahr. Und dann kommt ihr gleich zum Kaffee und zum Kuchen. Unser Haus, das braucht ihr gar nicht lang zu suchen. Und wenn ihr da seid, dann seid ihr einfach alle da. Oh ja! Ja, so ein Klassentreffen, das ist Eitelfreude. Ja, so ein Klassentreffen, das macht wieder jung. Und dann gehst du auf die Reise, kehrst zurück in deine Kreise, machst noch eine Woche in Erinnerung. Ja, so ein Klassentreffen ist eine gute Schule. Ja, so ein Klassentreffen, bis man es vergisst. Denn dann stehst du in der Küche, denkst an all die vielen Sprüche und dann weißt du augenblicklich, selbstgerecht, doch nicht ganz glücklich, dass du nicht so wie die anderen bist. So Mist!
1: Nicht so wie die anderen ist ein komisches Gefühl. Naja, ich brauche noch kein Toupet und verglichen mit Peter geht's uns ja gut. Wenn da nicht auch Theo gewesen wäre und Herbert und Biggie, mit denen vielleicht hätte ich schon ganz gerne tauschen. Toller Job, zweimal im Jahr Kanarische Inseln, Riesenbungalow. Ach, Mist, dass man's dann doch nicht so weit gebracht hat. Andererseits, was bringt's das Vergleichen? Ah, das hat's auf dem Kalender. Ist sicher was dran. Was wir nicht finden, nennen wir gerne Glück. Hat nicht Carola sowas Ähnliches gesagt? Ich bin ganz zufrieden, weil ich weiß, dass Gott mich hier haben will oder so. Und dabei hat dies wirklich nicht leicht. Muss einem ganz schön Halt geben, wenn man sowas glauben kann. Was habe ich denn hier in der Tasche? Ach, hat sie mir zugesteckt. Sonntag 10 Uhr Gottesdienst. Sie sind eingeladen. Naja, mal sehen.

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0: Alt werden braucht Übung, darum geht es in der kommenden Stunde. Und damit herzlich willkommen zu einem persönlichen, humorischen und biblisch begründeten Vortrag zu diesem Thema, das ja alle angeht, denn jeder Mann und jede Frau muss damit rechnen, dass man älter wird. Auf EFP hören Sie jetzt jemand, der aus eigener Erfahrung darüber Bescheid weiß. Horst Marquardt hat vor über 50 Jahren angefangen als erster angestellter Mitarbeiter bei EFP Medien. Das hieß damals Evangeliumsrundfunk. Diesmal mit einem Vortrag über Altwerden braucht Übung. Wir haben das Gesagte für die Ausstrahlung bearbeitet.
1: Ich möchte anfangen mit einer Bibellesung. Und zwar ist das die Passage im Alten Testament, von der ich den Eindruck habe, dass sie am besten beschreibt, was Alter ist. Das ist aus dem Buche Prediger. Denk schon als junger Mensch an deinen Schöpfer. Bevor die beschwerlichen Tage kommen und die Jahre näher rücken, in denen du keine Freude mehr am Leben hast, dann wird selbst das Licht immer dunkler für dich. Sonne, Mond und Sterne verfinstern sich. Und nach einem Regenschauer ziehen die Wolken von neuem auf. Deine Hände, mit denen du dich schützen konntest, zittern. Deine starken Beine werden schwach und krumm. Die Zähne fallen dir aus. Du kannst kaum noch kauen. Damals gab es noch keine so guten Gebisse natürlich. Deine Augen werden trübe. Deine Ohren können den Lärm auf der Straße nicht mehr wahrnehmen. Und deine Stimme wird immer leiser. Schon früh morgens beim Zwitschern der Vögel wachst du auf, obwohl du ihren Gesang kaum noch hören kannst. Du fürchtest dich vor jeder Steigung und hast Angst, wenn du unterwegs bist. Dein Haar wird weiß, mühsam schleppst du dich durch den Tag und deine Lebenslust schwindet. Dann trägt man dich in deine ewige Wohnung und deine Freunde laufen trauernd durch die Straßen. Nun, also heute sind wir nicht traurig, aber wir sind ja auch nüchterne Realisten. Wir sitzen hier also als solche, die zu dieser Beschreibung des Buches Prediger sagen können, jawohl, so ist das. Steigungen machen Probleme, Treppen machen Probleme und leider schwindet manchmal auch die Lebenslust. Aber dennoch sind wir ja sehr begnadet als Ältere, nicht wahr? Wir sind eine Seniorengeneration, wie es sie zuvor noch nie gab. Man spricht heute von den jungen Älteren, so ab 55 oder 60. Und dann kommen die Alten, ab 70. Und dann kommen die Betagten, ab 85. Früher waren das einfach alles die Alten. Ich weiß nicht, ob Sie schon mal darüber nachgedacht haben, dass wenn man das 60. Lebensjahr erreicht hat und 80 wird, dann ist das noch ein Viertel des Lebens. Unglaublich, was uns da noch geschenkt ist an Zeit. Viel länger als die Jugendzeit, von der man so viel redet. Und in den nächsten 30 Jahren wird der Anteil der über 60-Jährigen an der Bevölkerung von jetzt knapp einem Viertel auf weit über ein Drittel ansteigen. Und der Anteil der 85-Jährigen wird sich verdoppeln. Das Alter schenkt neue Lebensabschnitte. Das gilt für alle, die graue Haare haben. In der Bibel lesen wir, graue Haare sind eine Krone der Ehre. Und im Buch der Sprüche heißt es, weißes Haar ist ein ehrenvoller Schmuck, denn langes Leben ist der Lohn für Menschen, die Gott die Treue halten. Könnte man ja beinahe den Eindruck haben, als das geschrieben wurde, sind die Menschen doch nicht ganz so alt geworden, denn wir wissen, dass Alter ja auch Beschwerden bringt. Wir wissen auch, die Schreiber der biblischen Bücher kennen auch die Unzulänglichkeiten des Lebens. Wie gut darum, wenn man auch als Altgewordener noch Kraft verspürt und Freude, auch das Leben zu gestalten. In den jüngeren Jahren ging es bei vielen von uns ja nach dem Motto, machet, schaffet, bauet, möglichst schnell, möglichst solide. Und jetzt haben wir ganz andere wegweisende Worte. Zum Beispiel, ruhet, betet, wachet, lasst los, feiert. Früher musste man aufstehen, musste zur Arbeit gehen. Man hatte so eine geheime Sehnsucht nach Ruhe, aber eigentlich hat man sich auch gefreut, wenn man seine Arbeit tun konnte. Ich habe überraschend viele Leute getroffen, die noch voll im Saft stehen. die dann sagen, wenn doch bloß erst der Ruhestand beginnen würde. Und einige habe ich sogar getroffen, die sagen, ich habe noch 3 Jahre, 7 Monate und 8 Tage und dann kommt der Ruhestand. So als wenn dann das Paradies schon anbrechen würde. Jetzt spreche ich mal von den Männern, die diese Zeit gar nicht ersehen können, während die Frauen im Geheimen voraus schon seufzen, zumindest hier bei unserer Generation, wo es ja noch so war, dass die Männer gearbeitet haben und die Frauen haben zu Hause den Haushalt geschmissen. Das waren die wahren Multitalente. Ich habe eine nette Begebenheit gefunden, von dem früheren Rundfunkpfarrer Johannes Kuhn berichtet. Der sagt, einer, der im Ruhestand ist, zu seiner Frau, das ist ja jetzt ganz schön, ich kann mich ein bisschen bei dir aufhalten. Und er geht in die Küche. Sie schafft wie sonst. Sie fragt, hast du nichts vor? Und er sagt, na, ich bin doch froh, dass jetzt die Arbeit hinter mir liegt. Ja, sagt sie, aber vielleicht sonst noch irgendwas? Dann steht er noch da, ist ein bisschen verwundert, auch ein bisschen verletzt. Und sie sagt, an den Schrank muss ich jetzt, wo du stehst. Und dann geht er ein paar Schritte weiter, dann sagt sie, da muss ich nachher auch noch hin. Und er fühlt sich so überflüssig. Johannes Kuhn sagt, die Geschichte hat sich wirklich zugetragen. Vielleicht war er es selber. Vielleicht kennen wir solche Probleme auch. Das ist natürlich schon, Ruhestand heißt loslassen, der Mann lässt los, die Frau arbeitet noch weiter bei der nächsten Generation und übernächsten wird das nachher anders sein. Die Frauen standen in der Arbeit und hatten zu Hause zu tun. Das ist dann ein doppelter Ruhestand. Aber wir reden jetzt ja mal von unserer Generation hier. Ruhestand heißt loslassen. Ich war Vorsitzender einer ganzen Reihe von Organisationen und Institutionen. Aber nun habe ich manches oder das meiste abgegeben, wurde x-mal verabschiedet. Ist auch jedes Mal sehr schön und feierlich. Und auch die Reden, die gehalten werden, da hat der Kuhn auch so eine nette Erfahrung von einem, der in den Ruhestand ging. Er wurde noch groß gefeiert in seinem Betrieb. Überschwängliches Lob und Anerkennung wurden ihm zuteil. Und das war eigentlich so, dass das in seinen Ohren lange nachklang. Und am nächsten Tag kommt er, weil er etwas holen will aus der Firma, und der Pförtner an der Tür sagt, eigentlich darf ich Sie gar nicht mehr reinlassen. Wenn er dann entsetzt reagiert und sagt, ich habe hier doch 25 Jahre gearbeitet, Sie kennen mich doch, sagt der Pförtner, natürlich kenne ich Sie, aber ich darf Sie nicht mehr hereinlassen, ich darf Sie nicht mehr kennen. Wo wollen Sie denn hin? Na, ich möchte an meinen Schreibtisch. Ja, da muss ich erst mal fragen, ob Sie das noch dürfen. Das ist natürlich eine herbe Enttäuschung, wenn einer gestern noch das Sagen hatte, ein gefragter Mensch war, Mann oder Frau, und dann auf einmal ist fertig. Da muss man tief Luft holen, das muss man lernen. Ich habe vor Zeiten die Oberin eines Diakonissenwerkes gefragt, eine sehr liebe, von Christus geprägte Schwester, die in Ruhestand gegangen war. Ich habe dann gesagt, wie ist das denn nun so? Wie war das denn jetzt bei diesem Übergang? Und dann sagte sie, ja, es ist doch schwierig, wenn man das alles so loslassen muss und nichts mehr zu sagen hat. Vor ein paar Jahren noch, da ging nichts ohne mich. Alle fragten mich bei Anstellungen, bei Entlassungen, wenn die Handwerker kamen, bei Finanzfragen. Immer wurde ich entfragt, keine Entscheidung ohne mich, ob Grundstückskauf oder Verkauf. Und nun auf einmal, kein Mensch fragt die alte Oberin mehr. Und dann sagt sie, und es geht auch, und es geht weiter. Und dann fügt sie hinzu, aber schön ist es natürlich auch, man kann jetzt seinen Tag freier gestalten. Wenn ich eben nicht aufstehen will, stehe ich nicht auf. Und wenn ich beim Regen spazieren will, dann gehe ich eben spazieren. Wenn nicht, gehe ich nicht. Ich bin frei, ich kann es einteilen. Also sie hat daraus das Beste gemacht. Dann kommt auch der Satz, aber es ist nicht leicht abzutreten. Da ist mancher Sonntagsschullehrer gewesen, ein halbes oder ein ganzes Leben lang, oder war Chorleiter oder hatte irgendeine andere Funktion und man hat schon so verstohlen zu merken lassen, wie lange willst du denn eigentlich noch machen? Und die Ehefrau hat auch schon mal gesagt, du könntest da eigentlich Schluss machen. Ja, und dann hat man dann zähneknirschend die Sache beendet und ist aufs Ruheteil gegangen und beobachtet ein bisschen argwöhnisch manchmal, wie das die Jungen machen und merkt man, die machen manches ganz anders und man kennt sich gar nicht wieder und man hat die Sorge, dass manches kaputt geht. Ach, was wird bloß werden aus der Sonntagsschule, was wird werden aus dem Jugendkreis? Und anstatt loszulassen und zu sagen, Gott hat so viele Jahre gesegnet, er wird das auch weiterhin tun, kann man als Ruheständler auch leicht ins Grämen kommen und ins Mauern und man verbohrt sich selber und nimmt sich die Freude und beeinträchtigt seinen Glauben. Dabei ist das Alter doch ein wunderschöner neuer Lebensabschnitt. Es ist doch etwas Außerordentliches, wenn man sehen darf, wie Dinge, die ich angefangen habe, weitergeführt werden. Also wir haben erst einmal neue Lebensabschnitte, wenn wir alt werden. Das war ganz schön, der Satz vorhin mit dem Altwerden. Will jeder alt sein, ist schwieriger. Ich habe zu meiner Frau neulich mal gesagt, Mensch, wir werden jetzt aber doch alt. Ne? Da guckte mich groß an und sagt, wir werden halt, wir sind alt, Mann, wir sind alt. Ja, muss man ein Ja zu finden, denn der Geist ist manchmal noch viel lebendiger als der Körper, der dann gar nicht mehr so will. Aber nun, gut, neue oder andere Probleme in diesem Lebensabschnitt. Mit diesem nicht mehr gebraucht werden, ist natürlich die stille Hoffnung verbunden. Ach, könnte ich doch noch das eine oder andere tun? Aber das werden die allermeisten bestätigen, die in den Ruhestand gegangen sind. Man sagt das zwar beim Abschied, wir hoffen, dass wir noch oft auf dein Wissen und dein Können zurückgreifen können. Es tut aber keiner. Das ist ganz natürlich, man hat es ja als Jüngerer auch nicht getan. Alter bringt ja bestimmte Probleme. Eines davon ist zum Beispiel, dass das Gedächtnis mir jetzt nicht mehr so richtig will. Nicht? Ich kenne das auch, man liegt abends schon im Bett und dann hat man sein Gebet gesprochen und denkt noch an diesen oder jenen. Und dann denke ich mir, für den hättest du eigentlich auch noch mal beten können, aber wie heißt denn der noch mal? Und man quält sich und das kommt nicht. Und mein Arbeitszimmer ist einen Stock tiefer, ich stehe dann wieder auf, gehe runter an meinen Schreibtisch, blätter irgendwo, wo ich denke, dass ich den Namen finde, bis ich ihn dann habe. Und dann endlich kann ich richtig einschlafen. Dann habe ich für den auch noch beten können, weil mir der Name bekannt wurde. Gott hätte natürlich auch gehört, wenn ich gesagt hätte, du kennst, weißt doch, an wen ich jetzt denke, segne ihn doch auch. Also wir machen das alles immer so umständlich und so kompliziert, aber so sind wir halt. Ich weiß nicht, ob Sie die Geschichte kennen von dem Pfarrer, der auf der Kanzel steht und auf einmal und einen besonderen Gesichtsausdruck hat. Und nach der Predigt dann kommen einige auf ihn zu und sagen, na, Herr Pfarrer, was war denn da vorhin? Ja, ich hatte eine Erscheinung. Ja, was für eine Erscheinung? Eine Alterserscheinung, sagt er. Ja. Haben wir alle, nicht wahr? Alterserscheinung. Mancher Senior fühlt sich ja abgeschoben. Nun, da wird man hier in einem Gemeinschaftsverband besondere Erfahrungen machen mit den vielen Heimen, die man betreut, mit Menschen. Da werden welche sein, die sind heilfroh, dass sie endlich einen Heimplatz gefunden haben. Andere werden sagen, man hat mich abgeschoben, man wollte mich nicht mehr. Es ist ja eine schwierige Geschichte mit dem Heim. Ich komme vielleicht nachher nochmal darauf zurück. Mich tröstet da eine Aussage im 2. Korintherbrief, Kapitel 4, kommt dieser Ausdruck 2 bis 3 Mal vor und bis in etwas anders formuliert. Darum werden wir nicht müde, heißt es da. Oder die andere Formulierung, darum verlieren wir nicht den Mut. Finde ich eine ganz großartige Aussage für uns Alte. Darum werden wir nicht müde, körperlich vielleicht, ja, aber nicht geistig. Geistlich wollen wir da sein, wollen wir dranbleiben. Wir wollen nicht den Mut verlieren und wollen eher Jüngeren, die vielleicht schnell verzagt sind, sagen, du, ich kann dir da einiges erzählen von der Güte unseres Gottes, muss dann ja nicht immer mein ganzes Leben erzählen. Dann neigen wir Älteren dann dazu, dieses so oft zu tun, dass es die Jüngeren schon auswendig kennen. Muss man auch vorsichtig sein. Darum werden wir nicht müde, auch wenn es mancherlei Probleme gibt. Das Köstliche, wenn man am Wort dranbleibt, ist ja, dass man dann erlebt, was man so viele Male gesagt und gedacht hat. Gottes Wort ist wahr, Gott ist zu erleben, die Kraft des Jesus Christus macht sich bemerkbar in meinem Leben. Ich darf mich in dieser Weise unterscheiden von anderen Menschen, die kraftlos dahingehen und dann in diese Debatte eintauchen, diese furchtbare Debatte, die da aufbricht. Jetzt hat man eigentlich ein Recht, über das Ende seines Lebens zu bestimmen. Diese ganzen Selbstmordorganisationen, die entstehen. Wir haben als an das biblische Wort gebundene Christen vor Jahren gesagt, als das mit der Abtreibung so begann. Menschen, die keine Ehrfurcht haben vor dem werdenden Leben, haben auch keine Ehrfurcht vor dem vergehenden Leben. Aber die Abtreibung wird noch von uns oder von jemandem getan in dem Blick auf das neue Leben. Beim Selbsttöten bin ich selbst für mich verantwortlich. Es ist kein anderer da. Ich habe es dann in der Hand zu sagen, ich will noch leben oder ich will nicht leben. Da werden wir als alt gewordene Christen sehr viel tun können in den kommenden Jahren. Es wird ringsumher Menschen geben in unserer näheren und weiteren Umgebung, die sagen, ach, es hat da alles keinen Zweck mehr, und ehe ich mich da vom Krebs verzehren lasse, da gehe ich doch lieber selbst, solange ich noch bei Verstand bin. Und das wäre nur ein langes Kapitel, will ich aber jetzt nur verkürzen. Das hat ja eine Menge im Gefolge, auch dass man keine Friedhofskultur mehr hat oder dass sie sich zumindest verliert hier. In den Städten ist es in einer erschreckenden Weise, oder dass die Leute ihre Asche einfach verstreuen wollen irgendwo, damit auch nachher keiner mehr Mühe hat mit der Grabpflege. Da wird es wichtig sein, wie wir als christliche, alt gewordene Menschen diese Probleme angehen und sagen, ich verliere nicht den Mut, weil Christus mir wieder neue Kraft schickt. Im Gegenteil, dass ich vielleicht entdecke, dass das Alter zusätzliche Möglichkeiten bietet. Ich bin doch froh, wenn ich meinen Lebensabend im Vertrauen auf Christus gestalten darf. Und wie arm sind Menschen dran, die das nicht haben. Ich hörte von einer großen Bank, deren Direktion entdeckt hatte, dass pensionierte leitende Persönlichkeiten häufig nicht länger als 6 Monate nach der Pensionierung starben. Da war einfach aller Lebensmut weg, alle Kraft, dieses Ich werde nicht mehr gebraucht, fertig. Von hoher, großer Verantwortung über riesige Summen, über Nacht zu Hause sein, aus dem Fenster gucken, das haben viele nicht verkraftet. Und da hat dann diese Bankleitung angefangen, die älter werdenden leitenden Persönlichkeiten zu schulen, wie man mit seinem Lebensabend umgehen soll und wie man sich vorbereiten kann auf die Zeit, die dann kommt. Und da gibt es eine ganze Reihe von Möglichkeiten, wie man das gestalten kann. Ich weiß von einem, der hat in hohen Jahren angefangen, Tennis zu spielen. Das ist vielleicht nicht jedermanns Sache. Eine Freundin von uns hat angefangen mit über 70 Klavierspielen zu lernen, habe ich bewundert, dass sie das noch gemacht hat. Das war nicht einfach, aber ich wollte eigentlich mein Leben lang, wollte ich gern Klavier spielen, habe ich jetzt gelernt. Prima. Wieder andere übernehmen andere Aufgaben. Ich hatte die Freude, dass ich die Möglichkeit bot, einen christlichen Führungskräftekongress zu organisieren. Also wichtig ist, dass man Gott fragt, Herr, wo kannst du mich noch brauchen oder was darf ich jetzt tun mit gutem Gewissen, ohne jemand anderen etwas wegzunehmen, ohne jemand anders zu schaden. Es ist ja wichtig, dass wir den Lebensabschnitt voll bejahen, in den Gott uns hat kommen lassen. Und dass wir nicht zu denen gehören, die an den längst vergangenen Zeiten hängen. Es ist ja eine Krankheit vieler Altgewordener. Ja, aber zu meiner Zeit wird alles verherrlicht und glorifiziert. Im Buch Prediger Kapitel 7 heißt es, wir wollen nicht an dem hängen, was irgendwann einmal gewesen ist. Sprich nicht, wie kommt's, dass die früheren Tage besser waren als diese? Wie kommt's, dass die früheren Tage besser waren als diese? Dazu der biblische Kommentar. Denn du fragst das nicht in Weisheit. Also es ist keine Weisheit, wenn wir an der Vergangenheit hängen und sie verklären. Wohl kann ich mich dankbar erinnern, das ist ja auch biblisch. Vergiss nicht, was der Herr dir Gutes getan hat. Aber immer so daran zu hängen, sagt also die Bibel, ist nicht weise. Wollen wir uns sagen lassen, wenn wir in die Gefahr geraten, zu verherrlichen, was da zuvor gewesen ist. Und da gehört eine Menge dazu. Ich weiß nicht, ob Sie schon mal in der Gemeinschaft waren mit Menschen oder vielleicht selbst dazugehören, die sagen ja, früher waren die Gesangbücher doch besser, früher war der Chor viel besser, früher war die Predigten ganz anders, war alles besser früher, ne? Wir müssen damit leben, einfach auch, dass flottere Melodien kommen und auch wenn wir Älteren vielleicht da noch nicht mit können, wir können jetzt zu Hause auch unsere Lieder singen, uns aber freuen, dass da auch einfach Bewegung drin ist, dass das läuft, dass das nicht steht. Zeit im Alter kann auch Zeit der Trübsal sein. Selbst Trübsal kann eine geistliche Erfahrung sein. Der biblische Jakob hat das schon mal gesagt, nachzulesen, 1. Mose 35. Gott hat mich erhört in der Zeit der Trübsal. Geht das? Aber vielleicht stimmen Sie mir zu, wenn ich sage, dass man wohl nie intensiver betet, als dann, wenn das Wasser höher steigt, wenn die Probleme wachsen und die Schmerzen zunehmen und die Sicht verdunkelt ist und es in uns sagt, hier kann eigentlich nur noch der Herr einen Ausweg zeigen, dann kann auch wirklich eine Zeit der Trübsal zu einer Zeit des Segens werden. Das gilt auch für die Angst, in die mancher hineinkommt. Und es gibt ja so viele Ängste, nicht zuletzt auch die Angst einer verschwiegenen Sünde. Ich habe evangelisiert, schon ein paar Jahre her, aber es ist mir in lebendiger Erinnerung geblieben, kam eine recht betagte Dame auf mich zu und bat um eine Aussprache. Und dann kam nachher raus, dass sie ein kleines Lebensmittelgeschäft hatte im Kriege. Und mit der Abrechnung der Marken betrogen hatte, damit es der eigenen Familie besser ging. Und sie sagte, das war in einer Zeit, als ich noch ein Kind bekam, das ich aber gar nicht wollte, und das habe ich abgetrieben. Und jetzt stehen diese beiden Verschuldungen stehen immer vor mir. Ich kriege die nicht los. Ich sehe mich immer mit den falschen Marken. Ich sehe mich immer mit dem abgetriebenen Kind. Wie kann ich denn damit fertig werden? Wie gut dann würden wir sagen können mit dem Psalmisten, ich will meinem Herrn meine Übertretungen bekennen. Und so heißt es ja dann in der Bibel, als ich bekannte, vergabst du mir meine Sünde und Schuld. Das ist wichtig, dass wir das im Alter lernen und bereit sind, auch hier weitere Schritte nach vorn zu machen und die Vergangenheit mit Gottes Hilfe zu lassen. Und da kann man dann wirklich auch sagen, Herr, erbarme dich meiner Probleme, nimm sie doch weg, mach mich doch frei. Wenn man manchmal so durch die Fußgängerzone geht, ich weiß nicht, ob Sie das auch schon mal gemacht haben, wir Alten müssen ja manchmal nach unten gucken, dass wir nicht stolpern, aber wenn man da mal gerade ausschaut und sieht sich so die Gesichter an, die da an einem vorbeigehen, da muss ich oft denken, Mann, oh Mann, sind da eigentlich ganz wenige Gesichter dabei von Menschen, die irgendeine gewisse Freude ausstrahlen. Die meisten haben alle irgendwie ein grimmiges Gesicht oder verbittert oder manchen spürt man auch die Schmerzen ab. Also ich möchte so gerne einer sein, der was ausstrahlt, wenn er durch die Straßen geht. Nicht, dass die Leute sagen, was sind das für ein verkniffener Kerl. Umgekehrt wäre es zu sagen, der guckt immer so fröhlich rein. Ich weiß zwar nicht, ob mir das immer gelingt, aber vom Denkansatz her jedenfalls, dass man sagt, Herr, ich möchte dich auch bezeugen, selbst mit meinem Gesicht, dass ich meine Sorge nicht so tief in mich hineinfrisst. Es bleiben natürlich auch schwierige Erfahrungen. Wir werden auch im Alter nicht alles verstehen, was Gott tut. Ich bekenne das zum Beispiel, eine meiner größten Probleme im Augenblick, das ist, dass einige Gotteskinder um ihres Glaubens willen in Länder der dritten Welt furchtbar leiden müssen und andere kommen frei. Dann sage ich mal, warum müssen die einen leiden, warum kommen die anderen frei, weiß ich nicht. Ich habe keine Antwort und ich muss mich auch damit begnügen, dass ich nicht auf alle meine Fragen eine Antwort habe. Auch wenn meine Kinder, meine Enkel kommen wollen, bestimmte Dinge wissen, für die ich keine Antwort habe, muss ich den Mut haben zu sagen, weiß ich nicht. Vor einiger Zeit sprach ich mit einer Schweizer Heilsarmee-Offizierin, die mit ihrem Mann voller Freude in den Dienst gegangen ist und haben mehrere Kinder gehabt. An einem Wintertag geht der Mann aus dem Haus, verabschieden sich lieb Und er will zu einer Gebetsversammlung mit anderen Heilsarmee-Offizieren unterwegs, verunglückt er tödlich. Und da sitzt so die Frau da mit 4 Kindern zwischen 5 Jahren und 11 Monaten. Und als ich sie sprach nun, sagte sie mir, nachdem mir bewusst geworden war, dass mir alle menschlichen Hilfen genommen waren, blieb mir nur, entweder mit Gott zu hadern oder sein Tun zu akzeptieren und zu sagen, ich verstehe nicht, was du mit mir vorhast. Und da sei ihr ein Wort aus Psalm 77 in den Sinn gekommen. Gott, dein Weg ist heilig. Wo ist ein so mächtiger Gott, wie du Gott bist? Du bist der Gott, der Wunder tut. Das ist schon beachtlich. Das war nun noch keine Seniorin, diese Heilsarmee-Offizierin, aber sie hat die Weisheit des Alters hier gehabt, in einer bewegenden Weise. Alterszeit, das heißt auch Zeit der Gnade. Eine Hörerin des Evangeliumsrundfunks schrieb mir, sie habe 18 Jahre dafür gebetet, dass ihr Mann zum Glauben komme. 18 Jahre. Und dann kam er endlich zum Glauben. Und sie schrieb, leider hat er nur noch ein paar Wochen gelebt und ist 80-jährig gestorben, aber er hatte den heiligen Gott lieben gelernt. Und mit solchem Glauben lebt und stirbt es sich leichter als ohne Glauben. Und deshalb haben eben gläubige Menschen vor uns und zu allen Zeiten immer wieder gesagt, oh Gott, meine Zeit steht in deinen Händen und deshalb kann ich getrost sein. Ich will noch eine andere Zuschrift hier lesen, die auch zeigt, dass Gott an alten Menschen arbeitet. Ich habe gelegentlich so die Bemerkung gehört, es sei ganz schwierig, alte Menschen noch zu Christus zu führen. Hier schreibt eine Hörerin aus der Slowakei, sie habe kürzlich ihre Mutter besucht. Die hat mir einen Brief gezeigt, der von der Radiomissionsgesellschaft Transworld Radio ihr geschickt worden war. Und sie hat nun gesagt, ich möchte doch dahin schreiben, denn ihr fiele das Schreiben so schwer. Und dann erzählt sie, 2 Jahre zuvor hat sie ihr Herz geöffnet für Christus, da war sie 90. Und seither liest sie die Bibel regulär. Und der Heilige Geist wohnt in ihrem Herzen und sie ist darüber voller Freude. Wunderbar, wenn auch alte Menschen noch die ihnen geschenkte Zeit nutzen und an das Ziel kommen, bevor sie die Augen schließen. Haben Sie schon gemerkt, dass wir jetzt als Alte so ein Leben führen zwischen Muss und Muße? Manches muss man ja noch, manches muss man nicht mehr. Man hat viel freie Zeit, man muss sich manchmal auch disziplinieren, dass man dann doch noch in die Puschen kommt, wie man so schön sagt, den Tag nicht einfach vergammelt. Manches müssen wir noch, manches dürfen wir noch, manches sollen wir aber auch tun, ganz bewusst, indem wir darauf achten, was Gott uns vor die Füße legt. Ich habe einen wunderschönen Satz gelesen, habe mir leider nicht behalten, von wem der gewesen ist. Da heißt es, das Alter ist die heitere Hochebene des Lebens. Das Alter ist die heitere Hochebene des Lebens. Wer schon mal im Gebirge war, der weiß, wie schön das ist, wenn man dann auf die Höhe gekraxelt ist und man hat dann den Blick über die ganze Landschaft, sieht die Täler, sieht in der Ferne die anderen hohen Berge. Das Alter ist die heitere Hochebene des Lebens. Ich hoffe, dass Sie das auch erleben können, dass Sie nicht verbittert in Ihrem Alltag sind. Das Alter schenkt ja geistigen und geistlichen Besitz, der einem in jüngeren Jahren nicht zur Verfügung stand. Wichtig auch in dieser Zeit nicht zu vergammeln. Ich sage das einfach mal so. Viele alte Leute lassen sich gehen. Man sieht es rein äußerlich, man riecht es manchmal auch, sollte man nicht tun. Dass Leute sich gehen lassen, das haben wir doch nochmal und das muss nicht so sein. Ich kann auch auf mich achten und vielleicht auch mal einem lieben Freund, einer lieben Freundin sagen, du hör mal, kannst auch mal was tun für dein Äußeres und pass mal auf, dass du jetzt die Zeit, die dir noch geschenkt ist, auch richtig nutzt und auch würdig nutzt. Und das gehört dann dazu, dass ich diese Zeit auch nehme, um etwas aus den Tagen zu machen, vielleicht sogar auch um neue Kenntnisse zu gewinnen. Und links traf ich jemand mit 80, der gesagt hat, ich habe jetzt doch noch angefangen, Computerkenntnisse zu sammeln, habe mir einen Laptop schenken lassen und habe gelernt, wie das geht. Ich möchte doch mit meinen Enkeln kommunizieren. Und schreiben tun die einfach nicht mehr. Ich kann noch so viele schöne Karten und Briefe schicken, die werden mir nie zurückschreiben. Aber wenn ich da meine Tasten da drücke, dann kommt eine Antwort. Mit 80, weiß nicht, ja, vielleicht hat mancher von Ihnen das auch schon getan und wird gemerkt haben, ist zwar eine fremde Welt, eine neue Welt, aber es ist ganz interessant, kann man ruhig machen. Als ich wusste, dass ich eine Reise machen würde mit meiner Frau auf russischen Flüssen und Kanälen und Seen von Moskau nach Petersburg, hat vielleicht mancher von Ihnen auch schon gemacht, da hat meine Frau vorher ein Buch über Russland entdeckt und das haben wir miteinander studiert. Und das war natürlich toll, da haben wir manches gelernt, was wir bisher nicht wussten. Und dann hat die Reise noch in einer ganz anderen Weise auf uns ihre Wirkung ausgeübt. Neue Kenntnisse gewinnen, bereichert, macht Freude, ist schön. Und natürlich ist das Alter auch eine Zeit der Selbstprüfung. Bin ich eigentlich der, für den mich die anderen halten? Bin ich der, der ich selber gerne wäre? Bin ich so vor meinem Gott, wie er mich haben könnte, haben möchte, haben will? Dietrich Bonhoeffer hat auch mal gesagt in der Zeit seiner Gefangenschaft, wer bin ich, der oder jener? Bin ich heute dieser, morgen ein anderer? Bin ich beides zugleich? Vor Menschen ein Heuchler, vor mir selber ein verächtlich wehleidiger Schmächtling? Oder gleicht, was in mir ist, doch dem geschlagenen Heer, das in Unordnung weicht? Es weicht vor dem Sieger, aber gehöre ich nicht dem Sieger? Wer bin ich? Wer ich auch bin, so endet diese Selbstbefragung. Du kennst mich, dein bin ich, oh Gott. Bin ich, der ich sein will? Sind meine Entschlüsse weise, sind sie klug? Nach einer solchen Veranstaltung kommt eine Dame auf mich zu und sagt, ach, ich habe eine so große Problematik in meinem Leben. Ich sage, was ist denn schwierig? Ja, sagt sie, ich habe einen Enkel und dem habe ich mein Haus vermacht mit der Bedingung, dass er später mein Grab pflegt. Und das ist nur schon ein paar Jahre her. Und jetzt kommt der Neffe immer und sagt, Tante, willst du nicht früher ausziehen? Du findest doch sicher noch eine andere schöne Wohnmöglichkeit, dann könnten wir doch hier schon mal einziehen. Und sie sagt, und der wird richtig bissig und der wird richtig bösartig. Dabei habe ich doch nur Gutes vorgehabt, der kann doch nur mal warten, die paar Jahre noch, die ich noch lebe. Und sie war also so unglücklich, dass sie gesagt hat, ich möchte nicht, dass der das erbt. Kann man da denn was machen? Und dann müsste er einen Rechtsanwalt aufsuchen. Aber ich weiß, dass das möglich ist, dass man solche Verfügungen zurücknimmt wegen Undankbarkeit der anderen Seite. Hoffe nicht, dass Sie so etwas durchmachen müssen. Hoffe auch, dass Sie über Ihr Vermögen in der richtigen Weise verfügen. Ein Steuerberater erzählte mir, dass er einer nicht ganz unbetuchten Dame öfter geraten hat, aber machen Sie doch Ihr Testament. Ja. Und sie hat es nicht gemacht und er hörte dann von Angehörigen, die die Tote gefunden haben, dass sie an ihrem kleinen Schreibtisch saß, vor sich ein Papier hatte, da stand drauf, mein Testament. Und dann war ihr der Fehlerhalter entfallen. Nicht warten und auch nicht mit Aberglauben verbinden, zu sagen, wenn ich jetzt mein Testament mache, muss ich bald sterben. Das ist Quatsch und das dürfen gläubige Menschen auch nicht sagen und nicht denken, sondern dranbleiben. Und auch sagen, was hat Gott mir denn geschenkt? Was soll daraus werden, wenn noch was übrig bleibt am Ende meiner Tage? Wo soll ich es hingeben? Ich hörte neulich von jemandem, der von Gott auch wunderbar geführt worden ist und über einiges Geld verfügt, der dann gesagt hat, ja, aber der größte Teil davon, den kriegt der Tierschutz. Nun ist natürlich ehrenwert, wenn man den Tierschutz fördert. Aber viel wichtiger ist es ja, dass wir die Sache fördern, die uns am Herzen liegt, die Sache Gottes, dass man dahin gibt, wo wenig passiert. Bibelschulen, ich meine, wenig passiert im Blick auf Spenden geben. Die Leute geben doch bereitwillig für Blinde und für Hungernde und für Lahme, das ist alles prima. Sie geben wenig da, wo geistlicher Schaden ist. Ich denke, dass die Wycliffe-Bibelübersetzer es schwieriger haben, ihre Gelder zu bekommen. Bibelschulen haben es schwierig. Christliche Medienwerke haben es manchmal auch nicht einfach. Dass wir da auch Weisheit haben, mit dem richtig umzugehen, was Gott uns anvertraut hat. Dazu gehört auch die Zeit. Wissen Sie, was die Sozialwissenschaftler festgestellt haben, was das größte Problem alter Menschen ist? Die Langeweile. Man weiß nichts zu tun mit der Zeit, die Gott einem doch geschenkt hat. Und dann, das werden viele Seelsorger auch bestätigen, kommen die Klagen, kein Mensch kümmert sich um mich. Dann habe ich manches Mal gedacht, ich habe es auch gelegentlich gesagt, hast du dich denn schon mal um jemanden gekümmert? Wieso erwartest du, dass man sich um dich kümmert? Kümmer du dich doch um einen anderen. Dann kommt's doch zu einer Gemeinschaft, dann seid ihr doch nicht mehr alleine. Ja, ich habe so eine Scheu, auf jemanden zuzugehen. Ja, dann kann man auch nicht erwarten, dass jemand zu einem kommt. Hier die Zeit richtig zu nutzen, nicht in Langeweile, vielleicht die meiste Zeit, die mir geschenkt ist, vor dem Fernseher zu hocken. Und dazu gehört dann auch, ich kündigte das vorhin schon mal an, dass man über diese Frage nachdenkt, wo will ich eigentlich mein Alter verbringen? Dass mir eine Frau begegnet, die hat angefangen in besten Jahren zu sagen zu ihren Kindern, ihr werdet mich doch nie in ein Heim geben. Und die Kinder waren moralisch gezwungen zu sagen, nein, Oma, wir geben dich nicht in ein Heim. Also diese Frau hat gesagt, ihr werdet mich doch aber nicht in ein Heim schicken. Aber dann war ihr Gesundheitszustand im letzten halben Jahrzehnt ihres Lebens so schwierig, dass das mit der Hauspflege einfach nicht zu machen war. Sie musste in ein Heim gehen. Und dann war eine andere, die kannten sich sogar die beiden, eine andere ältere Dame, die sagte zu ihren Kindern, wenn ich einmal alt bin und die Kraft nicht mehr reicht, dann gebt mich in ein Heim. Die Kinder waren erschrocken und haben gesagt, ja, wieso, wir können doch vielleicht selber für die, gebt mich in ein Heim. Warum denn? Und dann hat sie erzählt, dass sie erlebt hat, wie ihre Mutter, mit deren Mutter, also mit der Großmutter der Frau, von der ich rede, so viel Kummer hatte, dass sie gesagt hat, ich möchte den Kummer, den meine Mutter mit ihrer Mutter hatte, nicht im Leben meiner Kinder sehen. Ihr sollt euch nicht quälen, um meinetwillen, sorgt dafür, dass ich an einen anständigen Platz komme. Das ist eine schwierige Frage, wir können die hier nicht in 3-4 Minuten abhandeln. Aber es ist interessant, wie jemand, der sich mit aller Gewalt dagegen sträubte, je in ein Heim zu gehen, dass es für den nachher gar keine Möglichkeit gab. Und dass ein anderer, der willig war, diesen Weg unter Umständen zu gehen, von Gott bewahrt wurde. Denn diese Frau, die bereit gewesen wäre, in ein Heim zu gehen, ist innerhalb von 8 Tagen, nachdem sich der Tod meldete, heimgerufen worden. Und so kann dann auch die Zeit des Alters eine Zeit des großen Segens sein. Wir können Begegnungen mit unserem Herrn haben, wie wir sie nie vorher hatten. Gottes Wort kann sich vor uns aufschließen, wie nie zuvor. Mir sagte jemand, der ein treuer Bibelleser war und mehrfach die ganze Bibel von vorne bis hinten durch hatte, er sei an verschiedenen Stellen so überrascht gewesen von dem, was er gelesen hat, dass er gedacht hat, das habe ich noch nie zuvor gelesen. Aber er hatte es gelesen, aber es hatte nicht irgendwie zu ihm gesprochen. Und dann irgendwann, zu einer bestimmten Zeit, schließt sich das Wort auf und fängt an zu reden. Wir sind ja ganz komische Geschöpfe, wir Menschen, auch wir Gotteskinder haben mitunter noch Probleme. In der Seelsorge habe ich oft den Eindruck gehabt, dass wir auch als glaubende Menschen sehr nah doch auch am Denken der Welt geblieben sind. Nicht alles ist wirklich so neu geworden, wie man sich das hätte wünschen können. Der größte Feind übrigens unserer Glaubensentwicklung, wissen Sie, wer das ist? Ist das eigene Ich. Das bleibt stark und selbstbehauptend bis zuletzt. Ich. Wer denkt an mich? Das ist meine Sache. Ein Kollege erzählte mir, dass er in einem Seelsorgefall eine Frau betreute, die als es ihr recht schlecht ging, gesagt hat, beten Sie doch mit dafür, dass ich bald heimgehen kann. Hat er gesagt, ja, ist das Ihr Ernst? Ja, na, dann haben sie gebetet. Aber sie ging nicht heim. Gott schenkte ihr Genesung. Und als er sie wieder besuchte, sprach er sie daraufhin an. Und dann hat sie gesagt, ach na ja, vielleicht war das doch nicht das richtige Gebet. Beten Sie doch jetzt dafür, dass es mir weiter gut geht. Ist ja ganz echt, ne? Finden wir vielleicht im eigenen Herzen auch diese Gedankengeschichte. Und beides ist ja auch irgendwie richtig. Gott schenkt mir Kraft, den heutigen Tag zu gestalten. Und wenn ich morgen da bin, darf ich auch vorangehen. Immer mit der gewissen Hoffnung und mit dem Blick nach vorn. Wenn es denn nun so ist, dass der Herr mich ruft, dann will ich bereit sein. Und jetzt sage ich hier keine Theorie, sondern ich sage das, weil wir in der Ehe bei uns das gerade hinter uns hatten. Meine Frau hatte eine Operation, die gut verlief, aber hinterher gab es eine Vielzahl von Problemen. Und als diese Behandlung anfing, sagte sie, wir wollen doch nicht traurig sein, wenn der Herr mich jetzt ruft. Das haben wir ja unser ganzes Leben erbeten, dass wir zu ihm gehen. Lass uns doch dann dankbar zurückschauen auf das, was wir hatten und voller Erwartung in die Zukunft schauen. Das hat uns getragen in den 2 Monaten. Nun ist er wieder zu Hause. Gott hat nochmal wieder eine Möglichkeit geschenkt. Für ein paar Monate, für ein paar Jahre, wir wissen es nicht. War ich im Stillen sehr, sehr dankbar für so eine Frau, die also den Mut hatte zu sagen, wenn es denn so sein soll, gehen wir. Aber jetzt, wo der Herr mir noch Gnade geschenkt hat und ich weiter bei ihm, bei dir bleiben kann, wollen wir ihm dafür von Herzen danken. Gott hat ja seine wunderbaren Wege, uns zu erziehen, uns in seine Nähe zu rufen. Wenn ich einmal soll scheiden, so scheide nicht von mir, haben wir viele Male gesungen bei den Beerdigungen und wird man vielleicht auch bei unserer Beerdigung singen. Das ist letztlich doch das Wichtigste. Ich will Ihnen abschließend erzählen von einer Frau, die ich auch kennengelernt habe. Sie war sehr engagiert in der Frauenarbeit und in der Seniorenarbeit in München. Sie kam aus dem kirchlichen Dienst, der Mann war Diakon in einer großen Einrichtung. Und dieser Mann wurde sehr schwer krank und fiel in Koma, war also nicht mehr ansprechbar. Die Ärzte wussten auch nichts zu sagen, als dass wir können ihm nicht mehr helfen. Und dann erzählt mir die Frau, dass sie am Bett ihres Mannes gesessen habe. Die beiden Töchter waren mitgekommen. Und sie fasste den mutigen Entschluss, ihren leblos daliegenden Mann anzusprechen und zu sagen, du Lieber, wenn du mich jetzt hörst, dann drück doch mal meine Hand. Und er drückte, schwach, aber er drückte, also hat es offensichtlich gehört. Die Frau war natürlich zutiefst bewegt. Und überlegt, was mache ich jetzt weiter? Und dann sagt sie, Papa, ist es irgendetwas, was dich hindert, aus dieser Welt abzutreten? Wieder drückt er die Hand. Dann sagt sie, ist es vielleicht deine Sorge, was aus mir und was aus den Kindern wird? Wieder drückt er. Und dann sagt sie, du musst dir keine Sorgen machen um uns. Wir sind in des Herrn Hand. Und wenn du nicht mehr für uns sorgen kannst, wird er für uns sorgen. Du kannst getrost gehen. Drückt nochmal die Hand. Sie geht. Sie ist kaum zu Hause, kriegt sie einen Anruf. Ihr Mann ist heimgegangen. Da kommt nochmal alles zusammen, nicht wahr? Loslassen, im Herrn gebunden sein, von der Liebe getragen sein, zu wissen, ich gehe nicht in ein Nichts, ich gehe nicht in die Ungewissheit, sondern ich gehe dahin, wo mein Herr ist. Ich werde ihn sehen in seiner Schöne. Und deshalb dürfen wir uns freuen, das auch zu lernen, jeden Tag, den wir noch haben, jede Woche, die wir haben. Wir, die wir noch im Dienst stehen, dürfen uns freuen, dankbar sein, aber eben mit der großen Bereitschaft, gerne zu gehen, nicht sich festzuklammern an diese Welt, sondern zu sagen, lieber Heiland, nimm mich. Ich möchte in deine ausgebreiteten Arme, möchte dir gehören, wie ich es hier auf Erden geglaubt habe, möchte ich es in der Herrlichkeit sehen. Ich möchte dein sein und bleiben, du treuer Herr. Amen.
0: Altwerden braucht Übung. Dieser Meinung ist Horst Marquardt aus Wetzlar. Sie hörten ihn mit einem öffentlichen Vortrag aus Anlass 150 Jahre Herborner Gemeinschaftsverband.
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Ich finde es immer wieder faszinierend, wie Jesus alles auf den Kopf stellt. Er kommt und sagt, wir sollen unsere Feinde lieben. Das ist revolutionär eigentlich, wenn man überlegt, was für eine Bedeutung das hat. Und er hat dieses Konzept und diese Philosophie durchgezogen bis Ende seines Lebens. Er wurde gekreuzigt auf grausamste Art und Weise. Aber er hat diese Waffen, der Hammer und Nagel und Kreuz, umgewandelt in Werkzeuge des Liebes. Und das ist wieder er hat den Welt auf den Kopf gestellt. Und er hat sein Programm durchgeführt. Und das hat mich bewegt. Und aufgrund dessen habe ich das Lied mit jedem Hammerschlag geschrieben.

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1: Herzlich willkommen zu dieser Sendung. Gott wird in der Bibel mit vielen Namen beschrieben. Jeder Name verdeutlicht einen anderen Aspekt seines facettenreichen Charakters. Zum Beispiel Elohim, mächtiger und starker Schöpfer. Oder El Shaddai, Gott Allmächtiger. Oder Adonai, Herr. Gott selbst hat sich im Alten Testament den Israeliten vorgestellt als Jahwe, ich bin, der ich bin. Um diesen Namen Gottes geht es in unserem ersten Beitrag. Eleni Stamke beleuchtet seine Bedeutung im Alten und im Neuen Testament.
2: Ach Gott, mein Gott, oh Gott, du lieber Gott im Himmel. Weiß Gott, grüß Gott, um Gottes Willen. Wir nehmen Gottes Namen sehr oft in den Mund. Doch wer ist dieser Gott? Wir sehen ihn nicht. Wir hören ihn nicht und können ihn auch nicht riechen. Gott offenbart sich in der Bibel. Das ist nicht bloß eine vage Behauptung, sondern eine wunderbare Erfahrung, die sehr viele Menschen im Laufe der Zeit auf der ganzen Welt gemacht haben. Das hat das Leben dieser Menschen total verändert. Gott kennenzulernen kann auch ihr Leben verändern und ihnen einen neuen Beginn schenken, wenn sie es möchten. Aber wie, fragen Sie vielleicht, wie zeigt sich Gott in der Bibel? Die Bibel ist voll von Begegnungen zwischen Gott und Menschen. Wer darin liest, erfährt viel darüber, wie Gott ist, was er denkt und wie er in verschiedenen Situationen handelt. Wir bekommen dort Auskunft über seine Souveränität und Macht, über seine Weisheit und Genialität und nicht zuletzt über sein tiefes Interesse an uns Menschen. Das ist schon eine ganze Menge, was ein Mensch über Gott erfahren kann. Wussten Sie auch schon, dass Gott Namen hat? Er hat mehrere Namen, auch die finden sich in der Bibel. Was für einen Beweggrund hat Gott, wenn er sich selbst vorstellt? Hat er vielleicht uns Menschen dabei besonders im Blick? Ich möchte heute mit Ihnen gemeinsam einen dieser Namen Gottes näher betrachten und anhand dieses Beispiels zeigen, wie viel wir dadurch für unser Leben gewinnen können. Gott stellt sich vor als der Ich Bin. Ich Bin, im Hebräischen Jahwe, das ist der Name Gottes. Gott ist. Was kann das bedeuten? Das Sein hat seinen Ursprung bei Gott und es erhält seine Bedeutung durch Gott. Weil er ist, kann auch alles andere sein. Weil er ist, können wir sein. Weil er lebt, können wir leben. Gott ist also der Spezialist, der Fachmann in Sachen Sein, in Sachen Leben. Was hat das nun mit uns zu tun? Weil Gott sich mit dem Leben am besten auskennt, ist es gut für uns Menschen, wenn wir unser Dasein, unser Leben nach Gottes Richtlinien gestalten und nach seiner Anleitung. In Gottes Augen bedeutet das Sein, das Leben, nicht bloß Dasein, nicht nur existieren, nicht nur ein bisschen leben, sondern Leben in Fülle haben. Eine Fülle, die aus dem Wissen kommt, dass Gott uns angenommen hat. Er begleitet uns mit seiner Weisheit und Macht in jeder Lebenssituation. Das erfüllt das menschliche Herz mit Freude und Zuversicht. Das ist die Quelle, die uns immer wieder neue Lebenskraft gibt. Solche Fülle im Leben schenkt uns Gott, wenn wir eng mit ihm verbunden sind. Das ist möglich, wenn Gott im menschlichen Herzen wohnt. Jesus Christus, Gottes Sohn, hat es selbst so gesagt im Johannesevangelium. Im Kapitel 10, Vers 10 lesen wir: Ich bin gekommen, damit sie Leben in Fülle haben. Und im Kapitel 14, Vers 23 sagt Jesus: Wenn jemand mich liebt, der wird mein Wort halten und mein Vater wird ihn lieben und wir werden zu ihm kommen und bei ihm wohnen. Was für eine Aussage! Gottes Sein, Gottes Wesen kann im Inneren des Menschen leben. Das ist die engste Verbindung, die es geben könnte. Ja, Gott ist und er hat gewollt, das wir auch sind. Er hat uns Menschen das Leben geschenkt und er lädt uns ein, unser Leben gemeinsam mit ihm zu leben, es gemeinsam mit ihm zu gestalten. Er will uns beschenken und in jeder Lebenssituation uns zur Seite stehen. Wenn wir seine Einladung annehmen, wenn wir ihm unser Leben anvertrauen, dann gilt für uns sein Versprechen, nämlich, wir werden nicht nur hier und jetzt sein, sondern wir werden bei ihm für immer und ewig sein. Dafür garantiert er mit seinem Namen.
1: Ich bin, der ich bin. Eleni Stamke war das mit einem Beitrag über die Namen Gottes und deren Bedeutung.

0: Vollkommene Freude. So hat Doris Oehlenschläger die nun folgende Andacht überschrieben. Sie hat sich darin mit dem zweiten Kapitel des Philipperbriefes beschäftigt. In den Versen 5 bis 11 geht es um das Leben in der Gemeinschaft mit Christus und welche Haltungen von einem Jesus-Nachfolger erwartet werden. Sprecherin des Beitrags ist Ute Zintara.
1: Zwei Frauen in der Gemeinde Jesu Christi waren aneinander geraten. Der Streit war ausgeufert. Die Gemeinde in der griechischen Stadt Philippi hatte damit ein massives Problem. Nichts Neues gibt es bis heute. Damals war dieser Streit bis an die Ohren von Paulus gedrungen. Der saß im Gefängnis. Von dort schrieb er jetzt seinen lieben Philippern in einem Brief Folgendes.
2: Macht meine Freude dadurch vollkommen, dass ihr eines Sinnes seid, gleiche Liebe habt, einmütig und einträchtig seid. Tut nichts aus Eigennutz oder um eitler Ehre willen, sondern in Demut achte einer den anderen höher als sich selbst, und ein jeder sehe nicht auf das Seine, sondern auch auf das, was dem anderen dient. Seid so unter euch gesinnt, wie es auch der Gemeinschaft in Christus Jesus entspricht. Er, der in göttlicher Gestalt war, hielt es nicht für einen Raub, Gott gleich zu sein, sondern entäußerte sich selbst und nahm Knechtsgestalt an, ward den Menschen gleich und der Erscheinung nach als Mensch erkannt. Er erniedrigte sich selbst und ward gehorsam bis zum Tode, ja zum Tode am Kreuz. Darum hat ihn auch Gott erhöht und hat ihm den Namen gegeben, der über alle Namen ist, dass in dem Namen Jesu sich beugen sollen aller derer Knie, die im Himmel und auf Erden und unter der Erde sind, und alle Zungen bekennen sollen, dass Jesus Christus der Herr ist, zur Ehre Gottes, des Vaters.
1: Wir wissen von Christen, die heute in vielen Ländern verfolgt werden. Aber die Gemeinde Jesu Christi ist überall auch von innen bedroht durch Rechthaberei, Eigensucht, Geltungsdrang. Das war damals schon so. Paulus nennt in seinem Brief später namentlich die zwei Streithennen und ermahnt sie, doch umzudenken und wieder gemeinsam am Strang zu ziehen. Unser selbstsüchtiges, eitles Herz will sein Recht, will sich behaupten. Wie kann man dem entgegenwirken? Mit der Aufforderung, seid nett zueinander, kommt man bei tiefgreifenden Konflikten nicht weiter. Paulus macht es anders. Er zeigt uns Jesus Christus, den Herrn der Gemeinde, auch ihrer Gemeinde. Er erinnert sie und uns an ein damals bekanntes Jesuslied. Durch diese Worte sollen wir nicht zuerst schöne Gefühle bekommen, sondern wir sollen so erschüttert werden, so erschüttert, dass wir unser Verhalten ändern. Dass wir nicht mehr gegeneinander kämpfen, sei es heimlich oder offen. Gibt es ein Heilmittel gegen Streit? Ja, sagt uns Paulus. Er zeigt uns die Medizin, diesen berühmten Christushymnus in den Versen 5 bis 11 im Philipperbrief Kapitel 2. Er schreibt, jeder ohne Ausnahme soll so gesinnt sein wie Jesus. Jesus ist unser Vorbild und zugleich die Kraft, die uns verändert, von innen heraus unser Herz bekehrt. Jesus sollen wir nacheifern. Wenn wir Jesus ansehen, verändert sich unser Denken und unsere Gesinnung. Also sehen wir uns Jesus jetzt an, wie ihn Paulus beschreibt. Kennen Sie einen Menschen, der eine Karriere nach unten gemacht hat? Karriere geht normalerweise steil nach oben. Vom Tellerwäscher zum Millionär. Erfolg muss man haben. Wie oft wünscht man jemandem viel Erfolg? Karriere nach unten geht gar nicht. Heute müssen wir alle erfolgreich sein. Doch der Psychologe und Theologe Manfred Lütz behauptet, wir brauchen kein erfolgreiches, sondern ein gelingendes Leben. Was? Keinen Erfolg, sondern ums Gelingen geht es? Ja, wie Jesus. Der macht eine Karriere, die nach unten führt. Sie beginnt mit dem Loslassen. Der Weg Jesu beginnt dort, wo es keine Tränen und keinen Streit gibt. Dort, wo nur Liebe ist und alle Mächte, Gewalten und Engelwesen Gott aus Liebe dienen und ihn preisen. für uns unvorstellbar. Dort beginnt es, in der Herrlichkeit der ewigen, der anderen Welt. Dort nimmt Gott seinen einzig geliebten Sohn und zeigt ihm uns. Siehst du, meine geliebten Geschöpfe, wie sie alle in die falsche Richtung laufen, wie sie einander kaltblütig fertig machen, wie sie von mir weglaufen? Mein Sohn, willst du zu diesen Menschen gehen und sie zu mir zurücklieben? Ja, Vater, ich gehe. Jesus lässt los, was ihm zusteht. Er lässt seine Göttlichkeit los. Jesus konnte loslassen, verzichten, für uns unvorstellbar. Er hielt als Sohn Gottes nicht krampfhaft daran fest, dass er göttlich war. Jesus bestand nicht auf seinen Vorrechten. Damit ist er das Modell für unser Leben. Streit kommt aus der Position, ich habe aber doch recht, das steht mir aber zu. Sieht Jesus an, ruft Paulus den Leuten damals und uns heute zu. Jesus setzt seine Herrscherkrone ab. Der Große wird klein, liegt als hilfloses Baby im Viehtrog. Er verzichtet freiwillig auf Macht, lässt los, krallt sich nicht fest. Der Starke wird schwach, der Große wird klein. Er macht keinen Besuch bei den Armen und den Verachteten, er wird selber arm und verachtet. Als Eselsreiter und nicht als Spitzenreiter zieht er Palmsonntag in die Gottesstadt ein. So kehrt sich die Sündenfallgeschichte um. Sündenfall heißt, wir Menschen wollen sein wie Gott, alles selber bestimmen. Gott aber will sein wie wir Menschen. Jesus hielt nicht seine Gottesgestalt fest, die stand ihm ja rechtmäßig zu als Sohn. Jesus Christus ist das Gegenbild zu Adam. Jesus ist der, der seinen Jüngern die Dreckfüße wäscht, um uns tischfähig fürs Hochzeitsmahl zu machen. Diese dienende Liebe ist gelingendes, nicht erfolgreiches Leben. Er ging in der Gestalt eines Sklaven ins Menschsein hinein. Sklaven haben keine Rechte, kein Eigentum, keine Macht. Die Gestalt Jesu ist Sklavengestalt. Er verfügt nicht über sich, sondern gehorcht dem Vater. Er wird völlig gleich mit uns. Er verzichtet auf die Fülle des Lebens. Er verzichtet auf alles Große. An ihm sehen wir den vollsten Gegensatz zur überheblichen Protzerei, den Verzicht auf geistliche Größe und Reichtum. Das ist eine steile Karriere nach unten. Das Weizenkorn wird in die Erde gesät und stirbt. Ende. Zurück zu den Konflikten oder anderen zwischenmenschlichen Problemen. Können wir loslassen, unsere vielleicht richtige Position, oder halte ich an schönen Träumen fest? Kann ich verzichten? Kann ich Ansehen und Ehre dran geben? Nicht, damit die Harmonie nicht gestört wird, sondern damit Jesus Christus der Herr sichtbar wird. Damit wir uns nicht missverstehen. Konflikte sollen wir austragen, sie thematisieren. Aber in welcher Haltung? Es gilt, den anderen zu achten und nicht in den Boden stampfen. Loslassen, was mir vielleicht rechtmäßig zusteht. Jesus zeigt uns eine Karriere nach unten bis zum Verbrechertod. Damit ist er der einzigartige Gott. Es gibt niemand sonst, der das geschafft hat. Eine Karriere nach unten bis zum Verbrechertod. Die Schlange im Paradies versprach, wenn ihr mir gehorcht, werdet ihr sein wie Gott und nicht sterben. Die Menschen glaubten diesem Versprechen, aßen vom Verbotenen und wurden aus dem Paradies vertrieben. Ende der Gemeinschaft mit Gott. Sie mussten sterben. Der, der als einziger göttlich war, ging die Karriereleiter nach unten. Verkannt, verraten, verleumdet, verlassen, in letzter Einsamkeit mit furchtbaren körperlichen und seelischen Qualen. Er, der es nicht nötig gehabt hätte, lässt sich am Kreuz für uns abschlachten, stirbt, aus Liebe. Aus Liebe zu seinem Vater und aus Liebe zu uns Menschen geht er diesen furchtbaren Weg, gehorsam bis zum Tod. Am Kreuz hat Jesus die Hände ausgebreitet und lädt uns damit zu sich ein. Jesus erniedrigte sich bis zum Tod am Kreuz. Gott wird ganz Mensch und kein Mensch kann mir sagen, Gott kennt meine verzweifelte Situation nicht. Warum das Elend in der Welt? Wo war Gott in Auschwitz? Wurde gefragt. Die Antwort: am Kreuz. Jesus stirbt den Verbrechertod am Galgen. Er ist der Erste und wird der Letzte. Gott mutet seinem Sohn das Äußerste zu, bis dahin, dass sich Jesus am Kreuz von seinem Vater verlassen fühlte. Er leidet an der Verborgenheit Gottes. Jesus stirbt, damit wir leben können, leben für immer. Warum tat Jesus das? Warum ging er gerade diesen furchtbaren, menschenverachtenden Weg? Damit wir nicht Gottes Zorn über unser verfehltes Leben tragen müssen. Er löst die Schuldfrage und die Machtfrage. Wenn wir hier bei uns auch äußerlich nicht um unseres Glaubens willen bedroht werden, vielleicht nur belächelt, aber täglich sollen wir unseren alten Adam in den Tod geben. Das in uns, was Karriere machen will, was nach Ansehen und Ehre strebt, soll nicht die Oberhand behalten. Jesus geht die Karriereleiter nach unten. Erfolglos stirbt er am Schandpfahl. Bis auf den Grund geht es hinunter. Tod, das ist der Zerfall des Geschöpfes. Noch einmal, können wir diesen Weg mit ihm mitgehen? Das ist der Weg zur Heilung unserer Beziehungen. Das ist unser Weg. Hinunter. Jesus ging zu denen, die unten waren, zu den Aussätzigen, den Angeprangerten, den Armen. Anders kann unser Weg auch nicht verlaufen. Was ihr einem unter meinen geringsten Brüdern getan habt, das habt ihr mir getan, sagt er uns. Die Karriere nach unten endet bei Jesus mit seinem Tod. Und doch ist der Tod nicht der Endpunkt, nicht der Schlusspunkt, sondern ein Doppelpunkt. Jesus zeigt uns, dass auch in unserer furchtbarsten Not er, Jesus, da ist. Wir sind im Leiden nie allein. Er ist da. Alles hat er durchlitten. Doch der Tod ist nicht die Endstation. Wie bei einer Parabel geht der Weg Jesu nach Karfreitag jetzt hinauf. Der dritte Schritt: auferweckt und erhöht. Jesus erniedrigt sich, Gott erhöht ihn. Jesus macht sich arm, Gott schenkt ihm das herrlichste Erbe. Gott greift ein und reißt Jesus aus dem Grab. Karfreitag musste sein, doch der Ostersonntag folgte. Jochen Klepper dichtete: Siehe, das ist Gottes Held, der aus dunklem Grabe stieg. Herr des Himmels und der Welt, bringt er uns den ewigen Sieg. Uns hat er dem Tod entnommen, uns, die sterben und vergehen. Gottes Held wird wiederkommen und wir werden auferstehen. Seit Ostern trägt der Gekreuzigte die Krone des Lebens. Jesus ging in die tiefste Tiefe. Am dritten Tag hat er den Tod besiegt und bei seiner Himmelfahrt geht er wieder hinauf in die höchste Höhe. Gott erhöht mit Ostern und Himmelfahrt seinen Sohn zu konkurrenzloser Höhe, nachdem dieser sich in die tiefste Tiefe begeben hat. Und nicht nur das. Jesus geht zu seinem Vater in die himmlische Herrlichkeit zurück und bekommt damit die Beglaubigung, dass er den richtigen Weg gegangen ist. Seitdem haben wir eine berechtigte Hoffnung. Wir werden nicht im Tod gefangen bleiben, sondern auferstehen. Also, das Beste kommt noch für uns. Nach diesem einmaligen Ereignis in der Weltgeschichte bekommt der Jesusname seine überragende und endgültige Bedeutung. Jesus heißt: Der Herr ist unsere Rettung. Jesus ist der Name des Retters. Wer den anruft, wird gerettet. Probiert es aus. Name steht im Judentum für die Person. Der Name hat überragende Bedeutung. Gott hat Jesus den Namen gegeben, der über alle Namen ist. Einen besseren und größeren gibt es nicht. Manche scheuen sich, den Namen Jesus auszusprechen. Man spricht allgemein von Gott. Nein, im Namen Jesu liegt alle Kraft und Macht. Er hat den Namen über alle Namen. In dem Namen Jesu werden sich einmal alle Knie, die im Himmel und auf Erden und unter der Erde sind, beugen. Dann kommt Jesus die Ehre und Würde zu, die ihm gebührt. Alle Zungen werden bekennen, dass Jesus Christus der Herr ist, zur Ehre Gottes des Vaters. Herr ist, wer die unumschränkte Macht hat. Nicht der Kaiser in Rom damals, nicht die grausame Terrormiliz IS heute. Herr ist Jesus Christus. Einmal wird der Vorhang vor unseren Augen weggezogen. Dann werden wir ihn sehen als den wahren Mächtigen der Welt und des ganzen Kosmos. Als Weizenkorn ist Jesus gestorben, doch mit seinem Tod war nicht alles aus. Er hat millionenfache Frucht gebracht. Seine Karriere nach unten wurde letztlich umgedreht und zu einer Karriere nach oben. Jesus hatte kein erfolgreiches Leben, aber er hat ein gelungenes, sinnerfülltes Leben. Darauf kommt es an, auch für Sie und mich. Unser Leben soll Sinn haben. Das tut es, wenn wir unsere Begabungen einsetzen und verzichten lernen, wie Jesus. Keiner muss heute Jesus anbeten, doch jeder wird ihn einmal anbeten. Das ganze Weltall mit allen Bewohnern wird vor Jesus auf die Knie fallen und ihn anbeten. Weil er die Weltschuld trug, gehört ihm die Weltherrschaft. So geht die Weltgeschichte aus. Was ist uns in unserem persönlichen Leben wichtig? Erfolg, Machtgerangel und Rechthaberei? Wir wollen einem Herrn folgen, der die Karriere nach unten ging und doch das letzte Wort über die Welt sprechen wird. Dass Jesus siegt, bleibt ewig ausgemacht. Sein wird die ganze Welt, denn alles wird nach seines Todes Nacht in seine Hand gestellt. Nachdem am Kreuz er ausgerungen, hat er zum Thron sich aufgeschwungen. Ja, Jesus siegt. Ja, Jesus siegt. Wir glauben es gewiss und glaubend kämpfen wir. Wie du uns führst durch alle Finsternis, wir folgen Jesu dir. Denn alles muss vor dir sich beugen, bis auch der letzte Feind wird schweigen. Ja, Jesus siegt.

Jesus siegt. 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

0: Okay.
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2: Es gibt wahrscheinlich keinen Menschen, der nicht daran interessiert ist, irgendwie Erfolg zu haben. Wir sind eigentlich immer auf der Suche nach Bestätigung, wollen hören, was du machst, ist gut, ist notwendig, ist genau das Richtige. Und alle, die heute mit Menschen zu tun haben, vor allem wenn sie ihnen auf irgendeine Weise vorgesetzt sind, die sollten das nicht vergessen. Der Mensch braucht Bestätigung. Soweit, so gut. Braucht er noch mehr? Manche sagen natürlich, der Erfolg muss auch ablesbar sein, und zwar an dem, was wir verdienen, was wir besitzen. Also auf zur Jagd nach Titel, Einfluss, nach jährlichen Zuwachsraten, nach Prestige. Auf jeden Fall hinaufkommen, weiterkommen, ja, nicht stehen bleiben. Nur auf diesem Weg nach oben gibt's immer mal auch Hindernisse, und dann heißt es warten. Und nicht wenige werden krank vom Warten, krank von dem Gedanken, sie könnten vielleicht doch zu kurz kommen. Menschen leiden unter dem ungeschriebenen Gesetz, nur Gewinne, nur Gewinner hat man gern. Nur Gewinner sind dann der Gesellschaft wirklich akzeptiert. Wenn du verlierst, dann bist du nichts. Und wer möchte schon ein Nichts sein? Damit wir uns nicht missverstehen, Karriere muss ja nichts Schlechtes sein, aber fast immer ist es doch so, glaube ich, dass Menschen sich von der Karriere leicht zu viel versprechen. Dass sie glauben, wenn man einmal dort oben angelangt ist, dann hätte man es erreicht, dann wäre man so richtig zufrieden, weil man akzeptiert ist. Das kann so sein, es muss aber nicht so sein, denn Höhenluft, eine alte Weisheit, ist dünn. Man wird leicht kurzatmig dabei und es ist meist ziemlich einsam ganz oben. Noch eine alte Weisheit aus der Bibel. Was hast du davon, wenn du die ganze Welt gewinnst, dabei aber dein Leben verlierst? Ob ich mich vielleicht mal ehrlich fragen sollte, was habe ich eigentlich wirklich erreicht und was ist dabei vielleicht verloren gegangen? Habe ich genug Boden unter den Füßen, um eventuell auch einen Abstieg verkraften zu können? Ist das Ziel, das ich erreicht habe, ein wirkliches Lebensziel? Sich diesen Fragen von Zeit zu Zeit zu stellen, wäre, denke ich, keine schlechte Angewohnheit.

Nein, in jedem Menschen ist der große Wunsch da, dass das Leben gelingt. Und viele sagen, Hauptsache gesund, wenn sie sich sehen oder wenn sie sich zum Geburtstag gratulieren. Ist die Gesundheit wirklich die Hauptsache? In uns Menschen ist eine große Sehnsucht nach Frieden da. Die Sehnsucht nach Frieden in der Welt, die Sehnsucht nach Frieden zwischen den Menschen, zwischen den Generationen, in den Ehen, in den Freundschaften. Die wichtigste Sehnsucht, die oft nicht ausgesprochen wird, aber oft verschüttet bleibt, die Grundlage für allen Frieden aber bildet, das ist der Friede mit Gott. Wie reagieren wir auf das Reden unseres Herzens? Wie reagieren wir auf das, was wir sehen und erleben? Wie gehen wir mit unserer Schuld um? Gott gibt uns diesen Frieden, wenn wir uns mit ihm versöhnen.

Es gab immer wieder in der Geschichte den Wunsch einzelner, zum Teil herausragender Persönlichkeiten. Der Mensch müsse sich weiterentwickeln, höher entwickeln, moralisch edler und besser werden. Nicht zuletzt bei Hitler war dieser Gedanke zu finden. Wer sich als Christ diesen Wunsch einmal etwas genauer ansieht, der merkt schnell, dass es hier um eine Veränderung des Menschen ohne Gott geht. Um einen Versuch, aus eigener Kraft besser und edler zu werden, aus eigener Kraft negative Verhaltensweisen abzulegen oder zu verhindern. Eine Ursehnsucht des Menschen. Und doch zeigt die Geschichte immer wieder, alle Versuche, es ohne Gott zu schaffen, gingen schief.

0: Wir müssen menschlicher werden. Wir müssen freundlicher und rücksichtsvoller miteinander umgehen. Wir müssen dem Hass wehren und die Liebe fördern. An allen Ecken und Enden, liebe Zuhörer, stößt man auf solche und ähnliche Appelle. Und doch scheinen sie sich kaum wirklich auf das menschliche Miteinander auszuwirken. Warum eigentlich? Ist der neue, bessere Mensch eine Utopie, eine Vorstellung, die sowieso nicht Wirklichkeit werden kann? Gedanken zu diesem Thema nun von Richard Krise.
1: Man öffnet sich neuerdings wieder für religiöse Aussagen, weil einerseits die zerbrechliche Wirklichkeit der sozialen Welt ein tragfähiges Fundament braucht und andererseits die Wissenschaft, was immer sie geleistet hat und noch leistet, weder moralische Führung anzubieten hat, noch über woher und wohin von Mensch und Menschheit, Schöpfung und Schöpfer eine plausible Auskunft geben kann. Unsere Zeitgenossen, die nach Jacques Monod als Zigeuner am Rande des Universums leben, suchen Lebenssinn und Gemeinschaft, sehnen sich nach der heilen Welt, fragen in diesen religiösen Grundbedürfnissen insgeheim nach Gott. Es scheint sich allmählich herumzusprechen, dass es sinnlos ist, an den Umweltbedingungen zu basteln, wenn der Mensch so bleibt, wie er ist. Davon ist auch ein bekannter Fernsehkommentator zweifellos überzeugt, wenn er zu folgendem Ergebnis kommt. Das Schlagwort von der besseren Lebensqualität hat sich zwar als eine leere Formel erwiesen, passt aber nach wie vor trotz Wirtschaftskrise und Arbeitslosigkeit in die Landschaft von Konjunktur und Konsum. Man ist sich dessen bewusst geworden, dass unser Leben nicht nur von materiellen Errungenschaften bestimmt sein darf und ist anscheinend auch gewillt, über die Veränderungen von Wertvorstellungen neu nachzudenken. Das hätte allerdings auch praktische Konsequenzen. Man müsste gesünder und weniger essen und trinken, langsamer Auto fahren, weniger unnützes Zeug kaufen, kompromissbereiter sein, nicht zuletzt aber auch Leistung und Muße ins Gleichgewicht bringen. Das alles will aber nicht so recht gelingen, denn Machtgier und Egoismus, Maßlosigkeit und blindes Streben nach Lustgewinn um jeden Preis bestimmen nach wie vor den Alltag. Es müsste zuerst ein neuer Mensch geboren werden. Soweit das Zitat. Das ist durchaus keine Einzelstimme. Es sollte uns nachdenklich machen, wenn gescheite Köpfe einen Menschen fordern, dessen Lebensart wie folgt beschrieben wird: sich selbst erneuern, wachsen, sich verströmen, lieben, das Gefängnis des eigenen, isolierten Ichs überschreiten. Man vermutet, ich zitiere wörtlich, dass eines Tages eine prophetische Gestalt von alttestamentlicher Größe auftreten wird, die der Entwicklung der Menschheit und des Menschen eine neue, radikal andere Richtung gibt. Diese Gestalt ist längst gekommen. Jesus Christus, der die Abgründe des menschlichen Herzens wie kein anderer kannte, sagte einem religiös interessierten Mann: Ich versichere dir, nur wer von Neuem geboren ist, wird Gottes neue Welt zu sehen bekommen. In diesem Gespräch zeigt der Mann aus Nazareth den entscheidenden Punkt, der sich bei uns ändern muss, und fügt hinzu: was Menschen zur Welt bringen, wörtlich, was vom Fleisch geboren wird, ist und bleibt menschlich. Wenn man statt Fleisch und menschlich das Wort Egoismus einsetzt, heißt das ganz schlicht, von Ich-Süchtigen kommen nur Ich-Süchtige und damit isolierte Leute, die von Machtgier und Maßlosigkeit, blindem Streben nach Lustgewinn und Imagedenken bestimmt sind, um das vorhin erwähnte Zitat noch einmal aufzunehmen. Daran werden auch die ausgeklügelsten Experimente optimistischer Biologen nichts ändern. Einer übrigens unter ihnen stellt fest, die Menschheit wird bei dem Versuch, sich selber zum Gegenstand des Experiments zu machen, senkrecht zur Hölle fahren. Weil der Mensch bis in die letzte Schicht des Unbewussten von seiner Selbstbezogenheit beherrscht wird, ist er letztlich einsam, kontaktarm, verängstigt, reibt sich wund an der Sinnfrage und empfindet bei dem allen in den besten Stunden seines Lebens, ich bin von Gott getrennt. In erschütternder Weise hat das gelegentlich ein Schlager in der Hitparade so zum Ausdruck gebracht. Wer ist er, von dem die Menschen sagen, dass er ist der Herr der Welt, den ich so viel fragen will, dem ich so viel sagen will, den ich so sehr brauche? Jesus Christus hat nicht nur gesagt, wer Gott ist, er hat ihn zugleich anschaubar gemacht. Seine selbstlose Liebe verschenkte er ausnahmslos an alle, ob arm oder reich, ob krank oder gesund, ob klug oder geistig unbeweglich. Wo er auftauchte, wagte sich da das Elend aus den Löchern. Aber nicht praktizierte Mitmenschlichkeit war der Zielpunkt seines Lebens. Augenblick um Augenblick war er darauf bedacht, sein Verhalten auf Gottes Weisungen abzustimmen. Insofern konnte er einem jener Männer, mit denen er unterwegs war, sagen, wer mich sieht, sieht den Vater. Seine Liebe zu uns kostete ihn schließlich das Kreuz. Einsam hauchte er zwischen zwei Verbrechern sein makelloses Leben aus, starb stellvertretend für unsere Schuld, entmachtete die Zwänge egoistischen Strebens, besiegte den Tod und durchbrach dadurch die Mauern unserer selbstverschuldeten Isolierung. Das mag sich in dieser gedrängten Form reichlich dogmatisch anhören, antwortet aber auf das Anliegen jener Top-Manager, die sich, einem Bericht eines vielgelesenen Magazins zufolge, in Luxushotels zwischen zwei Särgen mit meterlangen Peitschen bearbeiten lassen und dann rufen, ich brauche eine spirituelle Wiedergeburt. Nicht nur sie. Einer hat sich für uns stellvertretend schlagen und kreuzigen lassen. Jesus Christus. Darüber berichtet die Bibel wie folgt. Er war verachtet und von den Menschen verlassen. Ein Mann der Schmerzen und mit Leiden vertraut, wie einer, vor dem man das Gesicht verbirgt. Er war verachtet und wir haben ihn nicht geachtet. Jedoch unsere Leiden, er hat sie getragen. Und unsere Schmerzen, er hat sie auf sich geladen. Wir aber, wir hielten ihn für bestraft, von Gott geschlagen und niedergebeugt. Doch er war durchbohrt um unserer Vergehen willen, zerschlagen um unserer Sünde willen. Die Strafe liegt auf ihm, damit wir Frieden hätten. Und durch seine Wunden sind wir geheilt. Wir gingen alle in die Irre wie Schafe. Ein jeder sah auf seinen Weg. Aber der Herr warf unser aller Sünde auf ihn. Soweit die Worte der Bibel aus dem 53. Kapitel des Propheten Jesaja. Eine großartige und zugleich befreiende Nachricht. Seitdem ist der Weg frei zu einem Leben, das der Mann aus Nazareth in dem vorhin erwähnten Gespräch mit dem Satz beschreibt, was vom Geist geboren wird, das ist Geist. Anders gesagt, wer sich mit Gottes Liebe beschenken lässt, kann selbstlos, spontan, schöpferisch lieben. Er weiß nunmehr, woher er kommt, wozu er lebt und wohin er geht. Jetzt endlich kann man das Gefängnis des eigenen, isolierten Ichs hinter sich lassen, um noch einmal an das vorhin erwähnte Zitat zu erinnern. Paulus, ein Autor des Neuen Testaments, bekennt, jetzt habe ich ein neues Leben. Es wird nicht mehr von meinem alten Ich bestimmt, sondern von dem auferstandenen Christus, der in mir lebt. Mein Leben auf dieser Erde erhält seinen Sinn durch den Glauben an Jesus Christus, den Sohn Gottes, der mich geliebt und sich in seiner Liebe für mich geopfert hat. Niemals werde ich Gottes unverdientes Geschenk ablehnen. So ist es zu lesen im Brief an die Galater im 2. Kapitel in Versen 20 und 21. Das ist das Ende der Selbstbezogenheit. Das ist die entscheidende Erfahrung erneuerter Menschen, bei denen Jesus Christus das Zentrum ihres Lebens ist. Das ist die Kernaussage des Evangeliums. Durchaus keine Utopie. Denn diese Sätze spricht ein Mann, der früher Christen foltern ließ und den Mann aus Nazareth bis aufs Blut gehasst hat. Überwältigt von der Liebe des auferstandenen Christus übereignet er sein Leben dem Sohn Gottes, bekommt ein entlastetes Gewissen und wird so erneuert, dass er sich nun seinerseits für das Evangelium foltern lässt und zum ersten Missionar wird, der dem europäischen Kontinent die gute Nachricht von Jesus Christus bringt. Durchaus keine Einzelerscheinung. Immer wieder begegnen mir Menschen, die mit ihrem Leben eindeutig bestätigen, es gibt eine Liebe, die stärker ist als egoistische Zwänge. Ein Unfallarzt sagte mir im Interview etwa Folgendes: Früher war ich ehrgeizig und egoistisch. Seitdem mein Leben Jesus Christus gehört, bin ich davon frei. Gelegentlich ist mir ein Bericht in die Hände gekommen, dem zu lesen ist. Meine Kindheit musste ich in einem streng geführten Heim in Berlin verbringen. Meine Mutter wollte mich nicht. Ich machte den Leuten das Leben so schwer wie nur irgend möglich. Mit 17 wurde ich schließlich vor die Tür gesetzt und landete auf der Straße. Die Polizei steckte mich in ein Heim für Schwererziehbare. Mit 21 wurde ich als UVB entlassen, als unverbesserlich, wie sie das nannten. Ich lernte in Berlin die Szene kennen, ging auf den Strich, wurde Dealer. Danach kam der philosophische Trip. Ich wollte die Wahrheit kennenlernen, konnte einfach nicht glauben, dass ich wirklich schon alles erlebt haben sollte. Bhagwan-Jünger sprachen mich auf der Straße an und halfen mir zu meditieren. Kurze Zeit später pilgerte ich nach Poona in Indien. Dort kam es zu einem für mich erschreckenden Zwischenfall. Auf einem Inlandflug geriet das Flugzeug außer Kontrolle. Ich hatte wahnsinnige Angst und schrie zu Gott: Wenn du mich hier lebend herauskommen lässt, dann gehe ich dich im Westen suchen. Wir konnten sicher landen. Ich fing aber nicht an, Gott zu suchen. Als Bhagwan nach Oregon, USA, auswanderte, wollte ich ihm folgen. In Amsterdam machte ich Station. Ein Freund vermittelte mir Unterkunft im christlichen Jugendhaus Shelter. Hier erlebte ich zuerst die Liebe von Christen. Gute Kumpel erzählten mir von Jesus. Das ließ ich nicht mehr los. Tagelang lief ich durch Amsterdam. Dabei entdeckte ich, wie kaputt die Menschen waren. In ihren Augen konnte ich es sehen. Keiner von ihnen konnte mir helfen. Ich kehrte zurück ins Shelter. Dort sprach eine Mitarbeiterin mit mir über die Vergebung meiner Schuld. Jesus Christus könne sie mir schenken. Sie machte mir Mut, ihm mein Leben anzuvertrauen. So betete ich: Herr, mein Leben ist kaputt. Wenn du mich trotzdem haben willst, dann nimm mich jetzt an. Ich wurde Christ. Auf einem Hausboot wurde ich Mitglied einer christlichen Wohngemeinschaft. Heute bin ich völlig frei von Drogen und Alkohol. Jesus hat mich davon erlöst. Weil ich weiß, dass Jesus von Bindungen frei machen kann, setze ich meine Kraft und meine Lebenserfahrung dafür ein, dass Menschen zu Jesus finden. Mein Arbeitsplatz ist die Straße, der Ort, wo ich Menschen treffe, deren Probleme ich kenne. Ich will ihnen eine Brücke bauen zu Jesus. Christ zu sein bedeutet für mich, zusammen mit Jesus durchs Leben zu gehen. Ich weiß, dass er mich in meinen Schwierigkeiten nie verlassen wird. Und er hat mir etwas gegeben, was ich noch nie hatte. Eine neue Familie. Soweit der Bericht. Auch für Sie hält Gott ein neues, ein zielgerichtetes, ein lohnendes Leben bereit. Vorausgesetzt freilich, dass Sie sich Jesus Christus anvertrauen. Im Neuen Testament der Bibel steht ein Satz, der das noch genauer sagt. Er lautet: Wie viele ihn aber aufnahmen, denen gab er das Recht, Kinder Gottes zu werden, denen, die an seinen Namen glauben. Wer also die Regie über sein Leben an Jesus Christus abtritt, sich von ihm bestimmen lässt, bereit ist, dem Sohn Gottes in allen Lebensbereichen gehorsam zu sein, das ist mit dem Wort aufnehmen gemeint, wird ein Kind Gottes und damit ein Mensch, der auch nicht einen Augenblick länger ein Zigeuner am Rande des Universums bleibt, um noch einmal an das Zitat zu erinnern. Er gehört dann zu den vielen anderen, die auf die neue Welt Gottes zugehen. Ein großartiges Angebot. Greifen Sie zu, indem Sie Ihr Leben für Jesus Christus öffnen. Sprechen Sie mit ihm. Die Bibel nennt das Beten. Seit seiner Auferstehung ist Christus Jesus von Raum und Zeit nicht mehr abhängig. In einem solchen Gebet dürfen Sie ihm Ihre Schuld bekennen und alles das sagen, was Ihr Leben kaputt gemacht hat. Seien Sie doch damit einverstanden, dass der Sohn Gottes auch für Sie die beherrschende Mitte Ihres Lebens wird. Er liebt Sie. Der erhöhte Christus hat gesagt, ich stehe vor der Tür und klopfe an. Wer meine Stimme hört und die Tür öffnet, bei dem werde ich eintreten und wir werden das Festmahl halten, ich mit ihm und er mit mir. Lassen Sie sich doch einladen. Öffnen Sie Ihr Leben für Jesus Christus. Er hält auch für Sie eine konkurrenzlose Lebensqualität bereit und führt Ihr Leben einem ewigen Ziel entgegen.

0: Der neue Mensch eine Utopie? Mit dieser Frage, liebe Zuhörer, beschäftigte sich Richard Kriese aus Wetzlar. Und nun sagen wir recht herzlich Dankeschön fürs Zuhören und Gott befohlen.
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1: Warum etwas auf einfache Weise tun, wenn es auch kompliziert geht? Über 15 Jahre ist es her, dass ich diese Frage immer wieder einmal von einem meiner Lehrer zu hören bekam. Warum etwas auf einfache Weise tun, wenn es auch kompliziert geht? Das bezog sich fast immer auf meine Mathematik-Hausaufgaben. In 0, nichts rechnete mein Lehrer genau das aus, was ich im günstigsten Falle auch herausbekommen hatte, eben nur mit wesentlich mehr Zeit- und Papieraufwand. Woran hat's gelegen, dass manche Aufgaben mich stundenlang auf Trab gehalten haben? Heute, aus sicherer Distanz, sehe ich zwei Gründe dafür. Einmal, ich hatte ganz offensichtlich das Ziel aus den Augen verloren. Vor lauter Freude über die zahlreichen Zwischenergebnisse hatte ich glatt vergessen, was ich eigentlich erreichen, sprich ausrechnen wollte. Der zweite Grund, und der hängt mit dem ersten zusammen, ich hatte mir nicht richtig überlegt, auf welchem Weg ich am schnellsten ans Ziel komme. Aus den Mathematikstunden vergangener Jahre ist längst Erinnerung geworden. Doch die Frage, warum etwas auf einfache Weise tun, wenn es auch kompliziert geht, diese Frage ist für mich immer noch aktuell. Manchmal sogar beängstigend aktuell. Allzu oft verschwende ich Zeit mit Alltagsfragen, auf die es schon längst eine richtige Antwort gibt. Ein paar Beispiele gefällig? Wie steht's zum Beispiel mit meiner Großzügigkeit, wenn es darum geht, anderen unter die Arme zu greifen? Die linke Hand soll nicht wissen, was die rechte tut, sagt Jesus. Und einen fröhlichen Geber hat Gott lieb. Und wie steht's mit meinem Kollegen, dem ich möglichst immer aus dem Weg gehe? Sprich mit ihm im anständigen Ton und sei auch bereit zu vergeben, höre ich Jesus sagen. Viele solcher Fragen, solcher Gewissensfragen sind schon längst beantwortet. Ich bin derjenige, der es unnötig kompliziert macht. Jesus Christus ist in aller Regel gegen solche komplizierten Wege. Er stellt den Menschen ein Ziel vor Augen, nämlich ewiges Leben mit ihm und bei ihm. Und in der Bibel zeigt er auch Wege, wie man dorthin gelangt. Im ersten Brief an die Korinther schreibt der Apostel Paulus: Ihr seid in Christus Jesus, der uns von Gott gemacht ist zur Weisheit und zur Gerechtigkeit und zur Heiligung und zur Erlösung. Das heißt, wenn wir in Jesus sind, uns auf ihn verlassen und ihm gehorchen, dann können wir von seiner Weisheit und Gerechtigkeit profitieren. Dann sind viele Gewissensfragen im Grunde schon gelöst. Einfach nur Gehorsam ist dann noch gefragt.

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1: Willkommen bei den Gedanken zum Sonntag hier im ERF. Mein Name ist Anne Geier, schön, dass Sie eingeschaltet haben. In den USA sorgte Anfang des Jahres ein alter Vermisstenfall für Aufsehen. Im Dezember 2001 war die dreifache Mutter Michelle Huntley Smith spurlos verschwunden. Für ihre Angehörigen, ihr jüngstes Kind war zu diesem Zeitpunkt erst 7 Jahre alt, begann eine quälende Zeit der Suche, des Wartens, Hoffens und Bangens. Fast ein Vierteljahrhundert später brachte dann eine Verkehrskontrolle überraschend die Aufklärung des Falls. Michelle wurde gefunden, lebend. Dabei kam heraus, sie lebte nur wenige Autostunden entfernt von ihrer Familie in einem kleinen Ort und hatte sich dort ein neues Leben aufgebaut. Ihre Familie hatte sie ganz freiwillig verlassen. Kontakt zu ihren Kindern wollte sie nicht. Ein großer Schmerz für die inzwischen erwachsenen beiden Töchter und den Sohn. Sie wussten zwar, dass ihre Mutter lebte, dennoch blieb Michelle für ihre Familie verloren. Ein bisschen erinnert die Geschichte an Gottes Suche nach uns Menschen und daran, dass viele Menschen nicht zu Gott nach Hause kommen wollen. Der Mensch ist vor Gott weggelaufen und durch die Sünde von ihm getrennt. Doch Gott hat seinen eigenen Sohn in die Welt geschickt, damit wir zu ihm nach Hause kommen können. Genau davon spricht auch unser Wochenvers aus dem Lukas-Evangelium, Kapitel 19, Vers 10. Der Menschensohn ist gekommen, zu suchen und selig zu machen, was verloren ist. Dieser Vers steht im Mittelpunkt unserer heutigen Sendung. Wir starten mit einem Lied. Beate Link-Zappel singt »Gefunden«.

0: Sind Sie schon einmal verloren gegangen? Vielleicht haben Sie sich in einer fremden Stadt verlaufen oder waren in der Natur unterwegs und sind vom richtigen Weg abgekommen. Da ist es gut, wenn wir jemanden begegnen, der uns helfen kann, der uns den Weg nach Hause zeigt. Es gibt sogar Menschen, die setzen ihr eigenes Leben aufs Spiel, um andere Menschen zu retten und nach Hause zu bringen. Von einem, der sogar sein Leben für die Rettung der Menschen gab, hören wir nun im folgenden Beitrag von Sebastian Weisbacher mit dem Titel Menschensucher. Es liest Johannes Osenberg.
1: Menschensucher von Sebastian Weisbacher. Viele Privatdetektive haben es sich zur Aufgabe gemacht, verloren gegangene Menschen zu suchen. Es gibt verschiedene Gründe, warum sie nicht mehr aufzufinden sind. Der eine hat die Gesellschaft satt. Die andere ist auf der Suche nach ihrem Glück unterwegs im tiefsten Orient. Der nächste musste fliehen, weil ihm seine Gläubige auf den Fersen sind. Auf Nimmerwiedersehen. Die meisten sind verschwunden, ohne dass ihre Familie und Freunde wissen, wo sie sich aufhalten oder ob sie überhaupt noch leben. Andere Menschensucher sind Retter in der Not, bei Überschwemmungen, Schlammlawinen, Flüchtlingsdramen, Grubenunglücken. Bei uns in den Bergen vergeht keine Woche ohne Meldung Bergrettungseinsatz. Diese Menschensucher sind sogar bereit, ihr Leben aufs Spiel zu setzen, um vermisste oder verunglückte Mitmenschen zu suchen und sie aus Todesgefahr zu retten. Ich vermute, weniger bekannt ist die Suchaktion Gottes. Davon hören wir in keiner Nachrichtensendung. Gott sind seine Geschöpfe verloren gegangen. Allerdings musste er uns nicht wie ein Detektiv suchen. Gott weiß durchaus, wo sich jeder einzelne Mensch gerade physisch aufhält. Das Problem ist vielmehr, dass wir uns von Gott fernhalten. Gleichwohl geht er uns nach und sucht unsere Gemeinschaft. Bereits im Garten Eden, nach dem Sündenfall, war sein eindringlicher Ruf zu hören. Mensch, Adam, wo bist du? Seit diesem Zeitpunkt hat Gott viele Suchaktionen gestartet, um uns zu retten. Als allerletztes sandte Gott sogar seinen eigenen Sohn. Der Ruf von Jesus Christus ist derselbe eindringliche Appell und schallt bis heute an unsere Ohren. Tut Buße und glaubt an das Evangelium, nachzulesen in Markus Kapitel 1, Vers 15. Heute noch streckt Jesus seine rettende Hand nach uns aus. Verstecken Sie sich vor Gott? Gott will seine Menschen bei sich haben. Lassen Sie sich finden und retten.

0: Unser Wochenvers dieser Tage führt uns zu einem Mann namens Zachäus, ein Zöllner, der scheinbar alles hatte. Geld, Einfluss, eine hochgestellte Position. Aber innerlich war er auf der Suche. Als Jesus in seine Stadt kommt, geschieht etwas Überraschendes. Zachäus steigt auf einen Baum und wird von Jesus gefunden. Darum sagt Jesus am Ende dieser Begegnung die Worte unseres Wochenverses. Der Menschensohn ist gekommen, zu suchen und selig zu machen, was verloren ist. Der nächste Beitrag von Jürgen Werth nimmt uns nun mit hinein in diese Begegnung zwischen Zachäus und Jesus und heißt »Von Jesus finden lassen«.
1: Die Kleinen übersieht man gern und man übergeht sie gern. Darum müssen sie sich manchmal strecken, auf die Zehenspitzen stellen, das Kleinsein durch Lautsein kompensieren. Und in manchem Kleinen reift der Entschluss, ich werd's euch allen noch zeigen. Irgendwann werdet ihr nicht mehr auf mich herabsehen. Er war auch ein Kleiner, zumindest so klein, dass es dem Chronisten Lukas einen Vermerk wert war. Zachäus, Zolleinnehmer in Jericho, jener Oasenstadt in der judäischen Wüste am Nordufer des Toten Meeres gelegen. Ich lese mal den Anfang der Geschichte. Jesus ging nach Jericho hinein und zog hindurch. Und siehe, da war ein Mann mit Namen Zachäus, der war ein Oberer der Zöllner und war reich. Und er begehrte Jesus zu sehen, wer er wäre, und konnte es nicht wegen der Menge, denn er war klein von Gestalt. Und er lief voraus und stieg auf einen Maulbeerfeigenbaum, um ihn zu sehen, denn dort sollte er durchkommen. Klein war Zachäus und er war reich geworden. Weil er klein war? Na, das wäre dann vielleicht doch ein bisschen überinterpretiert. Jedenfalls war er wohl ein armer Reicher. Er hatte viel, aber das Entscheidende fehlte. Die Mitte, Besinn, Seelenfrieden. Sollte das dieser Jesus haben, der Heiler und Wanderprediger aus dem Norden? Er war interessiert. Vielleicht auch mehr. Er wollte Jesus sehen, vielleicht sogar sprechen. Aber man ließ ihn nicht durch. Kleine Rache der Großen am kleinen, korrupten Zolleinnehmer. Aber es gab ja die Maulbeerfeigenbäume, die die Straße säumten. Die waren leicht zu erklettern und, was noch wichtiger war, sie hatten große Blätter. So konnte er sehen, ohne gesehen zu werden. Aber denkste, vor Menschen konnte er sich so wohl verstecken, nicht aber vor diesem geheimnisvollen Jesus. Der nämlich blieb direkt unter seinem Baum stehen, schaute hinauf, sah Zachäus tief in die Augen und sprach ihn an mit seinem Namen und lud sich gleich selbst zum Abendessen bei Familie Zachäus ein, was im Orient nicht unverschämt war, sondern eine besondere Form der Ehrbezeugung. Und dann sitzt er bei Zachäus. Dann isst er mit Zachäus, dann reden sie miteinander. Er, der Heilige vom See Genezareth, hat Platz genommen bei einem der ganz und gar Unheiligen in der uralten Stadt. Und die Frommen zerreißen sich die Mäuler. Weiß er nicht? Will er nicht wissen? Dann kann er kein Bote Gottes sein. Und Jesus sagt ihnen den Satz, der uns durch diesen Tag begleiten kann. Der Menschensohn ist gekommen zu suchen und selig zu machen, was verloren ist. Der Menschensohn, das verstehen die Leute und erschrecken. Der Menschensohn, das ist der göttliche Gesandte par excellence, der von den Propheten angekündigte Weltenrichter. Der und kein anderer steht vor ihnen. Und er sagt, dass er hier und jetzt nicht richten will, sondern retten. Dass er gekommen ist, um die zu suchen, die Gott verloren gegangen sind. Die will er selig machen, also zurückbringen in die Nähe Gottes. Und für Zachäus beginnt ein neues Leben. Und für alle, aus denen er in der Vergangenheit jeden nur möglichen Schäkel herausgepresst hat auch. Immer und immer wieder ist diese wunderbare Geschichte erzählt worden. In ungezählten Kindermusicals hat man ihn genüsslich als kleinen Knirps vorgestellt. Das war er ja auch wohl und Kinder lernen, Jesus kommt zu den Kleinen, das ist gut. Aber es geht um mehr in dieser Geschichte, nicht um den Kleinen, sondern um den verlorenen Zachäus. Gott hat ihn verloren und will ihn zurückhaben. Zachäus, mich, uns, diese Welt. Nicht wichtig, ob wir klein oder groß, arm oder reich sind. Verloren sind wir, wenn wir Gott verloren haben, wenn er uns verloren hat. Aber Jesus ist gekommen, gerade für uns. Er hat damals gesucht, er sucht heute. Und ich habe so richtig Lust, mich neu finden zu lassen.

den ersten Seiten der Bibel zieht sich ein roter Faden durch die Geschichte Gottes mit den Menschen, nämlich Gottes Suche nach uns. Schon kurz nach dem Sündenfall ruft Gott in den Garten Eden hinein: Adam, wo bist du? Gott ruft Adam nicht, weil er seinen Aufenthaltsort nicht kannte, sondern weil der Mensch die Gemeinschaft mit seinem Schöpfer verloren hatte. Eine schmerzliche Trennung auf beiden Seiten. Seit dem Sündenfall begegnet uns das Motiv dann immer wieder. Gott sucht Menschen, die sich verlaufen haben. Er geht ihnen nach, ruft sie zurück und lädt sie in seine Gemeinschaft ein. Den Höhepunkt findet Gottes Suche nach uns Menschen in Jesus Christus. Darum greift Jesus selbst dieses Motiv immer wieder auf und erzählt Geschichten Verlorener. Dem verlorenen Schaf, das der Hirte sucht, vom verlorenen Sohn, auf dessen Rückkehr der Vater sehnsüchtig wartet. Und damit verweist Jesus immer wieder auf sich selbst, so wie er es auch in unserem Wochenvers erklärt. Der Menschensohn ist gekommen, zu suchen und selig zu machen, was verloren ist. Das ist das Herzstück des Evangeliums. Gott wartet nicht nur darauf, dass Menschen ihn finden, er macht sich selbst auf den Weg. In Jesus kommt er den Verlorenen entgegen. Er sieht Zachäus auf dem Baum, er spricht mit Ausgestoßenen, er berührt Kranke, er vergibt Schuldigen. Und schließlich geht er ans Kreuz, um die Trennung zwischen Gott und Mensch zu überwinden. Vielleicht denken Sie bei den Verlorenen zunächst an andere, vielleicht an Menschen, die am Rand der Gesellschaft stehen. Doch die Bibel meint damit jeden Menschen, der ohne Gott lebt. Verloren sein heißt nicht, dass das Leben gescheitert ist oder dass man ein schlechter Mensch ist. Verloren sein heißt, vom Schöpfer getrennt zu sein, und gefunden sein heißt, zu ihm zurückzukehren. Wer sich von Jesus finden lässt, entdeckt, dass er längst gesucht wurde und dass Gott ihn nie aus den Augen verloren hat. Der Gott, der einst fragte: Adam, wo bist du? Sucht auch heute noch Menschen, um sie zu finden und nach Hause zu bringen.

Der Menschensohn ist gekommen, zu suchen und selig zu machen, was verloren ist. Jesus spricht in unserem Wochenvers von Menschen, die Orientierung, Hoffnung oder sogar die Verbindung zu Gott verloren haben. Doch manchmal verlieren Menschen nicht nur den Weg, sondern auch das, worauf sie ihre Sicherheit gebaut haben. Ähnlich muss es den Jüngern Jesu gegangen sein, als sie mit ihm den prächtigen Tempel in Jerusalem betrachteten. Ein Ort des Glaubens, der jüdischen Identität und Sicherheit, scheinbar unzerstörbar. Doch Jesus spricht von Zerstörung und Zerbruch. Eine Auslegung dazu hören wir jetzt von Ulrich Pazani im Rahmen

der nicht zerbrochen werde. Was machte Jesus im Tempel? Das muss man sich noch einmal klar machen. Nun erstmal, der Tempel ist zunächst mal das Gebäude, in dem das Allerheiligste ist. Da war nur die Bundeslade drin. Und nur einmal im Jahr konnte der hohe Priester da, durfte da reingehen. Dann darum war das Heilige und der Altar dabei. Dort arbeiteten nur die Priester. Und rings um das Heiligtum, dieses Gebäude, waren die Vorhöfe, gestaffelt, Männer, Frauen, viel Völker. Die waren riesengroß. Wenn man heute nach Jerusalem kommt und vom Ölberg auf die Altstadt sieht, dann sieht man zuerst vorher den großen Platz, der Mitte eine Goldkuppel einer Moschee. Das ist genau der Platz, an dem früher der Tempel stand. Und dieses herrliche Bild, das wir heute von Jerusalem haben, das ist schon vergleichbar mit dem, wie es damals ausgesehen haben muss. Einfach ein schöner Blick. So, was machte Jesus dort? Er war ja nicht im Tempelgebäude selber, da waren nur die Priester, sondern er war in den Vorhöfen. In den Vorhöfen waren Hunderte und Tausende von Menschen. Und bei den großen Festen waren es Zehntausende, Hunderttausende. Und Jesus ging dorthin, dort traf man sich, dort führte er Gespräche, dort redete er zu einigen oder zu vielen. Das war sozusagen sein Arbeitsplatz. Und jetzt heißt es hier, Jesus ging aus dem Tempel fort. Abends ging mal raus. So, und dann geht man ins Kidron-Tal runter. Und wir wissen, dass Jesus oft in Bethanien, das heute Lazaria nennt es, immer auf Arabisch, aber Bethanien liegt am Ölberg, so an der Seite. Da waren Freunde, da hat er wahrscheinlich öfter übernachtet. Und wenn man rausgeht aus dem Tempel und ins Kidron-Tal auf der anderen Seite am Ölberg hoch, dann hat man den Blick auf den Tempel, auf Jerusalem. Und diese Szene erleben wir heute. Seine Jünger traten zu ihm und zeigten ihm die Gebäude des Tempels. Diese Pracht. Damals war der Tempel sehr schön, weil der König Herodes, der nicht der Frömmste war, das war ein ziemlich mieser Typ, aber der wollte sich dadurch beim Volk beliebt machen, dass er eine Rieseninvestition machte und den Tempel, der in schlechtem Zustand war, richtig wunderbar renoviert hat. Und deshalb waren zu dieser Zeit die Gebäude sehr schön, prachtvoll gestaltet und es war auch viel mit Gold, mit Vergoldung gearbeitet worden. Und wenn Jerusalem war und die Sonne dort und wenn die Sonne darauf schien, ein herrlicher Anblick. Da blieb den Jüngern die Spucke weg. Sie zeigen ihm die Gebäude des Tempels. Nun muss man sich einen Augenblick die Geschichte verdeutlichen. Knapp 1000 Jahre vorher, also um 950 vor Christus, da wurde der erste Tempel eingeweiht. Unter dem König Salomo. Der wurde dann zerstört von den neubabylonischen Heeren im Jahre 587 vor Christus. Dann wurde Israel, das Volk Israel, Juden, ins Exil geführt. Und dann durften sie zurückkommen. Und im Jahre 515 vor Christus wurde der zerstörte Tempel wieder eingeweiht. Allerdings, er sah ziemlich kümmerlich aus. Das war nicht die große Schönheit des salomonischen Tempels. Und so hat er da gelegen über Jahre, Jahrhunderte, bis Herodes ihn rausgeputzt hat und erneuert hat. So, und jetzt ist es. Und nun ist aber nicht so, dass der Tempel nur deshalb sehenswert und so beliebt war im Volke Israel, weil es so ein schöner Bau war, sondern er war ein besonderer Ort. Gott hatte ihn ausgesucht. Und er hatte gesagt, das ist der Ort, wo ich gegenwärtig sein will. In Israel war immer klar, Gott, der den Himmel und die Erde geschaffen hat, der ist überall gegenwärtig. Von allen Seiten umgibst du mich, heißt es im Psalm 139. Nein, man kann Gott nicht einsperren. Aber Gott hatte von sich aus gesagt, wenn ihr zweifelt und wenn ihr in Not habt und wenn ihr ruft im Gebet, hier ist der Treffpunkt. Ihr Tempel in Jerusalem, da will ich euch hören. Das war das eine.
Er treff

Treffpunkt mit dem gegenwärtigen Gott. Und dann war dort der Platz, wo die Priester die Opfer brachten. Und vor allen Dingen am großen Versöhnungstag. Da ging es um Vergebung der Sünden. Das kann man nicht dadurch bewirken, wie das in allen heidnischen Religionen versucht worden ist, schon immer, dass wir Gott irgendwie beeinflussen, indem wir etwas opfern. Nein, andersrum war es. Gott hatte gesagt, so sollt ihr das tun. Ihr sollt eure Sünde bekennen, eure Hand stemmen auf das Opfertier und damit sagen, mein Leben ist verwirkt durch meine Sünde. So wie das Leben dieses Tieres, das jetzt geschlachtet wird, vollwert ist. Es ist ein drastischer, deutlicher Akt des Sündenbekenntnisses. Und wenn das Opfer dargebracht wurde, dann konnten die Priester den Menschen zusprechen, dir sind deine Sünden vergeben. Das war einerseits tröstlich, auf der anderen Seite blieb eine Unsicherheit. War das alles in Ordnung? Waren die Priester rein? War das Opfer? Hatte das Fehler? Das heißt, es blieb immer eine Unsicherheit. Und dieser ganze Opfergottesdienst war auch nur eine, wie soll man sagen, eine Ankündigung, eine Modellierung für das endgültige, vollkommene Opfer, das eines Tages dargebracht würde, Jesus, das Opferlamm. Und es sollte der vollkommene hohe Priester, bei dem keine Frage war, ob der in Ordnung ist oder ob dessen Dienst bei Gott angenommen wird, Jesus, der hohe Priester. Darauf läuft zu. Die dritte Aufgabe im Tempel war, dass das Volk Gottes sich dort versammelte und Gott lobte, die großen Gottesdienste feierte. So, und jetzt sagt Jesus, das wird alles zerstört. Das war unerhört. Und er sagt es, weil jetzt erfüllt wird, was durch die Existenz des Tempels und durch die Worte der Propheten angekündigt ist. Jetzt wird in Wirklichkeit kommen, was bisher angezeigt wird. Jetzt kommt der hohe Priester, der ohne Fehler ist. Jetzt bringt er das Opfer dar, das ohne jeden Fehler ist. Er selbst, Jesus, der Gekreuzigte, das Opferlamm, der hohe Priester. Und wenn er seine Nachfolger versammelt, die Vergebung der Sünden angenommen haben, dann sagt er, wo zwei oder drei zusammen sind in meinem Namen, da bin ich in ihrer Mitte. Jesus erfüllt die Funktion des Tempels endgültig. Der hohe Priester, das Opfer. Und er ist der gegenwärtige, lebendige Gott, um den sich seine Gemeinde sammeln kann. Das steckt dahinter, wenn er sagt, das wird alles zerstört werden. Und das passierte dann, das ist das innergeschichtliche Gericht Gottes. Aber es war nur der Beginn der Vollendung der Geschichte. Erstmal ist der wahre Tempel in Jesus da. Und da, wo sich Menschen versammeln, die Jesus als Herrn bekennen und seine Vergebung annehmen, da gilt das Wort, das Jesus vom Tempel gesagt hat, wo zwei oder drei zusammen sind in meinem Namen. Da bin ich mitten unter ihnen. Das ist die Gegenwart Gottes. Deshalb brauchen wir es, dass wir uns als Christen versammeln in seiner Gegenwart und mit der Gewissheit, er ist da. Haben Sie es angenommen? Dieses vollkommene Opfer, dieses befreiende Wort des vollkommenen hohen Priesters Jesus. Und lassen Sie sich einladen in die Gemeinde derer, die zu Jesus gehören. Er ist in unserer Mitte. Zu ihm wollen wir reden. Herr, ich danke dir, dass du uns rettest, dass du für uns gestorben und auferstanden bist. Und dass du in unserer Mitte bist, wenn wir uns um dich versammeln. Amen.

Der Vers, der über der kommenden Woche steht, stammt aus dem Lukas-Evangelium, Kapitel 19, Vers 10 und lautet: Der Menschensohn ist gekommen, zu suchen und selig zu machen, was verloren ist. Niemand ist für Jesus zu unbedeutend, zu weit entfernt oder zu verloren. Er sucht Menschen nicht, um sie zu verurteilen, sondern um sie heimzubringen. Ich wünsche Ihnen, dass Sie in den kommenden Tagen diese suchende Liebe Gottes erfahren, dass Sie entdecken, dass Jesus Ihren Namen kennt, dass er Sie und Ihre Situation sieht und dass er Ihnen nachgeht. Und mögen Sie die Gewissheit haben, dass Gott Sie nicht aus den Augen verloren hat und seine Hand nach Ihnen ausgestreckt ist. Wenn Sie Fragen oder Anregungen zu dieser Sendung haben oder mehr über Jesus und das Evangelium erfahren möchten, kontaktieren Sie gern unseren ERF-Hörerservice. Die Kontaktdaten erfahren Sie gleich im Abspann der Sendung. Zum Abschluss hören wir ein Lied, das die Botschaft des heutigen Wochenverses noch einmal aufnimmt. Wir hören »Gott hat uns nicht vergessen«, gesungen von Isabella Rink und Chor. Damit verabschiede ich mich und wünsche Ihnen Gottes Segen für die neue Woche. Ihre Anne Geier.

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1: Wir hören aus dem Alten Testament den Psalm 54.
2: Hilf mir, Gott, durch deinen Namen und schaffe mir Recht durch deine Kraft. Gott, erhöre mein Gebet. Vernimm die Rede meines Mundes. Denn Stolze erheben sich gegen mich, und Gewalttäter trachten mir nach dem Leben. Sie haben Gott nicht vor Augen. Siehe, Gott steht mir bei. Der Herr erhält mein Leben. Er wird die Bosheit meinen Feinden vergelten. Vertilge sie um deiner Treue willen. So will ich dir ein Freudenopfer bringen und deinen Namen, Herr, preisen, dass er so tröstlich ist. Denn du errettest mich aus aller meiner Not, dass mein Auge auf meine Feinde herabsieht.
1: Das war der Bibeltext für den heutigen Tag, entnommen aus der großen Hörbibel mit freundlicher Genehmigung der Deutschen Bibelgesellschaft. Hier noch einmal die Bibelstelle, Altes Testament, Psalm 54. Gedanken dazu kommen jetzt von Arthur Wunderlich aus Neu-Ulm.
3: David in der Wüste, auf der Flucht, in einer schier ausweglosen Situation. David ist Kummer gewohnt. Als jüngster von 8 Brüdern ist er in seiner Familie wohl eher etwas verachtet. Aber dann gibt es doch einen großen Aufschwung. David besiegt den mächtigsten Kämpfer der Feinde, den Riesen Goliath. David wird an den Königshof geholt. Dort holt er den König Saul oft heraus, aus depressiver Stimmung. David musiziert für den König. Aber König Saul vergeht sich gegen Gott. Deshalb setzt Gott David als den neuen König ein. Saul wird daraufhin von Eifersucht übermannt und David flieht. Eine Zeit lang kann er sich verstecken, aber nun verraten königstreue Menschen seinen Aufenthaltsort. Es lohnt sich, die Vorgeschichte unseres Psalms in einer ruhigen Minute oder Viertelstunde nachzulesen. Im ersten Buch Samuel, ab Kapitel 16. Dann wird ganz klar, wie ausweglos die Situation ist, in der David diesen Psalm schreibt. David bittet Gott um Hilfe. Er ruft sich Gottes Größe und Kraft in Erinnerung. Und David nimmt sich Zeit, Gott seine Situation zu schildern. Er beschreibt Einzelheiten. Seine Gegner sind stolz. Sie sind Gewalttäter und haben Gott nicht vor Augen. Da frage ich mich selbst, wie geht es mir an diesem Punkt? Viel zu oft tue ich im Alltag einfach Dinge, ohne mich vorher bei Gott nach seinem Plan zu erkundigen. Bringe ich dadurch vielleicht andere Menschen in Not? Gott vor Augen zu haben, das will ich mir vornehmen. Bei allem, was ich tue. David schüttet also sein Herz bei Gott aus. Er schildert seine Situation in allen Einzelheiten. Wie geht der Psalm nun weiter? Wird David sich in Anklagen und Bitterkeit hineinsteigern? Nein, das passiert nicht. David macht erst einmal eine Pause.